Я женюсь, Луис сказал, но сбежались тут соседи.

0: Was dann kann man? Komm mal ran jetzt hier! Ja, mit den Scheiß, was spinnt denn ab da? Spinnt du oder was? Schwitzische Witter hier!
1: Monsieur Alu, was für eine Ehre!
0: Ja, was tutschelst du die ganze Zeit hier rum, Junge?
1: Unser großer Champion!
0: Ja, ja!
1: Was für ein Tag, hä?
0: Ach, halt die Fresse! Was zu saufen ran? Ich verdurste!
1: Was darf ich bringen, mein Kapitän?
0: Na, so eine Bulli hier! Roter Rauscher!
1: Oui, oui!
0: Hier, Chateau, oder was ist denn da in der Kralle? Das Saufchen, das!
1: Für den Gewinner der Tour de France.
0: Genau.
1: Alles auf Kosten des Hauses.
0: Ich verdurste.
1: Aber Sie müssen unbedingt erzählen, was war los mit Monsieur Armstrong?
0: Na, im Zufall ist das wieder passiert. Also, Lenz und ich hatten so circa 5 Minuten Vorsprung. Ach, Mann, Junge, das zieht sich hier. Immer schöne Trampen, ja? Ja, immer schöne Weiber. Ich dachte, ich sehe mal Pierre Brice. Ja. Guck mal hier, Lenz. Das habe ich mir gebaut. Aus der Marmeladendecke und einer Wäscheklammer.
1: Haben Sie überhaupt keine Kultur?
0: Was ist denn für eine Kultur? Ich bin in einer

0: Und nun?
1: Kommt doch an, was ihr sagt.
0: Also. Und nun?
1: Kommt doch an, was ihr sagt.
0: Also. Es ist die Frage, ob sie eine bestimmte Absicht damit hat.
1: Kommt doch an, was ihr sagt.
0: Also.
1: Nein.
0: Es ist die Frage, ob sie eine bestimmte Absicht damit hat.
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3: Putsch. Kritiker sind sich einig in der Art, wie Sie das, was Sie gleich hören werden, meine Damen und Herren, bringen, die hier zu Ihnen kommen, ist das schon einmalig. Sie besingen das uralte Thema von Herz und Schmerz und Trauer und so, aber wie Sie es machen und die Art Ihrer Texte, die sind schon einmalig. Ich bin sicher, wir werden von diesen Jungs noch was hören. Sie heißen
4: Ficker.

0: verschanze mich hinter meinen Computern, versteck mich im Internet.
1: Wo?
0: Also aufdecken, was wirklich abgeht. Mittlerweile ist es eine Bestie geworden, die keiner mehr zähmen kann.

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0: leiser.
1: Steh auf und sing!
0: Hier schlafen auch noch Kinder.

0: letzte Rechnung bereits geschrieben steht. Und irgendwo kein Weißer die Folgen von Schwarzbier vorträgt.
1: Weißt du das?
0: Glaubst du, dass von allen Bieren auf der Welt eins wertvoller ist als meins? Wenn du

0: Fassbier, Malzbier, Hefeweizen.
1: Ich geh heim. Mach's gut.
2: Ich spüre schon wieder diese negative Energie bei dir, Frank.
3: Nein, diesmal ist es ein... Ah, Mock, lauf!

0: das wie eine Keksdose aussah.
1: Sieht aus wie eine Keksdose.
0: Es war eine Keksdose.
1: Das ist eine Keksdose.
0: Er öffnete die Keksdose, um zu sehen, ob Kekse drin waren.
1: Mal kicken, ob Kekse drin sind.
0: Offensichtlich waren keine Kekse drin.
1: Doch.
0: Und warum rufst du dann I?
1: Weil ich in den Scheißhaufen gelatscht bin.
0: In diesem Moment erklang von ferne ein Ton, der Mike vertraut vorkam.
1: Ach, Olle Comanchenbert ist beim Feuermachen wieder vom Baum gefallen.
0: In diesem Moment war der Ton, der Mike vertraut vorkam, verklungen.
1: Wir kriegen jetzt die Kojotenkacke vom Schuh.
0: Da erinnerte er sich an den Milchzahn in seiner linken Hand.
1: Naja.
0: Da erinnerte sich Mike an den Colt in seiner rechten Hand.
2: Womit Kacke wegmachen, entscheide dich.
1: Also.
0: Tage später.
1: Also. Ich weiß nicht. Mensch, sag mal. Nee, das ist nicht wahr. Ich hab ja den Colt in der linken Hand und den Milchzahn in der rechten.
0: Na dann.

Bei meinen Vorträgen auf dem Eis darf ich nicht sprechen. Das gibt Punktabzug. Hier bei euch kann ich den Mund schon mal aufmachen, weil das ja unter uns sowieso üblich ist. Überhaupt sind wir Sportler unseres Landes immer dabei, wenn es darum geht, unser sozialistisches Vaterland, die Deutsche Demokratische Republik, gut bei den internationalen Meisterschaften zu vertreten. In meiner viel zu

unsere Seite, auf der Seite des Sozialismus. Es lohnt sich, für unsere Ziele einzutreten. Das gilt für die Arbeit im Beruf, beim Studium oder in der Schule wie im Sport. Es gehört alles zusammen.

0: Sind denn vielleicht sogar ein paar Hundis heute hier?
1: Ich sagte, sind denn ein paar Hundis heute hier?

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Steinzeit waren Männer noch echte Männer. Manns genug, um Frauen zu sein. Dieses Autotune-Roboter-Gerammel, das heute als Musik verkauft wird, gab's da nicht. Ach nee. Choir Boys? Als Kind habe ich die live gesehen. Oh Gott. Ich war auf allen Konzerten, wenn sie in Evergreen waren.

0: Erschütternde Szene. Bei mir im Studio zu Gast ist nun Peter Axelmann, Kriminologe und Dozent an der Polizeiakademie in Wiesbaden. Herr Axelmann, Sie als Profi, der die Szene kennt, sollte man Rap-Musik in Deutschland verbieten?
1: Nun, es wird nicht so einfach sein, das durchzusetzen, denn die Szene findet eigentlich immer Wege, an ihren Stoff zu kommen. Zum Beispiel durch geschmuggelte Tape-Kassettenbänder. Wissen Sie, diese Kinder, die wissen ja meist gar nicht, was sie da eigentlich konsumieren. Die ahnen ja nicht, dass sie da Musik von teilweise verurteilten Verbrechern hören. Deswegen kann ich den Eltern nur raten, wenn sie Veränderungen an ihren Kindern wahrnehmen, wenn die Kinder auf einmal die Schnürsenkel an den Schuhen offen tragen, wenn sie keine Strümpfe mehr anhaben, wenn sie Strohhalme benutzen zum Trinken, wenn sie Schiebermützen umgedreht tragen, reden Sie mit Ihren Kindern, sprechen Sie Ihre Kinder an. Weißt du, was das für ein Mensch ist, dessen Musik du gerade hörst? Willst du diese Musik freiwillig hören? Möchtest du so eine Musik freiwillig hören? Viele werden aufwachen. Die, die nicht aufwachen, die haben wir verloren.

0: Ich halte das nicht aus. Es reicht jetzt.
1: Stehst nicht auf schwedischen Metal, oder Hakon?
0: Nicht besonders, nein.
1: Dann eben eine White Snake Powerballade.
0: Wie wär's mit Jazz?
1: Jazz? Eher will ich weiter Vigilantes Leisen 14 da hinten lauschen.
2: Ich hab nicht gefurzt.
1: Loop. Loop, loop, loop, loop, loop, loop, loop, loop.
0: Was soll das sein?
1: Jazz.
0: Oh mein Gott, noch den Kopf zurück.

0: unbedingt mit diesem Blödsinn aufhören und dich auf die Uni konzentrieren. Diese tolle Professorin hält doch so viel von dir.
1: Die bildet sich da doch nur was ein.
0: Und was macht deine Abschlussarbeit?
1: Na, geht's gut, da schreibe ich schon dran.
0: Du musst doch mal was anderes machen als DG, weißt du?
1: Das heißt DJ, nicht DG. DJ, mit J, das Englische J. Das bedeutet Disc Jockey.
0: DG, DJ, wo soll denn da der Unterschied sein?
1: Es gibt immer mehr DJs, die davon leben können.

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4: Ja, guten Morgen. Guten Morgen an alle, die schon wach sind und vielleicht gerade zur Arbeit gurken.
5: Aber auch an alle, die eventuell noch in ihrem Bett liegen und sich vielleicht auch noch mal eine Runde umdrehen wollen.
4: Auch an alle diejenigen, die noch schlafen.
5: Das ist nämlich auch total in Ordnung.
4: Und auch ein bisschen beneidenswert.
5: Genau, wir judgen nicht.
4: Wir hören und moderieren das Morgenmagazin der Freien Radios. Und ihr könnt uns hören bei allen Freien Radios, bei Radio Korax auf der 95.9, bei Radio Blau in Leipzig, Kolo Radio in Dresden, für ganz Sachsen online beim Rundfunkkombinat, Radio Swupfurt in Frankfurt-Oder auf DAB+, Radio Unerhört Marburg auf der 90.1 und auf DAB+ oder im Livestream und natürlich Freie Radios Berlin-Brandenburg auf der DAB+ und Freies Radio Stuttgart auf der 99.2. Am Mikrofon sind Igor
5: und die Tine. Wir bringen euch heute zusammen durch den Morgen, Leute.
4: Hast du bisher einen guten Morgen gehabt?
5: Ach, es geht. Ich war heute super früh wach und als ich heute früh auf Toilette saß, habe ich sogar so einen kleinen Silberfisch gesehen, der sich bei mir im Wohnzimmer erst dann durchgeschlängelt hat und dann mit ins Bad gekommen ist. Und das fand ich eigentlich super gruselig.
4: Also Silberfisch nochmal für alle, weil meine erste Assoziation bei Silberfisch ist einfach, dass du quasi einen silbernen Fisch, so ein bisschen wie so ein Goldfisch, aber in Silber, in deinem Bad hattest. Das ist nicht der Fall.
5: Nee, das ist quasi wie so ein kleiner Käfer, der wohnt anscheinend gerne auch in meinem Badezimmer. Ja. Und ich habe mich heute früh super erschrocken und ich dachte mir so, okay, wenn der noch wach ist, bin ich definitiv zu früh dran.
4: So ist es doch. So ist es doch. Und da fällt mir irgendwie so auch gerade ein guter Song zum Starten ein. Und zwar, also vielleicht auch ein bisschen so, um reinzukommen auch. Ja. Jimmy Brown, der wurde auch hier schon öfter gespielt, auch unter anderem von Morgenmagazin, die ich moderiert habe. Und der beschreibt so eine ähnliche Erfahrung, wie du sie vielleicht heute womöglich mit dem Silberfischchen hattest. Ich hoffe nicht, weil das, was Jimmy Brown in seinem Song thematisiert, ist natürlich noch mal ein bisschen mehr als nur so ein milder Schock.
5: Mhm.
4: Aber ich wünsche jetzt erstmal allen guten Morgen. Und wir hören einfach ein bisschen Musik.

0: Igor, ich finde, das Lied macht eigentlich immer gute Laune und das ist von einer Playlist, die ich sehr gerne mag und die macht mir einfach morgens, keine Ahnung, dass ich nicht mehr ganz so müde bin. Hast du da auch Musik, die du gerne hörst?
1: Ja, auf jeden Fall. Ich habe da ganz viele Songs, die ich höre. Normalerweise bin ich so früh noch nicht wach und brauche dementsprechend auch noch keine Playlist, die mich wach hält. Das ist natürlich ein großer Vorteil vom sogenannten Freelancen.
0: Auf jeden Fall. Aber ich glaube, heute früh werden wir noch ganz viel Musik hören, die uns ein bisschen auf den Tag vorbereitet und dass wir vielleicht ein bisschen besser aus dem Bett dann auch rausrollen können.
1: Ja, nochmal guten Morgen an alle, die gerade vielleicht auch den ersten Fuß aus dem Bett gestreckt haben oder schon sogar in der Küche sitzen und ihren Kaffee trinken.
0: Oder vielleicht sogar richtig fleißig auf Arbeit sind.
1: Ja, ne?
0: Mein Beileid an euch. Aber wir schaffen das heute früh gemeinsam.
1: Um einen Klassiker zu zitieren, wir schaffen das.
0: Wir schaffen
1: Wir
0: das, wir
1: schaffen
0: schaffen
1: das.
0: das.
1: Ja, wir schaffen es auch zum nächsten und ersten Beitrag zu kommen. Und zwar zu ja, einer Person, die allzu oft auch bei Korax
0: Thema ist auch
1: Thema ist.
0: einfach, ne?
1: Und natürlich nicht so unrecht, denn 20.000 Blogs, 20.000 Mailadressen und rund 1.500 Websites, sie alle waren Teil einer digitalen Infrastruktur, die Anfang September, also Anfang diesen Monats, abgeschaltet wurde. Dahinter stand das italienische Tech-Kollektiv Autistici Inventati. Ende August wurde es von der US-Regierung als Terrororganisation eingestuft.
0: Von der Abschaltung betroffen war auch die Digitalexpertin Anne Roth. In einem Beitrag für die Taz bezeichnet sie ihren Blog Analyst als ihr digitales Zuhause. Nach 19 Jahren war dies Zuhause plötzlich nicht mehr erreichbar. Zunächst wurde sie gefragt, was der Verlust ihres Zuhauses für sie bedeutet.
2: Ich habe es so ein bisschen verglichen wie so eine digitale Häuserräumung oder Zwangsräumung vielleicht, weil das eben im Grunde meine Webseite war, wo ich meine Gedanken aufgeschrieben habe, wo ich vieles dokumentiert habe, auch ein Archiv. Und das ist natürlich, also fühlt sich sehr übergriffig an, wenn plötzlich aufgrund einer politischen Entscheidung diese Webseite einfach nicht mehr zugänglich ist und nicht mehr existiert. Also es gibt natürlich ein Archiv davon bei archive.org, also dem großen Internetarchiv. Und ich habe selber auch die Daten gesichert und könnte die jetzt umziehen woanders hin. Habe ich noch nicht gemacht, weil ich dazu einfach noch nicht gekommen bin. Ich finde das auch für mich persönlich jetzt nicht wahnsinnig dramatisch, weil ich eben damit umziehen kann. Und gleichzeitig eben ist es immer sehr unangenehm, wenn so fremdbestimmt in das eigene Leben eingegriffen wird. Und ich würde sagen, meine Webseite, mein digitales Leben, das gehört eben auch zu mir dazu. Und das war eben 19 Jahre lang der Ort, wo ich dachte, da bin ich sicher. Wenn man jetzt, weiß ich nicht, in irgendwelchen sozialen Medien irgendwas veröffentlicht, das verschwindet irgendwann. Und die meisten von denen, zumindest die kommerziellen, dass diese Sachen abgeschaltet werden können oder Accounts gesperrt werden oder so, das weiß man irgendwie. Und hier ist es aber anders. Das fand ich schon, also durchaus auch emotional unangenehm, muss ich sagen.
3: Was ist mit dieser digitalen Infrastruktur für die politische Linke insgesamt verloren gegangen?
2: Na, also 20.000 Blogs, 20.000 Mailadressen, Mailinglisten. Das ist tatsächlich der Teil, den ich auch schlimmer finde, muss ich sagen, als jetzt eben mein eigenes Blog. Das fand ich ganz interessant, dass ganz viele Leute darauf reagiert haben und sozusagen persönlich dann gesagt haben, ja, oh Gott, und was machst du jetzt damit und wie kannst du umziehen? Und das fand ich alles total nett und hilfreich. Und mir haben tatsächlich auch Leute geholfen, das ist ganz, ganz wunderbar. Und weniger darauf reagiert haben, was da tatsächlich alles verloren gegangen ist. Und das ist aber eben der Teil, wo ich sagen würde, das finde ich viel, viel dramatischer, dass eben so viel linke Kommunikationsinfrastruktur damit verloren gegangen ist. Darüber hinaus diese ganzen Mailinglisten, die Archive von diesen Mailinglisten, ganz viel linke Geschichte wahrscheinlich auch oder auch Kommunikationsmöglichkeiten, weil eben auch Mailadressen abgeschaltet wurden, sind damit verloren gegangen. Und das lässt sich, glaube ich, im Moment überhaupt noch gar nicht übersehen, was das eigentlich bedeutet.
3: Sie beschäftigen sich seit Jahrzehnten mit Überwachung und staatlicher Kontrolle. Erleben wir gerade, dass sich die Macht über digitale Kommunikation von der Überwachung einzelner Menschen hin zur Kontrolle ganzer politischer Infrastrukturen verschiebt?
2: Na, gerade finde ich, Entschuldigung, dass ich da jetzt ein bisschen lachen muss, weil das ist natürlich nichts Neues, dass versucht wird, Kommunikation zu überwachen und eben auch nicht nur von Einzelnen, sondern weit darüber hinaus. Also ganz klassisch die Auseinandersetzung über die sogenannte Chatkontrolle, der Wunsch von Sicherheitsbehörden, verschlüsselte Kommunikation mitlesen zu können. Das ist ja nichts Neues und das betrifft eben auch nicht Einzelne, sondern da geht es eben genau darum, große Mengen von Kommunikation überwachen zu können, immer mit dem Vorwand der Terrorismusbekämpfung, wie eben auch hier, oder an anderer Stelle des Kinderschutzes, was auch ein ganz beliebtes Argument ist, zu sagen, wir müssen alle Kommunikation überwachen können. Und an der Stelle muss ich sagen, ich finde, es sollte sehr viel mehr auch digital zum Kinderschutz gemacht werden. Und sexualisierte Gewalt gegen Kinder gibt es zu viel und ich sehe viel zu wenig staatliches Engagement, um das zu unterbinden. Aber ich glaube, dass eine Massenüberwachung da nicht der Weg ist. Aber das ist eben das, was Sicherheitsbehörden seit vielen, vielen, vielen Jahren versuchen und vorantreiben und leider auch relativ erfolgreich sind damit. Und das ist überhaupt nicht neu.
3: Nun hat sich das Kollektiv letztlich dafür entschieden, den Konflikt nicht um jeden Preis weiterzuführen, sondern den Dienst auch zum Schutz seiner Nutzerinnen und Nutzer einzustellen. War diese Entscheidung für Sie nachvollziehbar?
2: Jein. Also ich kann das einerseits total gut verstehen, dass die sagen, diese Form der Sanktionen der USA, die eben dann auch massive Strafandrohungen mit sich bringen gegen vor allen Dingen US-StaatsbürgerInnen, die dann weiter mit dem Kollektiv in irgendeiner Form interagiert hätten, das wollen sie nicht verantworten oder auch nicht weitere mögliche Sanktionen, die sich dann gegen andere NutzerInnen oder sie selber gerichtet hätten, wenn sie weitergemacht hätten. Das ist einfach, die US-Regierung ist ja nicht niemand. Das ist schon völlig unübersehbar, welche Gefahren das mit sich bringt. Und das konnte ich schon nachvollziehen, dass sie gesagt haben, diese Verantwortung können und wollen wir nicht übernehmen. Und auf der anderen Seite finde ich es wirklich sehr, sehr schmerzhaft, dann so schnell aufgeben zu müssen und da nicht dagegen zu halten. Ich hätte mir wirklich wahnsinnig gewünscht, dass es möglich gewesen wäre, juristisch in irgendeiner Form dagegen vorzugehen. Aber das scheint ja die Einschätzung gegeben zu haben, dass das eben nicht möglich war. Und auch weil es gar kein Rechtsmittel war, also dass es sozusagen gar keinen Rechtsweg gibt, mit dem es möglich gewesen wäre, dagegen zu klagen, scheint zumindest eine der Ursachen gewesen zu sein.
3: Nun hat die US-Regierung die Server des Kollektivs gar nicht beschlagnahmen müssen. Es reichte alleine die bestehenden finanziellen und technischen Abhängigkeiten, um das Kollektiv herum zu zerstören. Was sagt das über die tatsächliche Macht großer Staaten über das Internet aus?
2: Na, in dem Fall hat ja die Androhung gereicht, dass dann andere eingeknickt sind. Also in dem Fall die Bank, die italienische Bank, PayPal als Finanzdienstleister und die Domain-Registratur, die eben die .org-Domain dann abgeschaltet hat, weil das eben auch eine amerikanische Nichtregierungsorganisation ist, die diese Domains verwaltet.
3: Wäre es hier nötig, dass sich die Europäische Linke, also vielleicht nicht nur die Europäische Linke, sondern Europa als solches, auf eine eigene digitale Infrastruktur ausrichtet, um unabhängiger von großen kommerziellen oder auch US-amerikanischen Diensten zu werden?
2: Ich würde das sehr gerne nicht auf Europa beschränken. Ich finde immer diesen Gegensatz, wir in Europa gegen die in den USA ganz, ganz merkwürdig. Es gibt ja noch sehr viel mehr andere Länder auf der Welt, für die, also die auch eine Rolle spielen. Also das nur so als Nebenbemerkung, geht immer um die europäische digitale Souveränität, wo ich immer denke, ich weiß nicht, warum die europäisch sein soll. Ich finde, die sollte global sein. Aber davon abgesehen, ja klar, ist es notwendig, sich darüber Gedanken zu machen, wie angesichts dieser Situation eine sichere Kommunikationsinfrastruktur aussehen kann. Und das hat auch ganz viel mit Internet-Governance-Strukturen zu tun, also der Art und Weise, wie das Internet sozusagen geregelt ist. Ja, also das ist ja alles, da gibt es Gremien und Strukturen, die darüber nachdenken, wie diese technischen Voraussetzungen gemeinsam verhandelt und behandelt werden. Also dass es eben sowas gibt wie eine .org-Domain, wie diese ganze Top-Level-Domain-Regelungen getroffen werden, von wem diese Entscheidungen getroffen werden. Das wird ja nicht von Staaten gemacht und auch nicht von einer UN-Organisation, sondern das sind eben Internetgremien, die diese Entscheidungen treffen. Und ich würde sagen, da ist dringend nötig, dass darüber nachgedacht wird, wie das anders gemacht werden kann, wenn plötzlich auffällt, dass eine eben gerade die Top-Level-Domain .org, von der alle dachten, die ist international und unabhängig, jetzt plötzlich auffällt, die wird von einer US-amerikanischen Nichtregierungsorganisation verwaltet, die so stark abhängig ist von der US-Regierung, dass ich sehr dringend hoffe, dass da eine Veränderung eintritt.
3: Wo sehen Sie auf globaler Ebene Strukturen oder Möglichkeiten, sich entsprechend zu vernetzen, um der Macht der hier insbesondere US-Regierung etwas entgegenzusetzen?
2: Ich glaube, dass einerseits politische Organisationen und oder politisch, also andere ähnliche Kollektive hoffentlich sich miteinander jetzt vereinbaren, besprechen, vernetzen und überlegen, wie dieser Verlust letztlich auch ausgeglichen werden kann. Ich weiß nicht, ob das stattfindet. Ich hoffe das sehr. Und darüber hinaus eben diese Gremien, die die Internetorganisation, also die Internet-Governance regeln, dass das unbedingt angegangen werden muss. Das sind jetzt nicht unbedingt klassische linke soziale Bewegungen, weil ehrlich gestanden weiß ich nicht so richtig, wie die da jetzt durch eine Vernetzung weiterhelfen könnten, außer vielleicht mit einem bisschen mehr Perspektive auf diese Kommunikationsinfrastruktur, die man eben nicht als selbstverständlich immer existierend hinnehmen kann, sondern das ist auch was, was ehrenamtlich mit Engagement betrieben wird und nicht selbstverständlich ist und natürlich Unterstützung braucht, wenn es angegriffen wird. Da finde ich, dass im Moment noch zu wenig hingeguckt wird, ehrlich gestanden. Aber von allen Seiten zu wenig hingeguckt wird. Also von den Medien nicht, von den Regierungen nicht. Da ist sehr, sehr wenig Interesse für dieses Thema offensichtlich da. Und von politischen AktivistInnen aber auch viel zu wenig, die sich sozusagen darauf verlassen, dass das alles schon irgendwie funktioniert, dass sich jemand kümmert, aber das ist eben nicht von selber so.
3: Zum Schluss unseres Gesprächs gefragt, wenn es genügt, eine über zwei Jahrzehnte gewachsene politische Infrastruktur als terroristisch zu markieren, um sie zum Verschwinden zu bringen, was bedeutet das dann überhaupt für die Möglichkeit, noch eine unabhängige Gegenöffentlichkeit aufbauen zu können?
2: Na, ich glaube, es ist jetzt in diesem Moment sehr, sehr deutlich geworden, und das war ja übrigens mehr als zwei Jahrzehnte, Autistici gab es 25 Jahre lang. Also in diesem Moment ist deutlich geworden, dass das, was wir für sicher hielten, überhaupt nicht sicher ist, sondern sehr leicht angegriffen werden kann. Und ich glaube, das war schon ein sicher Schock für die Leute, die das beobachtet haben, zu sehen, wie schnell sowas kaputt gehen kann durch so eine massive Drohung oder wie wenig es eigentlich Sicherheitsmechanismen gibt, die sich dagegen, die davor schützen können, dass das so angegriffen werden kann. Damit hat, glaube ich, einfach niemand gerechnet. Das ist auch das erste Mal, glaube ich, dass es so einen Angriff gegen so eine technische Infrastruktur gegeben hat. Also nicht gegen irgendeine Organisation oder Einzelpersonen. Das hat es ja auch vorher schon gegeben. Diese Terrorsanktionen gegen, weiß ich nicht, den Internationalen Strafgerichtshof oder Hate Aid oder die Rote Hilfe, sondern in diesem Fall gegen technische Infrastruktur. Und das ist neu und ich hoffe sehr, dass da jetzt noch ein bisschen mehr drauf geguckt wird und darüber nachgedacht wird, wie das anders gemacht werden kann. Denn wenn das ganz wegfällt und wir dann alle nur noch von Instagram abhängig sind, dann wird das, glaube ich, sehr schwer mit der Kommunikation.
0: Das war Anne Roth im Gespräch mit Radio Dreieckland über die Abschaltung der Infrastruktur von Autisticity Inventati und die Frage, wie abhängig politische und alternative Medienstrukturen von wenigen technischen Dienstleistern und Plattformen sind.
1: Ja, war ein informativer, auch inhaltlich sehr interessanter Beitrag, also ein Interview.
0: Definitiv und irgendwie bin ich mittlerweile auch nicht mehr so überrascht, wenn komische Nachrichten aus Amerika kommen. Da die wütende Orange sich immer wieder interessante Sachen einfallen lässt.
1: Ja, so ist es doch. Das ist halt tatsächlich auch bei dieser wütenden Orange ja auch so ein Phänomen. Und da bin ich Trump persönlich auch relativ missgünstig eingestellt, weil er, wie ich finde, er mir das Satireformat genommen hat, also der Welt, das Satireformat. Also du kannst heute wirklich gar keine Satire mehr machen, die irgendwie das überspitzt, was Realität ist, weil die Realität schon so überspitzt ist, dass keine Satire da rankommt.
0: Definitiv. Auch ganz oft, wenn ich mittlerweile durch Instagram scrolle und vielleicht verschiedene Satire-Webseiten sehe, kann ich manchmal gar nicht unterscheiden, oh Gott, ist das jetzt noch eine reale Nachricht oder war das jetzt eine Satire-Seite? Weil ich glaube, an Absurdität ist mittlerweile nichts mehr zu übertreffen.
1: Ja, ich glaube, ob du jetzt Tagesschau oder Jakakschau oder was
0: Tagesscheiß.
1: Auch immer. Tagesscheiß. Ich glaube, das ist mittlerweile, wird es vielleicht auch von einem denselben Admin gemacht.
0: Definitiv, Igor, da bin ich ganz bei dir. Und ich weiß nicht, wie es da irgendwie dir geht, aber da kriege ich immer so ein bisschen Puls und brauche auch wieder Musik zum Runterkommen. Und deswegen habe ich hier einen super entspannten Song heute früh rausgesucht, damit wir vielleicht auch ein wieder bisschen unsere Gemüter beruhigen können.

0: Irgendwie erinnert mich das Lied immer so richtig doll an Urlaub letztes Jahr.
1: Wo warst du
0: Irgendwie,
1: im Urlaub letztes Jahr?
0: da war ich zusammen mit meinem Freund zusammen in Prag und wir waren da in einem so leckeren Frühstückslokal, wo es überbackene Baguettes gab und bei so einem super leckeren Kaffee haben wir uns natürlich genüsslich diese Baguettes reinmassiert und im Hintergrund lief dieses Lied und ich war irgendwie von dem ersten Moment an überzaubert, beziehungsweise verzaubert.
1: Verzaubert, aber war das auch so ein bisschen drüber, also schon so überzaubert, dass du schon so ein bisschen
0: Genau,
1: überdosiert warst?
0: auf jeden Fall. Also die Baguettes waren auch überbacken mit Käse und ich war dann auch einfach überzaubert von diesem Song, würde ich sagen.
1: Ja, ich kann mir gut vorstellen, dass dieser Song sehr gut zum Essen passt. Also quasi dazu, dass das begünstigt, dass die Magensäfte vielleicht auch ein bisschen entspannter sind und die ganze Magen-Darm-Muskulatur irgendwie eine bessere Verdauung ermöglicht.
0: Definitiv. Und was der Song auch macht, ist auf jeden Fall Lust auf mehr machen, Igor.
1: Lust auf mehr machen? Hast du jetzt Lust auf mehr?
0: Definitiv. Ich hoffe, du hast mir da was Geiles rausgesucht.
1: Ich habe dir auf jeden Fall da auch was Geiles rausgesucht. Und sitze und stehe hier gerade vor einer riesigen Playlist mit Songs, die ich alle gleichzeitig am liebsten spielen wollen würde.
0: Das kenne ich.
1: Ja, aber man muss sich ja da letztendlich nur für einen Song entscheiden.
0: Deswegen, die Qual da war jetzt da immer auch mal das Schwierigste, ne?
1: Deswegen hören wir jetzt Don Juan von den Pet Shop Boys.
0: Ich hab Bock, Igor.

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0: Wir hörten Pipeline von Depeche Mode und davor Don Juan von den Pet Shop Boys und kommen jetzt auch schon thematisch zu unserem nächsten Beitrag. Ich weiß gar nicht, ob man den Witz quasi so gehört hat, denn wir sprechen jetzt über teures Benzin und teuren Diesel.
1: Mhm.
0: Die Preise für Benzin und Diesel sind ja in den vergangenen Wochen nochmal drastisch gestiegen. Die Bundesregierung reagiert nun mit einer Senkung der Energiesteuer um rund 17 Cent. Gleichzeitig soll spätestens zum 1. Januar 2027 ein zeitweiliger Spritpreisdeckel nach dem Vorbild Luxemburgs oder Belgiens kommen. Bundeswirtschaftsministerin Katharina Reiche hatte sich zuvor sowohl gegen einen Preisdeckel als auch gegen eine Übergewinnsteuer ausgesprochen. Sie verwies zur Begründung dabei unter anderem auf rechtliche und wirtschaftliche Probleme.
1: Experten empfehlen auch zusätzlich bis dahin auch Taschentücher mitzunehmen zur Tanksäule, weil es kann auch noch ein bisschen weiterhin wehtun.
0: Tatsächlich, das hätte uns vielleicht nochmal Frau Reiche vorwarnen können.
1: Mhm.
0: Christoph Trautwetter vom Netzwerk Steuergerechtigkeit hingegen sieht das anders. Er arbeitet an einer Studie zu einer Übergewinnsteuer und sagt nämlich, dass die Einwände gegen diesen Preisdeckel und Übergewinnsteuer eigentlich total lösbar seien. Radio Dreieckland sprach deshalb mit dem Geschäftsführer vom Netzwerk Steuergerechtigkeit, Christoph Trautwetter. Und zuerst wurde Trautwetter gefragt, wie konkret die Rechnungen funktionieren, also wie das Netzwerk das eben ausführt, die Differenz zwischen einem Normalgewinn und einem Krisengewinn zu besteuern. Wir hören rein.
2: Zunächst einmal muss man sagen, wir befinden uns hier im Bereich der Wirtschaftswissenschaften. Das ist keine Naturwissenschaft, also es gibt keine naturwissenschaftlich genaue Definition von Übergewinnen. Aber was ein normaler Gewinn ist und was ein übermäßig hoher Gewinn ist, das kann man politisch bestimmen. Zum Beispiel, indem man die Gewinne der letzten Jahre vergleicht mit den aktuellen Gewinnen in der Krise oder indem man die Mineralölkonzerne vergleicht mit anderen Unternehmen. Und da gibt es ganz, ganz viele wirtschaftliche Studien, Analysen auch vom Bundeskartellamt, die sagen, was ein normaler Gewinn ungefähr ist. Also normalerweise macht ein Unternehmen etwa 5% vom Umsatz Gewinn, also von einem Euro Einnahmen bleiben ungefähr 5 Euro, von 100 Euro Einnahmen bleiben 5 Euro als Gewinn beim Unternehmen oder eben vor der Krise waren die Einnahmen ähnlich hoch bei den Mineralölkonzernen. Also wie gesagt, keine naturwissenschaftliche Definition, aber politisch sehr leicht zu sagen, was ein Übergewinn ist.
3: Welche Daten braucht denn der Staat für die Berechnung einer solcher Übergewinnsteuer? Ich meine, die Gewinne, die es schon gegeben hat, die sind bekannt. Aber welche zusätzlichen Daten? Und liegen diese Daten überhaupt schon vor?
2: Das Schöne ist, der Staat braucht dafür keine Daten zusätzlich. Zum einen, um einen normalen Gewinn zu besteuern, kann er darauf zurückgreifen, was das Bundeskartellamt seit Jahren, Jahrzehnten sammelt zu den Gewinnen der Raffinerien und der Mineralölkonzerne. Und für die Besteuerung dann, für die Erhebung der Übergewinnsteuer, müssen Sie einfach warten, bis die Unternehmen ihre Steuererklärung abgeben, wo sie nämlich die Gewinne des letzten Jahres melden. Die liegen jetzt noch nicht vor. Die Steuererklärung kommt dann irgendwann im nächsten Jahr, so wie bei Ihrer privaten Steuererklärung auch. Aber die Unternehmen müssen die abgeben und zu diesem Zeitpunkt kann dann auch die Übergewinnsteuer erhoben werden mit den Daten, die sowieso aus der Steuererklärung vorliegen.
3: Sprich, der Verwaltungsaufwand für den Staat würde sich sehr im Rahmen halten.
2: Das ist einer der großen Vorteile einer Übergewinnsteuer. Sie sind sehr viel verwaltungsärmer als die ganzen anderen Verfahren, von der Preiskontrolle durch das Bundeskartellamt bis hin dann zu einem Preisdeckel. Das geht also bei der Übergewinnsteuer sehr viel einfacher, richtig.
3: Sie rechnen derzeit mit etwa 500 Millionen Euro, die der Staat pro Monat abschöpfen könnte. Wie kommen Sie auf diese Größenordnung?
2: Dazu haben wir uns einfach die Tankstellenpreise angeschaut und haben eine Sache gemacht, die man dabei bedenken muss. Es gibt nämlich zwei Arten von Übergewinnen bei den großen Mineralölkonzernen. Zum einen den Gewinn, der durch den hohen Marktpreis entsteht von Öl. Also an den Weltmärkten ist Öl teurer geworden. Rohöl kostet aktuell pro Fass teilweise mehr als 100 US-Dollar. Und dieser Übergewinn aus der Knappheit von Rohöl auf dem Weltmarkt, der geht natürlich auch an die Mineralölkonzerne. Der wird aber meistens in den Förderländern schon besteuert. Also in Saudi-Arabien zum Beispiel, wo sehr viel Öl herkommt, wird, sobald der Rohölpreis 100 US-Dollar überschreitet, 80% des Gewinns abgeschöpft aus der Förderung. Die landet also oft in den Förderländern, aber dann fügen in einem zweiten Schritt die Mineralölkonzerne, bevor das Öl dann an der Tankstelle ankommt, nochmal Kosten obendrauf, also die Raffineriemarge, also das, was zwischen dem Rohölpreis und dann am Ende den Steuern noch als Kosten für die Raffinerie aufkommt. Und das genau haben wir uns angeguckt, den Aufschlag an der deutschen Tankstelle zusätzlich zu dem, was an den Weltmärkten für Rohöl passiert ist. Und da kommen wir auf 500 Millionen Euro, die hier in Deutschland zusätzlich vom Verbraucher an der Tankstelle verlangt werden, von den Mineralölkonzernen.
3: Sie haben die Tankstellen erwähnt. Was würden denn die Übergewinnsteuer für die Preise an den Tankstellen konkret bedeuten? Wie wird verhindert, dass die Unternehmen einfach die zusätzliche Steuer auf irgendeine Art und Weise durch höhere Preise an die Kundinnen weitergeben?
2: Die Verbraucher haben erstmal nichts von dieser Übergewinnsteuer. Im besten Fall bleiben die Preise einfach gleich. Wenn die Betreiber jetzt sagen, sie erhöhen die Preise wegen der Steuer, um die Steuer zu erzahlen, noch weiter, dann steigen natürlich auch die Übergewinne und dann steigen erstmal die Einnahmen für den Staat. Also die Übergewinnsteuer sorgt erstmal nicht für niedrigere Benzinpreise, sondern sie sorgt erstmal dafür, dass ein Teil der Einnahmen aus dem Benzinverkauf, ein Teil dieser Übergewinne nicht bei den Mineralölkonzernen landet, sondern beim Staat. Und der Nutzen für den Verbraucher kommt dann im zweiten Schritt, nämlich dadurch, dass der Staat diese Einnahmen in Form eines Steuerrabatts oder einer Überweisung wieder zurückgibt. Und das macht er ja aktuell beim Tankrabatt. Aber der Tankrabatt, diese Energiesteuersenkung, die dreht die Logik komplett um. Die sagt, wir entlasten den Verbraucher an der Tankstelle. Das sorgt dafür, dass die Verbraucher mehr tanken, als sie es bei hohen Preisen tun würden, und erhöht damit die Gewinne der Mineralölkonzerne doppelt. Zum einen, weil sie einen Teil dieser Entlastung gar nicht weitergeben, und zum anderen, weil diese Entlastung dafür sorgt, dass die Verbraucher mehr tanken, als sie es sonst würden, wenn die Preise so hoch bleiben würden.
3: Und zusätzlich setzen Sie ja noch auf einen Preisdeckel. Wie müsste dieser Preisdeckel denn gestaltet sein, damit nicht einfach alle Tankstellen am Ende den erlaubten Höchstpreis verlangen?
2: Der Preisdeckel macht im Prinzip das Gleiche wie die Übergewinnsteuer. Der Preisdeckel sagt, was ist eine normale Marge? Also ausgehend vom Rohölpreis am Weltmarkt, was ist ein maximaler Tankstellenpreis, der sich daraus ergeben darf? Also wenn, nehmen wir an, der Rohölpreis ist 100 US-Dollar, wie viel Cent dürfen die Raffinerien und Tankstellen dann noch aufschlagen für den Endverbraucher? Das macht der Preisdeckel. Also der deckelt diesen Aufschlag durch die Tankstellen und durch die Raffinerien. Im Prinzip genau das, was wir mit der Übergewinnsteuer auch erreichen würden. Aber aufwendiger und genau mit dem Risiko, das Sie angesprochen haben, dass so ein Tankpreisdeckel dann möglicherweise auch die Preise nach unten deckelt. Also dass dann alle genau diesen Maximalpreis verlangen, obwohl eigentlich die Kosten noch drunter liegen.
3: Bundeswirtschaftsministerin Katharina Reiche hat bislang vor allem die Versorgungssicherheit und die Investitionsfähigkeit der Raffinerien als Gründe gegen solche Eingriffe genannt. Warum gefährdet ein Preisdeckel nach Ihrer Einschätzung diese Ziele nicht?
2: Also hinter der Argumentation stehen zwei Dinge. Einmal die Angst, dass sich dann Investitionen in Raffinerien in Deutschland nicht mehr lohnen. Das ist, würde ich sagen, Unsinn, weil die Übergewinnsteuer sagt letztlich, wir behalten einen Teil der Übergewinne ein und nicht alles. Das heißt, es lohnt sich nach wie vor, gerade in Krisenzeiten eine Raffinerie zu besitzen, und die Investition wird dadurch nicht unattraktiver. Also der Kauf, der Bau, der Betrieb der Raffinerien, der lohnt sich weiter.

0: Deckel haben, mit Polen, die sich auch schon bereit erklärt haben, da mitzuarbeiten. Und dann lohnt sich es nicht, den Diesel bis nach Spanien zu verschiffen, um diese Steuer zu umgehen. Und dann kann man tatsächlich auch so eine Maßnahme für die Versorgungssicherheit gut ausgestalten.
1: Zum Schluss unseres Gesprächs gefragt, wenn der Staat künftig in jeder größeren Krise Gewinne und Preise stärker begrenzen würde, wo ziehen Sie da die Grenze zwischen einem notwendigen Eingriff und einer dauerhaften staatlichen Preis- bzw. Gewinnkontrolle?
0: Wir fordern genau das, nämlich eine dauerhafte Gewinnkontrolle, weil wir sagen, wir haben nicht nur bei den Mineralölkonzernen ein massives Problem in der weltweiten Wirtschaftsentwicklung. Und dieses Problem besteht darin, dass immer weniger große Konzerne einen immer größeren Teil der Gewinne vereinnahmen. Das sieht man auch an den Digitalkonzernen. Das sieht man in vielen anderen Bereichen, dass ganz, ganz wenige Konzerne einen Großteil der Gewinne vereinnahmen und extrahieren im Prinzip, weil sie so viel Marktmacht haben, jetzt bei den Mineralölkonzernen wegen der Krise, bei den Digitalkonzernen wegen ihrer Monopolstellung. Und da würden Ökonomen schon seit Jahrhunderten sagen, solche Gewinne, die aus Marktmacht entstehen, die kann man und sollte man abschöpfen. Das ist gut für die Wirtschaft, das ist gut auch für die Steuereinnahmen für den Staat. Und das ist eine ökonomisch wünschenswerte und sinnvolle Steuer, die wir uns eben auch wünschen zu sagen, da wo Gewinne übermäßig hoch sind, weil sie aus Marktmacht kommen und nicht aus unternehmerischer Leistung, da sollten wir aus ökonomischer und auch aus politischer Sicht sehr viel öfter, regelmäßig, dauerhaft auch abschöpfen.
2: Genau, das war Christoph Trautwetter vom Netzwerk Steuergerechtigkeit. Er arbeitet an einer Studie zu einer Übergewinnsteuer und sagt, die Einwände gegen Preisdeckel und Übergewinnsteuer für Benzin und Diesel seien lösbar. Radio Dreieckland sprach mit ihm über den Plan der zeitweiligen Spritpreisdeckel und die aktuelle Senkung der Energiesteuer. Igor, hoffen wir mal auf das Beste.
3: Hoffen wir mal auf das Beste. Fährst du selbst Auto?
2: Als aktiver Beifahrer ja, aber dadurch bin ich natürlich auch verpflichtet, ab und zu mal was in unser Auto reinzutanken. Und ich sag dir ganz ehrlich, dass wir Taschentücher mit zur Tankstelle nehmen, ist aktuell zur Gewohnheit geworden, weil ich sag dir ganz ehrlich, Igor, das tut weh gerade.
3: Ja, das glaube ich dir. Das glaube ich dir sehr. Mhm. Ein Glück, dass ich da weder Führerschein noch Auto besitze.
2: Super, du bist also verschont. Bei dir fährt der Fußbus immer, ne?
3: Ja, so ist es doch. Vielleicht passt auch der nächste Song irgendwie ganz gut zu dem Thema. Mhm. Auch wenn sich das vielleicht nur darauf beschränkt, dass auf dem Cover ein Auto zu sehen ist. Aber wir hören auf jeden Fall jetzt ein bisschen Moneyboy. Warum nicht?

0: Ja, das war Jimmy Brown. Jimmy Brown, I felt the dental hygienist's pregnant belly rubbing against my elbow. Und was haben wir davor gehört? Davor haben wir gehört.
1: Gute Frage, Igor. Alles, was 5 Sekunden schon in der Vergangenheit war. Ich lebe nur im Jetzt. Ich habe es schon wieder vergessen, das sage ich dir ganz ehrlich.
0: Du, das glaube ich dir. Und so schnell ist auch jetzt die erste Stunde vergangen. Kannst du dir das vorstellen? Kannst du das glauben?
1: Irgendwie gar nicht, Igor.
0: Ja.
1: Aber ganz ehrlich, immer wenn ich Zeit mit dir verbringe, dann vergeht die Zeit immer super,
0: Das
1: super schnell.
0: freut mich doch sehr zu hören, was denn das denke ich wirklich genauso über dich.
1: Oh,
0: Und
1: schön.
0: das ist, sage ich nicht, um dir quasi mit dem Bumerang ein Kompliment zurückzuwerfen, sondern weil das völlig aufrichtig gemeint ist. Und kein Wunder, dass wir jetzt schon eine ganze Stunde durch haben. Wir sind jetzt bald bei 8 Uhr angekommen. Und vielleicht kann ich nochmal die Gelegenheit nutzen, alle da draußen, die uns zuhören, zu vielleicht
1: Wach zu machen,
0: wach
1: zu
0: zu machen.
1: mobilisieren, vielleicht auch einfach, dass die letzten müden Vögelchen einfach jetzt schon aus dem Bett herausgerollt sind. Ich hoffe, ihr seid auch gut in den Tag gestartet und jetzt auch richtig wach.
0: 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Genau, am Mikrofon sind Igor und Tina.
1: Genau, und wir bringen euch heute zusammen noch weiter durch den Morgen.
0: Wir haben auch, also sage ich, wie ich das jedes Mal sage, auch spannende und wirklich inhaltlich anspruchsvolle und interessante Themen, auch tagesaktuelle Themen. Zum Beispiel beim teuren Benzin, von dem wir es gerade hatten. Der Beitrag hat mir ein bisschen geholfen, so für die nächsten 3 Stunden mich irgendwie damit besser abzufinden, dass ich eben noch keinen Führerschein besitze und nicht die Freiheit genießen kann, in einem Auto zu sitzen und quasi noch weiter meinen Beitrag zu Green and CO2-Emission-Friendly Leben zu führen.
1: Definitiv. Igor ist nämlich einfach eine Queen, die super doll auf ihre Umwelt achtet.
0: Das ist eine völlige Lüge, aber danke, dass du mir so schmeichelst. Ich bin leider bei weitem nicht immer so konsequent, auch wenn ich mir das natürlich immer gerne einrede, während ich in der Tram sitze oder auch in der neuen Leipzig-Halle-Bahn, die ja irgendwie auch total.
1: Ach, die wunderbare Tina.
0: Ja, deine Namensvetterin.
1: Ja, auf jeden Fall.
0: Stimmt.
1: Bist du damit schon gefahren?
0: Ich bin damit schon gefahren, tatsächlich, ja.
1: Und wie war die Experience, Igor?
0: Die war, ich sag. Die so, die war, also die war angenehm, die war überraschend angenehm. Ich hatte das Gefühl, dass die Bahn leiser fährt. Ich hatte das Gefühl, dass die Bahn schneller fährt, aber ich glaube, das ist reines Placebo.
1: Ja.
0: Ich habe mich kurz so gefühlt, für eine Sekunde, als wäre ich irgendwo im Ausland, wo die Bahn quasi noch funktioniert.
1: Ja.
0: Ich hatte ein rundum eigentlich angenehmes Erlebnis. Wie war das bei dir? Bist du schon deine Namensvetterin geritten?
1: Natürlich bin ich die geritten und das war wunderbar. Bei der Tina ist es ja nämlich auch so, dass die aktuell noch super neu ist, was vor allem auch meiner Nase gut tut. Ich weiß ja nicht, wie es euch geht, wenn ihr sonst die Öffis benutzt, aber kann auch manchmal etwas schädlich für die Nase sein und auch eventuell für Kopfschmerzen sorgen. Und die aktuellen Bahnen, die duften natürlich auch noch richtig, richtig, richtig gut.
0: Es sei denn, oder meine Erfahrung ist zumindest, es hat auch sehr viel damit zu tun, welche Menschen mitfahren.
1: Das stimmt, ne?
0: Wenn,
1: Aber
0: ja.
1: in die neue Tina wurde halt noch nicht so oft reingekrümelt, würde ich eventuell so behaupten. Und dadurch ist sie noch nicht so geruchsintensiv. Und vor allem im Sommer hat natürlich die Klimaanlage auch dazu beigetragen, dass man nicht so geruchsbelästigt wurde.
0: Ja, schön. Schön, haben wir es geklärt. Kommen wir auch pünktlich um 8 zu unserem nächsten Beitrag. Und zwar haben nach langer Vorbereitung eben am 12. Juni fand das gemeinsame europäische Asylsystem, kurz GEAS oder GEAS, in Kraft. 100 Tage danach hat nun Pro Asyl unter dem Titel Abschreckung, Druck und Rechtsverstöße ein Policy Paper herausgebracht, das die neue Praxis und insbesondere auch ihre Handhabung durch die deutschen Behörden bewertet. Radio Dreieckland ließ sich das von Judith Wiebke von Pro Asyl genauer erläutern. Und dabei beginnen wir mit einem kurzen Rückblick, was noch einmal diese neue gemeinsame europäische Asylsystem überhaupt ist.
2: Also wir haben seit diesem Jahr die Reform des gemeinsamen europäischen Asylsystems, die in Kraft getreten ist und die die größte Asylrechtsverschärfung in Europa und auch seit 30 Jahren in Deutschland ist. Sie wurde vor 2 Jahren schon beschlossen. Die Mitgliedstaaten hatten jetzt 2 Jahre Zeit, sich darauf vorzubereiten, sie umzusetzen gesetzlich. Und nun ist sie in Kraft und setzt eben ganz klar darauf, möglichst viele Asylsuchende schon an den EU-Außengrenzen festzuhalten. Sie schränkt die Rechte von Schutzsuchenden ein, wird es deutlich schwerer machen, für verfolgte Menschen in Europa Schutz zu bekommen.
3: Fangen wir mit den Außengrenzen an. Die Abweisung an den Außengrenzen, zum Beispiel an einem Flughafen. Was bedeutet das jetzt im neuen System?
2: Also konkret in Deutschland sind die EU-Außengrenzen eben unsere See- und Flughäfen und da sind eben vor allem die Flughäfen relevant und das heißt, dass dort Asylsuchende jetzt bis zu 3 Monate im Grenzverfahren festgehalten werden können. Aus unserer Sicht ist das Haft. Und wenn sie abgelehnt werden, dann auch noch weitere 3 Monate in einem neuen Abschiebungsgrenzverfahren. Für die Menschen bedeutet das quasi komplette Isolierung. Die Menschen sind natürlich oft auch noch sehr verängstigt, wissen nicht ganz, wie ihnen geschieht und werden dann eben unter solchen Haftbedingungen an den deutschen Flughäfen festgehalten und müssen dort ihr Asylverfahren durchlaufen. Und da haben wir jetzt eben schon in den ersten 100 Tagen festgestellt, dass dort auch sehr vulnerable Menschen festgehalten werden, dass die Asylverfahren eben extrem schnell gehen und aus unserer Sicht es eben auch, wie leider erwartet, zu unrichtigen Ablehnungen kommt.
3: Nochmal zum Thema Haft. Also eigentlich ist ja so, dass es gibt den Polizeigewahrsam vorübergehend und ansonsten muss Haft ja von einem Haftrichter angeordnet werden. Das geschieht da offenbar nicht. Wie wird das begründet, dass das keine Haft sei, wenn Leute nicht weggehen dürfen?
2: Also aus Sicht der Bundesregierung ist eine Freiheitsbeschränkung, die auch angeordnet wird, aber die eben nicht dem Richtervorbehalt des Grundgesetzes unterliegt. Die Bundesregierung sagt, die Menschen könnten ja quasi in eine Richtung das Lager verlassen, nämlich in ihr Herkunftsland oder wo sie hergekommen sind. Das schlägt aber aus unserer Sicht als Argument fehl. Die Menschen sind in ihrer Bewegungsfreiheit extrem eingeschränkt dort am Flughafen. Sie sind ja in einem festen Transitbereich, den sie nicht verlassen dürfen. Sie können auch oft quasi den Teil, wo sie untergebracht sind, nicht selbstständig verlassen. Und sollten sie ausreisen, dann würden sie ja jede Chance auf Schutz hier verlieren. Und das ist auch eins der Argumente, warum der Gerichtshof der Europäischen Union zum Beispiel bezüglich der ungarischen Transitzone auch festgestellt hat, dass das halt eben Haft ist und nicht eine mildere Freiheitsbeschränkung.
3: Gibt es schon Erfahrungen mit Schnellverfahren an diesen Flughäfen?
2: Genau, wir haben von Anfang an Fälle begleitet von Menschen, die eben dort an den Flughäfen ihr Asylverfahren durchlaufen müssten und haben da eben insbesondere beobachtet, dass halt die sogenannte besondere Schutzbedürftigkeit oft nicht erkannt wird. Also wenn zum Beispiel eine Transfrau am Flughafen in Berlin untergebracht wird und nicht verstanden wird, dass sie Medikamente braucht, obwohl sie das angegeben hat, dann ist das halt ein Problem. Wenn eine syrische Frau alleine, also als einzige Frau am Flughafen untergebracht wird und Angst davor hat, zu schlafen oder zu duschen, weil sie die Türen nicht abschließen kann und ansonsten nur Männer in der Unterkunft sind, dann ist das ein Problem. Wenn eine Familie mit 2 Kindern, wo die Frau höchst psychisch belastet ist und stationär behandelt werden musste, über 2 Monate insgesamt am Flughafen in München sitzt, dann ist das ein Problem. Und wir sehen hier, dass die Behörden fahrlässig diese Vulnerabilitäten eben nicht richtig erkannt oder gehandelt haben.
3: Und wie ist das mit Bewertung der Asylgründe?
2: Auch hier, und das ist aber was sich schon lange durchzieht, sehen wir Probleme, denn am Flughafen sind es eben auch Schnellverfahren und dadurch, dass die Menschen ja eben festgehalten werden, ist auch eine unabhängige Unterstützung besonders schwierig und eben auch nicht an allen Flughäfen durchgängig gewährleistet. Und hier sticht für uns vor allen Dingen der Fall von zwei somalischen Frauen ins Auge, den wir auch schon vor kurzem öffentlich gemacht haben, weil dort eine Abschiebung bevorsteht. Beide haben vorgetragen, dass sie eben schwere Genitalverstümmelung erleiden mussten in Kindjahren. Also das ist schon eine Vorverfolgung aus geschlechtsspezifischen Gründen. Und dann eben auch zum Teil noch Bedrohung durch die Familie, durch den Ehemann, Zwangsehen. Und trotzdem wurden beide als offensichtlich unbegründet im Asylverfahren abgelehnt. Und das ist schon sehr erstaunlich, denn unserer Erfahrung und der von Anwälten nach erhalten eben somalische Frauen, wenn sie geschlechtsspezifische Verfolgung vortragen, auch in der Regel einen Schutz. Und das zeigt auch die Statistik. Somalische Frauen haben im ersten Halbjahr 2026 zu fast 90% Schutz bekommen. Und dann sticht natürlich so eine Entscheidung sehr stark hervor.
3: Ein weiterer Punkt, auf den Sie sehr eingehen in der Broschüre, ist diese Überstellungsfristen. Ich glaube, das müssen Sie ein bisschen genauer erklären, was dahinter steckt.
2: Genau, da geht es um das neue Dublin-System, was jetzt offiziell Asyl- und Migrationsmanagementverordnung heißt. Und da geht es letztlich darum, festzustellen, welcher Mitgliedstaat in der EU für die Durchführung eines Asylverfahrens zuständig ist. Und das muss man erstmal sagen, das System wurde nicht super neu reformiert, sondern es wurde an bestimmten Stellen verhärtet, insbesondere für die Betroffenen. Also sie müssen weiterhin und haben hier jetzt noch neue Pflichten, eben in dem Mitgliedstaat der Ersteinreise zu bleiben. Und dadurch, dass aber eben viele Gewalt an den Außengrenzen erleben, es dort schlechte Lebensbedingungen gibt, fühlen sich halt viele gezwungen, weiter zu fliehen und landen dann in Deutschland. Und Deutschland kann diese Menschen in den Staat der Ersteinreise zurücküberstellen. Und hierfür hat Deutschland regulär 6 Monate Zeit. Wenn diese 6 Monate ablaufen und die Personen nicht überstellt sind, was, das muss man auch sagen, in der Mehrheit der Fälle der Fall ist, oft weil andere Mitgliedstaaten nicht kooperieren, dann wird Deutschland für das Asylverfahren zuständig. Und es zeigt sich jetzt ziemlich deutlich, dass das Bundesamt für Migration und Flüchtlinge versucht, möglichst häufig zu verhindern, dass diese Überstellungsfrist abläuft. Und da gibt es halt ein paar neue Möglichkeiten aus Sicht des BAMFes. Da geht es insbesondere um die Frage, ob die Person flüchtig ist. Und hier sehen wir, dass das BAMF anfängt, diese Definition ganz stark zu überziehen und in vielen Fällen die Person als flüchtig markiert und die Überstellungsfrist, und das ist eben auch neu, um 3 Jahre verlängert. Also bislang waren es maximal 18 Monate. Jetzt sehen wir eben Bescheide, wo Menschen gesagt wird, okay, im August 2029 läuft deine Überstellungsfrist ab. Und das sind eben Konstellationen. Wir haben einen Fall dokumentiert aus Niedersachsen. Da geht es um eine Familie, eine Mutter mit 2 Kindern. Um 7 Uhr morgens ist da die Polizei gekommen, um sie nach Frankreich abzuschieben. Und der Sohn war aber eben nicht im Zimmer der geflüchteten Unterkunft. Der hat draußen Sport gemacht. Auch die Mutter war unterwegs. Und allein deswegen wurde dann quasi gesagt, die Familie ist flüchtig, weil eben dieser Überstellungsversuch gescheitert ist. Dabei hat die Polizei gesehen, die persönlichen Dinge sind im Zimmer, die Tochter war auch anwesend. Also hier ist ganz klar aus unserer Sicht nicht von Flucht zu sprechen. Und eine andere Situation, die das betrifft, ist das Thema Kirchenasyl. Das ist ja ein humanitäres Instrument, um Menschen vor Abschiebung zu schützen, die eben ein humanitärer Härtefall sind. Wir haben da einen Fall dokumentiert einer Frau, die eben in Kroatien schwere sexualisierte Gewalt erlebt hatte und deswegen nicht nach Kroatien zurück will und eine Gemeinde ihr Schutz gegeben hat. Und auch in dem Fall ist es jetzt, scheint es eine neue Taktik zu sein, dass die Asylbehörden die Person zu einem Termin vorladen. Und wenn sie dort nicht erscheint, dann wird gesagt, sie sind flüchtig. Dabei ist den Behörden der Aufenthaltsort bekannt. Oft gibt es auch einen aktiven Kontakt mit den Behörden über Anwälte etc. Also es ist nicht so, dass unklar ist, wo die Person ist oder die wirklich abgetaucht ist. Und das sind halt eben Konstellationen, die wurden in der Vergangenheit schon höchstrichterlich geklärt. Es wurde gesagt, nein, das ist kein Flüchtling sein. Und wir sehen jetzt, es gibt quasi neue Rechtsgrundlagen. Das BAMF versucht wieder hier eine möglichst harte Gangart zu gehen. Und das geht jetzt schon vor Gericht. Also wir sehen hier eine Klagewelle. Und natürlich auch, es ist extrem belastend für die betroffenen Menschen.
3: Können Sie das noch ein bisschen erklären, was diese konkret für die Geflüchteten bedeutet, wenn sie in so einem Überstellungsfristzeitraum sind?
2: Ja, es bedeutet erstmal die totale Unklarheit und Ungewissheit, denn es wird ja nicht darüber entschieden, ob sie eigentlich Schutz brauchen. Ja? Also zum Beispiel, ob sie halt verfolgt wurden im Herkunftsland, ob dort Krieg herrscht. Und während dieser gesamten 3 Jahre wird das überhaupt nicht gefragt, sondern die sind quasi geparkt. Ja? Die sind in einer Dauerwarteschleife. Und es kann gut sein, dass sie in der Zeit verringerte Sozialleistungen nur bekommen, dass sie, ist die Frage, ob sie arbeiten dürfen. Sie können für einen Großteil der Zeit in diesen neuen Sekundärmigrationszentren oder halt in anderen Erstaufnahmeeinrichtungen untergebracht bleiben. Das heißt, es ist einfach ein Zustand einer großen Verzweiflung. Und es wird ihnen natürlich auch, sollten sie schutzberechtigt sein, andere Rechte vorenthalten. Weil wenn sie Flüchtlinge sind, dann haben sie ein Recht auf Familiennachzug. Dann haben sie ein Recht auf volle Sozialleistungen, vollen Arbeitsmarktzugang etc. Sie haben ein Recht auf einen Reiseausweis für Flüchtlinge, der es halt auch vielleicht ermöglicht, in anderen Ländern mal wieder Familienangehörige zu sehen, die man seit Jahren nicht gesehen hat. Also da hängt ganz, ganz viel dran für die Menschen. Und wir halten es deswegen auch für unverhältnismäßig, überhaupt auf 3 Jahre zu verlängern. Das ist auch nicht Zwang, sondern das ist eine Option, ja. Und wir sagen, hier muss verhältnismäßig vorgegangen wird. Und eine Verlängerung einer solchen Frist auf 3 Jahre ist aus unserer Sicht ganz klar nicht verhältnismäßig. Gerade weil es ja auch gut sein kann, dass die Personen dann auch schon wieder den Behörden ganz klar zur Verfügung stehen und die Behörden eben wissen, wo die Menschen sind.
3: Erhöht das in der Statistik dann auch die Zahl der Ausreisepflichtigen, mit der ja sehr gerne Politik gemacht wird?
2: Ja, da ist schon mit zu rechnen. Also die Personen gelten quasi als ausreisepflichtig, können aber eben in der Regel gar nicht selbst ausreisen, das muss man auch dazu sagen. Und da gibt es aber auch noch einen anderen Aspekt, der uns Sorgen macht, was die Statistik angeht. Denn durch die GEAS-Reform ist das deutsche Familienasyl weggefallen. Bislang ist es so, dass Angehörige, also Kinder oder Ehepartner von Schutzberechtigten den gleichen Status bekommen haben. Und das ändert sich mit der Reform. Die bekommen weiterhin ein Aufenthaltsrecht, das ist ganz klar. Es ist aber eben formal gesehen nicht der gleiche Flüchtlingsschutz. Und sie werden im Asylverfahren abgelehnt und dann wird gesagt, aber sie haben eben ein Aufenthaltsrecht. Und da befürchten wir auch, dass das sich ziemlich stark in der Statistik niederschlagen kann, dass die Schutzquote dadurch ziemlich einbrechen wird, weil wir eben viele nachgeborene Kinder zum Beispiel haben von Schutzberechtigten, die in die Statistik einzählen. Weil von den afghanischen Frauen, die Folgeanträge gestellt haben und die jetzt einen Flüchtlingsschutz bekommen haben, eben auch deren Ehemänner oder Söhne dann vielleicht keinen automatischen Schutz mehr kriegen, also nur noch den Abgeleiteten, aber eben alle als abgelehnt in die Asylstatistik eingehen. Das heißt, hier dadurch, dass mit Politik immer Zahlen gemacht wird, befürchten wir natürlich schon, dass es eine Verzerrung gibt, dass viele Leute denken, wir haben so viele abgelehnte Asylsuchende, dabei sind da viele Menschen drunter, die ganz klar ein Aufenthaltsrecht haben.
3: Was wären die Forderungen von Pro Asyl? Was müsste sich ändern? Ich meine jetzt abgesehen von ganz generellen Geschichten in der Politik.
2: Ja, also erstmal muss man sagen, die GEAS-Reform bietet Spielräume und es ist halt eine Entscheidung der Bundesregierung, diese immer nur mit möglichst größter Härte zu nutzen. Wir fordern die Bundesregierung auf, die Spielräume für eine menschenrechtskonforme Anwendung zu nutzen, keine juristischen Experimente auf Kosten von Schutzsuchenden zu machen und eben die Fairness der Verfahren wirklich in den Mittelpunkt zu stellen. Dann gäbe es immer noch Verschärfung, ja, aber es würden halt so krasse Probleme, wie wir es jetzt in den ersten 100 Tagen schon gesehen haben, hoffentlich nicht entstehen.
1: Super interessanter Beitrag, vielen Dank. Das sagt Judith Wiebke vom Pro Asyl im Gespräch mit Radio Dreieckland zu den ersten 100 Tagen des am 12. Juni in Kraft getretenen gemeinsamen europäischen Asylsystems. Unter dem Titel Abschreckung, Druck und Rechtsverstöße hat Pro Asyl ein Policy Paper herausgebracht, das die neue Praxis und insbesondere auch ihre Handhabung durch die deutsche Behörden bewertet. Genau. Igor, ich weiß nicht, wie es dir geht, aber Musik muss für mich meistens auch immer gute Laune machen, gute Vibes haben. Und es gibt da irgendwie einen Song, der läuft bei mir in letzter Zeit immer auf Repeat. Und ich dachte, dir könnte der eventuell auch gefallen. Deswegen, here we go. Und genau.
0: Ja,

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1: When Sunday Comes Around ist einfach ein Song, den mag ich besonders gerne. Ich weiß nicht, wie es bei dir aussieht. Habe ich dich ein bisschen angesteckt?
2: Ja, du hast mich auf jeden Fall ein bisschen angesteckt. Ich spüre schon so ein bisschen in der Nase. Ich finde, es ist auf jeden Fall ein Song, den man gut hören kann, wenn man im Auto sitzt und sich so zurücklehnt. Vielleicht Sonnenuntergang, Augen zu.
1: Augen zu, die Hände natürlich ganz fest am Lenkrad.
2: Genau.
1: Und zu romantischer Musik.
2: Und schönes Gaspedal eindrücken und schauen, wo man quasi rauskommt.
1: Genau.
2: Auf der Autobahn.
1: Vielleicht ist auch eine schöne Klippe irgendwo mit unterwegs, die man erkunden kann.
2: Ist ein schöner Song, wirklich. Sehr lo-fi.
1: Sehr entspannt. Macht mir keinen Stress beim Hören.
2: Ja. Und vielleicht würde ich nochmal um fast halb neun, 20 nach acht, ein paar Veranstaltungshinweise auf den Weg geben. Und zwar zum einen zur Halle. Wildes Holz lädt zur Blockparty ins Rabatz am Galgenberg Halle ein. Am Donnerstag, dem 1. Oktober, wird es im Rabatz am Galgenberg eben musikalisch und ziemlich holzig. Wildes Holz ist mit seinem neuen Programm Blockparty zu Gast in Halle. Das Konzert beginnt um 20 Uhr und Einlass ist ab 19 Uhr.
1: Ich muss auch immer sagen, am Galgenberg ist es besonders schön. Ich gehe da abends auch immer meine Runde spazieren und es ist echt eigentlich so wunderbar. Es ist grün, man kann durch den Berg einfach so ein bisschen hindurchlaufen, sich die kleine Schlucht dort angucken. Und wenn man ganz oben angekommen ist, kann man auch ein bisschen über die Stadt schauen. Und das gibt mir, weiß nicht, es gibt mir einfach super viel, abends da zu sitzen, mir den Sonnenuntergang anzuschauen. Vielleicht auch als kleiner Tipp für euch.
2: Schön, danke. Wir waren da tatsächlich schon mal sogar zu zweit.
1: Genau. Und am besten bringt man sich auch einfach ein paar Snacks mit und einen kleinen Drink. Mhm. Denn da kann man auch super Gespräche oben führen. Habe ich immer das Gefühl, wenn ich dort mit meinen Freunden lande.
2: Geil. Da so. Nochmal ein ganz gezielter Tipp von der Redaktion. Dann würde ich, bevor wir uns gleich noch ins nächste Interview stürzen, ins nächste Live-Interview, würde ich einen weiteren Track spielen. Wir hören Dangerous von Depeche Mode und sind gleich wieder für euch da.

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0: Yeah, if this is just a game von David Allen Coe. Coe?
1: Coe, glaube ich Coe. Auch.
0: Wahrscheinlich Coe, ne? Es ist ein ganz toller Song. Wirklich der, also richtig kernig.
1: Ich finde es auch richtig gut und ich komme da auch immer so ein bisschen ins Daydream. Mir gibt das so ein bisschen die Vibes davon, weißt du, ich habe ein Pferd, ich habe einen geilen Hut auf, ich habe eine Levi's an und ich reite einfach über meine Ranch in Wisconsin irgendwo da unterwegs in Amerika und habe einfach eine gute Zeit.
0: Ja, Matthew McConaughey und Woody Harrelson sind da irgendwo um die Ecke und
1: alle haben auch so ein bisschen Schnauzer.
0: Ja, genau.
1: Alle sehen gut aus, alle sind ein bisschen braun gebrannt.
0: Vielleicht ist das die Zukunft von Sachsen-Hanne. Mal schauen.
1: Schauen wir mal.
0: Du, ich habe dich auf eine kleine Mission geschickt. Ich wollte dich nämlich fragen, gibt es heute irgendwelche spannenden Feiertage?
1: Igor, ich habe mich so richtig ins Zeug gelegt und am Anfang würde ich sagen, wir machen ein paar kleine Shoutouts.
0: Ja.
1: Weil heute ist natürlich auch ein Namenstag von verschiedenen Leuten.
0: Mhm.
1: Genau. Und da shoutouten wir natürlich erstmal den Urs. Die Urs. Sophie.
0: Sophie.
1: Dustin hat heute auch seinen Namenstag. Vicky, Cara, Victor und Tamino.
0: Tamino.
1: Alles schöne, interessante Namen und es sind natürlich auch noch ein paar mehr, aber um ein paar zu nennen. Das ist doch schon mal ein Anfang.
0: Starke Namen. Tamino, falls du uns zuhörst. Heute ist dein Namenstag.
1: Lass dir was Fettes backen, eine geile Torte oder so. Vielleicht so ein Frankfurter Kranz zum Frühstück. Das wäre ja eigentlich ganz angemessen. Genau. Und natürlich habe ich auch noch weiter gegoogelt, weil heute sind ein paar interessante Feiertage international. Und da haben wir einmal den Aktionstag gegen Glücksspielsucht.
0: Spannend. Von wem ins Leben gerufen? Von der UN oder so? Oder?
1: Von der Bundeszentrale für gesundheitliche Aufklärung.
0: Ah,
1: ganz
0: ja.
1: Interessant. Also ich habe noch nie ein Casino von innen gesehen, muss ich ganz ehrlich sagen.
0: Ja.
1: Aber trotzdem ein super wichtiger Aktionstag gegen Leute, die das, gegen einfach die Glücksspielsucht kämpfen.
0: Ja, da fällt mir ein, vielleicht war das dann doch gar nicht so freundschaftlich von mir und noch ein paar anderen Leuten, die wir nämlich zu dem Geburtstag eines guten Freundes ein Ticket ins Casino geschenkt haben. Aber wir wissen tatsächlich um das Geburtstagskind und seine völlige, wie könnte man sagen, seine Unfähigkeit, Süchte zu entwickeln. Und da habe ich dann doch wieder ein okayes Gewissen.
1: Okay, und vielleicht kann es auch einfach mal eine ganz lustige Erfahrung sein, wenn man eine Person ist, die da widerstehen kann und sich das vielleicht einfach mal anguckt und dann wieder abhaut. Ich sag dir ganz ehrlich, ich habe mir das auch mal vorgenommen, wenn ich irgendwann mal in Amerika sein sollte und vielleicht auch in Las Vegas, ich werde mir das definitiv vor Ort mal angucken.
0: Vielleicht hast du dann so Glück wie Dale Cooper in der dritten Staffel von Twin Peaks, als er ins Casino geht und da ein ganz großes Spielglück hat. Aber ich will nicht so viel spoilern.
1: Das wäre natürlich wünschenswert, weil aktuell bin ich arm wie eine Kirchenmaus, Igor.
0: Ja, glaube ich dir.
1: Ja, naja, machen wir weiter. Wir haben dann noch weiterhin den Tag des Übersetzens. Okay, dann haben wir auch noch den Stell eine dumme Frage-Tag. Also Leute, wenn ihr euch heute so fühlt und vielleicht auch denkt, ach naja, die Frage will ich vielleicht doch nicht stellen, haut einfach raus, seid da ganz schamlos, ist auch wichtig zu fragen.
0: Ja, das ist eigentlich ein guter Ratschlag.
1: Weiterhin haben wir den Tag der Schlammpackung. Kann ich auch eine ganz lustige Anekdote erzählen? Schlammpackungen sind ja so eine Sachen, die packt man in sich ins Gesicht oder generell auf den Körper und dann kriegt man so glowy Haut und man sieht einfach ein bisschen besser aus. Hautschüppchen werden entfernt und genau.
0: Ach so, das ist, also ich wollte mich gerade fragen, was ist denn eine Schlammpackung? Was ist das?
1: Genau, also du kannst dir das einfach ins Gesicht schmieren.
0: Das ist Schlamm.
1: Genau, es ist quasi extra so ein Schlamm, der dafür gemacht ist, dass der. Keine Ahnung, kann auch so ein bisschen Entzündung lindern in deinen Gelenken, so Sachen. Also wird verschiedene Sachen verwendet. Und genau so eine Schlammpackung habe ich mir gestern Abend unter der Dusche ins Gesicht geschmiert und vergessen, dass ich meine Kontaktlinsen drin hatte. Der, Schlamm ist dann schön in mein Auge gelaufen, unter meine Kontaktlinse und bin daran tatsächlich fast erblendet. Deswegen großer Tipp von der Redaktion, probiert das nicht aus. Nehmt eure Kontaktlinsen raus, wenn ihr das im Gesicht habt. Und ihr werdet nicht so viel Freude daran haben.
0: Ja, auf jeden Fall. Ich sehe auch mal wieder so Horror-Artikel von Menschen, die dann irgendwie die Kontaktlinse beim Duschen aus Versehen drin hatten und dann eine Bindehautentzündung bekommen haben und erblindet sind. Da
1: machen wir keine Späße mit. Im schlimmsten Fall kann ich natürlich auch noch ein drittes Auge wachsen. Ist mir zum Glück nicht passiert.
0: Ja, ein Glück. Ein Glück, da haue ich dran aufs Holz.
1: Toi, toi, toi.
0: Gibt es noch irgendwas sonst?
1: Also der wichtigste Tag von allen, wie ich finde, ist heute der Tag der Blasphemie, Igor.
0: Okay, der Gotteslästerung.
1: Genau, der Gotteslästerung. Wie stehen wir dazu?
0: Das wäre einen eigenen Podcast würdig, würde ich sagen. Ich habe da wirklich viel Meinung zu tatsächlich. Und bin froh, dass wir in einem weitestgehend säkularen Staat leben, in dem Gotteslästerung auch vielleicht nicht überall nicht immer so ernst genommen wird. Zum Beispiel kann ich mich erinnern, einer meiner Lieblingsalben, Some Great Reward von Depeche Mode, hat den, ich glaube, 84 rausgebracht, wenn ich mich nicht täusche. Und der letzte Track des Albums heißt Blasphemous Rumors. Und ich habe erst die Tage so eine Doku geschaut über das Making von diesem Album, über die Hintergründe zu dem Album. Und das war wirklich total spannend zu hören, wie nervös die Band war, diesen Song ins Album aufzunehmen und auch zu performen. Ich meine, wir sind da Mitte der 80er, weil die Angst sehr groß war und auch tatsächlich real war, damit gläubige Communities auf den Schlips zu treten. Und es kam auch bei der Band öfter vor, dass dann vor allem in Amerika, aber auch im teils konservativ-katholischen UK, die Band Tabus gebrochen hat und damit auch zum Teil auf Radiosendern nicht gespielt wurde, aus Protest. Und gerade die Sänger und Songwriter der Band, Martin Gore und Alan Fletcher und Andy Fletcher und Dave Gahan, die sind ja auch in sehr katholischen Verhältnissen aufgewachsen. Und deswegen fand ich das irgendwie sehr interessant. Das ist eigentlich, was sind das, 40 Jahre her? Aber
1: 40 Jahre her, aber trotzdem irgendwie der Zeit voraus.
0: Ja, absolut. Deswegen dachte ich, können wir vielleicht auch mal den Song hören, warum nicht?
1: Genau.
0: Und schauen, ob er gut gealtert ist.

0: Ja, das war Malina von der russischen Boyband aus den 90ern und frühen 2000ern, die sogar, glaube ich, bis heute noch existiert in so einem wahrscheinlich schon middle-aged OP-Format. Malina heißt der Song, Ivanushka International heißt die Band. Und davor haben wir von Depeche Mode Blasphemous Rumors gehört und über Blasphemie gesprochen, weil heute der internationale Tag der Blasphemie ist. Und vielleicht nutzen wir auch nochmal die Gelegenheit und geben euch ein paar weitere Veranstaltungshinweise für Obernähe. Weißt du was? Wir machen das anders. Wir kommen erstmal jetzt zu unserem nächsten Thema und zu einem Blog, den wir vorbereitet haben für das Morgenmagazin. Und zwar, ja, eine oft vergessene und spät anerkannte Gruppe der Verfolgten des Nationalsozialismus sind eben die in Anführungszeichen als asozial und oder sexuell Verwahrlosten betitelten in der NS-Zeit. Und dieses Stigma traf im großen Maße auch junge Menschen, die unter dieser Betitelung oftmals in sogenannte Jugendschutzlager inhaftiert worden sind und dort Zwangsarbeit oftmals ja, bis zum Tod verrichten mussten. Und doch wird diese Gruppe der Verfolgten erst seit 2020 offiziell von der Bundesregierung als Opfer des NS-Regimes anerkannt.
1: Boah, erst seit 2020, das ist
0: Ja.
1: krass. Und über die Dimension und Kontinuität dieser Verfolgung sowie derer langen Weg zur Anerkennung sprach Konsti aus der tagesaktuellen Redaktion mit Professor Dr. Esther Lehnert. Sie lehrt seit mehr als 10 Jahren an der Alice-Solomon-Hochschule Berlin zur Theorie, Geschichte und Praxis sozialer Arbeit. Sie promovierte zur sozialen Arbeit im Nationalsozialismus und forscht unter anderem zu den Themen Gender und Rechtsextremismus sowie Jugendhilfe, Heimerziehung in der BRD und DDR. Zuerst wurde sie gefragt, wie sie sich die sogenannten Jugendschutzlager in die Lagerstruktur des Nationalsozialismus einordneten und was für Unterschiede es zu den anderen Lagern gab.
2: Ein ganz wichtiger Unterschied war das Alter. Das heißt also, diese sogenannten, wie Sie auch schon sagten, sogenannten Jugendschutzlager sind aufgrund einer Jugendschutzverordnung, so nannte man das damals, eingerichtet worden. Und es ging im Prinzip um Disziplinierung und Aussortierung und bis dahin zu Vernichtung. Das heißt, ich würde sagen, der große Unterschied ist das Alter, dass Jugend noch mal ganz anders in den Blick genommen worden ist, auch als zu Feinden markiert worden, zu Feindinnen markiert worden. Und das würde ich sagen, war der eigentliche Unterschied. Und es handelt sich bei Uckermark und Moring. Moring war die Einrichtung für die Jungs und jungen Männer. Handelt es sich nicht um Vernichtungslager. So. Das heißt also, da war dann eher die Maßgabe Vernichtung durch Arbeit. Also insofern ist es nochmal ein Unterschied zu Lagern, die als reine Vernichtungslager konzipiert waren. Und die sogenannten Jugendschutzlager hatten einen Schwerpunkt auf jungen Menschen, die als asozial stigmatisiert worden sind.
3: Könnten Sie vielleicht den Begriff des Asozialen auch kurz einordnen, so aus der NS-Ideologie heraus?
2: Also den Begriff der Asozialität, den gab es schon vorher, gerade für die soziale Arbeit. Der wurde relevant in den 1920er Jahren, auch für die soziale Arbeit. Und den gab es auch darüber hinaus. Also es gab diesen Begriff weiter nach 1945 und zwar sowohl in der BRD als auch in der DDR. Und das ist mir wichtig. Das heißt, wir haben hier ein Kontinuum. Wir haben hier Entwicklung. Das Besondere an, oder das Verheerende in der Auseinandersetzung im Nationalsozialismus ist gewesen, dass alles das, was als asozial kategorisiert wurde, und das war in der Regel super willkürlich, ist erb- und rassenbiologisch hergeleitet worden. Das heißt, der Begriff der Asozialität ist in die Gene der Menschen vermeintlich eingeschrieben worden. Vermeintlich, weil es sich um eine pseudowissenschaftliche Kategorie gehandelt hat, aber trotzdem mit teilweise tödlichen Folgen für die davon Betroffenen. Das heißt also, Menschen, die als asozial stigmatisiert waren, waren sozialrassistisch ausgegrenzt und ganz, ganz wichtig, da ging es nicht nur um die Begrenzung, Stigmatisierung bis hin zur Verfolgung der einzelnen Individuen, sondern es ging auch darum, den sogenannten Erbstrom abzuschneiden. Das heißt, es ging immer auch um die Zwangssterilisation, Zwangsabtreibung in diesem Kontext, weil es absolut nicht gewünscht worden ist, dass diese Menschen, die so stigmatisiert worden sind, dass die Nachkommen auf die Welt bringen. Also das ist einfach total wichtig da drin. Und Asozialität war verbunden mit spezifischen Gesetzen, wie zum Beispiel dem Gesetz zur Verhütung erbkranken Nachwuchs. Und es war, bezog sich immer auch auf unliebsames Verhalten. Also Verhalten, was von dem damaligen Regime, was von dem Nationalsozialismus nicht gut gefunden worden ist, konnte diese Menschen, die so ein Verhalten an den Tag legten, und es konnte total unterschiedlich sein. Es konnten jugendkulturelle Geschichten sein. Es konnte aber auch sein, dass Menschen aufgrund anderer Besonderheiten aufgefallen sind. Es konnte politische Aktivität sein. Es war super, super breit gefasst. Und wenn die dann erstmal unter diese Kategorie gefallen sind, galten sie einerseits als gefährlich für die Volksgemeinschaft und sie galten aber auch als Feinde und Feindinnen für die Volksgemeinschaft, weil man damals davon ausgegangen ist, dass Asozialität ansteckend ist.
3: Auf welchem Weg wurden Jugendliche in diese Lage inhaftiert, beziehungsweise welche AkteurInnen spielten dafür auch eine Rolle? Und wie ist es sozusagen von, wie Sie gesagt haben, unliebsamem Verhalten oder Ähnlichem zu dieser Inhaftierung gekommen?
2: Also ganz wichtig für die Stigmatisierung von diesen Menschen unter dieser Kategorie ist die soziale Arbeit gewesen. Und hier waren es vor allen Dingen die Jugendämter und für die jungen Frauen waren es die Pflegeämter. Das heißt, wir können ganz klar sagen, dass das Thema Sexualität bzw. Sexualisierung in der Verfolgung von den Mädchen und jungen Frauen der zentrale Marker war. So. Es ging im Prinzip eigentlich fast ausschließlich darum, und bei den Jungs und jungen Männern, also bei den männlichen Jugendlichen, war das eher das Thema Arbeitsverweigerung oder sogenannte Kriminalität, muss man auch dazu sagen. Wie bei den jungen Frauen konnte es auch absolut unterstellte Sexualität sein. Aber das waren die zentralen Marker. Teilweise waren das junge Leute, die bereits schon im System der sozialen Arbeit über ihre Familien waren. Das ist dann in der Familienfürsorge aufgefallen, irgendeine Form von unliebsamem Verhalten. Teilweise war es so, dass sie Elternhäuser hatten, die auch schon stigmatisiert waren, die auch schon als asozial galten. Und das mit der Idee der Vererbung war dann sozusagen ganz natürlich, dass davon ausgegangen wurde, dass die Jungen und Mädchen, die aus diesen Familien kamen, dass die eventuell auch unter diese Kategorie gefallen sind. Das heißt also sozusagen, man kann sagen, alle Systeme sozialer Arbeit, also die Ämter wie die Fürsorgeerziehungsanstalten, die vor allen Dingen auch, und die Jugendämter und die Pflegeämter waren zentrale Instanzen für die Überweisung in Jugendkonzentrationslager.
3: Mhm. Welche Rolle hat so Zivilgesellschaft dabei gespielt?
2: Eine viel geringere. Also Zivilgesellschaft, das konnte schon so sein. Also ich habe vor allen Dingen geforscht zum Pflegeamt. Und da kann man aus den Akten schon rekonstruieren, dass es manchmal auch Hinweise gab von NachbarInnen. Oder das ist also, dass Nachbarinnen auch befragt worden sind, wenn ein Mädchen aufgegriffen worden ist. Aber für die Arbeit in dem Pflegeamt kann man sagen, waren es vor allen Dingen andere professionelle Institutionen wie die weibliche Kriminalpolizei oder auch die Gesundheitsämter, die sich an der Ergreifung und der Registrierung dieser, also in dem Fall junger Frauen und Mädchen, beteiligt haben.
3: Weil Sie meinten, diese Jugendlager waren auch eben nicht klassische Vernichtungslager, wie man sie sonst aus dem KZ-Kontext kennt, aber eben doch das Inkaufnehmen von Vernichtung durch Arbeit beispielsweise. Welche Stufen sind denn jugendliche Menschen durchlaufen, die in dieses System reingeraten sind, beziehungsweise gab es überhaupt eine Art und Weise der angestrebten Resozialisierung?
2: Ja, also es war in sich widersprüchlich. Es wurde von den Nazis in den 20er Jahren, die haben ja offensiv schon damals, auch wieder zu heute Parallelen, die haben schon damals ganz exzessiv gegen Sozialausgabe für Schwache gewettert. Wir haben gesagt, es ist sozusagen da, das schwächt den Volkskörper, das schwächt die Volksgemeinschaft so. Und mit dieser Idee sind die dann auch 1933 durchgestartet und hatten aber gleichzeitig die soziale Arbeit, die gesagt hat, nee, wir sind hier zuständig für die stigmatisierten Menschen, für die Minderwertigen. Und anstatt sich vor ihre Klientel zu stellen, was menschenrechtlich geboten gewesen wäre, haben sie gesagt, es braucht uns, weil wir sind so besonders klug, weil wir wissen, wie man die Menschen am besten findet. Wir wissen eigentlich, wie man die Menschen am besten verfolgt. Und wir können entscheiden, ob zwischen diesen so und so kategorisierten, ob eventuell da welche dabei sind, die durch spezielle Maßnahmen aufgebessert werden können, würde man heutzutage sagen. So. Also, oder Eigentlich ist es natürlich extrem menschenfeindlich. Deswegen gab es in allen Einrichtungen ein super, super perverses System. Also es gab in den Fürsorgeerziehungsanstalten oder aber auch in den Arbeitshäusern Gruppierungen von A bis F, wobei die F immer die sozusagen, wo man überhaupt gar keine Entwicklungschancen gesehen hat. Man muss aber dazu sagen, dieses Gutachterwesen war auch extrem willkürlich. Das heißt, so grundsätzlich war es wahnsinnig schwierig für Menschen überhaupt, sich sozusagen einen guten Platz zu erarbeiten. Arbeitsfähigkeit war das zentrale Moment. Das heißt sozusagen, wenn die in dieser arbeitsfähigen Kategorie geblieben sind, hatten sie die Möglichkeit, länger in dieser Einrichtung zu bleiben und ganz, ganz, ganz wenige hatten auch die Möglichkeit, in Freiheit entlassen zu werden. Aber die Leute, die es alle nicht geschafft haben, weil sie aufbegehrt haben, weil sie komisch geguckt haben oder, das war auch extrem willkürlich, die sind halt immer niedriger kategorisiert worden und das bedeutete auch, dass die Versorgung, die Gesundheitsversorgung noch schlechter geworden ist. Mit dem Überfall auf Polen dann gab es so eine Radikalisierung auch nach innen. Und das bedeutet, dass die Lebensbedingungen für die Leute, die schlechter kategorisiert werden, auch immer schlechter geworden sind. Und gleichzeitig gab es einen wahnsinnig hohen Bedarf an Arbeitskräften und der wurde auch immer größer. Das heißt, die SS hatte Interesse an Arbeitskräften, die Polizei hatte ein Interesse, der Arbeitsdienst hatte Interesse, die Arbeitshäuser. Dann mussten diese Anstalten so und so viel Prozent ihrer Leute freistellen und die sind dann wiederum in die Lager gekommen, wo sie Zwangsarbeit leisten mussten. Das heißt also, einmal in diesem System war die Gefahr, in diese Spirale zu kommen, einfach relativ hoch. Ganz, ganz wenige, denen ist es gelungen, wirklich in Freiheit entlassen zu werden. Und was total spannend ist zu den Systemen, zu denen ich gearbeitet habe, dass nichtsdestotrotz es immer wieder zu Fluchtversuchen und zu Flucht gekommen ist. Das heißt also, junge Leute sind immer wieder auch geflohen, sind ausgebüxt, haben sich sozusagen auf ihre Art und Weise auch gewehrt.
3: Wenn man so über diese Ausgrenzung spricht, dann muss man natürlich auch über die Anerkennung sprechen dessen. Und wir hatten ja jetzt schon ein bisschen über die einzelnen Gruppen geredet, vor allem die auch in diesen Lagern, also gerade Ravensbrück und Uckermark, so wie ich das verstanden habe, inhaftiert waren.
2: Ravensbrück ist ein Erwachsenen-Konzentrationslager gewesen für Frauen, also sozusagen so. Aber was Jugendschutzlager war, Moring, das ist in der Nähe von Hannover, und Uckermark, so. Also das war für die Jugendlichen. Und dann gab es noch ein sogenanntes Kinder-KZ. Das war im polnisch besetzt, also es war in den besetzten Gebieten. Und es war in der Nähe von Lodz. Also das war sogar für noch jüngere, genau, Kinder und Jugendliche.
3: Und war es auch so, dass in Ravensbrück zum Beispiel auch eher Menschen inhaftiert waren, die unter diesen, sagen wir mal, diesen drei Begriffen, also asozial, arbeitsscheu, sexuell verwahrlost inhaftiert waren, oder war das dann sehr durchmixt?
2: Durchmixt. Also es waren auch politische ZwangsarbeiterInnen aus unterschiedlichen Gegenden und Juden und Jüdinnen waren auch in Ravensbrück untergebracht. Und die Besonderheit an Ravensbrück ist auch gewesen, dass es ein Frauenkonzentrationslager gewesen ist.
3: Genau, um dann nochmal zurück zu dieser Anerkennung zu kommen. Wir haben ja jetzt gerade schon so ein bisschen diese Gruppen definiert. Teilweise gerade so Menschen, die als asozial, sexuell verwahrlost, arbeitsscheu verfolgt wurden, mussten ja extrem lange auch wirklich für Anerkennung kämpfen. Erst 2020 ist, glaube ich, diese Anerkennung passiert. Welche Faktoren haben dafür gesorgt, dass es auch eine Gruppe ist an Verfolgten, die zum einen für diese Anerkennung so kämpfen musste, aber die zum anderen auch im öffentlichen Bewusstsein so unglaublich wenig stattgefunden hat?
2: Ja, ich hatte ja schon zu Beginn gesagt, der Begriff der Asozialität, der ist ja nach 45, war der noch weiter ganz auch im kollektiven Bewusstsein der jeweiligen Gesellschaften und sowohl der DDR-Gesellschaft als auch der BRD-Gesellschaft. Und es hat in der DDR den sogenannten asozialen Paragraphen bis 1989 gegeben. So. Das heißt also, die Idee, dass Menschen unter diese Kategorie fallen, dass es also sowas wie legitim ist, diese Menschen zu stigmatisieren, das hat ganz lange gedauert und man muss auch dazu sagen, Menschen, die dann versucht haben, nach 45 Entschädigungsanträge zu stellen, aber die den schwarzen oder den grünen Winkel hatten, also unter den schwarzer Winkel war ja die sogenannten asozialen, grüner Winkel waren die sogenannten Berufsverbrecher, die versucht haben, Entschädigung zu beantragen, saßen teilweise denselben Menschen in den Ämtern gegenüber, die dafür zuständig gewesen sind, dass sie dorthin verwiesen worden sind. Und da ist ganz klar gesagt worden, ihr wart nicht politisch verfolgt, ihr wart nicht sogenannt rassisch verfolgt. Also was wollt ihr eigentlich? Und es gab in den Familien auch eine wahnsinnige Scham darüber. Also diese Idee davon, dass es in der Gesellschaft Menschen gibt, die weniger wert sind, weil sie unter diese Kategorie stigmatisiert worden sind, die war einfach ganz, ganz lange vorhanden und die war in den Familien selbst auch teilweise vorhanden. Das heißt, es ist für die verfolgten Gruppe ungleich schwieriger gewesen, offensiv mit diesem Unrecht umzugehen und offensiv das auch einzufordern. Und häufig war sogenannte Asozialität ja verbunden mit Armut. Es ging ja ganz, ganz häufig, ich würde sagen zu 80-90% ging es um arme Menschen. Armut war noch nie in irgendeiner Art und Weise was Tolles oder was Cooles oder was man dann, es war nie eine Kategorie, aus der man hätte eine positive Identitätskategorie zum Beispiel ziehen können. Und von daher, glaube ich, hat das was damit zu tun, dass es für die Betroffenen so unendlich schwierig war und aber auch, dass die Gesellschaft überhaupt gar kein Interesse daran hatte, dieses Unrecht zur Kenntnis zu nehmen.
3: Würden Sie sagen, dass in dem Zusammenhang auch einfach so eine Stimmung geherrscht hat, dass es grundsätzlich Menschen gab, die zu Recht in Konzentrationslager inhaftiert waren?
2: Ob das jetzt zu Recht in Konzentrationslagern, das wage ich nicht zu einzuschätzen, aber auf alle Fälle, dass es grundsätzlich in Ordnung ist, davon auszugehen, dass Menschen einen unterschiedlichen Wert haben. Also dieses Konzept der Minderwertigkeit, was ja auch in den 1920ern eingeschrieben wird in die soziale Arbeit, das behält Gültigkeit. Also sogenannte Minderwertigkeit und Asozialität war synonym im Nationalsozialismus. Und dieses Konzept, dass Menschen weniger wert sind, das ist ganz lange weitergeführt worden. Und ich würde sagen, das ist auch heute wieder eine Auseinandersetzung, die wir führen müssen. Das ist auch heute sich aus anderen Gründen, aber vor der Perspektive von Neoliberalismus wieder verstärkt einschreibt. Dieses, wer ist für unsere Gesellschaft so und so viel wert? Also dieser Gleichwertigkeit für alle wird zusehends in Frage gestellt.
3: Okay, dann würde ich noch mal einen Schritt weitermachen zu dem, was wir schon besprochen hatten über diese Kontinuität des Asozialen. Sie hatten gerade schon angesprochen, dass es um Neoliberalismus zum Beispiel auch geht, in dem diese Idee von Minderwertigkeit für eine Gesellschaft und für weniger vielleicht auch Funktionalität für eine Gesellschaft irgendwie so existiert. Sehen Sie noch in anderen Kreisen beziehungsweise generell so im politischen System des Vereinten Deutschlands Kontinuitäten von dieser Stigmatisierung als asozial oder arbeitsscheu?
2: Arbeitsscheu wäre ich total vorsichtig. Also sozusagen, weil es einfach ein Nazi-Begriff ist. So, ja, aber ich meine, asozial ist auch ein schlimmer Begriff. Aber bei Arbeitsscheu zucke ich wirklich zusammen. Kontinuitäten. Also, Sie haben ja schon gesagt, es hat bis 2020 gedauert, bis diese Gruppe der Menschen mit schwarzem Winkel oder grünen Winkel überhaupt als Opfer vom Nationalsozialismus anerkannt worden sind. Das heißt, es hat bis 2020 gedauert, bis es eine politische Mehrheit dafür gegeben hat. So eine gesellschaftliche politische Mehrheit. Und parallel ist die Ausgrenzung von Menschen, die auf der Straße leben, die Ausgrenzung von Menschen, die in der Hierarchie der Gesellschaft unten stehen, die erodiert gerade und wird auch begleitet durch Kampagnen darüber, dass die Menschen als faul gebrandmarkt werden oder Schlendrian oder. Das ist halt sozusagen, das sickert so allmählich wieder ein. Und ich würde sagen, die Idee davon, dass Menschen weniger wert sind aufgrund ihrer Asozialität, die war nie weg. Und jetzt bekommt sie sozusagen wieder eine neue Energie. Und jetzt ist es so, dass unter neoliberalen Vorzeichen der Begriff der Produktivität wieder verstärkt bemüht wird und gleichzeitig wir aber ja auch wissen, dass es im Kapitalismus immer auch Verlierer und Verliererinnen geben muss. Das heißt, es ist im Prinzip so ein permanent widersprüchliches System. Das heißt, einerseits wird das produziert, was Zygmunt Bauman auch als Waste in Society bezeichnet. Also sozusagen, es werden halt, ob das jetzt Geflüchtete sind oder ob es hier in Deutschland andere Gruppen sind, die auch in super, super prekären Bedingungen leben, die werden gesamtgesellschaftlich aus kapitalistischen Perspektiven gebraucht und gleichzeitig wird vorbereitet, dass es legitimer wird, dass den Menschen nicht mehr die gesamten Menschenrechte, die gesamten Bürgerrechte und so weiter und so fort zur Verfügung gestellt werden.
3: Okay, dann würde ich gerne noch mal kurz zurück zur Rolle der sozialen Arbeit kommen, weil Sie darüber gesprochen haben, zum Beispiel auch im Nachkriegsdeutschland. Wie würden Sie sagen, wurde das in der sozialen Arbeit, vor allem auch in der sozialen Arbeit mit Jugendlichen verhandelt, dass diese Rolle so war, wie sie war und wie wird dieses Thema bearbeitet in diesen Strukturen?
2: Das ist eine sehr, sehr große Frage. Also ich beginne mal vielleicht mit der unmittelbaren Nachkriegszeit. Das Interessante ist, wenn man sich die Biografien der Täterinnen anschaut, also im Prinzip Menschen, die total wichtig gewesen sind für die Gesetzgebung oder auch so die Rolle von Hans Muthesius zum Beispiel, das war derjenige, der für die pädagogischen Konzeptionen in den Jugendschutzlagern zuständig gewesen ist, der hat danach steil Karriere gemacht. und jemand wie Käthe Petersen, die total wichtig gewesen ist für die Pflegeamtsarbeit und die Verfolgung von als asozialen markierten Frauen und Mädchen in Hamburg, fordert bereits 1948 wieder Lager. Oder in Bayern sind ganz schnell wieder Arbeitslager für Jugendliche gefordert worden. Das heißt, in der Fachpresse haben wir ganz schnell wieder Forderungen nach mehr Autorität. Und was ich interessant finde, immer häufig mit diesem, was ich nie nachvollzogen habe, dann zu sagen, die drohende moralische Verwahrlosung der Jugendlichen. Und ich immer so dachte, Mensch, zwischen 33 und 45, das war doch die absolute Verwahrlosung, die moralische. Aber 45 wird halt sozusagen auch wieder unter dem Thema Jugendschutz. Wir müssen unsere Jugend schützen. Forderungen nach Disziplinierung durch Arbeit, Disziplinierung durch harte Arbeit, Beibehaltung dieser ganzen Kategorisierung. Es ist ein bisschen verquaster, es wird nicht mehr offiziell von Rassehygiene gesprochen. Aber das Denken bleibt und es dauert bis weit in die 60er und dann sind es die sozialen Bewegungen, die das erkämpfen. Die sagen, so geht's nicht. Es ist nicht die soziale Arbeit selbst, die von innen heraus was entwickeln würde. Und ich würde sagen, heutzutage ist die Auseinandersetzung bei Jugendlichen extrem differenziert. Und ich würde sagen, der Gradmesser ist immer der, wie geht Gesellschaft mit Kindern und Jugendlichen, grundsätzlich mit allen, aber jetzt für Ihre Frage, Kindern und Jugendlichen um, die nicht mehr passen. Die Frage von Erziehungsfähigkeit, die Frage von Integration oder, wenn die nicht mehr positiv beantwortet werden kann, an welchem Punkt wird wieder geschlossene Unterbringung gefordert? Warum steigen die Plätze in der geschlossenen Unterbringung seit mehreren Jahren? Das sind so, finde ich, Hinweise auf eine neue Art von Autoritarismus in der Kinder- und Jugendhilfe. Und das ist immer die Frage, wie stellt sich Gesellschaft zu denjenigen, die nicht zu passen scheinen? So. Und ich würde sagen, gleichzeitig ist halt sozusagen der Blick auf Jugend heutzutage viel, viel differenzierter. Aber immer die Frage, gut, was machen wir eigentlich mit denen, die nicht zu passen scheinen?
3: Okay, dann würde ich, glaube ich, als letzten großen Punkt des Interviews nochmal gerne zu dem anderen Begriff der sexuellen Verwahrlosung zurückkommen. Sie sprachen es vorhin schon kurz an. Ich würde vielleicht trotzdem nochmal so als einzelne Frage gerne reingehen, inwiefern die Verfolgung im NS diese geschlechtsspezifischen Dimensionen hatte.
2: Die Verfolgung oder erstmal überhaupt sozusagen die Stigmatisierung und Kategorisierung von Mädchen und Frauen ist bereits in den 1920er Jahren unter der Überschrift sexuelle Gefährdung passiert. Das heißt, was wir in der Entwicklung von Fürsorge und sozialer Arbeit sehen, dass mit dem Ende der sogenannten Armenfürsorge eine Professionalisierung für bestimmte Bereiche von Jugendarbeit passiert. Und ein Bereich ist die sogenannte Gefährdetenfürsorge. Und die Gefährdetenfürsorge für Mädchen und Frauen hat sich orientiert an einem christlichen und aber auch bürgerlichen Bild der Familie. Für Mädchen und Frauen in dieser Konzeption war Sexualität außerhalb der heterosexuellen Ehe nicht vorgesehen und wurde als abweichend markiert. Das heißt also, die Markierung von Mädchen und Frauen traditionell über den Begriff der Sexualität. Das radikalisiert sich, das spitzt sich zu und im Nationalsozialismus ist dann diese Radikalisierung ganz häufig unter dem Begriff des moralischen Schwachsinns. Das war sozusagen die große Sammeldiagnose auch für Zwangssterilisation. Das passiert sozusagen als moralisch schwachsinnig galten Mädchen und Frauen, entweder die selbst sexualisierte Gewalt in der Kindheit erlebt hatten, was sozusagen auch in sie dann eingeschrieben worden ist, oder aber die einen schlechten Ruf hatten oder aber die in irgendeiner Art und Weise, heute würden wir sagen Sexarbeit, für die damalige Zeit würde ich sagen in der Prostitution tätig waren, oder aber arme Frauen oder. Da radikalisiert sich das drin. Und da ist ganz klar, dass der Haupteinweisegrund für Fürsorgeerziehung, für Arbeitsanstalten, für Konzentrationslager, für als asozial markierte Frauen und Mädchen. Bei den Jungs und jungen Männern ist es insofern nochmal anders, als da greift in Teilen der 175er, also sozusagen der sogenannte homosexuellen Paragraph und dann auch der Rosa Winkel in den Konzentrationslagern. Das heißt, männliche Homosexualität wurde dann unter dieser Kategorie verfolgt. Weibliche Homosexualität in der Regel unter dem sogenannten asozialen Paragraph, den es ja so als Paragraphen nicht gab, aber als fürsorgerische, als sozialarbeiterische Praxis. So. Das heißt, da für die Jungs oder Männer, die als schwul gelesen wurden oder auch schwul waren oder wie auch immer, hat dann der 175er gegriffen. Gleichzeitig war aber Sexualität oder eine bestimmte Art von Virilität, also auch aus einer bestimmten Art von bürgerlicher Kultur kommend, war eher was Positives und wurde im Nationalsozialismus gerade durch die Idee von SS, gerade durch jemand wie Himmler, auch als etwas sozusagen Positives propagiert. Wir sehen das heutzutage in einer bestimmten Argumentation im Kontext von Pronatalismus. Also jemand wie Elon Musk, wo man da natürlich auch nicht sagen kann, dass er ist nicht eins zu eins ein Nazi, aber er vertritt auf alle Fälle Ideologien der Ungleichwertigkeit und dass die Idee, dass für Männer, die als besonders wertvoll galten, für die Volksgemeinschaft war es sogar ein erklärtes Ziel, möglichst viele Nachkommen dann zu zeugen. Das heißt also, Sexualität spielt da eine andere Rolle. Und ich würde sagen, bis heute ist unsere Gesellschaft davon geprägt, dass es einen sogenannten Schlampendiskurs gibt. Das ist klar heutzutage ausdifferenzierter als früher, aber es gibt keinen Diskurs über männliche Schlampen. Das heißt sozusagen, das ist nach wie vor eingeschrieben. Auch Diskussionen über Bodycount oder also so andere Dinge, die in Jugendkulturen eine Rolle spielen, wo es nach wie vor so ist, dass Sexualität von Mädchen und Frauen und von Flinterpersonen anderen Kategorien, anderen Bewertungsmaßstäben, die da angelegt werden, als bei Jungs und jungen Männern.
3: Okay, ich glaube, dann wäre ich so mit den gröbsten Fragen durch, aber sehne mich doch noch nach einem kleinen Ausblick, glaube ich, wie so gerne zum Ende von solchen Interviews. Wir sprachen jetzt viel über so Kontinuitäten dieser Diskriminierung. Mich würde Ihre Perspektive darauf interessieren, wie man gerade jetzt in Zeiten von erstarkender Rechte und erstarkenden Konservativen solchen Kontinuitäten entgegenwirken kann. Vielleicht gerne so ein bisschen geteilt in was in gesamtgesellschaftlichen Blick, aber vor allem auch in der Jugendarbeit.
2: Von den Begrifflichkeiten würde ich da nochmal differenzieren, weil ich sehe durchaus, dass in der aktuellen Politik unter dem Überschrift konservativer Politik, dass da Menschenrechtsstandards in Frage gestellt werden. Im konservativen Weltbild, auch durchaus im christlich-konservativen Weltbild, ist eigentlich die Gleichwertigkeit aller Menschen festgeschrieben. Ich will darauf hinaus, dass es durchaus auch konservative Positionen in diesen Diskursen sind, die menschenrechtlich argumentieren. Das ist mir erstmal so wichtig. Also nicht diese Gleichsetzung. Gleichwohl ich sehe, dass es gerade auch Kräfte gibt, die sich auf konservative Positionen beziehen, wo ich sagen würde, die sind schon lange nicht mehr menschenrechtlich. So. Ich glaube, wir haben die wahnsinnig große Herausforderung, dass es diese heftigen sozialen Kürzungen gibt in allen Bereichen und dass diese heftigen sozialen Kürzungen immer die Schwächsten als erstes treffen. Das heißt also, Menschen, die eigentlich unsere besondere Unterstützung benötigen, da wird am schnellsten gekürzt, weil diese Menschen in der Regel die kleinste Lobby haben. Das ist sowas, was sich gegenseitig verstärkt. Und ich finde, deswegen ist soziale Arbeit aufgefordert, immer wieder so grundsätzliche Fragen zu stellen, wie zum Beispiel die Fragen, wie gehen wir in der sozialen Arbeit auch mit Menschen um, die nicht in unser Gesellschaftsmodell reinzupassen scheinen. So. Wie ernst nehmen wir unser politisches Mandat? Und politisch meine ich das auch, immer wieder auch zu intervenieren, immer wieder deutlich zu machen, dass Menschenrechte unteilbar sind und nicht in Frage gestellt werden sollen, obwohl wir alle wissen, dass es passiert, aber da drin nicht zu ermüden und auf diese Sachen immer wieder hinzuweisen, auch die Stimme zu erheben in Fachverbänden, in politischen Parteien und auch den Bereich der Politikberatung nicht außen vor zu lassen, dass das gleichermaßen wichtig ist wie die sehr erfolgreiche soziale Arbeit mit den jeweiligen Klientinnen.
1: Das war Professor Dr. Esther Lehnert. Sie lehrt seit mehr als 10 Jahren an der Alice-Salomon-Hochschule Berlin zur Theorie, Geschichte und Praxis sozialer Arbeit und promoviert zur sozialen Arbeit im Nationalsozialismus sowie Jugend- und Heimatziehung in der BRD und DDR. Konsti aus der tagesaktuellen Redaktion interviewte sie zu den Dimensionen und Kontinuitäten der Verfolgung von jungen Menschen im Nationalsozialismus, die unter der Betitelung asozial, arbeitsscheu und sexuell verwahrlost oftmals in sogenannte Jugendschutzlager inhaftiert worden sind und dort Zwangsarbeit bis zum Tod verrichten mussten. Krasses Thema.
0: Ja, vielleicht nutzen wir die Zeit jetzt für eine musikalische Durchschnaufepause und wir hören gleich deinen Song und zwar Dancing in the Dark von Bruce Springsteen. Mhm. Ich habe aber noch auch ein bisschen Lust bekommen auf den so ein bisschen russisch Rap muss ich sagen. Und wir hören kurz von Face, einem russischen Rapper, den Song Komiker. Humorist heißt er.
1: Sehr cool, ich freue mich.

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2: Dancing in the Dark von Bruce Springsteen ist einfach ein Song, den könnte ich immer auf Repeat hören. Wie geht's dir damit, Igor?
3: Ich fand ihn total toll. Also ich liebe Songs, die so langsam outfaden. Ich finde das extrem schade, dass das heute nicht mehr gemacht wird. Und ich glaube, früher wurde das irgendwie aus finanziellen Gründen gemacht, weil das irgendwie billiger war anscheinend.
2: Mhm.
3: Ich mag das.
2: Ach, super cool.
3: Merke ich, dass ich zu selten irgendwie diese Art von so Retro-Musik, so Retro-American-Music.
2: Definitiv. Spiele. Ich finde, heutzutage kann man auch ein bisschen mehr wieder ins Retro zurückkehren. Ich war nämlich zum Beispiel letztes Jahr, ich weiß, es ist schon wieder ein bisschen her, auf dem Flohmarkt und habe mir da auch die zugehörige Platte gehört. Und ich finde, manchmal ist es auch ganz schön, wenn man sich Retro einfach die Platte nimmt, sich die auflegt, sich auf die Couch setzt und dann auch nochmal ganz anders das Medium Musik genießen kann.
3: Toll, und ich glaube vor allem auch bei dir, dass es nicht so versnoppt wäre, ne? Mit so, oh, ich höre Platten und alles andere ist mir nichts.
2: Ich versuch's zumindest.
3: Ja, nee, ich glaube, das machst du ganz gut. Vielleicht, also wir sind nochmal kurz im Festhalten schon unserem Morgenmagazin fast durch. Da würden wir noch ein paar Veranstaltungshinweise auf den Weg geben zu Halle. Heute gibt es nämlich eine Ausstellung mit dem Titel Haltung zeigen von Christine Philipp. Und ist noch bis zum 25. Oktober am Herr Fleischer Kiosk am Rheideck in Halle zu sehen. Die Ausstellung beschäftigt sich mit der Frage, was Tierwohl beim Einkauf von Fleisch eigentlich bedeutet. Und sie nimmt die 5 verschiedenen Haltungsformen von Nutztieren unter die Lupe und zeigt, was sich hinter der Kennzeichnungen auf Fleischverpackungen verbirgt und was die jeweilige Haltungsform konkret für die Tiere bedeutet. Und dazu gibt es performative Mitmachaktionen mit Eva Amina Kräuter und Christina Buketava, bei denen räumliche Enge und eingeschränkte Bewegungsfreiheit am eigenen Körper erfahrbar werden. Die nächste Mitmach-Performance findet eben heute, den 30. September um 17 Uhr statt. Und ein weiterer Termin ist am Donnerstag, den 8. Oktober um 18 Uhr.
2: Für die Leute, die heute in Leipzig unterwegs sind, haben wir natürlich auch noch einen Tipp mit dabei. Und da läuft heute nämlich in der NATO der Dokumentarfilm The Beauty of Ballroom. Das beginnt dann um 19 Uhr. Der Film begleitet Teddy, Xyra und Sun, die in Malaysia, auf den Philippinen und in Thailand eigene Ballroom-Communities aufbauen. Inspiriert von der schwarzen und lateinamerikanischen Ballroom-Kultur New Yorks schaffen sie Räume für queere und marginalisierte Menschen. Der Film verbindet Voguing und Performance mit Themen wie Herkunft, Wahlfamilie, Colorism, Ausgrenzung und queerer Identität. The Beauty of Ballroom ist 96 Minuten lang und läuft in verschiedenen Originalsprachen mit deutschen Untertiteln. Der reguläre Eintritt kostet 8 Euro, ermäßigt kostet der dann 7 Euro und mit Leipzig-Pass, Schwerbehinderten- oder Ehrenamtspass sogar nur 4 Euro. Veranstaltungsort ist wie gesagt die NATO und der Karl-Liebknecht-Straße 46.
3: Und in Dresden findet im Hall of Fame der Vortrag Droht ein neuer Faschismus mit dem Historiker und Kulturwissenschaftler Prof. Dr. Klaus Neumann statt. Ausgangspunkt ist die weltweite Krise liberaler

0: Demokratien und die Zunahme autoritärer Tendenzen. Und Neumann fragt, wie sinnvoll Vergleiche zwischen der politischen Gegenwart und den letzten Jahren der Weimarer Republik sind und was den historischen Faschismus in Deutschland und Italien eigentlich auszeichnet. Ich finde es super spannend. Außerdem geht es darum, was an heutigen Entwicklungen möglicherweise neu ist und wie die gegenwärtige Krise der liberalen Demokratie in Deutschland einzuschätzen ist. Klaus Neumann war bis 2018 Professor für Geschichte in Melbourne. In seinem jüngsten Buch Blumen und Brandsätze, eine deutsche Geschichte 1989 bis 2023, beschäftigt er sich mit der lokalen Aufnahme von Geflüchteten in Sachsen und Hamburg. Im Anschluss an den Vortrag ist eine Diskussion vorgesehen und die Veranstaltung beginnt um 19 Uhr. Einlass ist bereits ab 18.30 Uhr. Veranstaltungsort ist das Hall of Fame in der Königsbrücker Straße 39 in Dresden und der Eintritt ist frei. Ja, und um es vielleicht auch nochmal in Dresden mit der Entscheidungsfindung noch schwieriger zu machen, findet in der Evangelischen Hochschule Dresden die Buchvorstellung Staatsfeinde statt, rechte Subkulturen in Ostdeutschland seit den 1970er Jahren, mit dem Soziologen Stefan Wellgraf. Und in seinem Buch, was er jetzt neu herausgebracht hat, beschäftigt sich Wellgraf mit der Geschichte und Gegenwart rechter Subkulturen in Ostdeutschland. Und anhand der Lebenswege ehemaliger Skinheads und Hooligans hinterfragt er verbreitete Erklärungsmuster für rechte Gewalt und geht der Frage nach, wie sich rechte Milieus über mehrere Jahrzehnte entwickelt haben und welche Anteile sie am gesellschaftlichen Boden für die Wahlerfolge rechtsradikaler Parteien haben. Bei der Veranstaltung stellt Wellgraf Ergebnisse seiner Feldforschung vor und anschließend sollen gemeinsam mit dem Publikum auch Konzepte seiner Feldforschungen vorgetragen werden. Los geht es eben um 19 Uhr. Die Veranstaltung endet gegen 21 Uhr. Ort ist die Evangelische Hochschule Dresden in der Dürrerstraße 25. Und veranstaltet wird der Abend von der Rosa-Luxemburg-Stiftung Sachsen in Kooperation mit der Evangelischen Hochschule Dresden und dem Buchladen König Kurt.
1: Ich finde, da sind heute ein paar super spannende Sachen dabei und vielleicht konntet ihr euch inspirieren lassen.
0: Ja. Ich würde es wahrscheinlich heute nicht mehr nach Leipzig oder Dresden schaffen, aber in Halle würde ich auf jeden Fall mal beim Fleischer-Kiosk vorbeilaufen. Da ist eben heute um 17 Uhr die Performance, um ja, am eigenen Leibe zu erfüllen, was Tierhaltungsformen
1: für eine Relevanz haben.
0: Für eine Relevanz haben, wie sie sich am Körper fühlen. Das klingt sehr vielversprechend, finde ich. Gerade auch, wenn man gerne sonst mal das eine oder andere Fleisch der, Güterklasse, was sind das, A bis D oder 1 bis 4, 5?
1: Genau.
0: Quasi die nimmt, die machen es ja auch immer so ein bisschen tricky, dass man dann irgendwie so die vermeintlich schlechteste Form irgendwie dann nicht ganz so rot hat, wie zum Beispiel so die mittlere. Also irgendwie habe ich das Gefühl gehabt, dass sie da so psychologisch auch mit den Farben arbeiten.
1: Deswegen, dass man nicht unbedingt zu sehr mit einem Schuldgefühl kauft, wird man da schon vielleicht etwas veräppelt.
0: Es hat mir eine große Freude gemacht, auf jeden Fall heute mit dir das Morgenmagazin zu moderieren.
1: Mir auch, Igor. Und wir hoffen beide natürlich, dass ihr alle gut durch den Morgen gekommen seid, ihr gut aus den Betten gekullert seid, gut auf Arbeit angekommen seid und eventuell noch einen schönen Tag genießen könnt.
0: Ihr werdet bei Korax, wenn ihr in der 95.9 dranbleibt, gleich Ground Zero, Ground Zero hören. Wenn ihr bei Radio Blau hört, dann läuft gleich ab 10 Uhr extra blau. Und bei Radio Marburg ist das gleich Zeit für die Granchitas, wenn ich es richtig gelesen habe. Wie gesagt, es war mir eine Freude und ich wünsche euch noch einen schönen, schönen Tag. Tschüss.
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5: Den Namen Oskar Schindler kennt so gut wie jeder. Er gilt als wahres Synonym für Menschlichkeit. Ein Helden, der während des Zweiten Weltkriegs über 1000 Juden und Jüdinnen das Leben rettete. Sein Vermächtnis ist so beeindruckend, dass ihm Steven Spielberg höchst selbst einen Film widmet. Schindlers Liste. Der Film wird 1993 ein riesiger Erfolg und bekommt bei den Academy Awards ganze 7 Oscars verliehen. Im Film tritt am Rande auch die Frau von Oskar Schindler auf, Emilie.
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Hallo und herzlich willkommen zu dieser Sendung. Alle 14 Tage gibt es diese Sendung und es gibt Musik, Interviews und die eine oder andere Konzertempfehlung. Am Mikrofon ist der Lutz. Der Einstieg kam diesmal von einer koreanischen Band. Fat Hamster Kang heißt die. Sehr viel mehr an Musik aus Korea wird es beim Reeperbahn Festival in Hamburg geben, falls ihr da mal hinwollt. Nun weiter zu dieser Sendung. Heute habe ich einen Studiogast eingeladen. Die dazugehörende Band heißt Hallo Wolte und es gibt sogar ein paar Gemeinsamkeiten mit meiner Wenigkeit und dieser Band. Mehr dazu aber später. Erstmal noch Musik von Elke Brauweiler, falls dir jemand irgendwie bekannt vorkommt vom Namen her. Sie war Sängerin von Paula und Commercial Breakup. Ganz langjährige Zuhörerin von Radio Blau und Extra Blau dürften sich erinnern. Nun also neue Sachen von ihr, nämlich unter anderem dies hier. Ich treffe dich, Elke Brauweiler.

Nun zu meinem Studiogast und zur Musik von Hallo Wolte, eine Band aus Leipzig, aus anderen Orten, also eigentlich nicht so richtig von hier. Der Ursprung liegt in Sigmaringen und wer sich nicht so auskennt, das ist eine Kleinstadt in Baden-Württemberg. Mehr zur Band dann gleich im Interview mit dem Sänger der Band von Hallo Wolte. Und damit ihr schon mal ein akustisches Bild malen könnt, hier der Titel Die üblichen Wunder. Und dann steigen wir auch gleich ins Interview ein. Hallo Wolte, hier bei Extrablau.

0: Ich hatte es bereits angekündigt. Wir haben heute Gäste im Studio, oder besser gesagt einen Gast, der eine Band vertritt, die in den letzten Tagen bei mir das öfter mal im Player war, die eine sehr gute Empfehlung bekommen hat, die schon jetzt gute Kritiken in diversen Zeitungen und Portalen bekommen hat für das kommende Album, was erst am 2. Oktober rauskommen wird. Die Rede ist von Hallo Wolte, sagt man so, ne?
1: Sagt man so, genau.
0: Genau, Hallo.
1: Hallo.
0: Hallo. Wenn du dich kurz vorstellst.
1: Mein Name ist Jörn. Ich bin hier stellvertretend für die Band, die anderen drei. Das wären Daniel, Benjamin und Konrad. Können nicht hier sein, weil das wäre schon eine Besonderheit dieser Band. Wir sind verstreut über die ganze Republik, buchstäblich. Und das ist ein Nachteil, wenn man sowas gemeinsam macht, dann muss man manchmal einfach schauen, wie man diese Logistik auf die Reihe bekommt. Genau, deswegen bin ich jetzt erstmal alleine hier. Ich lebe hier in Leipzig um die Ecke tatsächlich und bin seit 2008 in der Stadt und arbeite eigentlich in erster Linie eher so in diesem literarischen Bereich.
0: Du hast auch mit dem Literaturinstitut was zu tun.
1: So ist es, genau. Da, also wegen diesem Literaturinstitut bin ich nach Leipzig gekommen, hatte mich da beworben. Ich war in Berlin vorher und habe dann hier ein Studium begonnen und habe dann nach und nach die Seiten gewechselt, so kann man das vielleicht sagen, und arbeite als Geschäftsführer dort seit 2014 mittlerweile, auch schon lange. Und arbeite hier noch, mache zum Beispiel, was ja auch manchmal in Radio Blau mit vorkommt, den literarischen Herbst zum Literaturfestival. Auch das steht ja jetzt wieder an. Genau.
0: Du hast also einiges zu tun mit Band, mit Institut, mit literarischen Herbst.
1: Ja, genau, doch.
0: Aber jetzt, heute für uns ist erstmal die Band im Vordergrund. Am 2. Oktober kommt das Album raus. Das heißt,
1: da ist dann auf allen Plattformen das Ding digital verfügbar und wir machen auch tatsächlich eine Platte. Also die Platte wird auch da sein. Die hole ich hoffentlich nächste Woche hier. Randmusik, weiß nicht, ob dir das was sagt.
0: Nee, natürlich.
1: Ja, klar. Toller Laden. Also es war super, die auch so ein bisschen kennenzulernen und überhaupt mal zu sehen, wie so eine Platte hergestellt wird. Ich hatte ja keine Ahnung, muss ich sagen. Also das ist ja im wahrsten Sinne des Wortes eine Wissenschaft für sich. Und zum Beispiel, dass es dann hieß, zum Glück sind auf der B-Seite einige Titel etwas leiser, sonst hätte das da nicht drauf gepasst.
0: Oha.
1: Allein nur so ein Satz. Kann ich mir immer noch nicht erklären, ja.
0: Ich mir auch nicht.
1: Ja.
0: Da müssen wir erstmal einladen.
1: Genau.
0: Das müssen wir mal ergründen.
1: Ja, tatsächlich.
0: Wenn die leiser sind, passen sie drauf.
1: Ja, anscheinend braucht man nicht so viel Platz für leisere Abschnitte.
0: Okay.
1: Weil ansonsten wäre es knapp geworden. Gerade so passt das Ding da drauf. Unsere
0: also
1: 12 Songs.
0: Viel Material gehabt, was unbedingt jetzt raus muss.
1: Es musste raus. Was soll man machen?
0: Und da kommen wir ja auch zu der Geschichte und zu einer Gemeinsamkeit, die wir haben. Wir zwei oder die Band und ich. Und zwar, der Ursprung ist ja eigentlich eine Schülerband in Sigmaringen. Und in Sigmaringen war ich schon zweimal, habe da eine Hochzeit aufgelegt.
1: Ach was.
0: Das ist ja auch der Stammsitz von den Stauffenbergs.
1: Ja, genau.
0: Ne? Und genau dort, an den Sitz, gibt es ja diese Kulturscheune dort, da war ich zweimal bei einer Hochzeit. Ich grüße hier mit Andi und Biene, die früher mal im Stuck waren und jetzt dort leben und dort geheiratet haben.
1: Ist ja irre. Ja.
0: Genau.
1: Klasse, dann kannst du dir das ja vorstellen.
0: Ja. Und das war meine erste große Fahrt, nachdem ich die Fahrerlaubnis erworben habe. Das ist noch nicht so lange her, das ist erst jetzt 13 Jahre her.
1: Aha.
0: Mit einem Bilpach, mit einem Hundefänger sozusagen, da knapp 7 Stunden dahin.
1: Ja, das ist schon eine Strecke.
0: Das war schon eine Strecke.
1: Und je näher man Sigmaringen kommt, desto langsamer kommt man voran, habe ich das Gefühl.
0: Ja.
1: Am Schluss muss man eigentlich zu Fuß gehen.
0: Irgendwie musste ich auch durch Stuttgart gefahren, das war völlig irre.
1: Ja, genau. Das ist auch
0: das ging gar nicht.
1: Ist alles in Zeitlupe da unten, wenn man mit dem Auto unterwegs ist.
0: Auf jeden Fall. Aber das ist schon eine Weile her, wo ihr sozusagen als Schülerband unterwegs wart.
1: Ja, das muss man offen zugeben.
0: Alterstechnisch zu nahe zu treten.
1: Ist ja ein Vorteil im Radio.
0: Ja, genau.
1: Man sieht ja nichts.
0: Ja, deshalb mache ich das ja.
1: Aber doch, man muss es mit dazu sagen, diese ganze Nummer ist schon für uns etwas länger her und tatsächlich auch etwas, mit dem niemand von uns Vieren gerechnet hätte. Also, dass wir nochmal in einem Raum stehen, allein nur das, geschweige denn zusammen Musik machen, geschweige denn das Ganze aufnehmen und in die Welt raustragen, das ist für uns wirklich, also das ist wirklich irre, surreal. Immer noch, fühlt sich immer noch surreal an. Ja, wir kennen uns eben aus der Schule. Wir waren nicht gemeinsam in einer Klasse oder in einer Schule, aber mehr oder weniger, so nebendran. Mhm. Und haben 2002 angefangen. Auch das war schon ein Zufall, wie es ja so häufig ist, dass man da irgendwie drei Gleichgesinnte findet und dann doch irgendwie die Flucht in den Proberaum gemeinsam antritt und feststellt, dass die Dinge irgendwie besser werden, wenn man das zusammen tut. Und über 2 Jahre hinweg gab es da eine Band, nicht unter dem Namen Hallo Wolte, sondern Seitenweise hieß die Band. Mhm. Und ja, hat
0: ganz offensichtlich wurde die damals auch schon irgendwie beachtet, denn so diverse Portale, Zeitungen konnten sich daran erinnern.
1: Ah, tatsächlich, okay. Ja, also ich sag mal, für so regionale Verhältnisse, wie sie da herrschen in Sigmaring, hatten wir schon auch Aufmerksamkeit und einen gewissen Erfolg. Also es war immer gut was los. Wir haben, muss man dazu sagen, eigentlich auch immer nur an einem Ort gespielt, im Jugendhaus, wo ich praktischerweise Zivildienst gemacht habe. Also wir sind da eigentlich eingezogen im Prinzip und haben dann unseren Proberaum gleichzeitig immer für die Konzerte zur Verfügung gestellt oder umgekehrt. Also das war eine super Kombination natürlich. Ja, und dann, wie es halt so ist, gehen alle ihrer Wege. Ja, das war ein Jahr dann nach Abitur, haben wir unser Abschiedskonzert gegeben.
0: Okay.
1: Und sind sonst wohin. Und jeder irgendwie in seinem Bereich.
0: Aber so ein Jugendhaus ist schon ein wichtiger Ort für Bandgründungen.
1: Ich sag's dir, das ist entscheidend. Also so wie wir das erlebt haben, erleben das ja viele. Und manchmal denke ich, es liegt ein bisschen an dieser Zeit. Also gerade so Ende 90er, Anfang Nullerjahre war auch so eine Hochphase für so Bandgründungen. Und das hängt immer, oder ganz häufig hängt es mit diesen, irgendwo in der Pampa, ja, mit diesen Jugendhäusern zusammen. Die vor allem, anders als das jetzt heute der Fall ist, in Sigmaring oder an vielen anderen Orten auch, die nicht mit so einem strengen pädagogischen Konzept da vorgehen, wo das immer eingetaktet ist, was wann wie passiert, unter welcher Aufsicht und so weiter. Ich glaube, das hat alles seine Vorteile. Mhm. Nur damals war das eben noch, kommt einfach und macht selber hier was. Ja, mehr oder weniger egal was. Und das, diese große Freiheit, diesen großen Gestaltungsspielraum und das Vertrauen auch, was wir da hatten durch die Leitung, Klaus Volk, der damalige Leiter des Jugendhauses, ist einer derjenigen, denen man wirklich nicht genug danken kann für die Möglichkeit, die er uns eröffnet hat und vielen anderen auch. Gerade Sigmaring war zu der Zeit auch so ein Ort, wo es ganz viele Bands gab und viele, also sehr viele fingen eben an, auch mit so Texten auf Deutsch. Es gibt schon sowas wie eine Sigmaringer Schule, die ist nicht wie die Hamburger, nicht ganz so bekannt, aber es gab doch so Einflüsse. Einen Song habe ich da dir heute auch mitgebracht. Ich hatte wirklich den Eindruck, das war so eine eigene Szene, die da entstanden ist und die es heute auch so nicht mehr gibt. Also wir sind immer wieder vor Ort und haben jetzt auch die letzten Jahre da so Konzerte gespielt, immer an Weihnachten in erster Linie. Und das war gar nicht so einfach, überhaupt einen Ort zu finden, wo man das da machen kann. Ja.
0: Also das Jugendhaus gibt es nicht mehr?
1: Doch, das gibt es mittlerweile wieder. Es war so on-off. Die haben das sehr einfach saniert und auf Vordermann gebracht. Aber das Jugendhaus, wie es heute existiert, da gibt es keine Bands mehr und keine Partys und keine, keine Live-Musik. Ja, leider.
0: Krass.
1: Ein bisschen anders. Es geht viel um Jüngere. Das sind einfach andere Themen jetzt im Vordergrund. Von dem, was ich weiß, ich war selber jetzt noch nicht richtig da und hab das jetzt auch nur gehört. Also, ja, aber.
0: Aber trotzdem, der Ruf an die Kommune, Welt, erhaltet eure Häuser für Bands.
1: Also absolut. Ich habe wirklich das Gefühl, ich weiß ehrlich gesagt nicht, was wir gemacht hätten, wenn es diese Möglichkeit nicht gegeben hätte damals. Das war einfach eine ganz entscheidende Möglichkeit. Und ich glaube, so geht es eigentlich vielen heute. Und ich habe auch das Gefühl, ich weiß es, das kannst du wahrscheinlich besser beurteilen, aber ich habe schon das Gefühl, so gemeinsam eine Band, gemeinsam Musik machen, auch wirklich so Gitarrenmusik, das nimmt eher wieder zu. Also,
0: ich hoffe es.
1: Ja?
0: Ich hoffe es sehr, weil so Einzelkünstlerinnen sind bestimmt wertvoll, auch in der Musik, die sie machen, die ich vielleicht nicht mag, keine Ahnung.
1: Ja.
0: Aber so Gitarrenmusik hätte ich doch schon gern wieder etwas mehr.
1: Ja, also ich habe zumindest so ein bisschen...
0: Es gibt natürlich die alten Hautegen, ne? Die immer da sind.
1: Genau.
0: So, ne? Beatsteaks, Hosen, tralala. Ja. Ne? Also klar, aber so neu darf auch mehr sein.
1: Ja, ja, die Alten, die immer wieder kommen und immer größer und dann nochmal Revival und so.
0: Ja.
1: Aber mein Gefühl ist, also zum Beispiel bei uns am Literaturinstitut gibt es gerade zwei Bands und ich habe auch den Eindruck, im Umfeld immer mehr mitzukriegen, was auch hier in Leipzig so in dieser Indie-Szene los ist und an neuen Bands, manchmal auch nur Duos oder auch unterschiedliche Besetzungen, manchmal auch sehr innovativ, also nicht nur so klassisch, aber eben doch unwahrscheinlich viel, auch dieses Dran-Label hier. Ja. Also ich habe wirklich das Gefühl, hier tut sich so richtig was, kann allerdings auch daran liegen, dass ich jetzt dadurch, dass wir das jetzt hier selber so versuchen, das überhaupt erst so mitbekommen habe. Ist ja manchmal so, kauft sich ein rotes Fahrrad und fällt einem auf, überall sind rote Fahrräder. vielleicht ist es auch so ein bisschen in die Richtung, aber ja, ich hoffe irgendwie, da gibt es wieder so eine kleine, so ein neues Aufleben. Weil es ist ja auch erstaunlich einfach. Man ist zu viert in einem Raum oder zu dritt, verteilt so ein bisschen, wer macht was und los geht's. Also es ist ja alles, man kann das alles selber lernen, braucht da keine Ausbildung, keine Kurse für, noch nicht mal so sehr viel Geld. Und ich finde die Möglichkeit, Dinge aufzuzeichnen, also Musik zu produzieren dann richtig, ist ja auch etwas, was,
0: ist einfacher geworden.
1: Viel einfacher geworden. Es hat sich total demokratisiert, das Ganze. Und das ist, finde ich, eigentlich eine ganz wunderbare Möglichkeit.
0: Bei demokratisiert fällt mir dann auch immer ein, es ist natürlich dann auch viel, viel mehr geworden. Mhm. Und da ist natürlich dann auch viel Schlimmes dabei.
1: Ja.
0: da muss man sich ja dann auch wirklich abheben.
1: Es ist
0: und dann braucht man wahrscheinlich wieder ganz anderes Equipment.
1: Mhm. Dann auch investieren, habe ich das Gefühl. Ich meine, gut, einige Bands leben auch von dem, was eben nicht zu Ende produziert ist, von dem, die haben so einen Vibe von so einem halbfertigen, jetzt einfach mal eben. Und das kann auch ganz toll sein. Aber also für uns war das jetzt tatsächlich auch schon auch wichtig, Zeit vor allem, aber dann auch Geld in die Produktion zu stecken. Mhm. Und uns da wirklich auch nicht sofort mit allem zufrieden zu geben. Also, das kommt vor allem durch die drei anderen, muss ich sagen. Ich bin ganz schnell mit allem Möglichen zufrieden.
0: Du bist halt der ungeduldigste Teil der Band.
1: Ja, vielleicht doch. Also, zumindest brauche ich, glaube ich, dann doch relativ schnell dann irgendwie auch was Konkretes und ein Ergebnis. Zumal jetzt, wenn es dann doch so aufwendig geworden ist, überhaupt sich zu treffen und die Sachen dann gemeinsam so auf den Weg zu bringen. Und ich habe vor allem, das Problem habe ich jetzt gemerkt, ich bin relativ schnell dann von irgendwas erst einmal überzeugt und brauche einen relativ langen Abstand, also muss dann ein paar Monate nichts oder zumindest das nicht hören,
0: okay,
1: um dann festzustellen, oh Mann, was hast du denn da?
0: Damit das ist aber schwierig, weil zum Beispiel die Produktionen von LPs und so dauern ja auch im Weilchen. Ne? Mhm. Man muss sich ja mal manchmal hinten anstellen, bis man so drankommt und so. Und dann hört man sein Werk wieder und denkt, oh Gott, das hätte eigentlich nicht drauf gehört. So passiert das.
1: Ja, also ich sag mal, das ist in den letzten Jahren habe ich immer wieder diesen Moment gehabt. Mhm. Also wir haben jetzt lange gewartet,
0: Ihr hattet richtig Zeit auszusuchen.
1: Ja, wenn man die gesamte Zeit nimmt, ja. Ich meine, es ist so, wir haben uns sehr lange gar nicht gesehen, hatten gar keinen Kontakt. Mhm. Wir haben uns 2022, also vor dreieinhalb, fast vier Jahren, haben wir uns wieder gesehen zum ersten Mal an Weihnachten in Sigmaringen, wo sonst, um da ein kleines Konzert zu spielen, was eigentlich erstmal gar nicht die Idee war. Ich habe Kontakt mit denen aufgenommen, weil ich sie einladen wollte zu meinem 40. Geburtstag und weil ich dann einfach dachte, ach, da war doch was. Lass uns vielleicht noch mal ein paar von den alten Sachen spielen, so zum Spaß. Ich wusste jetzt von meinen aktuellen Freunden, keiner hatte irgendwie eine Ahnung, dass ich mal eine Band oder überhaupt mal Musik gemacht habe. Ich habe wirklich 16 Jahre gar keine Gitarre in der Hand gehabt und habe wirklich bei Null angefangen. Ich musste mir erst mal wieder eine kaufen. Da haben wir uns wieder gesehen und hatten also in der Zwischenzeit leider nicht die Möglichkeit, die Dinge weiter zu verfolgen und weiterzuentwickeln. Wir haben im Prinzip noch mal neu angefangen. Einerseits, indem wir die alten Sachen uns nochmal angeguckt haben und geschaut, was können wir davon auch so entstauben und nochmal neu arrangieren, dass das wirklich funktioniert, für heutige Ohren sozusagen. Und andererseits haben wir auch dann neue Sachen entwickelt. Und das hat dann schon eine Weile gebraucht. Also wir haben eben immer wieder Dinge aufgenommen und überlegt, was könnte hier wie zusammengehen. Und es war schon dann irgendwann auch die Idee, okay, wir müssen das veröffentlichen. Und da hatte ich immer wieder diesen Moment, dass ich erstmal dachte, oh, das war jetzt echt gut. Bin da glücklich aus Berlin nach Hause gefahren und habe dann nach ein paar Monaten mir das nochmal angehört und dachte, oh Mann, damit warst du zufrieden. Und wenn ich das heute höre, also vor dem Hintergrund dessen, was jetzt passiert ist in der Zwischenzeit, dann merke ich manchmal, also man kann das selber einfach irgendwann nicht mehr beurteilen, was man da macht und welche Qualität das hat oder wie das so ankommen könnte, weil man da doch zu nah dran ist und das nicht einschätzen kann. Ich habe aber das Gefühl, den anderen dreien, erstens sind es die besseren Musiker und die haben auch mehr Erfahrung. Also im Gegensatz zu mir haben die dann doch einfach immer wieder Musik gemacht und immer irgendwie auch weitergemacht und haben da ein anderes Gefühl für die Sachen. Deswegen auch schade, dass die heute nicht da sind, aber...
0: Ja. Jetzt müssen wir aber auch die anderen nennen. Mhm. Du bist ja nicht alleine in der Band, wer gehört dazu?
1: Es gehört dazu Daniel Fritz, ist am Schlagzeug. Benjamin Spee macht bei uns die E-Gitarre. Und Konrad Feldmeier ist der Mann an den Tasten. Der macht vor allem einen Synthesizer in der Bassregion und ersetzt damit den E-Bass von früher. Das war eine wirklich tolle Idee, um die Sachen zu erneuern, dass wir den E-Bass sozusagen in die Ecke stellen und auf den Synth wechseln. Und er macht aber auch neben dem Bass noch Orgel und andere Synthesizer-Keyboards. Also sorgt da nochmal für andere Flächen und auch für so 80s-Elemente.
0: Genau. Und jetzt hören wir Feuerwerk. Was gäbe es zu dem Stück zu sagen?
1: Ja, Feuerwerk wäre auch so ein Beispiel für einer der alten Songs, die wir jetzt komplett neu aufgenommen haben. Früher war das ein Ding, was ich solo gespielt habe. Mal zwischendrin im Konzert, allein mit Gitarre auf der Bühne. So ein trauriger Break-up-Song im Prinzip. Und ich hatte den wirklich vergessen. Und Benny hat den wiederentdeckt, indem er hat es dann bei sich zu Hause dann sozusagen als Demo aufgenommen, aber hat auf einmal so ein Disco-Beat darunter gelegt, also wirklich so 4-to-the-floor Bassdrum, die so durchgeht von Anfang bis Ende und hat vor allem so ein Synthi-Bass, der auch wirklich sehr nach vorn geht, da dann auch so nach und nach drunter gelegt. Es gibt eine richtige Entwicklung in diesem Instrumentalteil, den gab es früher auch nicht.
0: Ja.
1: Wirklich toll. Und dann noch so ein Gitarrensolo am Schluss. Also der ist komplett umgewandelt. Eigentlich vom ganzen Musikalischen her, auch insgesamt vom Höreindruck. Aber das Tolle ist, finde ich zumindest, durch die Lyrics und die Art und Weise, wie ich das singe, das eigentlich genauso wie früher, da ist trotzdem diese Brüchigkeit erhalten geblieben. Nur sie hat ein völlig anderes Bett. Und das ist so eine, finde ich, jetzt so rückblickend einfach so ein Glücksfall, sowas sehr Altes nochmal ganz neu zu grundieren und dem eigentlich so eine andere Richtung zu geben. Ja.
0: Feuerwerk von Hallo Wolte gibt es jetzt hier bei Extra Blau. Ihr findet das aber auch bei YouTube. Da gibt es ein schönes Video dazu.
1: Ach ja, genau.
0: Jetzt aber Musik.

0: Da hat sich doch Phoenix reingeschlichen. Was habt ihr ausgesucht?
1: Ja.
0: Gestern in stundenlangen Band-Chat.
1: Stundenlang war es vielleicht nicht, aber es war, also du hast mit deiner Anfrage, was wären denn so ein paar Songs, die für euch wichtig waren oder wichtig sind, bei uns echt was ausgelöst im Chat. Also,
0: sehr gut. Und ich kann sagen, da ist ausschließlich gute Musik dabei. Doch, und auch überraschender Titel. Da kommen wir noch dazu.
1: Kommen wir noch zu, ja.
0: Genau. Was mich ja, wo wir bei der nächsten Gemeinsamkeit sind, was mich natürlich getriggert hat, war die Einschätzung von Dirk von Lofzo.
1: Ja.
0: Ne? Denn damit komme ich zu meiner Tokotronic-Quote.
1: Einmal muss das sein.
0: Ja, einmal wenigstens erwähnt oder in Bezug hergestellt. Und der hat euch über den Klee gelobt, hätte ich bald gesagt. Also das passiert ja nicht so oft, dass er sagt, hört diese Band. Hallo Wolte.
1: Ja.
0: Ne? Und da wart ihr dann auch schon so ein Stückchen unter der Decke, so ganz leicht schwebend.
1: Ich sag's dir, ich hab die Gesichter der anderen nicht gesehen, weil es war auch nur im Chat leider, wie so vieles bei uns. Aber ich sag mal, von den Reaktionen, die man dann lesen und per GIFs so sehen konnte, waren eindeutig. Ja, das war schon für uns, also.
0: Wie ist das gekommen? Also hat er durch Zufall, weil er irgendwo gestöbert hat, oder habt ihr einfach zugeschickt?
1: Wir haben zugeschickt und zwar, also ich habe ihn selbst kennengelernt vor 2 Jahren. Da war er zu Gast beim Literarischen Herbst bei diesem Festival. Da haben wir einen Abend mit ihm gemacht und mit einem gemeinsamen Freund. Und über diesen gemeinsamen Freund hat er das dann mitbekommen und hat das aber auch tatsächlich gehört. Und es war so toll, auch schon seine erste Reaktion von seinem ersten Eindruck. Da ging es noch um die EP eigentlich. Und jetzt haben wir dann einfach gedacht, können ja mal fragen, ob er uns was schickt, was wir dann wie so blurb-artig bei uns auf die Seite stellen können oder auch enthusiastischen Radiomachern schicken können. Und genau, das hat er dann gemacht. Also das ist schon
0: so eine Empfehlung hilft ja auch.
1: Total.
0: Das eröffnet Türen.
1: Ja.
0: Das habt ihr bestimmt schon gemerkt. Also nicht nur bei mir, ich nehme an, auch bei anderen, wenn man so eine Empfehlung bekommt.
1: Ja, doch, das macht einfach einen Riesenunterschied. Klar, ich meine, wir haben es vorhin angesprochen, es gibt so viel. Auf Knopfdruck konkurriert man nicht nur mit international mit allem, was so an Musik da ist, sondern auch mit allem, was jemals da war, ja, oder zumindest so weit verfügbar ist. Das ist schon Irrsinn eigentlich. Und da hilft natürlich alles, was dazu führt, dass die Leute dann doch für den Moment denken, Moment mal, das muss ich mir vielleicht doch mal anhören. Genau, also für uns ein Riesending und danke Dirk für diese Möglichkeit.
0: Hat ja auch super funktioniert bei mir, aber nicht nur deswegen. Das muss ich ja gleich dazu sagen. Er hat ja auch angesprochen, die Melancholie in den Texten. Und damit sind wir ja bei dir. Denn die Texte kommen von dir.
1: Ja, genau. Die kommen von mir.
0: Wie kommst du zu deinen Texten? Warum diese Melancholie drin? Also eigentlich alle Fragen jetzt musst du beantworten. Die mir vielleicht noch gar nicht einfallen. Aber es ist ja nicht einfach mit Melancholie, Musik. Na, nicht zu verkaufen, aber also es ist schwierig, stelle ich mir zumindest vor, so das näher zu bringen. Jetzt gerade passt es natürlich, weil man so einen vergangenen Sommer hat, der jetzt so langsam zu Ende geht.
1: Ja,
0: insofern mega Zeitpunkt für so ein Album.
1: Ja, das stimmt. Auch jetzt mit diesem Herbstwetter. Ich finde ja sowieso, der Herbst ist für Musik und auch für die Literatur einfach eine wunderbare Jahreszeit. Ich muss schon ehrlich sagen, warum das dann doch erstmal so, zumindest ein Element, immer so ein melancholisches Element ist bei meinen Texten und häufig auch bei dem, was ich dann selber höre an Musik, das kann ich gar nicht so hundertprozentig sagen. Also mein Gefühl ist erstens, ich glaube, ich höre Musik und letztlich überträgt sich das auf das Musikmachen dann auch, um Dinge zu fühlen, die man sonst nicht so fühlt. Es ist ja ein anderer Zustand. Man ist im anderen, man ist anders drauf, anders mit Dingen in Kontakt, auch im Vergleich jetzt zu anderen Kunstformen oder überhaupt zu anderen Tätigkeiten. Und ich merke, für mich ist bei der Musik eigentlich immer das eine Möglichkeit, auch an Dinge ranzukommen, die ein bisschen eine andere Färbung haben. Zumindest merke ich beim Schreiben, also bei Texten, aber auch jetzt beim Musikmachen selber, dass das auf jeden Fall so eine Komponente ist, die da mit dabei ist. Aber so, ich kann es ehrlich gesagt auch nicht ganz erklären. Vielleicht liegt es auch daran, dass mir das schwerfällt und man deswegen so eine gewisse, also auch so diese Form der Beschäftigung mit sich ist ja doch ein seltsames Selbstgespräch, was da immer so stattfindet. Und wenn das einem jetzt nicht einfach nur so leicht fällt und Spaß und Party ist, sondern man merkt, das ist irgendwie gar nicht so einfach, mit sich im Kontakt zu sein und zu gucken, was da jeweils zurückkommt und entsteht. Vielleicht liegt es auch daran, dass das dann so immer so eine Färbung hat. War aber wirklich schon immer so. Also damals in den Nullerjahren, als wir angefangen haben, der allererste Song, den ich geschrieben habe, Ein Versehen heißt der, ist der letzte auf der Platte. Und das war eben im Sommer 2002. Eigentlich super Wetter, Sommerferien, alles. Und ja, da ist auch nur so ein melancholisches Ding bei rausgekommen. Mhm. Andererseits, und das ist eben das Tolle, die drei, mit denen, also die dann eben diese Skizzen von mir nehmen und daraus überhaupt erst die Songs machen, von denen kommen einfach ganz andere Elemente. Die sind auch für mein Gefühl, also jeder ist für sich unterschiedlich. Das haben wir gestern im Chat gemerkt, als darum ging, okay, jetzt, was sind so die prägenden Songs? Das war dann witzig, weil es gab ein paar Gemeinsamkeiten immer wieder, aber andererseits gibt es doch unterschiedliche Vorprägungen. Und die bringen einfach andere Elemente da rein, einen anderen Spaß, eine andere Lockerheit. Und mit denen zusammen entsteht dann da eben so was Neues. Und ich mag diese Kombination aus dieser großen Eingängigkeit. Wir haben ja wirklich so zum Teil so ganz einfache, zugängliche Melodien. Und auch auf den ersten Blick klingen die Texte irgendwie so verständlich und plausibel. Und erst aufs zweite Hören fragt man sich, was da eigentlich los ist. Mhm. Und diesen Effekt mag ich total. Das mochte ich auch als Kind so sehr gern, also so diese englischsprachige Musik zu hören im Radio und da dann mitzusingen und so immer die ganze Zeit so eine Ahnung davon zu haben oder auch ein Wissen davon, worum es geht in den Songs, ohne ein Wort zu verstehen. Und eigentlich eher enttäuscht zu sein, als man dann so mitgekriegt hat, was da dann wirklich gesungen wird. Und sowas Ähnliches wollte ich, glaube ich, selber auch immer ein bisschen herstellen. So eine leichte Unverständlichkeit, die aber sehr eingängig ist. Ja.
0: Ist ja auch ein wenig gemeinsam mit Tokotronic, wo das ja so ähnlich ist.
1: Stimmt, da ist es wirklich auch so. Ja, absolut.
0: Ja, da ist das ja auch so. Mhm. Aber wenn du deine Texte schreibst, die ja sehr viel mit dir zu tun hast, wie du sagst, ne? Also wo du dich öffnen musst, wie geht dann die Band damit um? Also das ist ja dann so ich-bezogen, wo dann aber ein gemeinsames Ding draus werden muss.
1: Ja.
0: Oder wie geht ihr dann gemeinsam damit um?
1: Also es war eigentlich schon immer so, dass ich, also ich sitze dann da und mache nicht nur die Texte, sondern auch die Akkorde dazu und die Melodien, also singe sozusagen so eine Art Akustikversion ein. Und zeigt das denen oder schickt das denen vorher. Und dann fangen die einfach an, ihre Elemente da einzubringen und prägen die Gesamtausrichtung des Songs auf eine Art und Weise, wie ich das niemals irgendwie so abschätzen könnte. Das ist jedes Mal wieder so überraschend. Also was von Benjamin kommt, was von Konrad kommt, aber auch Dani am Schlagzeug hat so ein Gefühl für Dramaturgie von diesen Songs. Eigentlich ist es immer so, ich bin total unzufrieden, habe jetzt aber da mal was zusammengekriegt, schick das denen. Und wenn ich dann merke im Proberaum oder bei dem, was die dann auch schon mal vorab zu Hause sich dazu denken und rumschicken, ich dann denke, okay, gut, das könnte vielleicht doch irgendwie was dabei sein. Und je länger das dann geht, je mehr wir dann daran rumarbeiten, desto besser wird's. Aber es ist auch, ja, es ist eigentlich auch nicht so, also ich würde jetzt gar nicht sagen, dass es so sehr um mich geht als Person oder das sind jetzt auch in der Regel nicht unbedingt meine Erfahrungen, so eins zu eins. Es ist wirklich auch ein Spiel mit dieser künstlichen Ebene, die durch das Songschreiben da so reinkommt. Klar, ich greife auf, natürlich jeder greift auf die Dinge zurück, die er kennt oder wo es zumindest auch einen Zugriff gibt, aber ich würde jetzt nicht sagen, dass das jetzt wirklich so, dass ich mich die ganze Zeit dann da so um meine eigenen Erfahrungen drehe. Das würde, glaube ich, nicht funktionieren. Mhm. So interessant ist es mein Leben auch nicht. eignet aber, sich nicht.
0: Aber so vorgekommen ist es noch nicht, dass man einen Text völlig falsch verstanden hat und dann was entstanden ist, wo du nicht dran gedacht hattest und das auch nicht gar nicht so willst.
1: Doch. Weil
0: du gibst ja schon mit den Texten ein bisschen was vor, du gibst mit wenn du in Akustikversion sozusagen, gibst ja auch schon ein bisschen was vor.
1: Ja.
0: Und dann kann man es immer noch umdeuten, missverstehen.
1: Ja, doch. Also das gab es immer wieder, sowohl bei den anderen dreien, dass die zum Beispiel Textteile einfach akustisch falsch verstanden haben, über Jahrzehnte zum Teil, und verwundert waren. Was
0: das gibt es bei fast jeder Band.
1: Ja, genau. Und jetzt auch, es gab jetzt auch im Prozess, im Aufnahmeprozess für die Platte, gab es immer wieder Gespräche und auch so das Entdecken von so Missverständnissen. Also, dass Konrad dann zum Beispiel dachte, okay, nicht so wichtig, das hat bestimmt auch irgendwie mit der Geburt von deinem Sohn zu tun. So nach dem Motto, ja, da, ganz viel kenne ich auch, oder so nach dem Motto, das spielt da eigentlich gar keine Rolle. Also es spielte für mich beim Schreiben keine Rolle, aber das ist ja das Schöne. Also zumindest finde ich das toll, wenn das gelingt, dass man eigentlich nur etwas anlegt. Man liefert ja immer nur einen Teil mit dem, was man selber da so reingibt, in der Hoffnung, dass was Ganzes entsteht durch die Leute, die es dann hören und sich ihren Teil dabei denken. Also wenn es nicht so eins zu eins zu verstehen ist, sondern ebenso in der Schwebe.
0: Dass es Interpretationsraum lässt.
1: Genau.
0: Dass es für einen oder eine persönlich anders wird als für den oder diejenige, die das gerade geschaffen hat.
1: Ja. Und das haben wir jetzt auch erlebt bei den Singles, die schon erschienen sind zu dem Album, dass es da jetzt Rückmeldungen gab zu einzelnen Songs, wo ich so dachte, okay, stimmt eigentlich, aber da wäre ich jetzt selber nicht drauf gekommen. Ja, also das ist bei den üblichen Wundern, war einfach sehr, sehr verschieden, so die Eindrücke

0: Ja, das ist schon ein Glücksfall. Und vieles wird dann gar nicht großartig hinterfragt. Naja, jetzt hat halt wieder irgendwas. Keine Ahnung, worum es da geht, aber wir nehmen das erstmal so.
1: Naja, das spricht dafür, wie ich immer sage, so ein Urvertrauen.
0: Ja,
1: Kann nicht verkehrt sein, was da jetzt kommt.
0: da sagst du was, das haben wir halt einfach. Das ist der große Vorteil. Wir kennen uns so lange. Wir haben wirklich alles Mögliche miteinander erlebt. Und es gibt ein ganz tiefes Vertrauen. Wir wissen halt einfach. Auch was von anderen kommt, können wir einordnen. Wir haben so eine gemeinsame Grundlage. Allein nur die ganzen Referenzen. Auch so zum anderen, also zum einen auch musikalisch, das haben wir jetzt gestern wieder gemerkt. Man kann sich einfach sehr schnell verständigen über die Einflüsse oder über Sachen, die damals auch waren. Und andererseits gibt's einfach so ein Wissen darum, ey, da kann ich mich drauf verlassen. Selbst wenn da jetzt mal nichts kommt oder da jemand jetzt gerade mit irgendwas anderem beschäftigt ist. Wir haben ja das Problem, alle in völlig anderen Städten, anderen Leben, alle haben Berufe, alle haben Familie, wir haben 5 Kinder in der Band, allein nur das. Ja. Und da muss man dann auch immer so ein bisschen gucken, wie läuft die Kommunikation, was kriegt man wie zurück. Und trotzdem ist halt immer klar auf die Jungs, wir können uns aufeinander verlassen. So. Das ist wirklich toll. Ja.
1: Jetzt spielen wir wieder ein Lied von euch und danach eins von, sagen wir mal, vom Chat.
0: Genau.
1: Dann spielen wir jetzt Degefote für den Flur. Was gäbe es dazu zu sagen?
0: Die Idee zu dem Song und eine ganz wesentliche Inspiration ist von einer Leipziger Autorin, Martina Hefter, die jetzt sehr berühmt geworden ist. Sie hat den Deutschen Buchpreis gewonnen vor 2 Jahren, lebt auch schon lange hier in Leipzig, ist eine ganz tolle Autorin und Lyrikerin unter anderem. Also, die macht alles Mögliche, die ist auch Performerin und so weiter. Aber ich habe ein Gedicht von ihr gelesen, das ist schon länger her. Der Gedichtband heißt Es könnte auch schön werden, das ist allein fantastisch. Und das Gedicht heißt Halbtotengespräche. Und in diesem Gedicht geht es um eigentlich ein Altersheim, älter werden, um Pflege der Schwiegermutter, die nach und nach zur Schwermutter wird im Laufe des Buches. Und in diesem einen Gedicht geht es am Anfang darum, was als nächstes gebastelt werden soll in diesem Altersheim. Und der Vorschlag ist, dass man eine Art Survival-Kit bastelt, aber als Deko für den Flur. Das fand ich so
1: Auf die Idee
0: fantastisch.
1: muss man erstmal kommen.
0: Ja, ich habe mir es rausgeschrieben, dann lag das einfach irgendwo und als ich dann an diesem Song saß, habe ich diese Zeile wiedergefunden. Und daraus ist dieser Song entstanden, muss man sagen. Es bekommt hier eine völlig andere Richtung wieder, auch textlich, aber der wesentliche Impuls kommt eben wirklich von dieser Zeile und von dem, was Martina da in diesem Gedicht gemacht hat.

0: Wir hören die Sendung extra. Blauer Mikrofon ist der Lutz, der hat einen Studiogast. Und zwar von der wunderbaren Band Hallo Voltaire.
1: Hallo Lutz.
0: Habe ich den Sänger, den Komponisten, den Texter, sagt man so, ne?
1: Ja.
0: Bei mir im Studio, die anderen können leider nicht zu dem Zeitpunkt, wo wir hier jetzt hier stehen oder sitzen oder wie auch immer. Ist halt so, wenn man so verteilt lebt. Und jetzt gerade hast du so ein kleines Video gemacht. Das bringt mich ja immer auf die Idee, wenn man so ein Video macht, dann muss man ja sozusagen einen Grund haben, zum Beispiel die sozialen Medien zu bedienen. Das erreicht euch ja denn nun auch.
1: Ja.
0: Da müsst ihr jetzt durch, oder?
1: Genau so ist es. Und die meiste Zeit auch mit diesem Unterton. Also es ist schon erstmal einfach nur...
0: Also wir wollen jetzt nicht das Publikum beschimpfen im Sinne von, nutzt das ruhig, dann erfahrt ihr auch etwas zu dem Band.
1: Ja, absolut. Und ich will gar nicht sagen, also es macht auch ungeheuer Spaß, wenn man dann mal anfängt damit. Es war nur so, erstens bin ich derjenige von uns Vieren, der überhaupt nur einen gewissen Zugang hat zu Social Media und zu diesen Plattformen. Ich habe das halt sonst eher passiv genutzt oder eigentlich ausschließlich passiv genutzt und aus der Ferne eben mitbekommen, was da so läuft. Und es ist natürlich auch toll, was man mitkriegt und die Möglichkeiten, die man hat, auch irgendwie in die unterschiedlichsten Dinge da reinzuschauen. Und auch die Ästhetiken, die das so mit sich bringt. Ja, so die Bedingungen, unter denen da was funktioniert oder eben auch nicht. Das ist schon echt eine ganz eigene Welt und auch echt nicht uninteressant.
0: Hast du dich da ein bisschen schlau gemacht, sozusagen, wie du es anstellen kannst, dass du sozusagen auch Follower bekommst?
1: Ehrlich gesagt nicht, nee. Nee. Also ich glaube, man guckt einfach...
0: Also es bleibt so autodidaktisch, man macht einfach was und los geht's.
1: Ja, genau. Also es ist wirklich so... auch ziemlich blauäugig da einfach irgendwas abgeguckt und dann mal geschaut, was passiert da jetzt. Angefangen haben wir damit eigentlich letztes Jahr, als die EP erschienen ist. Mhm. Die ersten 5 Songs von uns sind erstmal nur digital erschienen. Auch so ohne große Vorbereitung. Wir haben uns ja nichts dabei gedacht. Einfach hochgeladen, los geht's. Mhm. Und da haben wir gedacht, okay, wir müssen jetzt doch irgendwie so ein bisschen für eine Öffentlichkeit sorgen und einfach mal schauen, dass es ein paar Leute doch mitkriegen. Und so ging das dann eben los. Und war eine Hürde, muss ich sagen, für mich persönlich. Also ich bin dann eben auch derjenige, der das immer wieder so versucht. Und auch jetzt für das Album war eben klar, wir müssen uns da was überlegen und auch schauen, wie kann man da was übersetzen. Und zum Teil ist das auch echt, es macht schon auch großen Spaß. Ich bin jetzt halt nicht so, dass ich die ganze Zeit so rumläufe mit der laufenden Kamera, mit dem Finger auf dem Auslöser und denke, was könnte man hier alles jetzt mitnehmen und so. Aber ja, es hat sich jetzt doch so eben so nach und nach entwickelt. Und wenn man das dann mal macht, dann entsteht auch weiteres Material oder Ideen dafür, was man machen könnte. Und es ist halt einfach, es ist schon toll zu sehen, wenn das dann gelingt und wenn man merkt, da kommt dann was zurück. Und klar, das macht auch süchtig, ja? Ist ganz eindeutig, richtig zu merken, wie man die ganze Zeit dann schaut auf irgendwelche Reaktionen und darauf wieder reagiert und so. So ist es aber auch mit diesen Spotify-Plays oder mit anderen, ja. Man schaut dann da echt die ganze Zeit so drauf, was echt erstmal natürlich auch ein bisschen seltsam ist, weil für uns war eigentlich von vornherein, und es ist immer noch eigentlich so die Haltung, dass wir sagen, dass es das jetzt so überhaupt gibt, ist ein Riesengeschenk und nichts, womit irgendjemand von uns gerechnet hätte. Und niemanden von uns Vieren geht es jetzt darum, da irgendwie jetzt so ein Riesending draus zu machen oder so. Also allein nur, dass es das Album jetzt gibt, diese Platte, dass ich jetzt hier so ein Gespräch führen darf über sowas Seltsames, was wir da veranstaltet haben. Das ist einfach schon, da ist eigentlich schon alles gewonnen. Aber wenn es dann da ist und man da so viel reingesteckt hat, dann will man natürlich irgendwie auch, dass es stattfindet. Und dann kommt man doch nicht ganz drum rum. Und ich merke dann auch, es ist dann eben doch nicht ganz egal. Ja, das ist natürlich so eine gewisse Balance immer. Aber ich muss schon sagen, es macht große Freude. Ich habe es allerdings extra von der Zeit her auch so gelegt, dass ich jetzt ein bisschen Zeit habe dafür. Ja. Muss man auch immer ein bisschen gucken, weil ich meine... Da kann man beliebig Zeit reinstecken in die ganze Zeit.
0: Ja, natürlich. Das kann man natürlich machen. Da muss man dann aber auch über das Finanzielle reden. Das ist ja dann so.
1: Na klar.
0: Denn die Produktion, die Herstellung der Platte und alles ist ja leider nicht kostenlos.
1: Nee, ist es nicht. Also, und das muss man auch wirklich einmal deutlich mit dazu sagen, wenn man über einen gewissen Rahmen eine Öffentlichkeit schaffen will und auch eine Qualität erreichen will, so von der Professionalität der Aufnahme und auch der Darstellung nach außen hin, dann kommt da richtig was zusammen. Also
0: ich stelle mir das ja schon schwierig vor, wenn man an unterschiedlichen Orten lebt, arbeitet, wenn man das dann alles zusammenbringt, die Musik, und dann ins Studio.
1: Ja.
0: Das habt ihr bestimmt nicht in 14 Tagen durchgezogen, weil es alleine, das würde ja kosten.
1: Nee, genau. Ne? Nee, das Tolle ist, wir haben ein gutes Verfahren gefunden, mit diesen unterschiedlichen Städten umzugehen. Mhm. Also wenn wir uns treffen, treffen wir uns in Berlin. Und wir haben den Luxus, dass Konrad, der hat da einen Raum mit allem, was man braucht, um auch aufzunehmen und aufzuzeichnen.
0: Ja, das ist ja mega.
1: Das ist der Wahnsinn. Und das war eben auch damals, als wir uns dann wiedergesehen haben, und dann nach diesem ersten Konzert, was wir in Sigmaringen hatten, es war so ein Weihnachtskonzert, und aus heiterem Himmel waren da alle möglichen Leute, die wir wirklich 20 Jahre nicht gesehen haben, also buchstäblich nicht. Und das war so ein magischer Abend, dass wir danach dachten, okay, vielleicht machen wir doch noch mal was. Und dann stellte sich raus, Konrad hat im Prinzip alles vorbereitet, als hätte er es gewusst. Ja? Also als hätte er jetzt jahrelang darauf hingearbeitet, dass wir endlich anrufen und loslegen. Also das war schon, das allein ist ja Wahnsinn. Das hat man ja nicht ohne weiteres.
0: Nee.
1: Sonst, genau, und wenn wir uns treffen, treffen wir uns da und entwickeln dort die Songs und entwickeln vor allem dort eine Grundlage, um dann jeweils dezentral zu üben. Also für Auftritte üben wir jeder bei sich auf Play-Alongs. Also wir nehmen alles auf in Berlin und machen immer die Spuren dann raus, die von einem selbst sind. Und das nutzen wir, um zu proben. Und dann entsteht doch so ein gewisses Live-Gefühl, weil man ja eben die anderen immer hört. Und das auch wirklich live aufgenommen wurde. Also genau nur die Spuren, die auch live gespielt werden. Und so ähnlich haben wir es bei der Aufnahme für das Album auch gemacht. Also wir haben die Songs fertig entwickelt, haben das Schlagzeug dann in Berlin aufgenommen und haben dann bei uns zu Hause aufgenommen. Also ich habe praktisch alles bei mir im Schlafzimmer aufgenommen.
0: Was?
1: Gitarre und Gesang. Erstmal auch falsch. Also
0: okay, was heißt falsch?
1: Es war halt zum Teil übersteuert. Also ich habe es ein bisschen zu heiß aufgenommen, was man erstmal nicht gesehen, also was jeder gesehen hätte, der sich einigermaßen damit auskennt, aber so ein Laie wie ich sieht es natürlich dann erstmal nicht. Und dann kam die Rückmeldung vom Mischer, wird es abgeschnitten, einige Frequenzen, das musst du nochmal machen. Das sind dann so Lerneffekte, ja. Das ist halt, das gehört dann dazu, wenn man das so angeht, dass man so ein bisschen rumprobieren muss, aber das haben ja dann alle. Genau, also klar, wir haben uns immer wieder getroffen, zwischendrin auch mal einzeln, ich bin dann mal nach Berlin gefahren. Wir haben uns ein paar Sachen gemeinsam angeguckt und wir laden halt alles hoch in so einen gemeinsamen Ordner und sehen dann immer, was hat der andere gemacht. Manchmal gibt es dann auch so Fragen dazu, hier, schau mal, ich habe hier drei Versionen, wie viel Verzerrung braucht hier die Gitarre oder ich habe hier so eine Idee für einen Synth, für einen Hintergrund, für einen Refrain und so weiter, dass man dann eben sich das im Detail mal anguckt und sagt, ja, probieren wir mal so. Aber im Prinzip, wir chatten und haben unseren iCloud-Ordner und haben dann jeweils bei uns eben so eine Möglichkeit dafür geschaffen, Dinge aufzunehmen und auszuprobieren.
0: Es gibt noch viele andere Wolken, wollte ich nur dazu sagen.
1: Ja.
0: Wollen keine bevorteilen.
1: Ach so, ja, nee, genau, absolut.
0: Hier so im nicht kommerziellen Radio gibt es auch viele andere Dinge.
1: Ja,
0: dann ist es ja bald soweit im Oktober. Und wo kann es denn erwerben eigentlich, das Album? Also klar, ich kann hier die entsprechenden Plattformen nutzen, aber am liebsten natürlich die Platte kaufen, oder?
1: Ja, unbedingt. Ach, die sieht doch so toll aus. Ich freue mich wahnsinnig auf das Ding. Kaufen kann man, also bestellen kann man das Ding über Bandcamp, aber man findet es direkt bei uns auf der Seite, hallovolte.de. Also
0: sehr gut.
1: Hallovolte.de und da gibt es einen Link zum Shop und da gibt es neben der Platte, haben wir jetzt T-Shirts machen lassen, auch ganz toll, mit so einem Siebdruckverfahren, was also nicht ganz ohne Aufwand war. Und es gibt auch noch einen Beutel. Wir haben halt das Glück, dass wir für das ganze Artwork auch eine Leipziger Größe gewinnen konnten. Anna Haifisch hat die Illustrationen beigesteuert und Ach, die ist einfach so fantastisch. Und es war so toll, dass sie das überhaupt dann da so ohne weiteres zur Verfügung gestellt hat. Und ein guter Freund von mir, der Jim, hat das Artwork dann gemacht, also die Grafiken dazu, sich überlegt, wie das jeweils dann aussehen kann. Also es ist schon auch, finde ich, ein Gesamtkunstwerk. Ich finde die Illustrationen, die passen so derart gut zu der Musik, weil sie auch nochmal was ganz Neues machen, aber gleichzeitig da irgendwie eine Nähe herstellen. Und ja, bin da super glücklich. Deswegen, ich glaube, das ist ja eben das Tolle, wenn es dann auch so wirklich was gibt, um das richtig in der Hand zu halten. Es erweitert das Ganze natürlich nochmal. Ja.
0: So, bevor wir jetzt Togatronic spielen, spielen wir ja wieder eins von euch.
1: Ja,
0: können wir gerne machen. Vorschlag.
1: Wir haben jetzt den ganz frühen Togatronic-Song hier dabei.
0: Ja. Kann ich Geschichten dazu erzählen?
1: Ja, das ist natürlich.
0: Weil so drüben auf den Hügel, das war immer bei meinem Fernlager, vor allem meinen Kleinen, war das auch so ein Wanderlied, ne? Weil unser Fernlager direkt an so einem Berg war, auf den ich nie war.
1: Ah, sehr gut. Schade, dass mitten am Tag noch nicht da ist, das würde da gut passen.
2: Schade.
1: Aber wenn nicht, dann nehmen wir einen Versuch.
2: Ein Versuch.
0: So machen wir das. Was gäbe es dazu zu sagen, zu einem Versuch?
1: Ein Versuch war der letzte Song, den wir zu Seitenweise-Zeiten 2004, bevor wir dann auseinandergegangen sind, angefangen haben. Das war damals noch so ein Fragment im Prinzip. Mhm. Es gab kein Refrain dazu und keine dritte Strophe und wir haben viel einfach dann instrumental gemacht beim letzten Auftritt, aber uns hat es damals schon gefallen und viele Elemente von damals sind jetzt eben mit drin. Und eine Idee war, als wir dann, das war im Frühjahr 2023, uns in Berlin zum ersten Mal getroffen haben, war eben eine Idee, okay, dieses halbe Ding von damals, vielleicht können wir da nochmal ansetzen und das Ganze vervollständigen. Und es hat auch komplett den Charakter geändert, aber ist eben wie so ein Brückensong für uns, so eine Verbindung wirklich mit der damaligen Zeit und so 50-50 von diesen unterschiedlichen Phasen jetzt. Genau, inhaltlich, ja, es ist eine gute Frage. Es sind so verschiedene Situationen, die so aufgerufen werden, die eigentlich mit so Zwischenzeiten zu tun haben. Es geht um so die Situation, dass man unterwegs ist im Zug und man ist fast angekommen, aber noch nicht ganz. Hm. Es geht um die Zeit zwischen den Jahren. Ein Jahr ist fast vorbei, aber noch nicht ganz und so ist es auch mit dem Kommenden und so weiter. Also es geht um diese Zwischenzeiten, wo es auch immer so ein bisschen darum geht, dass man sich fragt, was war da jetzt eigentlich gerade, was würde ich vielleicht gern anders machen, wie ist es mit dem Anfang und den Enden, die ich so mit mir rumtrage. Und ja, deswegen diese Zeile, ein Versuch war es wert, die ja immer wieder kommt. Und dann werden die Dinge aufgelastet, die scheinbar ein Versuch wert waren, aber man weiß natürlich nicht so genau, welchen Aggregatzustand, welchen Wahrheitsgehalt diese Aussagen wirklich haben.
0: Ein Versuch von Hallo Wolte.

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0: Bis zum letzten Ton, Zockertronic.
1: Muss sein.
0: Drüben auf dem Hügel. Ja. Auch schon ein wenig alt, das Lied.
1: So ist es.
0: Aber sie sind ja immer noch aktuell unterwegs.
1: Ja.
0: Also ich glaube, ein oder zwei Konzerte sind noch. Oder war jetzt das letzte auf Helgoland? Könnt ihr ja mal nachgucken.
1: Können wir mal schauen, ja. Nee, genau. Ich glaube, es sind noch. Ja?
0: Sind noch. Mhm. Müssten noch ein paar Konzerte sein für dieses Jahr. Mhm. Was ich denen aber übernehme, die waren noch nicht in Coney Island.
1: Tatsächlich?
0: Okay. Naja, also mit der Tour, mit Golden Years, waren sie noch nicht in Coney Island.
1: Hier auf der Parkbühne und in Halle?
0: In Halle und im Felsenkeller, aber nicht in Coney Island.
1: Tja,
0: nicht in Ordnung.
1: Muss man mal mit ihnen reden, so
0: ja,
1: ist das nicht.
0: Ganz unbedingt. Muss man mal machen.
1: Und eigentlich müssen sie mal hier vorbeikommen bei dir, Lutz. Also,
0: das ist ja eine unendliche Geschichte, Talkatronic und ich und Interviews.
1: Ja, okay.
0: Definitiv eine unendliche Geschichte. Das letzte war mit Rick McPhail beim vorletzten Album.
1: Ah, okay.
0: Also insofern sehr selten. Wir hatten mit Dirk mal hier in dieser Sendung ein Interview. Auch schon zu Talkatronic hatten wir auch, aber eben halt zu Phantom and Ghost.
1: Mhm.
0: Ne? Ja. Ich hatte auch mit Dirk schon ein Interview, das war aber telefonisch.
1: Ja.
0: Ne? Das war vor beim Roten Album, ne? Also auch schon ein Weilchen her. Ansonsten früher immer angefragt bei den Konzerten und naja, da fühlt sich nicht gut und so. Machen die ja sowieso nicht, aber das hat mir ja nie einer gesagt. Mhm. Ich habe es ja immer wieder probiert.
1: Ja, ja, genau.
0: Bei den Konzerten vorher machen die keine Interviews.
1: Ja, naja, das kann sein.
0: Mhm. Naja. So, also insofern unendliche Geschichte.
1: Mhm.
0: Talkatronic, Interview, ich. Aber hat schon manchmal geklappt.
1: Mhm.
0: War und ist ja auch immer wieder schön mit denen.
1: Ja.
0: Aber ebenso mit Hallo Volta. Zumindest mit einem der Band, der jetzt hier ist. Und am 2. Oktober wird das Album rauskommen. Das ist selbst betitelt oder habt ihr euch einen Titel ausgesucht?
1: Nee, wir haben einen Titel ausgesucht. Wenigstens wir heißt dieses Album.
0: Mhm.
1: Was die Anfangsworte der Verse sind bei unserem ältesten Song, Einversehen. Das war der erste, den wir damals, den ich damals so vor mich hinspielen mit meinen Pfadfinder-Akkorden zusammen geschraubt habe und den wir dann einfach als Song so entwickelt haben.
0: Aus Versehen.
1: Einversehen.
0: Einversehen.
1: Es war nicht ganz aus Versehen, aber. Ja, in gewisser Weise war es auch ein Versehen. Also ja, wie das eben so ist, bei den guten Dingen, wie auch bei den schlechten. Ja, das bricht dann manchmal so über einen, ohne dass man da irgendwas plant.
0: Herein. Und bleibt.
1: Und bleibt dann, wenn es gut läuft und man dann doch nochmal wieder die Fäden aufgreift. Ja, genau, wenigstens wir. Das war dann irgendwie klar, dass die Platte wenigstens wir heißen muss. Das waren eben die ersten Worte und das passt auch irgendwie so zu dem Ganzen. Also vor allem mit der Illustration von Anna Haifisch auf dem Cover. Das ist so ein trauriger Wellensittich, der so in den Spiegel schaut.
0: Mhm.
1: Und darüber dann so wenigstens wir. Das fand ich irgendwie so.
0: Ja.
1: Ja, das hat auch ein bisschen diese hoffentlich selbstironische Note, die auch der Song hat. Also so den Versuch, irgendwie so eine Identität über das Wir herzustellen. Ich meine, das war irgendwie damals tatsächlich auch so. Das war für uns alle, glaube ich, sehr, sehr wichtig, dieses Ding so zu haben. Und da eben, wie ja häufig bei Bands, bei so Leuten, die dann irgendwo aufwachsen und da eher so eine Flucht gemeinsam antreten und weil sie vielleicht nicht in alles dann so reinpassen, was ansonsten so da ist und zur Verfügung steht, was Eigenes bauen. Und das war schon auch so ein bisschen Grundgefühl. Genau, daher kommt auch so ein bisschen der Song.
0: Leider können wir den jetzt nicht spielen. Ihr müsst dazu das Album erwerben.
1: Ja, so ist das, genau.
0: Ne? Das ist insofern auch wieder clevere Marketingstrategie. Nein, das hat sich jetzt so ergeben.
1: Hat sich jetzt so ergeben, aber es genau. Ist trotzdem gut.
0: Aus Versehen.
1: Genau, aus Versehen. Es war nicht geplant.
0: Genau.
1: Aber.
0: Ein ganz anderer Titel, den wir jetzt spielen wollen, ist Reisemöglichkeit.
1: Ja.
0: Da naja, gibt's, also ich habe den jetzt noch nicht gehört, Reisemöglichkeit, gibt es da verschiedene Assoziationen. Welche verbindest du damit, welche hast du eingebracht?
1: Also das ist auch einer der alten Songs.
0: Mhm.
1: Und ich glaube, also ich kann nicht mehr richtig rekonstruieren, wo die ursprüngliche Idee herkam. Ich weiß nur, ein Element war Diese Ansagen am Bahnhof, Ihre nächste Reisemöglichkeit. Ich glaube, heute heißt es anders, Ihre nächsten Anschlüsse oder
0: so. Ja, irgend sowas.
1: Aber ich hab tatsächlich letztens auch wieder am Bahnhof.
0: Wenn man es versteht.
1: Wenn man es versteht, genau. Das gehört da auch mit dazu. Ja. Ja. Also der Song macht sich auf eine Art auch über diese eben über dieses Wir lustig, was bei Ein Versehen so eine große Rolle spielt. Und versucht darüber irgendwie ja, was Neues entstehen zu lassen. Also es ist auch ein bisschen ein kritischer Song gewesen damals schon, und ich habe mich gewundert bei dem Song, wie auch bei einigen anderen, dass die mir dann doch noch was sagen. Also da gab es auch Unterschiede. Es gibt einige der alten Songs, denke ich, oh nein, ey, was für ein Quatsch. Und kriegt da gar keinen Zugang mehr zu.
0: Das ist ja auch völlig okay, ne? Man hat ja eine ganz andere Welt damals gehabt.
1: Ja, also total. Manches ist schon echt peinlich. Ich bin auch froh, muss ich sagen, dass dieses Bandprojekt damals oder generell, dass ich aufgewachsen bin in einer Zeit, bevor alles einfach knallhart dokumentiert wurde und verfügbar ist.
0: Ja.
1: Also das ist schon ein echter Vorteil.
0: Gibt es keine Beweise mehr?
1: Wenig, also nicht so richtig öffentlich verfügbar zum Glück. Und das ist schon toll. Aber bei Reisemöglichkeit, das ist so ein Song, ich weiß nicht, wenn ich den spiele, wenn wir den zusammenspielen, da geht sowas Großes auf, obwohl es erst so eng losgeht. Die Gedanken sind eigentlich sehr eng und sehr, die haben so ein bisschen was Zynisches sogar. Und dann geht doch immer das Große auf, wenn wir das so zusammenspielen. Und es gab auch einen Moment bei einer Probe, das ist vielleicht anderthalb Jahre her oder so, da war ich auch erst total unzufrieden, auch wie das alles klang, gerade so, was von mir kommt, meine Stimme und die Songs, dieser alte Quatsch. Und war immer, was ich schon immer wieder habe, auch so dieses Gefühl, was machen wir denn da eigentlich? Hm. Und dann haben wir diesen Song zusammen gespielt. Ich glaube, Benny, unser Gitarrist, hat ihn so angefangen. Und dann haben wir alle so nach und nach sind wir da reingekommen, haben erstmal nur instrumental gespielt, und das war so toll. Also ich habe es mir verkniffen, aber ich hatte echt Tränen in den Augen. Ich hätte echt losholen können. Ja. Von dem her, der musste unbedingt mit auf die Platte, auch wenn es so ein altes Ding ist und ich nicht mehr hundertprozentig weiß, was es mit dem Text so auf sich hat.
0: Wir würden auch noch das nächste Lied ansagen, wo wir mit den Tokotronic-Kreis schließen.
1: Ja, ja.
0: Weil genau. Nirst Seattle hat auch ein neues Album draußen jetzt gerade zur Zeit. Davon hast du ja einen Titel ausgesucht.
1: Ja, genau. Dallas, die erste Single aus dem neuen Album. Und das passt wirklich sehr gut, finde ich. Weil auch bei Nicht-Seattle, also was Katharina Kollmann wirklich, finde ich, so gut kann, ist, dass das ganz Persönliche mit dem Großen und Politischen zu verbinden. Viel besser, als wir das auch jetzt hier bei Reisemöglichkeit so hingekriegt haben. Ich finde, bei ihr liegt das so nah beieinander, das kippt vom ganz Privaten ins Öffentliche, ins Persönliche, ins Politische. Das finde ich Wahnsinn, und ich musste echt, ich hab ihr das auch geschrieben, ich habe dieses Video gesehen von Dallas, ich habe echt heulen müssen. Also ich finde nur, da wird gar nicht so viel gezeigt, aber man sieht nur diese Erschöpfung und dieser tägliche Kampf auf so eine ganz zugängliche, warme Art. Ich fand das einfach großartig.
0: Ein tolles Album, was sie gemacht hat. Und sie wird ja auch in Leipzig sein, ich glaube im November. Im
1: 7. UT, November, genau.
0: Im UT Konnewitz.
1: Zusammen mit Frau Lehmann im UT Konnewitz, genau. Das wird
0: Mega-Kombi, Pflicht. Frau Lehmann und Nichtsjettel.
1: Ja, Pflichttermin. Ja. Wir sind da.
0: Ganz unbedingt. Hallo Wolte ist da.
1: Ja.
0: Mindestens. Der Sänger.
1: Genau.
0: Aber vielleicht auch die ganze Band.
1: Nee, leider nicht.
0: Naja, schade.
1: Ich hab's versucht.
0: Aber die gehen vielleicht bei anderen
1: Möglichkeiten. Bei sich in der Stadt, genau.
0: Vorher... Halle wollte Reisemöglichkeit.

0: in Dallas von nicht Seattle im November im UT Connewitz live zu erleben. Oder holt euch das Album.
1: Genau.
0: Ist großartig. Finde ich jedenfalls.
1: Ja.
0: Ne? Und mein Gast bestätigt, den kann ich ja auch fragen nach Konzerten. Da gibt es ja eine große Release-Party.
1: Ja, das ist der Plan, genau. Mhm. Also wir, obwohl es für uns immer so ein bisschen aufwendig ist mit den Konzerten, aber natürlich müssen wir das Album hier mal präsentieren. Und hier heißt in dem Fall wirklich Leipzig, also hier um die Ecke im Literaturinstitut. Wo sonst, könnte man sagen. Ich meine, in dem Fall hat es pragmatische Gründe. Wir brauchten einen Ort, wo wir noch mal ein bisschen proben können an dem Wochenende. Und weil ich da einen Schlüssel habe, dachte ich, das machen wir doch dann
0: da. Das ist günstig.
1: Ja, das ist dann etwas günstiger. Und das Schöne ist, das ist ein bisschen wie früher. Da haben wir auch im Jugendhaus geprobt und dann kamen am Schluss die Leute zum Konzert zu uns und so machen wir das jetzt wieder. Wir laden dann einfach alle in unseren temporären Proberaum ein. Am 18. Oktober, das ist ein Sonntag, um 18 Uhr. Es ist deshalb ein Sonntag und es ist deshalb überhaupt dieses Datum, dieses Konzert, weil wir am Vorabend die Ehre haben für die Buchpremiere von Martina Hefters neuen Roman.
0: Den wir ja schon erwähnt hatten.
1: Genau.
0: Buchpreisträgerin.
1: Die Buchpreisträgerin von vor 2 Jahren hat jetzt einen neuen Roman fertig. Der erscheint am 17. Oktober und am Erscheinungstag macht sie eine Lesung in der Residenz, in der Spinnerei draußen. Und hatte sich gewünscht, dass wir da ein bisschen Musik auch dazu machen. Und ich meine, das ist natürlich ein Riesending. Ja?
0: Ja, klar.
1: Also unabhängig davon, wie viel wir da machen, wie viel wir beitragen zu diesem Abend und wie viel Aufwand das bedeuten mag, das mussten wir natürlich nicht überlegen. Das war klar. Und deswegen sind wir in Leipzig an dem Wochenende und dachten, okay, wenn wir das schon machen, dann spielen wir am Folgeabend auch noch ein kleines Release-Konzert. Und ja, das ist auch Eintritt frei, kann einfach jeder kommen.
0: Das wäre meine nächste Frage gewesen. Tickets brauchen wir in dem Fall gar nicht.
1: In dem Fall nicht. Für die Lesung von Martina Hefter braucht man Tickets.
0: Ja.
1: Ich denke auch, das würde mich wundern, wenn das dann nicht irgendwann da richtig voll wird da draußen. Aber genau, bei uns ist das dann wirklich am Sonntagabend. Da machen wir so eine schöne familiäre Nummer draus. Freue mich total drauf.
0: Also, 18 Uhr klingt ungewöhnlich.
1: Ja, die Idee war halt ein bisschen, einige wollen dann eben doch noch nach Hause.
0: Ja.
1: Und natürlich dauert es dann alles auch immer, das Zeug abzupacken.
0: Na, ich finde es ja gut, weil Sonntag macht man normalerweise nicht so viel.
1: Genau.
0: Ne? Und wenn man dann zum Konzert geht, dann will man ja nicht Montag total erschlagen sein.
1: Ja,
0: also noch mehr erschlagen sein, als man sowieso schon ist.
1: Genau. Ja, so wie die meisten Leute, die da kommen, haben auch wir Montag halt wieder was zu tun.
0: Ja.
1: Und das ist so ein Nachteil, wenn man einfach so Jobs hat und dann natürlich auch irgendwie gucken muss, wie man am nächsten Tag dann wieder in Hamburg, Tübingen, Berlin so die Woche wieder startet. Aber deswegen machen wir das einfach alles ein bisschen früher, dachten wir.
0: Genau. 2. Oktober kommt das Album und dann am 18. spätestens könnt ihr gerne zum Konzert gehen oder am 17. zur Lesung.
1: So ist es.
0: Dann draußen Spinnerei, Residenz oder eben hier im Literaturinstitut am 18 Uhr. Und da ist Eintritt frei.
1: So ist es.
0: Jetzt habe ich ausgesucht, Verlass dich dich.
1: Verlass dich nicht, genau. Ja, das ist ein Titel, der auch schon letztes Jahr auf der EP mit erschienen ist. Und das ist wirklich was gewesen, was relativ neu entstanden ist. Also nicht etwas, was aus den Nullerjahren kommt. Die Grundlage waren eigentlich so Ratgebertexte. Also so gute Ratschläge. Es gibt ein tolles Gedicht von Ron Padgett, How to be Perfect. Das ist eine Liste von Vorschlägen, wie man möglichst perfekt lebt. Und das Tolle bei dem Gedicht ist, also eine Sache, die mir sehr gut gefällt, ist, dass man an keiner Stelle so genau weiß, was davon wie ernst gemeint ist. Also es kann nicht alles ernst gemeint sein und gleichzeitig ist aber immer wieder auch was dran und man ist die ganze Zeit so ein bisschen, finde ich, damit beschäftigt, das so auszutarieren. Es ist dann vor einigen Jahren ein Buch entstanden, wo zeitgenössische Autorinnen und Autoren eigene Versionen davon geschrieben haben. Also eine Art Remix. Mhm. Von der Idee, aber zum Teil auch mit diesen Elementen dann so gearbeitet. Und das hatte ich da gelesen und das war dann die Grundlage für diesen Song. Ein Song mit Ratgebertexten, wo man eben auch nicht immer so genau weiß, was ist wie ernst gemeint. Aber ja, für mich geht da schon auch immer was auf, so habe ich das Gefühl. Und das ist auch der Song, der letztes Jahr, als die EP erschienen ist, eigentlich den größten Erfolg hatte, kann man sagen. Neben Deko für den Flur war das so der Song,
0: der... Also jetzt so von Streaming-Zahlen, ja.
1: Streaming-Zahlen.
0: Wo man es noch verfolgen kann.
1: Genau, war auch hier und da im Radio und wir hatten auch ganz tolle Rückmeldungen dazu. Da auch wieder so einzelne Rückmeldungen, die in so eine ganz andere Richtung gingen, als ich das jetzt so auf dem Schirm hatte. Also ich erinnere mich vor allem da so an eine, die ich ganz toll fand, aber auch überraschend. Und ja, das finde ich ist auch immer ein gutes Zeichen.
0: Danach habt ihr ausgesucht in eurem Bandchat über Stunden, behaupte ich einfach so, No Twist, rennt ihr ja bei mir auch offene Türen ein, die haben auch dieses Jahr ein neues Album draußen.
1: Ja, genau, machen auch große Tour.
0: Genau, und ich weiß gar nicht, ob Leipzig schon mit dabei ist. Ich habe irgendwo was gelesen, aber da war es glaube ich noch nicht dabei, ich müsste das nochmal kontrollieren.
1: Ja.
0: Aber wenn, dann wird es wahrscheinlich sehr schnell gehen.
1: Ich denke auch. Also ich habe nur gesehen, wir waren wirklich als Band am Überlegen, ob wir in Berlin zum Konzert gehen, weil das einigermaßen gut lag mit so einem Bandwochenende. Hat dann aber leider doch nicht geklappt. Außerdem waren wir dann noch viel zu spät. Wir waren als Band zusammen bei Ketka vorletztes Jahr, was auch toll war. Ja. Also auch wirklich so ein Nostalgie-Ding natürlich. Aber auch schön, dass man so als Band
0: zusammen aber, ist. Aber naja, was heißt Nostalgie? Also das aktuelle Album von Ketka ist ja nun wirklich, man sagt immer so wegweisend, keine Ahnung. Ja. Aber das war genauso toll.
1: Ja, ja, auf jeden Fall.
0: Das ist ja immer Markus Wiebusch und die Texte.
1: Das
0: ist einfach
1: Das ist halt einfach krass. Auch ein Erzähler vor dem Herrn. Also wie der auch wirklich so diese Erfahrung so in Worte packen kann, das ist schon irre. Und das konnte der einfach schon immer. Nee, ich meine, für uns war das halt, wir hatten in erster Linie so Kontakte zu diesen früheren Sachen, also gerade du und wir von deinen Freunden viel gehört und genau, das war eigentlich schön, da gemeinsam auf dem Konzert zu sein. Deswegen, No Twist hat nicht geklappt, aber No Twist haben wir viel gehört. Also vor allem Konrad weiß, ich hat viel gehört und ich auch, ich weiß gar nicht, wie es bei den anderen beiden ist, ehrlich gesagt. Wie gesagt, wir haben schon noch unterschiedliche Einflüsse, aber No Twist, wie viele andere Sachen, kommt von einem ganz bestimmten Radiosender, nämlich FM4, was für uns so wichtig war, FM4 in den Nullerjahren, weil das ist österreichischer Sender aus Wien und man kann ihn in Sigmaringen gerade so erreichen. Es ist wirklich so an der Grenze. Also es gibt so Teile der Stadt, wo man den Sender dann nicht mehr erreichen kann, aber größtenteils zumindest klappt das. Und da kam einfach so viel andere Musik und so viel neue Einflüsse. Und eine Sache musst du auf jeden Fall nachher auch noch spielen.
0: Ja.
1: Il Santo California. Weil, und das war gestern im Chat auch so eine Entdeckung, dass alle so gemerkt haben, okay, wir alle sind sowas von geprägt von dieser einen Radiosendung, die es damals gab, nämlich Salon Helga. Ich weiß nicht, ob du das kennst.
0: Nee.
1: Aber du kennst Grissemann und Stermann vielleicht. Oder Willkommen Österreich.
0: Ja, ja.
1: Die haben so eine Fernsehsendung jetzt.
0: Ja, ist auch hier bei Radio Blau über paar Monde gelaufen, so ausschnittsweise immer.
1: Ja. Und die beiden hatten eben über Jahrzehnte, glaube ich, eine Radiosendung. Ich weiß gar nicht, wie lange das, aber bestimmt so ein, zwei Jahre.
0: Jetzt schon seit Jahren diese Fernsehsendung.
1: Genau, jetzt haben sie diese Fernsehsendung, sind jetzt auch natürlich viel bekannter geworden, aber in diesem Salon Helga, immer Freitagabend, FM4, Salon Helga, da kamen dann eben alle möglichen musikalischen Einflüsse. Also ganz wichtig, so Element of Crime, Stereo Total, Tokotronik, diese ganzen Sachen kamen dann über Wien sozusagen nach Sigmaringen. Und als letztes lief immer dieser Song, den wir am Schluss noch spielen müssen.
0: Ganz unbedingt.
1: Der gehört sowas von dazu. Und gerade Konrad und Benjamin meinten, oh Mann, ey, wir sind so derart geprägt von dieser einen einzigen Radiosendung. Dort haben wir unsere ganze musikalische Grundausbildung her.
0: Ja, ich könnte von meiner Prägung her mehrere Radiosendungen nennen. nicht nur einer, also zum Beispiel NDR 2, der Club, lief immer, wenn man Empfang hat. Ja, genau. Oder Deutschlandfunk gab es, glaube ich, montags auch immer eine Sendung, wo sehr viel lief. Unter anderem wurden da auch mal die Pink Floyd, The Wall-Konzerte übertragen. Habe ich dann unter dem Kopfkissen gehört, wie dieses Konzert dort ablief. Und die sozusagen außen oft die Stimme, die beschrieben hat, was da passiert.
1: Ja, genau.
0: So, ne? Also, aber erst Hallo wollte mit Verlass dich nicht und danach Konsequenz wollten, den No-Twist und dann hören wir uns nochmal wieder.
1: So ist es.

0: Also wir müssen langsam aber sicher Schluss machen mit dieser Sendung. Es war mir ein Vergnügen, dass du da warst. Es war mir ein Fest. Ich verweise noch darauf, dass das Album am 2. Oktober erscheint. Holt euch das Vinyl. Und wenn es vielleicht nicht reichen sollte fürs Vinyl, dann Dauerplay bei den diversen Streaming-Pokalen. ihr wisst schon.
1: Lutz, vielen Dank. Vielen Dank für die
0: Gerne.
1: Möglichkeit.
0: Ne, und am 18. ist dann die Release-Party im Literaturinstitut. Der Eintritt ist frei ab 18 Uhr.
1: So sieht's aus.
0: Ne, und jetzt kommt noch ein Titel, den habt ihr ausgesucht. Das ist unglaublich, dieser Titel. Mögst du ihn ansagen?
1: Ja, wie gesagt, war immer das letzte Stück, was bei Salon Helga lief, als Abschied. Und dann gab es immer noch jedes Mal, bei jeder Sendung zum Schluss, gab es den Abenddialog. Schlaf gut, du auch. Ich hab dich lieb, du auch. Und dazu dieser Song.
0: Passender kann man nicht rausgehen aus der Sendung.
1: So ist es.
0: Vielen Dank, wir hören uns wieder in 14 Tagen. Bis dann. Tschüss.

0: Hört uns denn jemand nun endlich?
1: Hallöchen. Ja, mit mir wieder heute. Und ich habe auch ein bisschen was vorbereitet, kommt aber leider nicht mehr von mir, aber es kommt bald was. Das kann ich euch garantieren. Muss nur noch schneiden. Also, was habe ich euch mitgebracht? Themen aus Leipzig. Genau, Themen aus Leipzig. Also, nicht Nürnberg, wie gestern, sondern heute Themen aus Leipzig. Am Mittwoch, also ich muss auch schon überlegen, wann, welcher Tag, also, oh Gott, keine Ahnung, was ich immer denken muss, gerade denke ich auch, was mache ich zu Thema Oberbürgermeisterwahl? Wer ist Kandidat und sowas? Aber das kommt ja später. Deswegen fangen wir einfach mal an. Mal schnell die Kurznachrichten, dass wir das auch abhaken können. Und dann natürlich wieder ein Lied und zwischendurch auch wieder Lieder. Und dann müsste die Zeit wieder rum sein.

Wir betonen Christian Mayi aus Leipzig möchte sein Grundstück möglichst umweltfreundlich gestalten. Deshalb ließ er den Übergang zur Garage mit Biobeton statt Erdölbeton erneuern. Das Biobeton wird unter anderem aus Cashew-Schalen, Nussschalen hergestellt und kann direkt vor Ort produziert werden. Es ist umweltfreundlicher, aber derzeit noch teuer als herkömmlicher Asphalt. Das Unternehmen B-Squad möchte die Produktion in Zukunft stärker ausbauen und damit immer mehr Erdöl ersetzen. Neue Tafel für Rabensteinplatz. In Leipzig gibt es seit 2021 eine Gedenktafel zur Hexenverfolgung. Darauf steht aber kein Name der Opfer. Andres Ude findet das problematisch und möchte deshalb eine neue Gedenktafel mit Namen der Opfer. Historikerin Madeleine Abrisk hat herausgefunden, dass es zwischen 1479 und 1730 mindestens 25 Hexenprozesse in Leipzig gab. Betroffen waren 17 Frauen, 5 Männer und 3 Jungs. Einige wurden gefoltert und hingerichtet. Ude hatte einige Namen der Opfer recherchiert, zum Beispiel Margrethe Liebler, Elisabeth Schnucke und Maria Gottlöb. Er möchte, dass diese Menschen nicht nur als Zahlen, sondern als Personen mit Namen und Geschichte erinnert werden. Als Standort für die neue Tafel schlägt er Rabensteinplatz vor, weil dort früher Menschen hingerichtet wurden. Ihm geht es vor allem darum, an die Opfer zu erinnern und ihnen ihre Würde zurückzugeben. Fernwärme ausgebaut werden. Sachsen will die Fernwärme ausbauen und klimafreundlich werden. Heute kommt die Wärme von noch vor allem aus Gas und Braunkohle. Künftig sollen unter anderem Flusswasser, Abwässer, Geothermik, Wärmepumpen und Solarenergie genutzt werden. Besonders Leipzig und Chemnitz wollen ihre Fernwärmenetz deutlich vergrößern. Dafür sind Investitionen in Milliardenhöhe nötig. Gleichzeitig steigen teilweise die Preise für Fernwärme. Verbraucherschützer fordern deshalb mehr Kontrolle und Schutz für die Kunden, da sie ihre Anbieter meist nicht selbst wählen können. Ja, das war jetzt die Kurznachrichten. Teils positiv, teils Vergangenheit und ja, klimaneutral. Bin mal gespannt bei diesem Beton, Biobeton, ob man das nicht für diese Schienengleise da nutzen könnte. Wir wissen ja, was im Sommer passiert ist in Leipzig. Wäre ja keine schlechte Idee, denn nach meinem Wissen wollen sie noch bei dem alten Beton ja bleiben. Aber ja, lassen wir uns
Wie sagt man das so schön? Dass man abwarten und Tee trinken, sage ich jetzt mal einfach so. Und wie halt der nächste Sommer nächstes Jahr wird. Ob das dann auch mal so 40 Grad werden. Uah. Ja, und da mache ich jetzt erstmal ein Lied, das ich so ein bisschen zusammengebastelt habe nach den Beiträgen gefühlt. Ja, hören wir mal rein in Aliva Renn.

0: Ja, das war jetzt Alina. Und jetzt kommt zum nächsten Beitrag. E97. Wer diese Hausnummer quasi kennt, weiß, dass hier Menschen ihr Haus quasi als Hausprojekt gekauft hatten. Und Thomas hat die auch interviewt, meines Wissens. Ja, lass mal anhören, welche Herausforderungen und Probleme jetzt auf dieser Gruppe zukommt. Also viel Spaß dazu.
1: Wir haben heute den 21. September, das ist der Montag nach dem diesjährigen Parking Day. Und ich spreche jetzt mit Max aus der Eisenbahnstraße 97. Die hat gestern sozusagen zum ersten Mal als in Anführungszeichen freigekaufte Hausgemeinschaft daran teilnehmen können. Hey Max.
2: Hi, hi Thomas.
1: Genau, beim Parking Day, da geht es ja im Prinzip so ein bisschen darum, den Stadtraum umzugestalten in der Art, dass der Mensch in den Fokus gerückt wird anstatt das Auto. Was ja auch irgendwie sehr passend zum Mietkampf ist. Es geht ja auch darum, dass hier Menschen sozusagen im Fokus stehen beim Wohnen anstatt Profite in dem Fall, dann im Vergleich zu den Autos. Und außerdem ist der Straßenabschnitt, auf dem das stattfindet, direkt vor der Haustür. Das war ja bestimmt nicht das erste Mal, dass das Haus am Parking Day teilgenommen hat. Und ich habe mich gefragt, wann bist du eingezogen? Warst du letztes Jahr beim Parking Day dabei oder sogar schon im Haus? Und wie hast du es damals wahrgenommen? Und wie hat sich der Vergleich gestern angefühlt, wo ihr sozusagen die Menschen im Haus wart?
2: ja, gute Frage. Also erstmal vielen Dank, dass ich heute hier sein kann.
1: Ja, danke, dass du dir die Zeit nimmst.
2: Ja, einen Vergleich zum letzten Jahr zu ziehen, ist für mich ein bisschen schwierig, weil ich letztes Jahr zu der Zeit noch gar nicht im Haus gewohnt habe. Ich war zu der Zeit letztes Jahr mit der Hausgemeinschaft so ein bisschen befreundet durch einzelne Bekanntschaften und habe, glaube ich, so ein bisschen die Stimmung aus dem Haus mitbekommen. Und das war schon eher noch sehr belastet von dem Mietkampf, wo es ja damals noch eher darum ging, überhaupt zu sichern, dass man hier noch weiter wohnen kann. Mhm. Und von Hauskauf eher nur so weit entfernt irgendwie die Rede war. Und ja. Ja, da hat sich natürlich in der Zwischenzeit einiges getan im letzten Jahr.
1: Ja.
2: Und ja, dementsprechend würde ich sagen, Stimmung jetzt auf jeden Fall besser. Wobei gestern der Parking Day natürlich vom Wetter auch so ein bisschen gezeichnet war.
1: War ein bisschen schade, aber nicht repräsentativ zwangsläufig in dem Fall.
2: Ja.
1: Und wann bist du eingezogen?
2: Ich bin im Oktober, November letzten Jahres eingezogen, also kurz danach dann. Und genau.
1: Kurz nach dem Hauskauf? Nein, kurz nach dem letzten
2: nach dem Parking Day.
1: Genau. Ja. Und das heißt, du hast auf jeden Fall auch den Hauskampf noch ganz schön mitgekriegt, oder?
2: Ja, also als ich letztes Jahr eingezogen bin, ging es schon um Hauskauf. Also da waren diese Gespräche schon voll im Gange und da bin ich so ein bisschen reingestolpert. Und dann hat sich das ja aber auch nochmal überschnitten mit Kündigungen, die wir noch an Weihnachten bekommen haben.
1: Oh ja.
2: Pünktlich am 24. Dezember, beziehungsweise manche dann am 27. und 28. Aber genau, also es war, würde ich sagen, im letzten Jahr noch so eine Mischung aus Mietkampf oder so ums, ja, genau, also wirklich.
1: Es gab schon aber diese Hoffnung irgendwie, dass es vielleicht nochmal zu einem Kauf kommen kann.
2: Genau, die gab es zuerst, vor allem November, Dezember. Dann wurde das nochmal zunichte gemacht durch Funkstille und Kündigungen.
1: Mhm.
2: Und dann ist es im Frühjahr durch Wiederkontaktaufnahme durch den Alteigentümer nochmal wieder aufgeflammt, dass es vielleicht doch eine Möglichkeit ist.
1: Ja. Okay, also da sehen wir eigentlich auch schon ganz gut, zeichnet sich das ab, was sich auch so ein bisschen in einem eurer Mottos widerspiegelt. Das geht ganz schön rauf und runter. Manchmal heißt es irgendwie warten, manchmal heißt es, okay, jetzt brauchen wir 20 Leute, die sich um irgendwas kümmern. So. Genau, und eins eurer Mottos war Mietkampf, das ist kein Sprint, oder Trendsport-Mietkampf, das ist kein Sprint, sondern ein Marathon. Und ich habe auch vor einer Weile, kurz nach dem Hauskauf, schon mal hier mit zwei Leuten aus dem Haus drüber gesprochen. Was das jetzt am Ende auch bedeutet, nämlich, dass eure Arbeit auch noch gar nicht wirklich zu Ende ist. Von außen wirkt es vielleicht so, okay, jetzt haben wir den Pokal nach Hause geholt. Aber ja, es ist tatsächlich wahrscheinlich noch einiges an Arbeit übrig. Und ja, deswegen interessiert mich, wo steht ihr da gerade? Was kommt noch so auf euch zu? Und wo seid ihr vielleicht auch weiterhin auf Hilfe von außen angewiesen?
2: Ja, also ja, ich würde sagen, dieses Zitat kann man auf jeden Fall so sagen, dass es ein Marathon ist und kein Sprint. Gefühlt sind wir immer noch im Sprint, würde ich sagen. Hm. Also
1: beides. Sprinten, ja, eigentlich, aber genau. Bis zu den
2: Sprinten. Sprinten aber für immer. Ja. Nee, genau. Ich würde sagen, die Arbeit an sich und der Druck, den wir erleben, ist nicht wirklich niedriger geworden. Also gut, ich meine, es hat sich verändert. Es geht jetzt nicht mehr um Entmietung, mhm. sondern darum, selber das Projekt zu stemmen, was natürlich schon eine andere Art der Aufgabe ist und würde ich sagen, viel schöner, weil wir Gestaltungsspielraum haben und Sicherheit, hier lange bleiben zu können. Und die Aufgaben an sich sind aber trotzdem also immer noch immens, würde ich sagen. Ja. Also viele Leute im Haus arbeiten oder studieren irgendwie Vollzeit oder Teilzeit oder also genau ja, haben ja. auch so ein volles Leben sozusagen ja, ja. und machen das mit dem Hauskampf oder ja mit der Selbstverwaltung jetzt mittlerweile ja, ja. sozusagen auch dann nebenbei. Das ist schon eine hohe Belastung. Und jetzt gerade sind die Aufgaben, also wir formieren uns jetzt eigentlich ein bisschen wieder so neu als Hausprojekt eigentlich und müssen uns selbst verwalten und selber Mietverträge ausstellen, ein Selbstverständnis schreiben, uns um Direktkredite kümmern, um ja. eine Buchhaltung, Steuern, all solche Themen, die irgendwie vorher nicht Thema waren, auch der Erbbaurechtsvertrag mit der Stiftung Trias.
1: Ja.
2: Mit der wir übrigens eine sehr gute Zusammenarbeit haben. Also an der ja. Stelle auch nochmal danke an die Stiftung Trias für die gute Zusammenarbeit. Genau. Jetzt habe ich ein bisschen den Faden verloren. Die Frage war...
1: Ja, ja, alles gut. Du warst, glaube ich, bei der zweiten Frage schon voll gut dabei. Also was sind gerade so die Aufgaben, die es jetzt gibt? Und du hast, glaube ich, auch schon ein Stichwort dafür gesagt, nämlich wo ihr auch noch Hilfe braucht.
2: Ah ja, genau. Ja, ich würde sagen, Hilfe braucht jetzt vor allem finanziell gerade mit Direktkrediten. Also wir haben einen großen Kredit, für den wir sehr dankbar sind, sozusagen, der uns den Hauskauf ermöglicht hat. Und nun ist es leider so, dass uns dieses Haus in einem Zustand übergeben wurde, der teilweise wirklich miserabel ist. Also wenn man durch das Treppenhaus läuft, sieht man das nicht so, weil das Treppenhaus und von außen die Fassade sieht sehr gut aus. Und wenn es aber an die Substanz geht, also das Dach zum Beispiel oder im Dachgeschoss, da wurde eine Dachgeschosswohnung ausgebaut und der Boden dafür, der hätte so eigentlich gar nicht gebaut werden dürfen. Und das müssen wir jetzt eigentlich alles komplett neu machen. Mhm. Und da wirklich auch nochmal sehr viel Geld in die Hand nehmen.
1: Ja.
2: Und dafür brauchen wir jetzt einfach, sind wir wieder auf Hilfe angewiesen, also Direktkredite, um einfach diese Investitionen stemmen zu können. Mhm. Genau.
1: Und heißt das, ihr müsst dann irgendwelche Baufirmen beauftragen oder stemmt ihr dann auch selber sozusagen die Bretter und renoviert das selbst und kauft euch die Materialien?
2: Ja, also selber Sachen machen auf jeden Fall in dem Umfang, wie es geht. Also ja. wir wollen natürlich so viel wie möglich selber schaffen, weil das einfach Kosten spart und außerdem glaube ich auch viele Leute im Haus darauf Lust haben und da irgendwie das Umfeld von ja. verschiedenen Leuten irgendwie da auch gerne irgendwie tatkräftig mit anpackt. Und es gibt aber natürlich trotzdem Sachen, wo wir keine Expertise haben,
1: ja.
2: Wo wir dann erstmal versuchen, irgendwie befreundete Betriebe zu finden und genau, wo wir dann aber am Ende trotzdem auch Leute beauftragen müssen.
1: Ja.
2: Und
1: genau. Das heißt, es ist irgendwie beides hilfreich, vielleicht wenn auch Zuhörende irgendwie Leute aus dem Haus kennen oder um die Ecke wohnen.
2: Ja,
1: und Lust haben, mal mit anzupacken oder
2: ja,
1: sowas.
2: Voll.
1: Ja,
2: voll. Also wir sind jetzt noch nicht an dem Punkt, wo wir schon fertige Bauwochenenden terminlich geplant haben, wo man dann mit anpacken kann. Das muss sich jetzt alles noch zeigen.
1: Aber ihr habt das auf jeden Fall so vor, irgendwie
2: ja.
1: mal?
2: Ja, ja.
1: Okay, cool. Genau. Genau. Und wie ist es mit den Direktkrediten? Also wenn ich jetzt Geld übrig habe und irgendwie was für einen Direktkredit geben will, wie kann ich mich mit euch in Verbindung setzen?
2: Ja, das ist auch natürlich eine sehr gute Frage. Also es können Leute immer gerne auf unserer Website vorbeigucken, e97.org, recht simpel. Und da ist eigentlich alles beschrieben. Also es gibt ein Formular, was man einmal online ausfüllen kann oder eine Absichtserklärung. Das ist sozusagen genau das Gleiche eigentlich als PDF, die man so nochmal extra ausfüllen kann und uns auf unsere Mail zusenden kann, die man dann auch auf der Website findet. Genau, einen Direktkredit kann man eigentlich ab 1.000 Euro geben, alles aufwärts. Mhm. Die Zinsen sind dabei zwischen 0% und 2%. Und das hilft uns einfach riesig, weil das sozusagen zu einem niedrigeren Zins ist als jetzt zum Beispiel ein Bankkredit,
1: ja.
2: Wo einfach die Zinsbelastung so hoch wäre, dass ein Großteil unserer Mieten dafür draufgehen würde.
1: Ja, ja.
2: Genau, deswegen ist das so eine große Hilfe. Und ja, also wenn Leute für ein paar Jahre irgendwie eine nette Summe Geld rumliegen haben, dann können wir da also gut was mit anfangen.
1: Ja. Genau, und du hast es auch schon so ein bisschen angesprochen, ihr müsst da Sachen renovieren. Was habt ihr denn, ihr seid ja jetzt die BesitzerInnen des Hauses, habt ihr da irgendwelche Pflichten bekommen? Also du hast ja schon gesagt, ihr stellt euch jetzt auch selbst sozusagen, müsst ihr euch Mietverträge ausstellen. Und keine Ahnung, jetzt ist es ja nicht mehr so, dass das war natürlich zu dem Zeitraum des Mietkampfs auch nicht gegeben, aber wäre in einem normalen Mietverhältnis, dass halt eine Hausverwaltung angerufen werden kann und sich um irgendwas kümmern muss oder so?
2: Also ja klar, genau, wir sind jetzt als eigene Hausverwaltung sozusagen komplett in der Pflicht, alles selber zu machen, was man vorher einfach an der Hausverwaltung abgegeben hat. Genau, was jetzt große Baustellen angeht, sind wir aktuell nicht vom Bauamt irgendwie in der Pflicht, dies oder jenes zu machen, aber da sind wir auch weiterhin in Kontakt. Das kann auch sein, dass das noch kommt. Genau.
1: Okay, cool. Jetzt haben wir natürlich auch ganz viel über die Schwierigkeiten, die da waren und noch da sind, gesprochen. Aber trotzdem ist es natürlich super cool und du meintest auch schon, ihr habt ganz viele neue Freiheiten und Gestaltungsmöglichkeiten. Aber erstmal würde mich vielleicht da noch interessieren, was ist für dich gerade so auch den Switch zu erleben, so im Alltag hier zu sein, das Schönste, irgendein Detail, einfach ein Gefühl, was du so, keine Ahnung, was auch immer es ist, was du so im Alltag hast.
2: Ja, also wir hatten lustigerweise die ganze Zeit noch nicht die Kellerschlüssel vom alten Thema bekommen. Also wir waren jetzt immer ohne Keller und die Keller, die sehen, also die sehen gut aus eigentlich, man könnte da rein, da sind Vorhängeschlösser vor und wir haben jetzt endlich die Kellerschlüssel bekommen. Vorher wollte er uns die noch nicht geben, wahrscheinlich so ein bisschen, um uns eins auszuwischen, also es gab nicht so eine richtige Begründung dafür und jetzt können wir Sachen in den Keller stellen, was mega toll ist.
1: Okay, geil.
2: Und jetzt haben zum Beispiel auch Leute schon den Hinterhof ein bisschen aufgeräumt und da gibt es natürlich auch Pläne, irgendwie ein Dach für Fahrräder zu bauen, dass die nicht im Regen stehen und also einfach solche Sachen, die man jetzt so selber anpacken kann.
1: Ja.
2: Oder zum Beispiel das Treppenhauslicht, was einfach die ganze Zeit nicht funktioniert hat, wo sich der Alteigentümer natürlich auch nicht drum gekümmert hat.
1: Ja.
2: Und was wir jetzt einfach selber anpacken können. Also einfach sich kümmern um die eigenen Lebensumstände und da selber gestalten und sich zu überlegen, was will man eigentlich.
1: Okay. Also auch dieses, ich muss jetzt nicht die Hausverwaltung fragen und hoffen, dass sie sich wirklich drum kümmert, sondern ich kann das selber.
2: Ja genau, man ist so einfach selber in der... Also man hat selber die Handlungsmacht sozusagen, sich die Umstände zu machen, wie man leben will.
1: Ja. Und es war ja hier im Haus auch schon vor dem Mietkampf so, dass es irgendwie relativ besondere und auch so ein bisschen utopische Formen vom Wohnen und Zusammenlegen irgendwie gab mit so, ich bin mir nicht sicher, ist das der richtige Begriff, FUVO, so ein bisschen zusammengeschlossene WGs, die sich vielleicht eine Küche teilen und so Sachen. Vielleicht kannst du ein bisschen erzählen, was du darüber weißt, wie es davor organisiert war und genau, dann vielleicht auch noch ein bisschen Einblick geben, was denn jetzt so mit der Freiheit auch eure Pläne sind, was sind so die Utopien, die ihr hier umsetzen wollt, die ihr umsetzt, in was für eine Richtung bewegt sich das Haus?
2: Okay, ja, wow, das ist eine große Frage auch wieder.
1: Ja.
2: Aber genau, es gab mal eine funktionale WG hier im Haus. Vielleicht früher auch schon mal, das weiß ich. Also ich habe ja jetzt nicht die ganze Geschichte vom Haus miterlebt. Als ich hier eingezogen bin, gab es die funktionale WG schon nicht mehr. Das war auch über zwei Etagen und mit nur einer Küche. Da haben sich Leute in der oberen Etage sozusagen die Zimmer geteilt. Also es gab dann ein Schlafzimmer in... einen kleinen begehbaren Kleiderschrank sozusagen, ein Wohnzimmer dann wahrscheinlich.
1: Ja, ja.
2: Ich weiß es gar nicht so genau, welche Funktion es alles gab, aber ja, ich glaube, das wollten einfach Leute ausprobieren, weil sie das in einem anderen Projekt mal mitbekommen haben. Und wie jetzt so ganz genau die Erfahrungen waren, kann ich gar nicht sagen, aber es hat sich dann, glaube ich, irgendwann aufgelöst, weil es dann doch einfach, glaube ich, schwierig ist, mit so vielen Leuten im Alltag irgendwie die Bedürfnisse unter einen Hut zu bekommen und da so gut zu kommunizieren, dass es dann am Ende wirklich passt. Und ich glaube, so auch gleichzeitig noch mit dem Stress, der von außen kommt, mit dem Mietkampf irgendwie Leute sind in verschiedenen Lebenssituationen, war das dann einfach, glaube ich, zu der Zeit doch dann noch nicht so das, was das Ende der Geschichte war, sozusagen. Ja. Und was wir noch so vorhaben, ja, auch schwierige Frage. Bei uns ist es schon so, dass die WGs auch relativ autark sind. Also wir entscheiden jetzt zum Beispiel nicht über die Einzüge, also wenn jetzt neue Leute einziehen, gemeinsam am Haus, sondern jede WG kann das für sich entscheiden. Und dementsprechend, also jede WG entscheidet auch für sich, wie sie leben will. Und momentan haben wir keine funktionale WG im Haus zum Beispiel. Ich will nicht ausschließen, dass das nicht nochmal kommen wird. Genau, und gerade ist es aber relativ, sind normale WGs, beziehungsweise eine Familie wohnt auch oder wird dann wieder im Haus wohnen, eventuell bald. Das muss ich noch klären. Und mal schauen, würde ich sagen. Ich glaube, es ist vieles möglich und gerade ist es auch noch so ein bisschen
1: früh vielleicht.
2: Sich sammeln irgendwie nach den Turbulenzen der letzten Zeit.
1: Ja, cool. Aber das heißt, die Zukunft bleibt auf jeden Fall spannend und ihr seid gerade sozusagen mittendrin, euch so neu zu postieren und zu justieren und so ein bisschen auszuloten, was ihr mit den Freiheiten hier in Zukunft machen könnt.
2: Ja.
1: Cool.
2: Ganz genau.
1: Dann sage ich ganz vielen Dank für das Gespräch.
2: Gerne. Und vielen Dank selbst.
1: Ja. Und euch noch alles Gute für die Zukunft.
2: Vielen Dank. Dann schönen Tag noch.
1: Und dann gehen wir zurück zur Sendung.
0: Ja, das war der Beitrag von Thomas. Ich hoffe, der kommt bald zurück. Und ja, da mache ich jetzt mal Musik an. Und da passt ja eigentlich dazu Sito und Mark Forster, einer dieser Steine. Häuser werden aus Steinen gebaut oder halt aus Betonplatten, wie halt Grünau. Das ist aber eine andere Geschichte. Ich hoffe, euch gefällt das Lied.

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1: Ja, das war einer dieser Steine und ich glaube, unsere Häuser können auch viele Geschichten erzählen. Somit gibt es auch die nächste Geschichte und das ist die Geschichte Nimm Platz, Platz nehmen. Sprich, dieses Bündnis Leipzig nimmt Platz. Und wie ich ja schon gestern gesagt hatte, war überall eine Demo und auch in Leipzig war eine Demo, war es von dem Aktionsnetzwerk Leipzig nimmt Platz organisiert worden ist unter dem Motto, es reicht Hände weg vom Sozialstaat. Also, da hören wir jetzt einfach mal rein, was hier gesagt wird und was die Forderungen sind. Wahrscheinlich die gleichen wie gestern in Nürnberg.
2: Ja, jetzt bin ich im Gespräch mit Irina Rudolf-Kokott. Als Teil des Aktionsnetzwerks Leipzig nimmt Platz soll es gehen um die bundesweiten Sozialproteste am morgigen Samstag, dem 26. September. Die laufen ja unter dem Motto, es reicht, Hände weg vom Sozialstaat, auch in Leipzig. Was ist denn das für ein Bündnis, was da am Sonnabend auf die Straße gehen will?
3: Also die bundesweiten Sozialproteste laufen ja unter der Ägide des DGB. Also der DGB hat aufgerufen, also alle DGB-Gewerkschaften. Und es finden in über 20 Städten bundesweit Demonstrationen und Kundgebungen statt. Und da wir in Leipzig schon relativ zeitig, also im März mit Unkürzbar und dann nochmal im Sommer mit dem Bündnis Es reicht, schon Sozialproteste auf die Beine gestellt haben, haben wir uns natürlich gedacht, wir machen als die beiden Bündnisse Unkürzbar und Es reicht, gemeinsam noch einen Zubringer zur DGB-Versammlung und der DGB macht auch noch eine Zubringerversammlung vom Volkshaus. Beide starten 10.30 Uhr und diese Bündnisse Unkürzbar und Es reicht sind eben Bündnisse, wo bei Unkürzbar zum Beispiel auch Parteien dabei sind, bei Es reicht, das ist initiiert in Leipzig, von Leipzig steht zusammen. Die kennt man von viel, viel Streikunterstützung, zum Beispiel im Nahverkehr waren die ganz stark dabei, aber auch bei DHL, bei den öffentlichen Dienstprotesten und haben die Beschäftigten unterstützt und organisieren auch Beschäftigte. Das heißt, es sind sehr viele Betriebsgruppen dabei von verschiedenen Gewerkschaften, unter anderem von Verdi, die bei dem Bündnis Es reicht dabei sind. Und also sehr bunt gemischt, was da morgen auf der Straße ist, ist aber auch kein Wunder, denn das geht uns alle an, es trifft alle, es trifft, glaube ich, jeden Einzelnen, der nicht gerade irgendwie reich geerbt hat in diesem Land, was die Bundesregierung davor hat oder zum Teil auch schon beschlossen hat.
2: Wir erleben jetzt ja gerade so ein bisschen widerstreitende Entwicklungen. Auch eine Entwicklung wäre eben ja die soziale Marktwirtschaft, die in der Gegenwart eben wieder mehr zur Marktwirtschaft ohne diese Vorsilbe sozial definiert wird und der Sozialstaat wird wieder eher zum disziplinierenden und autoritär strafenden Staat, ohne auch diese überflüssige Vorsilbe sozial. Und das alles findet ja auch statt in Zeiten so einer neoliberalen Globalisierung, die wir schon so seit den 90er Jahren erleben, die als Trostpreis dann für die einfachen Menschen nur so ein rechtsextremes Modell Make XY Great Again à la Donald Trump im Angebot zu haben scheint. Ich habe das jetzt so ein bisschen zugespitzt, was da gerade geschieht, weil es ja auch wirklich widerstreitende Entwicklungen sind. In der CDU und SPD gibt es ja auch widerstreitende Ansätze und in der Bundesregierung gibt es aber jetzt gerade scheinbar nicht so sehr populäre Antworten auf die Krisen der Gegenwart. Zumindest scheint mir das in der Bevölkerung nicht so anzukommen. Und die AfD hat wiederum so ihre eigenen Antworten und profitiert auch ein bisschen davon. Aber auch SPD und Linke haben ja in Berlin und Mecklenburg-Vorpommern irgendwie davon profitiert. Oder wie siehst du diese Entwicklung?
3: Naja, Berlin hat auf jeden Fall gezeigt, dass wenn man mit konkreten Themen, die die Menschen bewegen, und in Berlin ist das Problem Miete nun mal schon seit Jahren ein ganz zentrales Problem, Und das sagen auch Menschen, die selber vielleicht eine eigene Wohnung bewohnen, die die gekauft haben, weil sie Glück hatten, weil das Haus irgendwie zum Verkauf stand und die Unterstützung bekommen haben. Aber das ist ein wirklich extremes Problem und man sieht, gerade in Berlin, dass mit solchen Themen auch Wahlen zu gewinnen sind und dass man mit solchen Themen auch eine Erzählung von links gestalten kann. Also das heißt, das ist nicht einfach in Stein gemeißelt, die Entwicklungen, die wir hier sehen überall, sondern es ist auch eine Frage der Perspektive, des Angebots und der, ich sage jetzt Vision, also wo wollen wir hin, was wollen wir erreichen und zwar auch in einer Sprache, die alle verstehen. Und es müssen Themen sein, die möglichst viele Menschen bewegen. Und ich glaube, jetzt bei den Sozialprotesten kommen gerade über die Gewerkschaften auch sehr viele unterschiedliche Menschen zusammen, weil genau diese Sachen sie alle bewegen. Also selbst wenn man in einzelnen vielleicht sogenannten kulturellen Sachen unterschiedlicher Meinung ist, so eint doch die Sorge um die Zukunft, die Sorge um den Arbeitsplatz, die Sorge um die soziale Sicherheit sehr, sehr viele Menschen. Und ich bin auch der Meinung, dass gerade progressivere Kräfte genau da ansetzen müssen. Denn wir stehen ja für ein gutes Leben für alle. Bloß wir müssen erklären, was wir damit meinen. Und nicht einfach erklären, sondern wir müssen die Forderungen klar formulieren und viel selbstbewusster nach außen tragen. Ich finde, eigentlich ist das ein ermutigendes Zeichen, auch wenn jetzt ganz viel wieder zerredet wird, dass die Linke in Berlin genau mit dem Thema Mieten, Wohnen die Wahl gewonnen hat. Weil das ist, zeigt, glaube ich, dass sowas möglich ist in diesem Land.
2: Am Sonnabend sind nun bundesweit eben diese Kundgebungen geplant, aber wird es den Gewerkschaften, zum Beispiel dem DGB, noch gelingen, die einfachen Arbeiter und Arbeiterinnen von ihrer Vorstellung des Sozialstaats zu überzeugen oder ist das Angebot der AfD auf die Globalisierung mit so einem populistischen Gegenmodell, also so eines völkisch definierten Sozialstaats vielleicht, so habe ich das zumindest aus dem Programm herausgelesen, wo Solidarität innerhalb unseres Volkes da genannt wird, zu regieren oder ist das doch auch verlockend, dieses Angebot für die arbeitende Bevölkerung, was die AfD da macht?
3: Ja, ich glaube, die Antwort ist nicht so einfach und natürlich gibt es auch viel Kritik am DGB, dass man sich halt zu sehr auf, also sage ich mal, mit den Regierenden immer wieder versucht einzulassen und so weiter. Die gibt es von verschiedenen Seiten, diese Kritik. Nur denke ich, dass immer noch die Gewerkschaften oder die DGB-Gewerkschaften für die Beschäftigten zumindest die besten Antworten im Moment herausholt. Und auch die Gewerkschaften müssen sich natürlich hinterfragen, inwieweit sie politisch sein wollen. Also Verdi ist eine der wenigen Gewerkschaften, die ganz klar eine politische Ausrichtung auch verfolgt hat und immer ganz klar Haltung bezieht zu verschiedensten politischen Themen. Und ich bin der Meinung, dass die anderen Gewerkschaften im DGB das auch tun sollten. Und ob die AfD die Antwort für alle Beschäftigte liefern könnte, das glaube ich nicht. Weil unser Land ist so vielfältig und so divers, dass das schon gar nicht aufgehen kann. Und wir haben ja in den Umfragen auch gehört, warum manche Menschen AfD gewählt haben. Das ist keine Entschuldigung für diese Wahlentscheidung und eigentlich müssen die wissen, was die wählen. Aber manche haben wirklich tatsächlich nur Denkzettel, Protest oder andere Sachen von sich gegeben, wenn sie gefragt wurden. Und mangelndes Angebot eben von progressiven Kräften. In Berlin war es nicht so. In Mecklenburg-Vorpommern war es auch nicht so. Also Manuela Schwesig hat ja damit gepunktet, dass sie sich ganz klar gegen die Entscheidung der Bundesregierung zur Rente gestellt hat. Also das gehört zur Wahrheit auch dazu.
2: In Leipzig gehen ja auch Menschen schon seit einer ganzen Weile jetzt auf die Straße. Es gibt diese Sozialproteste auch außerhalb von solchen großen Bündniskundgebungen. Welche Errungenschaften sind da eigentlich besonders wichtig, die da verteidigt werden müssen? Was denkst du, was eben ja sehr viel ist, was jetzt diese Einsparpolitik oder wie es auch genannt wird, Reformpolitik geopfert zu werden droht?
3: Ja, man kann da keinen einzelnen Fall rausziehen, weil es wird ja tatsächlich überall gespart. Also ich kann jetzt nicht sagen, es ist wichtiger, dass Alleinerziehende ihre Unterstützung behalten, als jetzt, dass die Physiotherapeutinnen weiter Menschen behandeln können. Das ist alles gleich wichtig. Und unser Sozialstaat war so schon, ich sage jetzt mal vorsichtig, nicht optimal. Und statt jetzt überall Kürzungen anzusetzen, Reform ist ja immer so ein großes Wort, aber es gibt ja durchaus Länder, wo manche Sachen wie Gesundheitssystem oder Ähnliches besser funktionieren. Und dort mal zu gucken, warum es besser funktioniert und vielleicht auch ein paar Sachen zentralisieren, würde auch Kosten sparen im Übrigen. Vielleicht auch einfach verhindern, dass mit Gesundheit Profite gemacht werden kann oder mit anderen sozialen Angeboten, dass überhaupt private Angebote an Sozialem und Gesundheit da sind. Vielleicht gehört das tatsächlich alles in staatliche Hände. Also solche Fragen sollte man doch stellen. Und da fehlen mir lauter Antworten aus dem progressiven Bereich, und zwar so formuliert, dass es alle Menschen verstehen.
2: Jetzt nochmal zur Kundgebung zurück. Wann geht es denn los und wo kann man da hingehen am Samstag?
3: Genau, um 10.30 Uhr starten die Zubringerdemonstrationen. Da gibt es zwei Stück, eine am Volkshaus und eine am Johannesplatz. Wir als Leipzig nehmen Platz, rufen zum Johannesplatz auf, weil dort eben die zwei zivilgesellschaftlichen Bündnisse für die Zubringerdemo aufrufen. Die vom Volkshaus ist gleich ein DGB-Zubringer. Und dann gibt es eine große Kundgebung des DGB auf dem Simsonplatz. Und dorthin laufen auch beide Demozüge.
2: Nähere Informationen habe ich auch im Internet gefunden unter sachsen.dgb.de. Da kann man nach Aktionstag Sozialstadt schauen. Und auf instagram.com vom Bündnis Platz nehmen kann man auch schauen. Da findet man auch Details zu dem Tag am Samstag. Ich bedanke mich sehr bei Irina Rudolf-Kokott vom Aktionsbündnis Leipzig nimmt Platz und ja, vielen Dank.
3: Sehr gerne.
1: Ja, das war der Beitrag von Hilmar. Und ja, ich wette 100 pro in einem Monat ist irgendwie wieder eine Demo hier in Leipzig. Wegen die Kürzungen des Sozialstaates. Ja, somit mache ich mir jetzt einfach gleich den nächsten Beitrag, was sehr interessant ist, denn es geht um den Reimteufel. Der Reimteufel ist Marco Hilbig und macht ein Konzert, aber arbeitet noch in Stadt Leipzig im Bereich der Erinnerungskultur. Ja, mal sehen, wie seine Texte dann sind. Also, das hat Hilmar sich rausgesucht, so einen Beitrag zu machen. Bin mal gespannt, was da gesagt wird.
2: Ja, jetzt bin ich im Gespräch, denn am Samstag ist ein Konzert geplant in der Galerie Kupp in der Kantstraße mit der Indie-Rockband Kim Koi. Außerdem gibt es Rap oder Hip-Hop mit der Reimteufel featuring Sun Salina. Hinter dem Reimteufel verbirgt sich unter anderem eben Dr. Marco Helbig, den ich jetzt am Telefon habe. Wie hat das denn begonnen mit dem Reimteufel, mit deiner Reimteufel-Tätigkeit?
4: Ja, also das geht schon lange zurück. Für viele wahrscheinlich schon gar nicht mehr in ihrer Zeit. 1996 habe ich so meine ersten Auftritte gemacht. 1997 ging das dann ein bisschen mehr los. Man hatte dann so eine Selbstfindungsphase. Und für mich war von Anfang an klar, dass ich Texte mit Informationen, mit Message machen möchte. Ich möchte keinen Nonsens produzieren, und es sollte immer irgendwie darum gehen, Menschen dazu zu bewegen, sich zu engagieren, über ihren eigenen Stand in der Gesellschaft nachzudenken. Und das mündete dann später darin auch, dass es Workshops von mir gab, die ich seit auch in der Zeit angefangen habe und bis heute an Schulen und Einrichtungen durchführe, um auch junge Menschen zu erreichen und da eben auch in den Diskurs zu gehen und ja, die Fragen der Gesellschaft vielleicht anzugehen und zu beantworten.
2: Du bist inzwischen auch tätig bei der Stadt Leipzig im Bereich Erinnerungskultur, hast irgendwann Ethnologie und Religionswissenschaften studiert mit dem Schwerpunkt jüdische Geschichte und religiöse Minderheiten im Nahen und Mittleren Osten. Und du hast zum Leben und Werk des Leipziger Rabbiners Dr. Ephraim Karlebach promoviert und dazu dann aber auch so Hip-Hop-artige Dinge gemacht. Seit 1998, wie du schon erzählt hast, gibt es doch so Rap- und Poesie-Workshops, glaube ich. Hat sich dein Interesse für Geschichte auch auf deine Rap-Texte ausgewirkt? Eigentlich ist das dann so eingeflossen ein bisschen?
4: Schon immer. Also ich würde jetzt nicht so weit gehen, um mich als Historiker, Historipper zu bezeichnen, aber natürlich, ich habe 2014 eine Song über Stolpersteine geschrieben. Später kam dann noch ein Song zu Ephraim Karlebach, über den ich auch promoviert habe, hinzu. Das ist schon sehr wichtig für mich, denn das ist so auch so eine Thematik. Ich komme gerade von einem Symposium zum Thema Erinnerungskultur. Es ist so eine Sache, der Blick zurück ist im Prinzip auch ein Gradmesser, wie wir eine Zukunft gestalten. Ja, das hängt alles zusammen. So, das muss man auch im Ganzen sehen. Deswegen ist mir Erinnerungskultur auch nicht nur von der Arbeitsseite her wichtig, sondern wirklich auch so ein intrinsisches Thema für mich. Und da geht es wirklich auch von jüdischer Geschichte, das ist auch ein wichtiges Thema in der Stadt Leipzig, über alle möglichen Themen der Erinnerungskultur. Das verbinde ich dann auch auf meiner Arbeit natürlich auch mit.
2: Was kann man denn dagegen tun, dass auch antisemitische Texte im Rap populär sind? Oder muss man das akzeptieren, weil Rap eben auch so ein partizipatives Medium ist?
4: Nee, akzeptieren darf man das nicht. Nein. Genauso wie man auch keine sexistischen, misogynen, rassistischen Texte, die gibt es auch im Hip-Hop. Nein, hat da keinen Platz. Hip-Hop kommt aus einer Gesellschaft, aus einer Szene, die das genau diese Sachen bekämpft, dagegen vorgeht. Nein. Das hat im Hip-Hop, also eigentlich in keiner Musikrichtung, irgendwas zu suchen. Keines dieser Themen. Genau.
2: Was kann man dagegen tun? Das ist vielleicht schwierig oder eine schwierige Frage. Also,
4: naja, man kann die Künstler, die sich so verhalten, schon darauf ansprechen. Man muss in den Diskurs gehen, man muss auch sie stellen und fragen. Ja, also man kann auch durchaus feststellen, dass es Künstler gibt, auch in der bildenden Kunst, die sich manche Stereotype bedienen, die sich aber gar nicht bewusst sind, dass sie sich diese Stereotype bedienen. Also das sollte man, die Chance sollte man überlassen. Aber wenn es klare Aussagen sind, die antisemitisch sind oder die sexistisch sind oder die rassistisch sind, da gibt es keine Diskussion. Jetzt gibt es so ein schönes T-Shirt vom Roten Stern, das trage ich relativ gern, wo die im Prinzip meine Statements draufstehen. Ja, da gibt es keine Diskussion. Finde ich auch, sollte man auch solche Leute nicht auf Konzerte einladen oder den Platz geben, irgendwo von der Bühne das zu skandieren, was sie da vertreten. Aber tatsächlich muss ich sagen, bin ich in meinen langen Jahren, habe ich nicht erlebt, dass ich auf der Bühne mit Künstlern stand, wo ich danach in den Diskurs gehen musste. Also habe ich tatsächlich, vielleicht hatte ich auch Glück, aber ich sehe mich auch nicht so als Teil der großen Rap-Szene. Ich habe versucht, immer offen zu sein für alle möglichen Musikrichtungen, für alle möglichen Einflüsse. Ich habe auch viel mit Hardcore-Metal-Leuten zu tun gehabt. Ich hatte auch meine eigene Hardcore-Metal-Band. Das hast du wahrscheinlich auch bei deiner Recherche gemerkt oder gesehen. Ich finde, das ist Abgrenzen immer nie so gut. Das engt auch die Kreativität ein. Und das merke ich gerade jetzt. Ich habe seit 10 Jahren mal wieder versucht, eine Veranstaltung zu organisieren. Und es klappt jetzt in der Coop, das klappt mit Kim Coil, das ist wunderbar. Wir können dafür sorgen, dass es keinen Eintritt kostet, dass man das quasi kostenlos genießen kann. Und das hat mir Anfang des Jahres einen ziemlichen Schub gegeben, weil ich tatsächlich im März angefangen habe, wieder die neuen Lieder zu schreiben und morgen, wenn von diesen neuen, die neu entstanden schon sind, 6 präsentiert. So, das ist einfach, da passiert gerade auch viel bei mir. Wahrscheinlich ist da wieder eine Tür aufgegangen, weil ich nochmal anders über Musik nachgedacht habe und dann nochmal in andere Gedankenwelt gegangen bin für mich. Rein die Musik betreffend textlich habe ich da schon bestimmte Themen, die ich eh immer abarbeite, an denen ich mich auch abarbeite.
2: Jetzt nochmal zu deinem anderen Standbein der Erinnerungskultur. Was ist deine Tätigkeit da bei der Stadt Leipzig? Kannst du das ein bisschen beschreiben?
4: Also ich bin da der Koordinator für die Erinnerungskultur. Heißt, Koordinator ist klar, ergibt sich fast schon von selbst. Es gibt ein Konzept der Erinnerungskultur und basierend auf diesem Konzept sind verschiedene Themen als Hauptthemen angesetzt. Da ist NS-Vergangenheit, es ist die jüdische Vergangenheit, jüdische Geschichte der Stadt Leipzig. Es geht um die DDR, die Transformationsgeschichte, die Wendezeit, Völkerschlacht.

0: Entgegnungssendung gearbeitet habe, habe gerade im Bereich der jüdischen Community viele Menschen. Und das hilft natürlich auch bei dieser Arbeit, wenn man ein breites Netzwerk hat, auf was man auch zurückgreifen kann.
1: Apropos Erinnerungskultur im sächsischen Heidenau und Pirna haben gestern am Donnerstag Stadträte von CDU und AfD gemeinsam beschlossen, Stolpersteine zur Erinnerung an NS-Opfer in Heidenau künftig abzulehnen. Machst du dir Sorgen darüber, dass sich Ostdeutschland momentan in so eine Richtung entwickelt, wo sowas eben möglich ist?
0: Ich glaube, ganz Deutschland entwickelt sich in eine ganz komische Richtung. Also natürlich explizit sieht man das in den neuen Bundesländern, wenn man diese Trennung noch macht, schon sehr stark. Und das beunruhigt mich schon. Also dort werden die Stolpersteine abgelehnt. Es wird quasi eine Begründung, die Frau Knoblauch in München gebracht hat, warum sie keine Stolpersteine mag, aus der jüdischen Community heraus kopiert, aber mit einem ganz anderen Mindset, was dahinter steckt. Ganz, ganz tragisch, finde ich, und ganz schlimm. Also, wir in Leipzig haben aber auch in den letzten Jahren auch erlebt, dass Stolpersteine gestohlen wurden und kaputt gemacht wurden. Also, es sind zum Glück ist es nicht der Hauptteil, was die Zerstörung betrifft, auch auf ganz Deutschland gesehen. Aber das macht einen schon sehr nachdenklich. Vor allem, wenn man halt jahrelang an Projekten beteiligt war, die sich gegen Antisemitismus gerichtet haben. Und man dann sieht und sich fragt, ob da eine Wirkung erzielt wurde. Oder wie es auch der Leiter des Begegnungszentrums, Chris Kaufmann, letztlich gesagt hat, wir versuchen immer an den Blättern was zu machen, aber die Wurzel ist immer noch tief in der Erde und braun und bei manchen Menschen. Und das ist schwierig, das ist auch traurig und das ist schwierig, aber ich glaube, wir müssen trotzdem immer beibleiben und da nicht aufgeben und immer wieder gebetsmühlenartig vielleicht auch Projekte starten und umsetzen, die genau da ansetzen und die Menschen zusammenbringen. Denn entscheidend ist, dass wir miteinander reden und ich habe immer gute Erfahrungen gemacht, wenn ich mit Menschen geredet habe, die unterschiedlichste Religionen angehört haben oder angehören. Es gibt ja zum Beispiel auch diese Tour der Toleranz. Ich weiß nicht, ob du davon schon gehört hast. Es wird von Muslimen ausgerichtet, jedes Mal zur jüdischen Woche. Und dann begleite ich das immer ein bisschen und erkläre ein bisschen an verschiedenen Orten, wie jüdisches Leben mal ausgesehen hat in Leipzig und warum es diese Erinnerungsorte gibt. Und so kann man halt Menschen zusammenbringen. Ja, und das funktioniert. Die Leute sind neugierig, die Leute wollen es wissen. Und ich verstehe halt nicht, wenn man das. Also das ist für mich auch. Ich habe das gestern gehört, schon in den einschlägigen Medien, und das war schon sehr bedrückend. Kann man nicht anders sagen.
1: Wenn man etwas genauer hinguckt, sieht man ja auch viele positive Entwicklungen, die sich so an der Oberfläche dann halt nicht so in Erscheinung treten. Zum Beispiel gibt es ja im Moment auch das Themenjahr Tacheles in ganz Sachsen, wo ganz schöne Veranstaltungen sind. Und eben es gibt auch morgen euer Konzert zum Beispiel, um auch noch etwas Positives zu sagen. Vielleicht kannst du das nochmal ein bisschen bewerben.
0: Ja, es gibt viel Positives. Also gerade das Tacheles, das Themenjahr, ist unglaublich bunt, unglaublich vielfältig mit in ganz Sachsen so. Das ist ein wunderbares Programm so. Ne? Und da kann ich nur jedem empfehlen, Veranstaltungen, die noch bis zum Ende des Jahres laufen. Es geht ja von Chanukka-Entzündung bis zum Chanukka-Leuchter-Entzündung dieses Jahr auch wieder. Also das ganze Jahr im Endeffekt. Kann ich nur empfehlen. Und jetzt noch die Brücke zu schlagen zu morgen. Ja, ich kann jedem empfehlen, einfach, der Lust hat, einen Crossover-Abend zu erleben, wo Hip-Hop auf Indie-Rock und Liedermaching, Songwriting trifft. Wer sich sowas, diese Mischung mal vorstellen kann und vorstellen möchte, einfach hinkommen. Kim Koi macht unglaublich gute Musik. Da stecken wirklich super gute Musiker dahinter, die sich auch textlich viele Gedanken machen. Wer sich noch Auftritte von meiner Seite erinnert, weiß, dass es da auch immer ganz gut rockt. Ich bin mir keiner, der so krass Werbung für sich selbst machen kann, weil ich einfach glaube, das muss man erlebt haben und damit ist es auch schon Werbung. Und wie gesagt, es werden viele neue Lieder kommen, die man vielleicht noch nicht gehört hat, die es auch noch nicht live irgendwo gegeben hat und auch noch nicht auf diversen Streaming-Ebenen zu finden sind, sondern wirklich, die ich nur empfehlen kann. Ich freue mich drauf, das einfach zu präsentieren. Genau. Und wer die Musik schon mal vorweg hören will, man findet sowohl Kim Koi als auch Reimteufel auf verschiedenen Streaming-Plattformen. Da muss man da keine expliziten nennen.
1: Ja, wie gesagt, am Samstag in der Galerie Kupp, Kantstraße 18. Da könnt ihr einfach, wann geht's los ungefähr?
0: 20 Uhr wird gestartet. Dadurch, dass die Kupp, wer sie kennt, weiß, dass sie so ein bisschen im Wohngebiet liegt, wollen wir da auch ja niemanden auf die Füße treten. Genau. Deswegen pünktlich 20 Uhr. wird das Mikrofon angeschaltet und dann geht der Punk ab.
1: Sehr schön. Näheres auch auf den Seiten.

0: reimteufel.de, Instagram.com, reimteufel oder galeriekupp.de, da habe ich auch nähere Informationen gefunden. Vielen Dank fürs Gespräch.
1: Ich danke dir sehr, danke für die Zeit.
2: Ja, das war der Beitrag auch wieder von Hilmar. Ja, die Zeit ist auch schon bald wieder rum, beziehungsweise ich habe noch 2,5 Minuten, um euch voll zu quatschen. Ich bin mir nicht so sicher, ob ein Lied jetzt gerade lohnt. Hab ein schönes eigentlich von Silbermond ausgesucht. An diesen Beitrag halt orientiert. Und naja, für mich ist die Mittagspause jetzt vorbei und es ist auch der letzte Tag des Monats. Ja, morgen fängt schon Oktober an und die Halloween-Zeit fängt auch an. Also, witzigerweise habe ich mir auch Halloween-Nudeln gekauft, Geisternudeln. Also, ich bin schon vorbereitet. Ich hoffe, ihr seid vorbereitet und somit, genau, kommt gleich nach der Mittagspause Kaff und ich wünsche euch dann auch so einen schönen, viel, wunderschönen Tag, so rum, und viel Spaß mit der Kaff-Sendung und wir hören uns dann nächste Woche, garantiert. Ich weiß es ja schon. Daher, schönen Tag noch und viel Spaß. Ja, genau. Ich weiß nicht, was ich noch labern soll, die letzten paar Minuten, Sekunden. Außer, dass ich mich selber jetzt vorbereite. Okay, also, dummes Labern kann ich auch, sehe ich jetzt gerade auch. Ach ja, dann sag ich mal ciao, ciao, Kakao und bis nächste Woche mit ohne dummes Gelaber.

Hallo und willkommen zu dieser Sendung. Am Mikrofon ist der Lutz und heute geht es um das Überlandfestival. Das ist ein großes Gemeinschaftsprojekt der wachsenden Community von Landaktivistinnen. Einmal im Jahr trifft man sich auf dem Gelände des Kühlhaus Görlitz und ehrt die Aktiven der ländlichen Räume. Man tauscht sich aus und feiert auch gemeinsam. Kuratiert wird das Festival vom Programmbüro Neulandgewinner, dem Thünen-Institut für Regionalentwicklung und dem Neulandgewinnen e.V. Das Programmbüro setzt jedes Jahr Themenschwerpunkte, die mit einem besonderen Programm gewürdigt werden. Der Hauptteil des Festivals jedoch wird von den Landaktivistinnen selbst gestaltet. Dieses Jahr war das Rundfunkkombinat und Coloradio Dresden mit dabei und dort entstanden einige Interviews mit Initiativen, Gruppen, die wir hier gern in unser Programm noch einmal dokumentieren wollen. Noch einmal deshalb, weil wir ja zeitweise vom Festival viele Stunden live gesendet haben. Aber bevor es losgeht, erstmal Musik. Ja.

0: Das Überlandfestival fand vom 4. bis 6. September in Görlitz statt. Der eigentliche Veranstaltungsort ist das Kühlhaus Görlitz. Jonathan von Coloradio sprach mit Jana von eben jedem Kühlhaus und stellt dabei den Ort etwas näher vor.
1: Und wir haben eine weitere Gesprächspartnerin zu Gast und ich freue mich sehr, dass ich jetzt Jana vom Kühlhaus hier begrüßen kann. Hallo Jana.
2: Hallo Jonathan, hallo liebe Hörer und Hörerinnen.
1: Schön, dass du da bist. Du arbeitest und engagierst dich hier im Kühlhaus, also im Veranstaltungsort. Das Kühlhaus richtet das Überlandfestival jetzt, glaube ich, im dritten Jahr aus, wenn ich mich nicht irre.
2: Ich glaube, das ist tatsächlich schon häufiger da.
1: Auch schon häufiger da, okay. Mhm. Genau, was machst du hier im Kühlhaus?
2: Was mache ich hier im Kühlhaus? Übers Jahr gesehen kümmere ich mich hier um die Gäste, die wir hier begrüßen dürfen, vor allem in der Saison. Also ich arbeite an der Rezeption, ich kümmere mich um die Getränke, Logistik, ich kümmere mich darum, dass die Küche, die Großküche gut funktioniert und ansonsten alles, was so ansteht und wofür meine Hände so taugen.
1: Okay, und darüber hinaus, du sagst, du hast dich hier auch, du bringst dich auch viel ehrenamtlich und ein und engagierst dich auch sonst für das Kühlhaus. Das heißt, das hat jetzt auch nicht ungefähr mit dem angefangen, was du gerade beschrieben hast, sondern du bist hier vielleicht auch irgendwie über Vereinsarbeit reingerutscht oder wie muss man sich das vorstellen?
2: Naja, das muss man sich eigentlich so vorstellen, dass das Kühlhaus für gute 5 Jahre so eine Art, oder länger eigentlich, 10 Jahre fast, so eine Art Traumort war, zu dem ich nie gelangen konnte, weil Görlitz für jemanden, der viel Zeit in Görlitz gearbeitet hat, also ich hatte ein Antiquariat, eine Buchhandlung, ein Café, und da war ich einfach von montags bis sonntags. Ich hatte nie die Zeit tatsächlich, mich wirklich hier zu engagieren oder hier überhaupt mal rauszukommen. Das war nur sehr, sehr sporadisch. Aber man kommt halt hier auf das Gelände und man verliebt sich sofort. Und über die Jahre habe ich natürlich auch den Danilo kennengelernt und dann darüber hinaus natürlich auch die Crew, den Lorenz und so weiter. Leute, die hier auch immer wieder genannt werden. Und habe das dann vor 2 Jahren dann fest hierher geschafft und seither bin ich hier und verbringe eigentlich meinen Alltag auch hier. Und das geht vom Verein, natürlich Kühlhausverein ist die eine Geschichte irgendwie, worüber natürlich viel läuft, wo wir auch viel nachdenken darüber, was können wir für Görlitz tun, was können wir mit Görlitzern machen, wie schaffen wir es hier so eine gute Gesellschaft, Stadtgesellschaft einfach zu haben und aufzubauen und vor allem resilient zu haben. Und da spinnen wir ganz viel rum. Also wir sitzen hier wirklich häufig, klassischerweise, wer das Kühlhausgelände kennt, auf der Hänge, in der Hollywood-Schaukel. Und drumherum haben wir eine schöne Sitzecke und da entstehen so ganz viele Ideen und Gedanken.
1: Okay, kannst du, wenn du jetzt schon so lange auch beim Kühlhaus dabei bist, was sind denn so die Highlight-Veranstaltungen, die hier stattgefunden haben für dich? Kannst du da was sagen?
2: Also die Highlight-Veranstaltungen, es gibt was, wo mein Herz ganz doll aufgeht, das ist, wenn der Zirkus hierher kommt. Ein deutsch-polnischer Verein, habt ihr vielleicht heute Morgen schon gehört, der Valentin Hacke, der das mitgestaltet oder da der Hauptakteur eigentlich jetzt mittlerweile ist. Und die kommen hier 2 Wochen lang mit Kindern und Jugendlichen und bringen denen Zirkuskunststücke bei. Und das kann man einfach beobachten, wie sie Fortschritte von Tag zu Tag machen. Dann gibt's am Ende der Woche eine Vorstellung für die Kinder und dann in der nächsten Woche noch von den Jugendlichen. Oh, das ist so großartig. Ich sitze da immer und werde da ganz sentimental. Das ist eine ganz tolle Veranstaltung. Wir haben Veranstaltungen, das Good to You zum Beispiel, das habt ihr vielleicht jetzt auch schon gehört. Das ist ein riesengroßes Techno-Festival. Ich selber höre wahnsinnig gerne elektronische Musik. Und das ist immer ein Highlight mit den Leuten vor allem, die da kommen. Wirklich, also das ist großartig. Dann haben wir kleinere Sachen, kleine Festivals aus Dresden, das Felicitat zum Beispiel. Die kommen hier mal an einem Wochenende. Oder wir machen unsere eigenen Vereinsveranstaltungen. Und weil wir eben auch alle so elektronische Mucke gerne hören, ist das dann natürlich auch mal alles irgendwie mit Musik. Und dann gibt es aber auch die Leute, die mal ein Konzert hier machen, ne? Oder es gibt so viele Sachen, ich kann es gar nicht aufzählen. Es geht Schlag auf Schlag. Von Mai bis September ist hier rund um die Uhr was los.
1: Okay, prima. Jetzt auf dem Überlandfestival, was ist hier für dich so ein bisschen das Highlight? Hast du überhaupt Chancen, hier ein bisschen rumzustreuen und zu schauen, was alles so angeboten wird oder bist du die ganze Zeit in Action?
2: Naja, also ich bin tatsächlich selber in Action, das ist irgendwie so meine Natur, aber ich habe natürlich meine Ohren hier und da und dort und was ich sehr genieße am Überland, und das ist jetzt auch schon seit Jahren so, das habe ich tatsächlich mehrfach geschafft, auch selbst wenn ich, als ich noch meinen Buchladen hatte, hier treffen sich ganz viele Menschen, die so auf eine schöne Art geerdet sind und was machen wollen und was tun und was machen. Und diese Menschen zu treffen und sich mit denen zu unterhalten und zu schauen, wie lösen die denn Probleme oder welche Probleme haben die denn, die es dann zu lösen gilt, und sich darüber auszutauschen, das ist ein absolutes Highlight auf dem Überland, und das ist auch eigentlich eine unvergleichbare Geschichte. Das ist wirklich etwas, da kann man herkommen und viel lernen, selbst wenn man vielleicht jetzt auch nicht der aktivste Mensch ist, weil man sonst keine Zeit hat, oder aber einfach mal zu gucken, was geht eigentlich auf dem Land und wo könnte man vielleicht dann tatsächlich irgendwie die eine Stunde vielleicht in der Woche noch mit aktiv dazu beitragen. Es gibt ganz, ganz viele Sachen hier zu hören, und ich mag das sehr. Ich finde das auch super wichtig.
1: Okay, ich würde dir vielleicht gerne noch eine letzte persönliche Frage stellen, nämlich wir haben ja heute Vormittag uns viel mit der Region Görlitz befasst, beziehungsweise heute ist ja eigentlich das Programm in der Maschinenhalle, wo auch unser kleines Studio ist, Görlitz und Umland als Themenraum. Bist du hier aus der Region, bist du hier groß geworden oder bist du irgendwann zugezogen, und wenn ja, wie lange bist du schon hier?
2: Also ich fühle mich tatsächlich mittlerweile als Görlitzerin. Ich finde das ganz seltsam, wenn mir jemand sagen würde, dass ich irgendwie, also das Zugezogene was anderes als ein Local. Ich bin ein Local. Ich lebe jetzt seit 12 Jahren hier. Und zwar, also mir ist es leicht gefallen, hier, ich sage immer, mich so reinzuschnicken. Also man findet hier ganz viele Anknüpfungspunkte in Görlitz, was ich auch... Es war ein Grund eigentlich auch, weshalb ich hierher gekommen bin und auch hier geblieben bin, dass es für mich zumindest sehr, sehr leicht war, hier Anknüpfungspunkte zu finden. Aber ich bin kommunalpolitisch engagiert, ich kenne mich in der Stadtgesellschaft aus, ich weiß, wo welche Veranstaltungen stattfinden. Also ich fühle mich wirklich als Local. Ich kenne natürlich, ich habe hier keine Historie. Ja? Und deswegen... Ja, ist das dann schon manchmal, aber eigentlich, ich glaube auch, die meisten Leute denken nicht, dass ich nicht aus Görlitz bin. Aber ja, 12 Jahre, und ich werde bleiben.
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0: Der Förderverein für die Natur der Oberlausitzer Heide- und Teichlandschaft e.V., seit August 2016 anerkannte Naturschutzstation östliche Oberlausitz des Landkreises Görlitz, unterstützt seit seiner Gründung die Naturschutzarbeit im gleichnamigen Naturraum und auch weit darüber hinaus. Er hat wesentlichen Anteil an der erfolgreichen Gründung und Entwicklung des UNESCO-Biosphärenreservates Oberlausitzer Heide- und Teichlandschaft. Und er arbeitet in besonders intensiver Weise mit der Naturerbe GmbH der Deutschen Bundesstiftung Umwelt auf den Flächen des Daubaner Waldes zusammen. Max sprach mit Susanne von der Naturschutzstation.
1: Wir haben wieder eine Gästin hier im Studio. Das ist die Susanne. Hallo Susanne.
2: Hallo.
1: Ich habe dich draußen gerade an dem Jugendpavillon einfach mal angesprochen und gefragt, hey, hast du Lust, deine Initiative vorzustellen? Und ich habe dort gesehen, ihr habt einen großen Tisch und da sind verschiedene Modelle von kleinen Käfern oder Bilder von Vögeln. Macht ihr was mit Natur?
2: Ja, natürlich. Ich bin von der Naturschutzstation Östliche Oberlausitz in Fürsken. Und ja, wir sind gegründet worden, um praktische Landschaftspflege zu machen. Also wir pflegen wertvolle Wiesen, wir retten Frösche, wir bauen Kästen für Fledermäuse und all solche Sachen. Und mein Steckenpferd ist vor allem das Ganze an die Kinder und Jugendlichen, aber auch an alle anderen Altersklassen weiterzubringen, also Umweltbildung.
1: Die Umweltbildung, macht ihr die in der Schule, in Workshops oder ist das so ein Nachmittags-Nachschulen-Angebot?
2: Alles eigentlich. Also wir gehen auch an Schulen und wir laden nachmittags so zu Freizeitangeboten an. Also die jungen Naturforscher, die mich hier heute auch begleitet haben zum Beispiel.
1: Und was macht ihr dann, wenn ihr in der Freizeit unterwegs seid? Schaut ihr euch einfach nur Vögel an? Macht ihr quasi so Ornithologie oder wie sehen die Nachmittage aus für die Kids?
2: Was heißt nur Vögel angucken? Also ja, wir haben das Glück, dass wir uns treffen in Niederspree. Das ist so ein Schutzgebiet, eigentlich ein sehr bekanntes unter Fachleuten. Und da haben sich die ersten Wölfe zum Beispiel in Deutschland wieder angesiedelt. Und da haben wir so ziemlich auch alles, also ganz seltene Vögel, alle möglichen Frösche, Unken, Kröten, die man sich vorstellen kann, Eidechsen, ganz viele seltene Insekten. Das heißt, eigentlich müsste man die Kinder nur von alleine lassen und dann können sie die 2 Stunden forschen.
1: Habt ihr da auch, sage ich mal, ganz handfeste Ergebnisse? Also du sagst ja gerade forschen, das klingt schon so, okay, wir gehen jetzt nicht nur ran und gucken und schaffen ein Bewusstsein, sondern es gibt auch, sage ich mal, ein Ergebnis?
2: Ja, es ist eine gute Mischung aus allem. Also Kinder haben diese natürliche Neugier, dass man einfach sie ab und zu auch einfach nur mal laufen lassen muss, damit sie das gucken können, was sie gerade wollen. Und dann haben wir natürlich auch Ziele, wie zum Beispiel, dass wir Kästen bauen für den Wiederhopf, der da wohnt, oder dass wir irgendwelche Gewässer entweder freischneiden oder wieder vernässen, damit die Amphibien da leben können, dass wir Fledermauskästen bauen, dass wir der Försterin helfen, da irgendwelche Neophyten, also Pflanzen, die hier nie hergehören, wegzuschneiden. Und solche Sachen, also eine bunte Mischung aus Wollen und Sollen. Aber die wollen natürlich auch gerne mitbauen, das macht ja auch Spaß.
1: Was macht ihr denn heute hier auf dem Gelände vom Überlandfestival, auf dem Kühlhausgelände?
2: Ja, wir haben halt die Naturforscher mitgebracht, damit die sich halt auch mal vorstellen können. Also das sind jetzt Kinder zwischen 10 und 16, also eigentlich unsere Älteren. Wir haben auch ab 6 eine Gruppe. Und die erzählen halt ein bisschen, was sie so jede Woche machen, wenn sie sich treffen. Also eine bunte Mischung aus ihre Freunde treffen, Abenteuer auf Bäume klettern und natürlich diese Naturschutzaktion. Und sie laden alle dazu ein, dass man einfach mal drüber diskutiert, ne? Was macht einen Sinn, was könnte man machen, was war schwierig, warum baut man vielleicht keine Insektenhotels mehr, sondern lieber Einzelangebote und all sowas. Also da können gerne Interessierte vorbeikommen und ihre Ideen reinwerfen.
1: Also das ist bei euch jetzt, höre ich raus, hauptsächlich ein Gesprächsangebot oder gibt es trotzdem auch noch was, was man basteln kann, sich anschauen kann?
2: Ja, na klar, haben wir ein Bastelangebot und zwar kann man selber Buttons machen. Wir haben unsere Buttonmaschine mitgebracht und Vorlagen und tolle Stempel und Aufkleber, die man sich da rein basteln kann, dass man eine Message mit nach Hause nehmen kann. Und wir haben auch zusätzlich noch unseren Vogelstand mitgebracht, wo man was zu den gefährdeten Vogelarten, die wir da haben, lernen kann.
1: Ihr seid ja hier in der Oberlausitz aktiv. Wir sind ja von Riesa bis Görlitz zu empfangen. Wenn ich jetzt in anderen Gebieten mich auch für Naturschutz interessiere, wie erreiche ich die denn? Wie erreiche ich euch?
2: Das ist ein guter Punkt, denn wir sind nicht nur die Naturforscher von Niederspree, sondern auch Teil von den JUNAS, von den jungen Naturforschern. Das ist ein sachsenweiter Kreis eigentlich. Also solche Gruppen gibt es überall in Sachsen. Und also wenn man bei der lano.de schaut von Sachsen, da kann man unter Juna, unter Seite ganz viele Einzelgruppen finden und gucken, ob man sich dort irgendwo mit einklinken kann, ob einer in der Nähe ist. Und uns erreicht man einfach vielleicht unter der Internetseite Naturschutzstation östliche Oberlausitz.de. Ja, da sind alle Infos.
1: Habt ihr regelmäßige Treffen, wo ich einfach auch so reinplatzen kann, vorbeischauen kann bei euch?
2: Ja, ein bisschen schwierig. Also wir haben natürlich unser Büro, wo man uns immer erreichen kann. Aber jetzt so, außer die Naturforscher treffen sich halt jeden Freitag, die Älteren 16 bis 18 Uhr und jeden Montag die Jüngeren auch von 16 bis 18 Uhr. Da kann man natürlich dazukommen und uns auch als Erwachsener mal ansprechen und dann können wir erzählen, was jetzt in den nächsten Tagen und Wochen so geht.
1: Warst du schon hier auf dem Gelände unterwegs und hast auch mal woanders schon schauen können, was es so für Stände gab? Bisher noch nicht?
2: Ja, leider nur zu wenig. Da war nach allem Aufbau und jetzt habe ich unseren Stand betreut und mein Kollege war unterwegs, hat die Workshops mitgemacht und jetzt werden wir vielleicht nochmal tauschen und ich darf ein bisschen gucken.
1: Okay. Freust du dich schon auf was Bestimmtes, was du jetzt am Nachmittag noch machen kannst oder wie lange seid ihr heute Abend noch hier?
2: Ich konnte mich noch nie so richtig entscheiden. Also das mit dem Sprechen und Zuhören, den Workshop fand ich auf jeden Fall sehr spannend, weil das ja wirklich überall ein Problem ist. Also in den Schulen, aber ja auch mit den Erwachsenen. Kommunikation ist meistens das Problem für oder die Ursache dafür, wenn Missverständnisse passieren, wenn ja Konflikte entstehen. Aber eigentlich alle anderen sind auch spannend. Also ich weiß es noch nicht genau.
1: Da sprichst du gerade einen Punkt an, der bei mir noch mal eine Verlinkung bringt. Wir hatten vorhin Martina von der Frieda-Initiative hier mit im Gespräch und die meinte, sie machen halt auch so Argumentationsworkshops. Macht ihr auch sowas in die Richtung, dass ihr sagt, okay, oder ihr macht Aufklärung, dass ihr halt einfach sagt, ja, es gibt halt einfach sinnvolle Umweltprojekte oder es hat einfach einen Sinn, dass wir das und das machen, weil es bringt uns in der Zukunft dieses und jenes. Habt ihr sowas auch? Habt ihr auch Argumentationsworkshops?
2: Also direkt Workshops dazu noch nicht, aber wir würden es super gern machen, weil unser Schloss Niederspree, was wir jetzt gerade am 1. Mai erst eröffnet haben, nennt sich ja auch so ein bisschen Konfliktlösungszentrum und wir sind gerade dabei, halt Fördergelder dafür zu finden, dass wir wirklich regelmäßig sowas machen können, aber indirekt machen wir es eigentlich schon die ganze Zeit, bei allen möglichen Veranstaltungen kommt man ja immer an den Punkt und da reden wir immer, was kann man machen, wie kann man es ändern und zu unserem Verein gehört ja auch die Wassermühle in Fürstgen. Ich hoffe, einige kennen die schon, wo man am Wochenende immer kommen kann und Kaffee trinken. Und das ist im Prinzip schon so ein Zentrum geworden. Da kommen die Bevölkerung aus dem ganzen Umfeld hin und sprechen über alles, was sie so bewegt und ist eigentlich nur ein kleines Konfliktzentrum schon geworden.
1: Konfliktzentrum im Positiven, also Konfliktlösungszentrum.
2: Genau, ja.
1: Okay, du hast es gerade angesprochen, Veranstaltungen. Was ist denn bei euch in nächster Zeit los? Hast du da ein paar Termine im Kopf gerade?
2: Ja, also ganz Werbung möchte ich auf jeden Fall nochmal machen, wenn es die Kinder und Jugendlichen angeht. In den Ferien haben wir noch so Camps, also wo man rausgehen kann und eine Woche lang in der Natur sein, statt zu Hause am Computer zu sitzen. Zum Beispiel in der ersten Woche sind wir auch in Niederspree zum Vogelcamp. Und da wollen wir ganz viel mit dem Rad unterwegs sein in der Gegend und die verschiedenen tollen Schutzgebiete angucken. Das kann man dann auch auf der Internetseite finden, wenn man da Lust zu hat. Und ansonsten gibt es jetzt im Herbst noch zum Beispiel die Hirschbrunftwanderung, auch von Niederspree, wo man die Hirsche belauschen kann bei ihrem Rendezvous. Oder Spieleabende wollen wir jetzt dort und in der Wassermühle auch anfangen, dass man dann am Abend sich trifft und was auch immer man schon immer mal spielen wollte und keinen Spielepartner gefunden hat. Und kurz vor Weihnachten gibt es dann den Scheunenkessel in der Mühle in Fürstgen. Das ist dann eher für die ältere Generation wahrscheinlich. Da gibt es ein kleines Weihnachtsprogramm und lecker Essen und sowas.
1: Hui, das klingt interessant. Magst du nochmal kurz die Internetseite aufzählen, damit man nochmal nachschauen kann, wo das alles stattfindet?
2: Okay, also www.naturschutzstation-östliche-oberlausitz.de.
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0: Jetzt stellen wir euch eine weitere Initiative vor, die ebenfalls auf dem Überland-Festival in Görlitz vertreten war. Frieda heißt sie und wer oder was sich dahinter verbirgt, also nun im folgenden Gespräch.
1: So, jetzt hier zu Gast mit im Studio ist die Martina. Hallo Martina.
2: Hallo.
1: Du bist von der Initiative Frieda. Ja. Das ist aber eine Abkürzung. Wofür steht denn Frieda?
2: Frieda steht für Fraueninitiative für Demokratie und Alltagsmut.
1: Ah, okay. Und ihr sprecht euch gegenseitig Alltagsmut zu oder wie sieht eure Arbeit aus? Was macht ihr?
2: Genau, also wir sprechen uns einerseits gegenseitig Alltagsmut zu und stärken uns, weil wir doch merken, dass wir hier im ländlichen Sachsen, wo wir alle wohnen, also im Landkreis Görlitz und Bautzen, doch im Alltag auch ganz stark einfach Mut brauchen, den, naja, immer normaler werdenden Alltags Rassismen und menschenfeindlichen Äußerungen zu begegnen. Und wir helfen uns gegenseitig, stellen fest, dass wir nicht alleine sind, mit der Erkenntnis, dass das nicht

0: deine Wünsche reinwerfen und wir zeichnen die dann. Das ist Illu im Nu. Genau, wir veranstalten Lesungen, Kinoabende, Konzerte. Das nächste Konzert findet in der Pfarrscheune Gröditz statt am 26.09. mit der Paula Petersen Band. Wir machen Demokratieförderkurse mit Kindern. Da ist der nächste auch am 26.09. Schaut mal auf unserer Webseite www.wirsindfrieda.de. Da findet ihr die nächsten Termine. Genau.
1: Wie sieht denn so ein Workshop aus? Also dieses Demokratie für die Kinder zum Beispiel, jetzt genau. Den Demokratieförder, weißt du da, wie das konkret aussieht?
0: Das ist eine Zusammenarbeit, also dieser Workshop heißt Kinder zeigen Haltung. Das ist entsteht in Zusammenarbeit mit dem Herbert Wehner Bildungswerk und der Diakonie St. Martin. Und da gibt es eine Dozentin, die ist da ganz erfahren und die wird in mehreren Stunden mit den Schülerinnen und Schülern, die sich da anmelden dafür, einen Workshop gestalten. Was da ganz genau im Detail passiert, das weiß ich leider
1: nicht. Okay, gut, kein Problem. Wie sehen denn eure Aktionen aus, wenn ihr euch jetzt, sage ich mal, aktiv gegenseitig Mut zusprecht? Also ich meine, diese Zeichnung im Nu, Illu im Nu, ist natürlich eine schöne Sache. Ich glaube, das macht sehr viel Freude.
0: Ja.
1: Wie sehen denn eure Workshops so, ich sage mal, im Alltag aus? Also wenn ihr jetzt nicht auf den Festivals unterwegs seid.
0: Die Workshops, das sind schon außergewöhnliche Veranstaltungen, die stattfinden. Die sind auch lange vorgeplant. Da buchen wir uns dann auch Leute dazu. Also zum Beispiel hatten wir das letzte Argumentationstraining mit, oh Gott, fällt mir gleich ein, reiche ich nach. So, und da kommen dann 20 Personen und die Menschen, die diese Workshops leiten, die üben dann tatsächlich mehrere Stunden lang mit uns, wie man gut argumentiert, wie man mit menschenfeindlichen Äußerungen umgeht. Das sind große geplante Workshops. Das, was unsere Arbeit füreinander ausmacht, ist aber vor allem auch regelmäßiges Treffen, manchmal so ein bisschen auch Kummerkasten, so lasst uns mal am Lagerfeuer sitzen, ich muss mal wieder ein bisschen erzählen, was mir neulich passiert ist. Und das findet analog statt, aber wir haben auch, wir haben natürlich auch WhatsApp- und Signal-Gruppen, wo wir kurzfristig sagen können, ey Leute, mir ist Folgendes passiert, was würdet ihr jetzt machen? Und dann schöpfen wir auch aus unseren Erfahrungen, aus Argumentationstrainings und können uns gegenseitig Ratschläge geben, wie man jetzt eine bestimmte Situation handhabt. Und das ist halt total wertvoll. Also weil man das ja auch einerseits ganz oft üben muss und andererseits sich manchmal auch einfach nicht traut und dann doch nochmal nachfragen muss und dafür ist das gut.
1: Also seid ihr wirklich ein Netzwerk, was sich ja offline wie online irgendwie miteinander austauscht.
0: Ja.
1: Du meintest ja gerade so, ihr seid so sinnbildlich am Lagerfeuer, vielleicht macht ihr das auch wirklich. Wo ist denn euer Lagerfeuer? In welchem Ort? Welcher Ort?
0: Es gibt keinen Ort, wir sind dezentral. Also wir sind wir sind jetzt im Moment, glaube ich, würde sagen 30 Frauen plus. Gegründet wurden die Friedas oder die Ursprungsideengeberinnen kommen aus Malschwitz, beziehungsweise aus der Gemeinde Malschwitz. Und die haben bei der letzten, also bei der Landtagswahl und auch bei der Bundestagswahl festgestellt, da waren die Wahlhelferinnen und da haben die festgestellt, dass zum Auszählen der Stimmen sich da viele nicht so gut gelaunte Menschen angefunden haben, die da sehr skeptisch über die Schultern geguckt haben und einfach eine ziemlich bedrohliche Situation geschaffen haben, einfach durch dieses, also das ist total richtig und gut, dass da auch Zivilbevölkerung mitgucken kann beim Aussehen, aber die haben halt einfach nicht so eine angenehme Stimmung verbreitet und da haben die Ideengeberinnen haben sich gesagt, so ey, das müssen wir auch anders gestalten können und haben dann haben dann das erste Frieda-Treffen einberaumt und haben dann zur nächsten Wahl kam dann eben schon die Mutti mit ihrem Kind und die Familie und sie mit ihrer besten Freundin und dann war einfach gleich eine ganz andere Stimmung und aus dieser Erfahrung heraus wurde das gegründet und wir sind, uns kommen halt immer mehr dazu, so, ne? Weil wir präsent sind, wie zum Beispiel hier heute oder bei CSDs sind wir präsent, dann sprechen uns die Leute an und dann kommen die erstmal niedrigschwellig mit rein, lassen sich informieren über Termine und so wachsen wir, aber es gibt eben keinen zentralen Ort.
1: So. Mhm. Ah ja, okay, genau, das wäre auch meine Frage gewesen, so, ne, wie, also klar, ihr habt eine Webseite, ihr habt Channels, wie finden die Leute trotzdem zu euch, ist es eher so Mund-zu-Mund-Propaganda?
0: Ja.
1: Ganz viel.
0: Aktuell ist es so, genau, ja.
1: Okay. Du hast ja erzählt, du bist Teil dieses Illu im Nu, ja, dieses Zeichenautomaten.

0: magst. Ja. Magst du den HörerInnen draußen mal erzählen, wie der funktioniert, ja, so Schritt für Schritt?
1: Ja, sehr gerne. Also man kommt an die Zauberbox, an die an das weiße Zelt. Das ist in der Nähe von der Hauptbühne. Also wenn ihr vor der Hauptbühne steht, haltet ihr euch links, wenn es zu den Toiletten geht. Und oder zum Wasserautomaten. Wir sind eigentlich direkt neben dem Wasserautomaten und dort ist ein kleines weißes Zelt und davor steht eine kleine Bank mit Zetteln und Stiften und da könnt ihr euren Wunsch draufschreiben, also so 3 bis 5 Worte und den werft ihr durch einen Schlitz, der ist markiert und dann sitzen da die Anja Maria und ich, wir sind beide Illustratorinnen und zeichnen eure Wünsche und dann nach 1 bis 4 Minuten werfen wir durch einen anderen Schlitz die fertige Zeichnung wieder raus und freuen uns über einen kleinen Obolus als Dankeschön.
0: Magst du vielleicht erzählen, was du jetzt schon so gezeichnet hast?
1: Ja, ich habe, ich habe alles fotografiert. Die sind von total konkret bis sehr vage und assoziationskettenreich. Also als Wunsch war jetzt gerade eben Frieden auf der ganzen Welt. Da habe ich eine Weltkugel gezeichnet, die eine Friedenstaube auf dem Kopf hat und warte, ich zeig's dir als Moderator mal kurz.
0: Ja, jetzt sehe ich's, aber die Leute draußen hören es noch nicht so genau.
1: Genau, ja, leider.
0: Also, ja, eine Welt, also mit Augen.
1: Ein Globus.
0: Ein Globus, richtig schön süß
1: als Charakter
0: gezeichnet. Als Charakter, genau, mit 2 Füßchen und hat links und rechts eine Hand, dieser Globus, und da sind Schilder, die er in der Hand hält mit Herzchen und oben auf dem Kopf von dem Globus ist die Friedenstaube.
1: Ist die Friedenstaube, genau. Ja. Und dann gab es aber auch schon mal einen Lama mit einer Gurke und einer Melone obendrauf. Also es ist wirklich ganz unterschiedlich, je nach.
0: Das war so der Wunsch, ja?
1: Ja, da steht dann drauf, Lama mit Gurke und Melone drauf. Oder eine Katze mit Flügel und Schnabel und dann zeichne ich eben.
0: Eine Katze mit Flügel und Schnabel, genau, ja, das ist korrekt.
1: Genau.
0: Was hast du denn für Stifte? Sind das Wassermalfarben oder?
1: Ich habe Gouachefarben, das sind im Prinzip wie die Tusche, die man so aus dem Zeichenunterricht kennt. Habe jetzt aber festgestellt, das dauert zu lange zum Trocknen, also arbeite ich jetzt gerade mit Buntstiften und einem Feinliner. So. Ah, okay. Ja. Also jetzt hier, heute.
0: Jetzt genau. Hier. Mhm. Macht diesen Stand auch noch bei anderen Aktionen zum Auf?
1: Das ist unsere Premiere, genau. Aber die Idee ist, das öfter zu machen.
0: Ihr hattet gesagt, ihr habt ja noch einen zweiten Stand.
1: Ja.
0: Was macht ihr denn da noch?
1: Linolschnitt. Das ist eine Druckwerkstatt, genau. Mhm. Und da gibt es bereits vorbereitete Linoldruckplatten und da kann man sich entweder schönes Geschenkpapier drucken, bedrucken oder kleine Tüten basteln oder auch einfach nur, wenn man Lust hat, einen schönen Kunstdruck. Also es sind wirklich ganz tolle Motive. Ich bin mir gerade nicht sicher, ob wir hier heute auch die Möglichkeit haben zum Schnitzen. Wir hatten das auf jeden Fall zum Tag der Demokratie vor ein paar Wochen, als wir das im Haus der 1000 Teiche veranstaltet haben. Da konnte man auch selber Druckplatten herstellen. Ich glaube, heute haben wir fertige Druckplatten dabei. Genau. Aber weil ich die ganze Zeit in der Kiste sitze, kann ich die Frage zu der Druckwerkstatt nur so halb beantworten.
0: Okay, also ihr zieht quasi mit diesen Ständen auch rundherum und macht das bei anderen. Und es ist quasi, ihr gebt Mut, aber es ist auch einfach ein Mitmachen und einfach ein entspanntes Miteinander.
1: Genau, also die Idee ist halt schon, niedrigschwellige Angebote zu machen, zu denen man dann eben, wo Leute vorbeikommen können, die sich grob erstmal interessieren, um dann ins Gespräch zu kommen oder überhaupt erstmal, also das ist zum Beispiel bei den Lesungen oder bei den Kinovorführungen, die dann zum Beispiel auch im Haus der 1000 Teiche in Warter stattfinden, das große Publikum einzuladen und zu sagen, guckt mal, uns gibt es, wir sind hier aktiv, sprecht uns an, wenn ihr Interesse habt mitzumachen oder wenn ihr das gut findet, unterstützen möchtet oder Fragen habt, mal einen Rat haben wollt, so. Ne? Also einfach erstmal präsent sein und auch für Kinder und Jugendliche Angebote zu machen. Das ist ja bei diesem Druck-Workshop oder diese Linoldruckwerkstatt ist das ja auch super, um das mit Kindern zu machen, um da ein Gegenangebot zu schaffen oder überhaupt ein Angebot zu schaffen, kulturelles vor allem, ne? Weil halt es daran ja auch ganz schön mangelt in der Gegend.
0: Okay, dann quasi so Lebensfreude mitzumachen und eben Mut machen.
1: Ja, genau.
0: Das ist die
1: im Alltag präsent sein.
0: Ja, genau. Das ist die Frieda-Initiative. Magst du noch mal ganz kurz sagen, was die Abkürzung bedeutet?
1: Also wir sind die Friedas. Wir sind die Fraueninitiative FR Fraueninitiative für Demokratie und Alltagsmut FRIDA.

0: Warum einen Kreis nehmen, wenn man auch ein Quadrat haben kann?
1: Ha?
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0: Die Lausitz ist ja sorbisches Siedlungsgebiet, das dürfte einigermaßen bekannt sein. Das Neiße Filmfestival kennt man vielleicht und hat auch schon mal etwas von Girlywood gehört. Warum ich das jetzt alles sage? Max hat auf dem Festival einen Filmemacher getroffen. Also hört mal rein.
1: Und wir haben einen weiteren Studiogast hier bei Coloradio und dem Rundfunkkombinat. Und ich wink mal rüber zu Erik. Hallo Erik.
2: Hallo, dobry dzień.
1: Oh, sehr gut. Ich kann eigentlich nur Deutsch und ein bisschen Schwedisch. Ich kann mit Hey antworten.
2: Hey.
1: Oder Englisch.
2: Hello. Dobry dzień, witajcie. Ja, mesegon Erik Schisko, das ist Sorbisch. Und heißt, ich heiße Erik. Also eigentlich heißt es direkt übersetzt, man nennt mich. Das ist ein bisschen anders im Sorbischen. Mhm. Und das sage ich deshalb, weil ich gerade 10 Monate Sorbisch gelernt habe. Und die Lausitz ja Sorbisch. Sorbisch ist, wenn man so will, Siedlungsgebiet ist.
1: Ja.
2: Genau, deswegen begrüße ich jetzt, fange ich jetzt mal an, nach den 10 harten Bootcamp-Monaten auf Sorbisch zu ganz selbstverständlich zu antworten oder zu mich vorzustellen.
1: Sehr schön. Wir haben tatsächlich auch eine sorbische Sendung bei Coloradio. Sorbische Lesereise ist bei uns ein Podcast, der auch mitläuft.
2: Wow.
1: Über Radio Z. Aber ich würde mir tatsächlich auch, glaube ich, noch ein bisschen mehr sorbischen Content wünschen.
2: Ja.
1: Wir haben das Steinhaus mit dabei, die machen Podcasts, aber auch die sind alle deutschsprachig.
2: Ja.
1: Du beschäftigst dich hier sehr mit der Oberlausitz. Kommst du von hier?
2: Ich bin Niederlausitzer, wenn man so will, aus Cottbus, aber es gibt so, ich sag mal ein bisschen die Filmachse mit Girlywood, die Lausitzer stehen mir ganzheitlich und mein Wirkungskreis ist eigentlich im RBB-Sendergebiet und in der Niederlausitz, also Cottbus und Umgebung, aber ich bin ja ganz oft, weil wir hier eine Sommerfilmakademie vor 5-6 Jahren gegründet haben, gerade hier im Kühlhaus und Filmschaffende international zusammenbringen, um hier in der Region Filme zu machen und dadurch bin ich auch sehr vernetzt. Gleichzeitig gibt es das Neiße Filmfestival hier mit 20 Spielorten in Polen, Tschechien und Deutschland und das ist auch immer ein Highlight für mich, jedes Jahr, jetzt seit fast 10 Jahren, hier in die Oberlausitz zu kommen und gerade das Kühlhaus mit Danilo Kuscher und so, das ist ja auch ein Ort der Kreativität und der Ideenmöglichkeiten, wie wir es ja auch hier erleben und deswegen bin ich auch sehr oft hier.
1: Jetzt sitzen wir hier leider im Radio und Filme sind natürlich ein bisschen eine blöde Sache, aber kannst du uns schön mal beschreiben, vielleicht auch ein paar, sag ich mal, akustischen Bildern. Was machst du denn für Filme?
2: Ich bin relativ breit aufgestellt, was das betrifft. Aktuell arbeite ich für den RBB, für das Wuschitzer Magazin. Es gibt ein sorbisches Magazin im RBB, das gibt dann Pedon, das Wulatko-Magazin im MDR. Und dort einmal im Monat, eine halbe Stunde, werden Themen aus der sorbischen Lausitz verhandelt. Und das war auch das Ziel, da arbeite ich kleine Beiträge auf und der Hintergrund dessen ist, dass ich, wenn man so will, sorbische Wurzeln habe, die klassischen Zugänge, mein Opa war Braschka, das ist der sorbische Hochzeitsbitter, das ist also derjenige, der für ein Pärchen eben die Hochzeit organisiert und dadurch hatte ich, das ist ein Schleifer, es gibt noch die mittelsorbische Bereich und dort hatte ich als Kind den Zugang und dann bin ich in den Niederlausitz gezogen, dort die Bräuche und so mitgemacht und jetzt bin ich seit 10 Jahren im Wuschitzer Filmnetzwerk, das Netzwerk für eben hier regional ansässige Filmschaffende, denn uns ist aufgefallen, dass es keine Filme mehr gibt. Nenn mir doch mal einen Kinofilm aus der Lausitz oder aus...
1: Also aus der Lausitz, glaube ich, wird es schwierig. Ich weiß genau, das Grand Budapest Hotel, was halt in Görlitz mitgedreht wurde.
2: Genau.
1: Soweit ich weiß, gab es ja diesen DDR-Film mit der Weihnachtsgans Auguste, die in Oberkunnersdorf mal abgeholt wird in diesem Dorf, aber ansonsten natürlich in Dresden spielt.
2: Genau.
1: Aber ansonsten, gute Frage.
2: Das ist eben den Konflikt, den wir spüren, dass eben erstens generell, wenn man jetzt mal das Thema aufmachen würde, West- und Ostdeutschland, da gibt es 80% der Filme kommen aus Westdeutschland, eben mit den auch den Themen und wenn Filme über die Region und hier gedreht werden, oft mit dem Blick von außen, also gar nicht von innen heraus. Also oft wird die Darstellung ist doch dann sehr trist, sehr da fahren dann Kommissare irgendwie mit kaputten Autos um die Gegend und da dreht man dann gern mal in Brachflächen und in kaputten Häusern. Klar haben wir die hier und das ist vielleicht auch für einen Krimi-Charmant, aber eben wir wollen irgendwie das umdrehen und sagen, aus der Lausitz heraus und die ganzen Themen und Protagonistinnen und Talente, die es hier gibt, eben auf die große Leinwand zu bringen. Und das haben wir jetzt mit einem Feuerwerk für die Kleinstadt, um den Bogen mal zu spannen zu dem Dauerkino, was hier ist und mein Film dort läuft. Oder unser Film, wenn man so will, denn wir haben vor der ersten Drehbuchseite mit den BürgerInnen vor Ort die Ideen gesammelt und das dann tatsächlich in den Film verpackt. Und den kann man hier heute sehen, 18 Uhr, um mal so Werbung zu machen. Und auch in der Nacht am Sonntag um 2.51 Uhr, wer also noch sagt, er hat Lust hier kostenlos einen Film zu gucken. Hier sind tolle andere Filme auch zu sehen. In der Dauerschleife ist total toll. Und genau, dieser Film ist eben mit BürgerInnen zusammen entstanden, mit über 60 SchauspielerInnen aus der Region, mit Talenten, teilweise auch sorbischen SchauspielerInnen. Und das ist auch mein Thema, das gibt keinen sorbischen Spielfilm. Und deswegen schließt sich der Kreis, dass ich Sorbisch jetzt gelernt habe, um Sorbisch auch zu improvisieren, um nicht an den Dialogen festzuhalten, sondern eben auch zu wissen, was dort die Schauspielenden so sagen.
1: Okay, erzähl mal ganz kurz, wir müssen ein bisschen auf die Uhr schauen, um was geht's denn in deinem Film?
2: In einem Feuerwerk der Kleinstadt geht es um eigentlich 5 miteinander verworbene Kurzgeschichten, die alle an einem Tag spielen im Sommer und letztlich da viele Themen der Lausitz verhandeln. Im ersten Kapitel zum Beispiel die große Frage, die wir auch natürlich haben, gerade unter Jugendlichen, gehen oder bleiben. Die Frage, oder das war das zweite Thema, genau, oder die auch die Frage, wie verbinde ich Alltag und Familie miteinander, und am Ende mündet alles in einer goldenen Hochzeit, wo es da zu Konflikte kommt, weil ein altes Geheimnis aufgedeckt wird. Ist eine Komödie, aber hat auch natürlich einen Unterbau und mit ernsthaften Themen, die uns hier betreffen, und spielt komplett oder ist komplett gedreht in Spremberg. Also der letzte Film, der in Spremberg gedreht wurde, war, glaube ich, 100 Jahre vorher.
1: Okay, interessant, spannend.
2: Ja.
1: Wenn ich jetzt eine Dorfgemeinschaft bin oder eine Gruppe von Bürgerinnen und Bürgern und sage, ja, klingt cool, wir wollten auch schon immer mal irgendwie einen Film drehen, der von uns ist, der von hier ist, aus der Region, wie erreichen die dich denn?
2: Genau, also das ist natürlich immer die Frage. Es gibt natürlich die Anbindung an die, ich sag mal, Industrie, und die Industrie hat gewisse Vorgaben. Also da geht es schon auch darum, dass dann möglichst viele Leute das sehen. Ansonsten würde ich immer raten, einfach anzufangen. Also eine Gruppe zu binden, gerade auch Jugendliche mit einzubinden, gerade Beteiligung ganz früh anzufangen und zu entwickeln und erstmal sich hinzusetzen, was ist interessant und welches Format könnte passen. Also es ist nicht unbedingt immer der Spielfilm, weil der ist auch mit viel Zeit verbunden. Wir haben 3 Jahre an dem Projekt von A bis Z gearbeitet. Die meisten normalen Filme entstehen in 5 bis 7 Jahren. Das ist eigentlich die Standardlänge. Wenn ein Kinofilm auf der großen Leinwand zu sehen ist, dann sind da 7 Jahre ins Land gezogen. Wenn man uns so fragt, wir haben jetzt in Forst, das ist in der Niedersauz, ist auch jetzt das weitergeführt und nochmal intensiver Workshops über den Teilhabe von Brandenburg zum Beispiel stattfinden lassen, wo die schon richtig die Motive und die Protagonistinnen und die Figuren und die Hauptkonflikte und den Plot mit uns entwickelt haben. Und das sind eigentlich so die Grundthemen. Also was will ich von A bis Z erzählen? Was ist ein Thema? Oder auch, ich will nicht sagen immer Konflikt. Film ist immer so mit Konflikt. Das wäre eigentlich schön, wenn man mal einen Film hat, der einfach noch Schönes zeigt. So, das kann es auch sein. Also einfach aufmerksam zu machen, die Leute vor der Kamera zu holen, die was bewirken, die Engagement zeigen. Wenn ich so viele rede, sag mir Bescheid. Und letztlich dann auch das auf 3 Seiten runterzuschreiben, dass man erstmal eine Vorstellung hat. Und da auch lange dran zu feilen. Okay. Dass die Leute begeistert sind von dem Projekt, ist es immer A und O.
1: Und mit diesem fertigen 3 Seiten können die dann auch mal zu dir kommen und sagen, hey, wir brauchen Unterstützung und du hilfst ihnen dabei?
2: Theoretisch, das Problem ist tatsächlich an der Stelle, dass wir so viele Ideen haben, dass ich jetzt, wenn ich das jetzt durchkalkulieren würde, die nächsten Jahre eigentlich so viel schon zu tun habe, dass das jetzt fast so ein bisschen schwierig ist, aber tatsächlich dieses Bedürfnis oder den Bedarf müssen wir auch abdecken, und deswegen gibt es das Wujitzer Filmnetzwerk da, um da vielleicht nochmal den Bogen zu spannen. Es gibt im November dann im Rahmen des Osteuropäischen Filmfestivals in Cottbus immer eine Möglichkeit, seine Projekte vorzustellen vor anderen Filmschaffenden. Das können auch Schauspieler sein oder Ideen einfach mal reinzugeben. Vielleicht gibt es ein Filmteam aus unserem Netzwerk, das sind so 50, 60 Filmschaffende, die sagen, ey, das ist genau das Thema, was ich gerade brauche, oder hat einen guten Kontakt zu einer Redaktion beim Sender, und das könnten die gerade suchen. Ne? Und natürlich kann man auch die Redaktion ansprechen. Also da gibt es Kontaktdaten auf MDR und RBB-Seiten, und da einfach wirklich nerven, weil klar kriegen die auch viele Projekte, aber man merkt immer, dass die am meisten und längsten Atemzug haben und die Energie und das, sag ich mal, die Motivation, das Projekt umzusetzen, dann auch am Ende das wirklich schaffen, umzusetzen.
1: Okay, dann danke, Erik, für deine Worte.
2: Na pön, Aschtochülle, dann bis bald.
1: Mach mal so.
2: Wir hören uns im Radio.
1: Genau.

0: Jetzt mal eine Initiative, die nicht aus dem unmittelbaren Umfeld von Görlitz stammt, die aber auch auf dem Festival war. Und wer weiß, vielleicht ist sie auch ein Anstoß für Menschen, die ähnliche Gedanken haben oder mit sich rumtragen, wie man so schön sagt. Das Dörfernetzwerk Nordwest-Uckermark, bekannt als 38 unter einen Hut, ist eine Initiative zur Vernetzung der 38 Ortsteile der Gemeinde in der Uckermark. Regelmäßiger Austausch und Begegnung in der Gemeinde über Dörfergrenzen hinweg, mit Eigenverantwortung und Respekt, offen für alle Bürgerinnen und ihre Anliegen. So ist der Anspruch der Initiative. Auch hier erfahren wir wieder mehr im folgenden Gespräch, das Jonathan führte.
1: Hallo, liebe Colloradio-HörerInnen. Hallo, liebe Radiohörerinnen vom Rundfunkkombinat Sachsen. Wir sind hier live auf dem Überland-Festival in Görlitz im Kühlhaus. Und ich freue mich total, wir haben eine weitere spannende Gesprächspartnerin jetzt hier bei uns in unserem kleinen Sendestudio in der Maschinenhalle. Und ich freue mich, dass ich Dani begrüßen darf. Hallo Dani, schön, dass du da bist.
2: Ja, danke.
1: Dani, du bist vom Dörfernetzwerk Nordwest-Uckermark. Das ist die Initiative, für die du hier bist. Was macht dieses Dörfernetzwerk?
2: Also das Dörfernetzwerk gibt es jetzt seit 5 Jahren. Einmal im Monat machen wir einen offenen Treff in unseren 38 Dörfern, die die Gemeinde Nordwest-Uckermark hat, immer am 10. Und da werden halt die Themen, die halt so gerade aktuell sind, besprochen. Das sind 2 Stunden, die wir uns da treffen. Und daraus werden dann weitere Ideen oder besser gesagt die Probleme werden versucht zu, dass wir die lösen. Und eine davon ist zum Beispiel die Kreativkarre.
1: Und damit seid ihr hier, ja, ne? Damit seid ihr hierher gekommen. Das heißt, eigentlich stehst du den ganzen Tag jetzt während des Festivals an einem Stand draußen auf dem Gelände und heißt Leute willkommen, die bei euch stehen bleiben.
2: Genau, also ich bin mit meiner Freundin Lada hier, mit der ich das Projekt auch gestartet habe. Genau, das ist ein Anhänger, der ist 2,50 Meter und der ist vollgepackt mit Materialien, kreativen Angeboten und natürlich auch dem Pavillon und 4 Bänken und dem Tisch, weil das braucht man alles, um unterwegs zu sein. Denn diese Karre soll also durch unsere Gemeinde fahren und dort einen mobilen Begegnungsort schaffen.
1: Und wie sieht es aus? Nehmen die Gemeinden, nehmen dieses Dörfernetzwerk, nimmt es das an? Ist die Karre oft ausgeliehen?
2: Ja, uns gibt es ja noch nicht lange. Auftakt war der 13.06. in Fürstenwerder beim Dorffest und seitdem ist sie eigentlich stetig am Wochenende unterwegs. Für dieses Wochenende mussten wir leider einem Ort absagen, Naugarten, weil wir halt eben hier sind. Und ansonsten, ja, ist sie unterwegs. Also deshalb kann man sagen, es wird angenommen. Ja.
1: Okay, toll. Was kann man alles mit dieser Kreativkarre machen? Also angenommen, ich bitte euch jetzt lieb darum, die ausleihen zu dürfen und ich hole sie ab bei euch, richtig?
2: Ja, das ist Bedingung. Also die einzige Bedingung, die wir haben, also du brauchst eine Anhängerkupplung. Mhm. Ja, du musst, der ist auf 750 Kilo abgelastet, damit den wirklich jeder ziehen darf. Also sehr unterschwellig und dann besprechen wir, was habt ihr für eine Veranstaltung, was denkt ihr, Zielgruppe, sind es eben nur Kinder, dann kann man schon mal sagen, dann ist vielleicht diese Ideenbox gut oder habt ihr eben wirklich alle Generationen, weil die Kreativkarre ist nicht nur für Kinder, wie viele immer denken, dass nur Kinder kreativ sein sollen, auch Erwachsene dürfen mal wieder kreativ werden.
1: Toll, was könnte denn eine Gruppe von Erwachsenen in der Kreativkarre machen, welche Angebote bietet die Karre denn da?
2: Also wir haben zum Beispiel eine Box, die nennt sich Kartenwerke. Da kann man also Karten machen. Wir haben Stempelwerke, wir haben Hochdruck. Da kann man zum Beispiel mit Tetrapacks arbeiten. Und dann haben wir Moosgummi. Dann gibt es eine Collagenkiste. Es gibt Schmuckstücke, Faltkunst. Also und viele Sachen, die man halt generell zu Hause hat, wie Pappe oder Tetrapack, dass wir mal zeigen, dass ganz viele Materialien sowieso vorhanden sind. Man muss sie nur nutzen. Genau.
1: Toll. Ich glaube, ich habe gesehen, dass ihr auch so ein bisschen Angebote habt. Das heißt, ich kann dann sogar aus so einer Art Postkartensatz oder Briefsatz mir Anregungen holen, was es alles an kreativen Formen zu tun gibt.
2: Genau, also wir haben da natürlich so eine, wir haben einen Wäscheständer, da hängen also schon ein paar Ideen dran und wir wollen natürlich jetzt nicht sagen, mach's genau so und so, sondern die sollen ja auch ein bisschen selber, ach guck mal, kann ich kombinieren, guck mal hier, wir drucken zum Beispiel mit Knete. Knete ist ein super Druckstock, weil man kann sich jedes Motiv also abnehmen und das wieder auf eine Karte drucken oder sich dazu ein Leporello basteln und also, dass man diese Sachen kombinieren kann.
1: Stark. Du sagst, es wird gut angenommen. Ist es was, was nur bei euch jetzt im Dörfernetzwerk angenommen wird oder gibt es auch Anfragen außerhalb eures Dörfernetzwerks? Hey, eure Kreativkarre, das ist so toll. Wir würden dieses Objekt auch gern mal ausleihen. Wir haben hier jemanden, der oder die hat auch einen Führerschein, kann auch mit Anhänger gut fahren. Wir würden das gerne, sagen wir jetzt mal, nach Mecklenburg-Vorpommern ausleihen oder nach Berlin. Ist das auch möglich über die Dorfgrenze hinweg?
2: Also das gehe ich mal da ganz stark davon aus, dass es möglich ist. Ich würde sagen, wenn natürlich ein Dorf aus unserer Nordwest-Uckermark die Anfrage stellt, haben die natürlich, sind die erstmal prioritätsmäßig ganz weit oben. Aber wenn die Karre frei ist, spricht da eigentlich nichts dagegen. Und es können ja damit auch wieder Brücken geschlossen werden, ne? Dass man sagt, okay, die Berliner kommen vielleicht dann auch mal zu uns.
1: Schön. Ich frag mich noch so ein bisschen nach Verbrauchsmaterialien. Es ist jetzt so, ihr habt einmalig wahrscheinlich über Fördermittel diese Kreativkarre entstehen lassen, habt es als Projekt irgendwie aufgesetzt, jetzt verwaltet ihr den Verleih dieser Kreativkarre. Wie ist das mit Verbrauchsmaterialien? Es müssen ja wahrscheinlich irgendwie Stifte oder neues Linoleum oder neues Papier aufgefüllt werden. Habt ihr da irgendwie einen Förderverein, der das trägt oder wie funktioniert das?
2: Nein, wir haben letztes Jahr beim Enderwerk dieses Projekt eingereicht und haben die Förderung bekommen. Und ab jetzt sind wir sozusagen selbst dafür verantwortlich. Die Karre kann man sich ja kostenlos ausleihen. Und wir wollen aber natürlich gerne Spenden haben. So, und da kann man natürlich sagen, okay, wir haben jetzt vielleicht kein Geld, aber wir haben Materialspenden. Ja, dann gibt es im Dorf XY die Hannelore, Oma Hannelore, die hat seit Jahren nicht mehr gebastelt, aber da ist noch der ganze Schuppen voll zum Beispiel. Ja. Sie kommt meistens auch mit mehr zurück, als wir drin haben. Ja, müssen aber auch manchmal jetzt schon sagen, nee, warte mal, wir haben jetzt schon so viel Papier, weil wir haben jetzt nicht nochmal ein extra Lager.
1: Also die Gefahr, dass man sich so ein bisschen zumüllt, wenn man auf Sachspenden setzt.
2: Also aktuell, was wir wirklich gerne hätten, wäre halt eine Nudelpresse aus Metall, weil wir dann wieder Tetrapack-Druck anbieten können. Die fehlt uns noch. Also wenn jemand eine Materialspende von einer alten Nudelpresse hat, dann gerne. Sowas nehmen wir gerne.
1: Okay. Dann vielleicht eine Frage zum Überland-Festival. Warum seid ihr mit der Kreativkarre hier?
2: Also wir sind hier, weil wir dachten, das passt eigentlich zu dem diesjährigen Motto wunderbar, dass man also, wie kriegen wir Kinder und Jugendliche auf dem Land eben besser integriert? Und genau das ist ja auch unser Impuls gewesen, diese Kreativkarre ins Leben zu rufen, noch einen Raum schaffen, um mal wieder in Kontakt zu kommen und eben auch in kreativen Austausch. Weil, ja.
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Das war eine Sendung des Rundfunkkombinats. Wenn wir aus eurer Region mal senden sollen, wenn ihr auch selber zum Rundfunkkombinatprogramm beitragen wollt, was uns noch viel lieber ist, dann meldet euch doch einfach mal unter info@rundfunkkombinat.de und wir kommen in Kontakt. Wir haben die Technik, ihr die Ideen und dann bringen wir beides zusammen und senden die Technik und das Einmaleins des Radiomachens erarbeiten wir uns gemeinsam. Keine Angst, ist alles kein Hexenwerk. Also, info@rundfunkkombinat.de, eine Mail schreiben und wir kommen schon irgendwie zusammen. Vom Überlandfestival wird es demnächst noch mehr geben. Es gab spannende Diskussionen, die wir dann hier noch einmal zu Gehör bringen. Also, bis dahin erstmal. Ciao, tschüss. Am Mikrofon war der Lutz.

0: betonen. Christian Mayi aus Leipzig möchte sein Grundstück möglichst umweltfreundlich gestalten. Deshalb ließ er den Übergang zur Garage mit Biobeton statt Erdölbeton erneuern. Das Biobeton wird unter anderem aus Cashew-Schalen, Nussschalen hergestellt und kann direkt vor Ort produziert werden. Es ist umweltfreundlicher, aber derzeit noch teuer als herkömmlicher Asphalt. Das Unternehmen B-Squad möchte die Produktion in Zukunft stärker ausbauen und damit immer mehr Erdöl ersetzen. Neue Tafel für Rabensteinplatz. In Leipzig gibt es seit 2021 eine Gedenktafel zur Hexenverfolgung. Darauf steht aber kein Name der Opfer. Andres Ude findet das problematisch und möchte deshalb eine neue Gedenktafel mit Namen der Opfer. Historikerin Madeleine Abrisk hat herausgefunden, dass es zwischen 1479 und 1730 mindestens 25 Hexenprozesse in Leipzig gab. Betroffen waren 17 Frauen, 5 Männer und 3 Jungs. Einige wurden gefoltert und hingerichtet. Ude hatte einige Namen der Opfer recherchiert, zum Beispiel Margrethe Liebler, Elisabeth Schnucke und Maria Gottlieb. Er möchte, dass diese Menschen nicht nur als Zahlen, sondern als Personen mit Namen und Geschichte erinnert werden. Als Standort für die neue Tafel schlägt er Rabensteinplatz vor, weil dort früher Menschen hingerichtet wurden. Ihm geht es vor allem darum, an die Opfer zu erinnern und ihnen ihre Würde zurückzugeben. Fernwärme ausgebaut werden. Sachsen will die Fernwärme ausbauen und klimafreundlich werden. Heute kommt die Wärme von noch vor allem aus Gas und Braunkohle. Künftig sollen unter anderem Flusswasser, Abwässer, Geothermik, Wärmepumpen und Solarenergie genutzt werden. Besonders Leipzig und Chemnitz wollen ihre Fernwärmenetz deutlich vergrößern. Dafür sind Investitionen in Milliardenhöhe nötig. Gleichzeitig steigen teilweise die Preise für Fernwärme. Verbraucherschützer fordern deshalb mehr Kontrolle und Schutz für die Kunden, da sie ihre Anbieter meist nicht selbst wählen können.
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Hallo, liebe ZuhörerInnen. Wir sind gerade ungefähr ziemlich genau in der Mitte unseres Interviews angelangt. Und für diejenigen, die uns nicht in der Mediathek auf radioblau.de/listen hören und auch nicht diejenigen, die uns jetzt im weltweiten Internet-Livestream hören, sondern über Radiogeräte werden wir gleich nochmal Hallo sagen, weil um 18 Uhr unsere Sendezeit auf UKW losgeht. Es gibt eine kleine Unterbrechung mit Jingles und Hallo von uns und dann geht es gleich weiter mit dem Gespräch von Tamara von Echo Leipzig und dem Blogger, Literaturkritiker und Philologen Armen Zacharian.

0: На этом и все. Всем огромное спасибо еще раз за прекрасный разговор, за интересную беседу. Если вам интересно или очень-очень хочется послушать это еще раз, или порекомендовать, посоветовать всем своим друзьям, родителям, детям, соседям, друзьям, знакомым, подругам. 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Всего доброго. Берегите себя. Пока. Vielen Dank allen ans Zuhören. Passt auf euch auf. Hört uns im Internet auf radioblau.de/listen. Folgt uns auf Social Media, lasst Likes und Kommentare. Und wir hören uns nächste Woche wieder. Tschüss und auf Wiederhören.
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2: Ja, herzlich willkommen zur heutigen Aktuell-Sendung. Wir senden hier live aus dem Studio. Ich bin Lilith und ich bin hier mit
3: Rebecca.
2: Ja, wir haben ein kleines musikalisches Programm dabei, natürlich auch ein paar Beiträge für euch und Veranstaltungstipps für heute und für morgen. Und ich würde sagen, wir starten gleich mal mit dem ersten Lied. Und zwar ist das von der Band Die Höchste Eisenbahn. Es heißt Vergangenheit und ich habe es heute für mich wiederentdeckt, weil nämlich eine Strophe von Judith Holofernes gesungen wird, die Sängerin von Wir sind Helden. Und hier ist es.
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0: Ja, das war gerade ein Lied von Die höchste Eisenbahn und hier geht's jetzt weiter mit einem Interview, das unser Kollege Hilmar geführt hat. Der hat nämlich ein Gespräch mit Ansgar Weber von der Fritz-Rudolf-Ries-Gesellschaft über den Schriftsteller Fritz-Rudolf Ries geführt, zu dem jetzt eine Tagung mit dem Namen »Das Fenster in der Mauer – 60 Jahre Fritz-Rudolf Ries – Der Weg nach Oubliadou« stattfindet. Und zwar vom Freitag, dem 2.10. bis Samstag, den 3.10. in der Schaubühne Lindenfels. Fritz Rudolf Ries, wie gesagt, war ein Schriftsteller zu DDR-Zeiten. Sein erstes Buch wurde aber im Westen, nicht in West-Berlin, verlegt. Genau. Und zu diesem Anlass dieser Tagung hat Hilmar das Gespräch geführt, in dem ihr noch deutlich mehr über Fritz Rudolf Ries erfahren werdet.
1: Ja, jetzt bin ich im Gespräch mit Ansgar Weber von der Fritz Rudolf Ries Gesellschaft hier in Leipzig zur Tagung »Das Fenster in der Mauer – 60 Jahre Fritz Rudolf Ries – Der Weg nach Oubliadou«, die vom Freitag, dem 2. Oktober, jetzt bis Samstag, 3. Oktober laufen wird in der Schaubühne Lindenfels. Wie bist du denn zum Leser von Fritz Rudolf Ries geworden und wer war überhaupt dieser Fritz Rudolf Ries?
2: Also wie bin ich dazu gekommen? Also ich bin Buchhändler und Buchhändler am Lindenauer Markt, also sowieso schon hier im Leipziger Westen, wenn man so will, ansässig. Und ich nehme gerne lokale Spuren auf. Heißt also, als mir da ein Kunde war das eigentlich, der mir immer wieder erzählte von Fritz Rudolf Ries, dem Leutschbezug, da bin ich halt irgendwann mal, dachte ich mir, also der Sache muss ich mal nachgehen und dann habe ich halt wirklich wahnsinnig viele Bezüge gefunden. Ich habe entdeckt, dass der in derselben Straße, in der ich jahrelang mit meiner Familie wohnte, dass der sozusagen also ein paar hundert Meter weiter wohnte und sowas. Also sowas ist natürlich für mich der auch so Orte mit solchen Bezügen und solchen möglichen literarischen Geschichten und biografischen Geschichten, der sowas schätzt und mag, war das natürlich dann der letzte Punkt sozusagen, den ich gebraucht habe, um da irgendwie weiter der Sache nachzugehen. Das ist die eine Frage vielleicht und die andere war, was war das für ein Mensch oder wer war das überhaupt? Ja, Fritz Rudolf Ries ist wirklich in mehrerlei Hinsicht ein besonderer Fall. Der wurde 35 in Bilbao geboren. Der Großvater, ein Deutscher, hatte da Anfang des 20. Jahrhunderts eine Spanierin geheiratet, eine Familie gegründet mit 6 Kindern, darunter eben die Mutter von Fries, die wiederum selber einen Deutschen geheiratet hatte. Also vielfältige deutsch-spanische Verflechtungen, die dann auch dazu führten, dass die Familie, die kleine Familie, also die Eltern und Fries war das einzige Kind, 1942 nach Leutsch zogen, hatte wieder familiäre Gründe. Die Schwester oder eine der Schwestern hatte über wiederum einen deutschen Mann, hatten ein Haus oder zumindest die Eltern von ihm hatten ein Haus in der Wilhelm-Zipperer Straße in Leutsch, beziehungsweise das war eigentlich eher Lindenau, noch an der Grenze. Auf jeden Fall gab es also auch familiäre Gründe, um da nach Leutsch zu ziehen. Und so gelangte also Fritz Rudolf Ries im Alter von 6, 7 Jahren nach Leipzig-Leutsch während des Nationalsozialismus. Das spielt auch immer wieder eine Rolle in den Büchern, in verschiedenen Texten. Er hat Kontakt aufgenommen zu den Zwangsarbeitern, die im Priesnitzbad damals untergebracht waren. Das kommt auch ganz, ganz oft häufig vor. Ein wichtiges Thema, dass sozusagen er oder die Kinder um ihn herum freundschaftliche Bindungen da aufgenommen haben und die Umgebung eher ängstlich oder mahnend darauf reagiert hat. Und dann hat er bis 1960 dort gelebt, also er hat sozusagen den Einmarsch der Amerikaner erlebt, ganz wichtiger Einfluss natürlich für ihn der Jazzmusik sozusagen da so aufgeschlossen war und dann ganz viel Radio gehört hat, von dem Punkt an, als die Amerikaner da das erste Mal so kamen, glaube ich, was war, denke ich, der Auslöser, wobei er da noch sehr jung war, und dann natürlich erlebt, wie aus einem nationalsozialistischen Land ein sozialistisches Land wurde, mit den ganzen Umwälzungen und Veränderungen. Und das ist sozusagen jetzt biografisch das Aufwachsen der ersten, ja, 20, 25 Jahre. Da mache ich jetzt erstmal einen Punkt, weil zum Schriftsteller kommen wir wahrscheinlich noch.
1: Ja, das war bei mir auch so ein Anfangspunkt vielleicht, diese Neugier halt überhaupt, wie so jemand Leipzig dann beschreibt in den 50er Jahren, das hat mich auch sehr fasziniert, war bei mir auch der Grund, wieso ich dann Fritz Rudolf Ries gelesen habe. Wie gesagt, du hast das jetzt schon angedeutet, der war dann in den 50er Jahren in Leipzig, hat dann auch ja studiert an der Uni Leipzig bei so wichtigen Persönlichkeiten wie Hans Mayer oder Werner Krauss. Ja, wie würdest du dieses Leipzig, wo er dann studiert hat, beschreiben? Was war das, was hat er dann für Freunde, was war das für eine Welt, in die er dann hineingeraten ist?
2: Also ich würde sagen, das ist immer ein Stück weit zweigeteilt. Also zumindest in den Büchern kann man das nachvollziehen und das sind immer so verschiedene Kosmen. Also es gibt die Innenstadt mit der Universität als ganz zentralen Ort, mit den wichtigen Lehrenden, Bloch wäre vielleicht noch zu nennen, der wird auch mitunter erwähnt, Bloch, Werner Krauss und Meyer, also sind vielleicht so die ganz Bekannten. Das hat ihn natürlich schon geprägt, das taucht auch immer wieder auf, sozusagen so dieser, auch dieser Aufklärungsursprung, sage ich mal, dass diese Vorgeschichte, das interessiert ihn schon immer, das taucht auch immer wieder auf. Also einmal gibt es dieses Leipzig in der Innenstadt mit so bestimmten Läden, die für das bessere Bürgertum noch wichtig waren in den 50er Jahren, mit den Passagen. Das ist so eine Welt, dann eben mit den Kontakten, mit den ersten Kontakten zu Verlagen, weil er hat ja für bestimmte Verlage Übersetzungen gemacht und so Editionen, also da gibt es schon so Kontakte, die dann, naja, vielleicht Anfang eher dann die 60er Jahre schon, aber die sozusagen in der Innenstadt eher situiert sind. Und dann gibt es dann eben die, was er immer Vorstadt nennt, was im Kern Leutsch ist, Lindenau taucht schon auch mal auf an wichtigen Stellen, aber eigentlich geht es um Leutsch. Und das ist eben eine Welt ganz anders. Das ist im Prinzip Peripherie. Da gibt es sozusagen wie auf dem Dorf so einzelne wunderliche, auffällige Gestalten. Da gibt es also auch viel zu sehen. Da gibt es Stadtteile, die sehr unterschiedlich sind, ein Arbeiterviertel und ein Villenviertel. Also gibt es auch sozial und soziologisch interessante Unterschiede. Und das weiß ich natürlich jetzt nicht eins zu eins, weil man das ja vor allem über die Bücher kennt. Da gibt es natürlich diese Beziehung zu Freunden, die auch in dem Quartier wohnen, das ist aber schon auch irgendwo beglaubigt und abgesichert, mit denen er eben unter anderem diese Jazz-Leidenschaft geteilt hat. Ja, und dann, das muss man natürlich schon nochmal sagen, er wohnte in Leutsch, umgeben von eher spanisch den deutschen Frauen. Er wohnte mit der Mutter, der Oma, der Schwester, also drei spanischen Frauen mehr oder weniger in der Wohnung. Der Mann kehrte aus dem, der Vater kehrte aus dem Krieg nicht mehr zurück. Zwei Häuser weiter lebte die Schwester mit Mann und auch mit zwei Kindern, die auch, also zumindest über die Mutter, starken spanischen Einfluss hatten. Also sie zählten in Leutsch so ein bisschen als die Spanier. Ja, und das während des Dritten Reichs sich vorgestellt und dann während der vielleicht ja auch immer noch irgendwo auch biederen und wo das noch so nachwirkt, atmosphärisch in der Nachkriegszeit. Das muss man sich natürlich schon auch nochmal vorstellen. Das ist auch besonders.
1: Das spielt auch im Weg nach Oblerdo eine Rolle. Da spielt ja auch Dresden dann eine Rolle, was ja auch so ein wichtiger Ort war für so eine Exilgemeinde, so eine spanischsprachige in der DDR dann halt, weil eben da viele emigriert waren aus dem frankistischen Spanien. Das fließt da auch alles ja mit ein dann, aber eben auch in dieser Weg von September-Song zu der Weg nach Oblerdo hat mich so ein bisschen interessiert, weil September-Song ja eigentlich das 1957 dann nicht erschien. Er hat es versucht, in den Westen zu schmuggeln und da bei einem westdeutschen Verlag zu veröffentlichen, aber es ist dann misslungen. Und zwischen September-Song und Weg nach Oblerdo liegen ja dann auch ein paar Jahre, das ist dann erst 1966 im Westen erschien der Weg nach Oblerdo, glaube ich, bei Sokamp. Und aber auch so eine Entwicklung liegt da drin. Was ist das für eine Entwicklung? Wie würdest du das beschreiben? Also in gewisser Hinsicht ist es natürlich rätselhafter geworden, der Weg nach Oblerdo als September-Song. Es stecken halt viel mehr Bezüge drin. Man liest das dann auch so ein bisschen wie so ein Roman, der von jemandem, der sich viel mit Gedichten beschäftigt, geschrieben ist. Ich muss dann an Dylan Thomas denken oder eben auch an Borges oder an James Joyce, halt an so eine gewisse Zunahme von Bezügen im Werk sozusagen. Wie würdest du das beschreiben?
2: Ja, also ich habe jetzt diesen frühen Roman habe ich gelesen, habe ich jetzt nicht so präsent, aber es gibt natürlich, wenn man sich das genau angucken würde, das wäre auch eine Idee gewesen für einen Vortrag bei der Tagung, finde ich, da gibt es natürlich interessante Bezüge. Da ist es ja zum Beispiel so, dass die Hauptfigur sich um, ich glaube, das ist die Freundin oder Frau seines Bruders, die ein Kind bekommt und kümmert sich um die. Und diese Schwangerschaftsthematik, die wird da zwar anders angepackt, aber trotzdem, das wird übrigens auch in einem Vortrag ein Thema sein, diese Frauenfiguren, und da spielt diese Schwangerschaft und was das sozusagen dann immer bedeutet, natürlich stark auch für die Männer, aber nicht nur, wird es dann auch wieder aufgegriffen. Also da gibt es eigentlich schon, es gibt schon interessante Bezüge. Er macht sozusagen diese Universitätsverbindung macht er noch viel stärker. Da gibt es eine lange Rede ja von Meyer, mehr oder weniger, sage ich jetzt mal. Hans Meyer so indirekt wiedergegeben. Also, aber es ist halt insgesamt, ja, wie du schon sagst, es ist insgesamt viel herkömmlicher erzählt. Mich erinnert so ein bisschen an François Sagan, sozusagen so französische, moderne 50er-Jahre-Literatur. Also hat sehr wohl einen modernen Touch, würde ich denken, vom Ton her. Aber Es ist lange noch nicht so in der ganzen Konstruktion, also diese doppelten Figuren, Pagen, Arlek als Hauptfiguren, diese Teilung sozusagen, dann diese, was du auch gesagt hast, dieser Anspielungsreichtum, diese Subtexte. Also da gibt es einmal sozusagen Weltliteratur, also da wird an amerikanische Autoren erinnert, an Kerouac oder sonst was, also auch immer sehr nah, die noch sozusagen noch auf der Bildfläche sind. Es wird südamerikanische Literatur spielt eine Rolle, die spanischen Bezüge spielen eine Rolle. Dann macht er natürlich, das hat er auch, denke ich, in September Song nicht oder viel schwächer gemacht, die politischen Subtexte. Also wieder parodiert und satiriert wird. Es ist ja kein, man sagt immer, es ist kein direkt politischer Roman. Ist es auch nicht, aber trotzdem, es gibt ja ganz viel Subtext und ganz viel so Anspielungen, ja, auf Sprechweisen, die dann ironisiert oder anders sozusagen verdreht werden, sage ich mal. Also da hat auf verschiedensten Bereichen, er hat also ganz viel gelesen, er hat ganz viel Einflüsse aufgenommen und er hat seinen Anspruch an das Buch, mit dem er als nächstes auftreten wird, hat er auch wirklich einfach nochmal eine ganz andere Höhe geschraubt. Da ist wirklich ganz viel passiert dazwischen.
1: Der Weg nach Oblerdo beschreibt er das auch so, dass er in jeden Satz quasi das Ganze auch hineinbaut oder so am Anfang relativ. Das fand ich auch ganz passend dazu, halt, weil doch die Sätze auch sehr voller Anspielungen, sehr farbenreich auch geschrieben sind. Und so gerade so im Gesamtwerk von Fritz Rudolf Ries spielt auch dieses Fernweh so ein bisschen eine Rolle. Das packt ja auch in seine Figuren rein. Das passt ja auch ganz gut in die Messe- und Universitätsstadt Leipzig. Das ist ja auch so ein großes Motiv in eben September-Song und auch in der Weg nach Oblerdo, eben diese Bezüge eben dann in die, in die ganze Welt, in die weite Ferne. Und darin ähnelt er aber auch so ein bisschen so literarischen Zeitgenossen und Zeitgenössinnen, wie zum Beispiel an Uwe Junzern, musste ich denken, mit Jahrestage oder so, wo dann auch so die Romanhandlung so ganz weit entfernt auch angesiedelt ist und gleichzeitig aber auch irgendwie in der alten Heimat. Bei Helga Novak ist das ähnlich, sie ist dann ja auch wirklich weggegangen, auch biografisch quasi hat sie sich dieses Fernweh erfüllt, sie ist dann ja nach Island gegangen. Wird das bei der Tagung auch ein Thema sein? Also bei Uwe Jonsson kommt ja, glaube ich, in der Tagung auch drin vor, weil eben diese 50er Jahre auch so eine Gemeinsamkeit sind, oder?
2: Ja, also ich komme darauf nochmal zu sprechen, wie das in der Tagung präsent sein wird mit dem Fernweh. Es ist natürlich wesentlich für Fries, dass bis in die 70er Jahre hinein, klar, er konnte sozusagen vor Mauerbau noch in den Westen fahren, aber hat er eben nicht die weiten Reisen gemacht. Ja, also da blieb natürlich die Fernweh und als jemand, der aus Spanien kam und da ganz, also die Sprachen sprach und die Bezüge hatte, familiär und auch kulturell, da war natürlich bei ihm, also da war es, ich will nicht sagen naheliegend, aber da überrascht es zumindest nicht, dass bei ihm das Fernweh, also durchgängig eine Rolle spielt, wobei das eben immer ja, sich verbläht oder vermengt mit so literarischem Fernweh. Also da geht sozusagen die menschliche Sehnsucht in die fantastische Sehnsucht oder wie ich das sagen soll, geht sozusagen zusammen. Zur Tagung, also wir haben als Abschluss, haben wir ja einen Romanisten aus Leipzig, den Jobst Welge. Der wird auch vor dem Hintergrund, dass ja vor 2 Jahren nochmal so ein Essayband erschien von Fries mit so vielen kleineren Texten, wo auch so viele dieser Bezüge aufscheinen. Der wird sozusagen über ihn als Übersetzer und Vermittler der iberoamerikanischen Literatur sprechen. Also da ist schon dieser große Bezug, wird da sichtbar gemacht. Ich muss mal überlegen. Also es wird auch, da bin ich mal sehr gespannt, Claudia Albert, die wird über Sprachen in Bewegung mit Fries durch die Texte sprechen. Und ich weiß von ihrem Exposé, dass es da auch darum geht, wie er in Oblerdo mit den Sprachen wechselt. Ja, da kommen ja mal spanische Zitate, da kommt mal was Französisches und so. Also da ist er ja ganz, also kommt ja so ganz viel, er durchbricht ja dauernd sozusagen den rein deutschen Sprachfluss. Also und das ist bei ihr, kommt das auf jeden Fall irgendwie vor. Ich weiß nicht genau, wie ausführlich und wie, aber da freue ich mich auch schon drauf, bin ich sehr gespannt. Und dann versuchen wir es noch kurz zu Uwe Jonsson. Gut, Uwe Jonsson konnte eben ab einem bestimmten Punkt nach Amerika reisen und hatte sozusagen auch als Hintergrund genommen für die Jahrestage. Aber die beiden haben sich darüber ja ausgetauscht. Die waren ja doch phasenweise enger verbunden, sage ich einmal. Es war eine schwierige Beziehung, aber sie waren trotzdem phasenweise eng verbunden. Und da wechseln auch gerade von New York aus, wechseln dann eben Karten und so Anspielungen. Und auch da ist es wieder so, dass Fries sozusagen das gerne aufnimmt, aber natürlich aus der Position desjenigen, der in Leipzig oder dann in Petershagen bei Berlin später sitzt und erstmal nicht nach Amerika kann.
0: Ja, und zum Thema nicht nach Amerika können, hören wir jetzt als kurze Unterbrechung ein Lied, und zwar Kling Klang von Keimzeit.

0: Bei der Tagung geht ja auch immer noch mal auf die Orte von eben Fritz Olof Ries ein in Leipzig. Das ist ja auch interessant, das mit Wolfgang Hilbig zum Beispiel, vergleicht ihr das dann auch? Es gibt so einen literarischen Spaziergang dann und die waren ja beide im Westen unterwegs. Bei Hilbig ist das ja auch Lindenau und Leutsch, wo das auch in einige Romane eingeflossen ist, aber auch eher insbesondere auch in kürzere Texte. Und bei Fries ist das eben auch, ja, was mir auch beim Lesen jetzt nochmal aufgefallen ist, wie viele Kaffees und zeitgenössische Getränke er dann erwähnt. Das ist ja auch sehr faszinierend und solchen Spuren könnte man schon beinahe so ähnlich wie dem im Ulysses von James Joyce so einen literarischen Spaziergang widmen, wo die ganzen Kaffees, die wahrscheinlich nicht mehr existieren, aufgesucht werden. Ja, also das ist ja dann wahrscheinlich auch ganz interessant. Was habt ihr mit diesem Spaziergang so vor?
1: Also ich bin ja Buchhändler, wie gesagt, mit Lindenauer Markt und wir machen schon seit Jahren, machen wir literarische Spaziergänge, wo wir eben Orte aufsuchen von Schriftstellerinnen und Schriftstellern, die hier gelebt haben und wo es Texte gibt, die, das ist auch noch wichtig, in der Regel auch eben einen Bezug, einen örtlichen Bezug haben. Ja, also das machen wir schon sehr lange, das ist so ein bisschen so eine Leidenschaft. Und jetzt machen wir, wir haben auch zu Fries schon mehreres gemacht und auch zu Hilbig schon mehreres gemacht, aber diesmal versuchen wir sie mal gezielt aufeinander zu beziehen. Das ist nochmal eine neue spannende Ebene und wir gehen bei Fries nur von Obligatur aus. Also es gibt bei Fries ganz viele Leipzig- und Leutsch-Texte, man kann da wunderbar Orte ansteuern, ganz viel erzählen, aber diesmal habe ich es mir schwerer gemacht oder habe ich es uns schwerer gemacht, weil es wird nur, was Fries angeht, nur um Obligatur angehen, wegen des Tagungsthemas, sage ich einmal, wird nur von daher sozusagen auf die Orte geguckt und die Verbindungsbrücke, die wir gesucht haben, die ist einerseits so ein bisschen spielerisch oder ein bisschen locker und andererseits versucht sie schon so ein bisschen auf Grundlegendes von beiden zu gucken und das heißt, und das eben anhand eines ja, einigermaßen geteilten gemeinsamen Raumes, wenn auch an verschiedenen Orten in diesem Raum und das ist so ein bisschen das, ich habe das genannt, Zwischenwege. Also beide Schriftsteller sind einfach an ganz vielen Stellen, das wirkt sich bis in die Konstruktion der Bücher aus, eben immer zwischen den Fronten oft. Also das ist sozusagen diese Ost-West-Sache. Ja, das ist so bei auf verschiedenen Ebenen, wie reisen sie, können sie reisen und hin und her. Diese Hin- und Herbewegung gibt es im Provisorium von Hilbig und im Obligatur gibt es das auch. Und weil ich gesagt habe, bis in die Texte, also bei Hilbig kommen ja immer, es kommen entweder gespaltene Ichs, oder Doppelgängermotiv ist auch stark. Also da ist nie so eine eindeutige Figur steht im Mittelpunkt seiner Texte. Und letztlich ist es bei Fries ganz ähnlich, weil zumindest in seinen großen Romanen, in seinen ganz wichtigen Romanen, verdoppelte er ja immer die Hauptfiguren. Also auch da nimmt er eine, ja, kann es Verdoppelung nennen, Spaltung, weiß ich nicht genau, aber es ist auf jeden Fall immer die Möglichkeit, sozusagen nicht nur aus einer beschränkten Perspektive die Hauptsichten zu entwickeln, sondern immer oder halt sehr gerne aus zwei und damit mehreren Personen zusammengesetzt. Und das ergibt natürlich schon so eine komplexere Anlage bei beiden Autoren, die, ja, das ist sicherlich irgendwo grob, aber irgendwo auch doch auch interessant, die beide gemein haben.
0: Ja, viel drin im Werk stecken ja auch so jazzbezogene Verweise, die ich vielleicht auch gar nicht alle verstehe, weil ich nicht so ein Jazzkenner bin oder so musikalische Verweise. Macht das auch Spaß dann, sowas dann zu folgen? Hast du dich da auch mal auf Spurensuche begeben?
1: Ja, also absolut. Also ich habe darüber auch angefangen, diese Musik zu hören. Also ich höre das mittlerweile, ich höre wirklich gerade diese Bebop-Musik, diese 50er Jahre Jazz höre ich wirklich auch, ich gerne, bin ich wirklich durch Fries, habe ich angefangen, mich damit zu beschäftigen. Wir haben auch schon manche Spaziergänge mit dem Jazz sozusagen, hatten einen Jazzmusiker dabei und haben das benutzt. Also das macht wirklich Spaß, damit umzugehen. Es wird auch relativ schnell klar, dass das, ohne Historiker zu sein, dass das natürlich in den 50er Jahren in Westdeutschland sicherlich nicht so unähnlich und in Ostdeutschland sozusagen immer noch auf unverständige Ohren stoßen konnte und auch politisch, zumindest im Osten weiß man das, dass sozusagen da noch lange her eine Ablehnung dieser modernen Jazzformen existierte. Also das macht auf jeden Fall Spaß, das ist wirklich aber auch wichtig, weil der Jazz sozusagen, also obwohl ja Literatur so eine Rolle spielt und diese ganzen Assoziationen, diese ganzen weltliterarischen Anspielungen sind ja auch zentral, aber der Jazz ist eigentlich in den Texten ganz oft die Kraft, die am allermeisten die bestehende Ordnung über den Haufen wirft. Also da geraten dann Stockwerke durcheinander und da wird sozusagen über Leipzig geflogen, sage ich mal, da wird der Boden unter den Füßen verloren. Also der Jazz ist letztlich dann trotzdem die Kraft, die am allermeisten zur Überschreitung des gegebenen, der vorhandenen Verhältnisse, der Realität, der banalen, planken, einfachen Realität beiträgt.
0: Wo wir gerade bei Wolfgang Hilbig waren, in seinem Roman Ich spielt ja auch die Stasi eine große Rolle, hat eigentlich bei Fritz-Olof Ries wurde ja dann diese Stasi-Tätigkeit in den 90er Jahren irgendwann offengelegt. Er war EM zwischen 1972 und 1985, glaube ich. Hat das eigentlich seiner literarischen Wahrnehmung dann sehr geschadet? Wie blickst du da drauf? Also ein bisschen stellt man sich Fritz-Olof Ries ja doch auch als sehr unzuverlässigen Erzähler gegenüber der Stasi vor, wenn man so seine Bücher liest. Wie beschäftigt das halt noch die Fritz-Olof-Ries-Gemeinschaft heutzutage?
1: Also es ist auf jeden Fall ein Thema, das gehört einfach, das steht auch in unserem Flyer schon auf dem kleinen Text schon enthalten. Also es ist einfach ein Thema. Da haben wir bisher noch nie eine große Veranstaltung machen können, muss man sagen, weil wir gar nicht einen Partner gefunden haben, der das irgendwie auf eine interessante Weise aufgegriffen hat. Also aber es ist ein Thema für uns, wir sind da dran, wir beschäftigen uns damit. Das ist natürlich ein komplexes Thema. Also das hat jetzt ganz verschiedene Seiten. Eindeutig ist natürlich, dass Fritz Rudolf Ries mit seiner Publikationsgeschichte und seinen Büchern wie Ob ihr du oder Alexanders neue Welten oder Verlegung eines mittleren Reichs mit diesen Büchern im Hintergrund eigentlich in den 90er Jahren und später, der wäre natürlich nochmal eine große Nummer geworden. Der hat den Bremer Literaturpreis bekommen. Ich nehme an, der hätte auch den Büchnerpreis bekommen. Also der hätte wahrscheinlich sozusagen nochmal so eine Glanzzeit erlebt, weil man einfach nochmal gewürdigt hätte, gesamtdeutsch gewürdigt hätte, was für eine außergewöhnliche Gestalt es ist. Das wurde natürlich durch das Aufdecken ist ja von ihm selber betrieben worden, wobei das Joachim Walter parallel ja auch in seinem Buch sozusagen, dann hätte es dann auch wahrscheinlich aufgedeckt kurz danach. Also auf jeden Fall wohl diese ganze Rezeption, die wahrscheinlich gewesen wäre, die wurde natürlich dadurch, man kann schon sagen, jäh gestoppt. Und damit hat Fries eigentlich nie mehr so richtig dran anknüpfen können. Am Ende hat man wieder so ein bisschen, da war der zeitliche Abstand ein bisschen größer, man hat so ein bisschen wieder so ein bisschen freier drauf geguckt, sage ich mal. Da hat man so langsam wieder so ein bisschen einen Blick gewonnen für ihn, aber seine Rezeption war erstmal auf Jahrzehnte, muss man sagen, doch sehr gehemmt. Das ist das eine. Und das andere ist, was man natürlich, und das hast du ja schon schön angedeutet, Fries ist ein Unzuverlässiger. Also er hat auch sich da ganz lange gewunden bei der Staatssicherheit, sozusagen hat die ganz lange hingehalten und sonst wie. Er hat dann aus den verschiedensten Gründen irgendwann so eine Erklärung, irgendwas, und es gibt dann irgendwann ein unterschriebenes Dokument. Also gut, er hat sich sozusagen formal drauf eingelassen. Sein Verbindungsmann ist selten so begeistert von den Sachen, die er erzählt. Der formuliert ja die Sachen, von daher ist immer ein bisschen unklar, was hat jetzt denn Fries wirklich ihm gesagt? Also ich würde jetzt weder Fries sozusagen da rausreden wollen und ihn zum Unschuldigen erklären wollen, würde ich nicht machen, aber gleichzeitig ist es sehr schwer zu sagen, das Grad seiner Verfehlung, das Grad zu benennen.
0: Ja, jetzt haben wir schon ein paar Sachen von der Tagung auch besprochen. Auf was freust du dich noch so? Da werden ja auch zum Beispiel Gunnar Decker wird da sein und auch über Fries reden. Das interessiert mich, glaube ich, auch sehr. Was würdest du noch so hervorheben wollen?
1: Also ich würde vielleicht noch zwei Sachen hervorheben. Also einmal Katja Leuchtenberger, dieses Leipzig der 50er Jahre, finde ich einfach, ich habe ja schon über Leipzig und Orte und sonst was gesprochen, finde ich einfach super interessant, also anhand von Uwe Johnson und Fritz-Rudolf Ries. Und ich kenne Katja Leuchtenberger, die hat schon mal in der Buchhandlung einen wunderbaren Vortrag, den es auch schriftlich gibt mittlerweile, gehalten. Also das wird, denke ich, sehr, sehr schön. Und das folgt direkt danach in dem Fall. Es gibt einen Vortrag über, wer Anne sagt, muss nicht auch Brigitte sagen, über die Frauenfiguren in Fritz Rudolf Ries. Und damit können wir jetzt eigentlich einen schönen Bogen schließen, weil im September-Song ja eben so ein bisschen diese Frauenthematik mit Schwangerschaft verbunden ein Thema ist. Und Christian Franke, soweit ich das weiß, wird dieses Thema auch aufgreifen. Und das ist schon sehr spannend, dass in dem Buch, wo man, man kann begründet sagen, das ist also sehr männerzentriert und hat frauenfeindliche Züge, aber es gibt viele Frauenfiguren, es gibt wichtige Frauenfiguren, und die sind jetzt nicht ganz marginal. Und wenn man da genau hinguckt, kann man eben schon auch sehr interessante Sachen sehen, die diese Frauen auszeichnet. Und deswegen finde ich auch diesen Vortrag besonders interessant.
0: Ja, eigentlich hat er auch recht emanzipierte Frauenfiguren, wenn man zum Beispiel an Linde in September-Song denkt. Dann bedanke ich mich sehr bei Ansgar Weber von der Fritz-Rudolf-Ries-Gesellschaft und wünsche dann noch gutes Gelingen bei der Tagung. Wie gesagt, alles Nähere auch unter tagung26.fries-gesellschaft.de. Da kann man alles nachlesen. Ja, wann geht es genau los? Das könnt ihr vielleicht noch durchsagen. Und muss man sich noch anmelden?
1: Ja, also man kann sich anmelden, man kann auch einfach hinkommen. Ich denke nicht, dass wir dann keinen Platz mehr finden. Freitag geht es um 14 Uhr los mit dem Vortrag von Thorsten Arendt. Darauf folgt Gunnar Decker. Dann kommt der literarische Spaziergang. Und parallel kann man aber auch ein Hörspiel, man kann auch in der Schaubühne bleiben und ein Hörspiel hören. Abends kommt dann sozusagen eine Art großen Hauptveranstaltung, Bebop statt Bitterfeld, mit Helmut Böttiger und Simon Lukacsu, also so eine Jazz-Literatur-Performance. Und am nächsten Tag gibt es den ganzen Tag Vorträge, beginnend mit 10 Uhr und 16 Uhr ist der letzte Vortrag.
0: Ja, wie gesagt, alles im Internet, auch unter friesgesellschaft.de. Vielen Dank fürs Gespräch.
1: Ich danke auch.

0: Ja, das war You and Me von Penny and the Quartus. Und wir haben noch einen zweiten Beitrag für euch dabei. Und zwar habe ich gestern ein Interview mit Michelle gehabt. Sie ist eins der Gründungsmitglieder vom Kleidertausch in Halle. Der war am 19. September, also vor fast 2 Wochen. Und genau, wir haben ein bisschen gesprochen darüber, wie der Kleidertausch überhaupt entstanden ist, wie es zu der Idee kam, wie das Projekt gerade aufgebaut ist und wie es weitergeht. Und da hören wir jetzt mal rein.
1: Hi, ich bin Michelle. Ich habe 2022 den Kleidertausch Halle mitgegründet.
0: Ja, hallo, richtig schön, dass es geklappt hat. Genau, ja, 22 ist jetzt ja schon 4 Jahre her.
1: Ja.
0: Ja, genau. Wie hat das denn damals alles angefangen?
1: Das ist tatsächlich eine ganz lustige Geschichte. Wir haben bei uns in der WG, wir sind eine WG mit damals 4 Leuten gewesen und haben gedacht, wir wollen einen Kleidertausch für unseren Freundeskreis machen. Und ich habe ein schönes Poster erstellt, einfach for the fun of it. Wir haben das ganze Wochenende lang gemacht, von Freitag bis Sonntag, und haben das an alle unsere Freunde geschickt. Gab noch einen Beschreibungstext mit, bringt auch Leute mit, die ihr kennt, so. Und uns so richtig Schichten eingeteilt in der WG. Und dann hatte ich am Freitag die erste Schicht und habe dann die Leute gefragt, ja, und über wen bist du hier? Und dann haben Leute gesagt, ja, über deine Mitbewohnerin, über deinen Mitbewohner. Bis irgendjemand sagte, ja, über Telegram. Und ich war so, ah ja, über Telegram, wie kommt's? Und dann zeigte mir die Person in der Veranstaltung in Halle-Gruppe, jetzt ist es der Kulturkalender, einen Post. Ich kannte die Gruppe bis dahin noch nicht. Es waren 1200 Leute da drin und es war unsere Kleidertauschwerbung in unserer privaten Wohnung mit unserer Adresse und unserem Klingelschildnamen, die da drin stand mit, kommt alle am Wochenende vorbei. Wir sind ein bisschen durchgedreht und hatten natürlich, also wir hatten echt so ein bisschen Schiss, wer da jetzt kommt, weil da ist halt unsere Adresse drin. Wir haben mal versucht, den Admin von der Gruppe zu kontaktieren, dass er den Post rausnehmen kann. Haben das nicht geschafft. Und es war aber dann am Ende total gut. Also es kamen super viele Leute. Ich glaube, wir waren über das Wochenende so 70, 80 Leute aus unserem Freundeskreis, ein paar über Telegram. Das waren vielleicht so 10, 12. Und die Resonanz war aber total schön und auch gerade von den Leuten, die wir noch nicht kannten. Und da waren da ein paar dabei, die haben gesagt, wenn ihr das wieder macht, dann sagt Bescheid, dann helfen wir mit zu organisieren. Und dann haben wir halt gedacht, ja gut, dann machen wir das jetzt gleich richtig und machen das beim nächsten Mal öffentlich, weil das Interesse ist ja da dafür. Und haben dann im, ich glaube März, das war Oktober 22, war der erste Kleidertausch bei uns zu Hause. Und im März 23 haben wir dann den ersten öffentlichen im Lichthaus Halle gemacht damals.
0: Und dann habt ihr, du hast ja schon gesagt, dass dann Leute gesagt haben, sie machen mit. Und ich habe jetzt halt, weil ich ja letztes Mal auch dabei war, gesehen, dass da super, super viele Menschen in dieser Gruppe sind. Sind das dann auch alles aktive Leute, die da jetzt so mitwirken? Also wie viele Menschen sind da gerade so im Orbit des Kleidertauschs, sage ich mal?
1: Im Orbit des Kleidertauschs. Also wir sind im Orga-Team, sind wir ungefähr 7 Leute zurzeit, die aktiv sind. Und in dem erweiterten Kreis von Leuten, die mithelfen, werden es wahrscheinlich an die 70, 80 Leute sein nach dem letzten Kleidertausch. Da sind nochmal ziemlich viele dazugekommen. Nicht alle sind immer aktiv, manche können nur einen Kleidertausch pro Jahr. Es gibt aber auch Leute, die sind schon seit Anfang dabei, die sind immer dabei, jedes Mal. Und super zuverlässig, das ist total krass. Also ich würde sagen, da gibt es schon so 10 Leute, die sehr lang dabei sind und dann auch immer Aufbau und Kleidertausch alles mitmachen. Genau, aber die Leute, die über die Jahre schon mal mit bei uns geholfen haben, da kommen bestimmt 100 verschiedene Menschen zusammen.
0: Und apropos so einfach Kleidertausch, die Frage, wie seid ihr denn darauf gekommen, jetzt zum Beispiel diesen Kleidertausch zu machen und nicht zu einem Flohmarktstand oder so, also eure Sachen da zu verkaufen, sondern zu sagen, wir tauschen das innerhalb der Freundesgruppe und so, weil zwar, also klar, ich kannte die Idee vorher auch schon, ich habe das letzten Sommer auch mit meiner Freundesgruppe gemacht, aber es ist so, ich würde sagen, es ist jetzt nicht so weit verbreitet, dass man dann einfach so seine Klamotten so hin und her gibt, so kostenlos, sondern dass man halt eigentlich ja eher so Flohmarktstand oder so macht.
1: Ich glaube, die Wahrheit ist, für den Flohmarkt sind wir zu faul. und wir haben das vorher im Freundeskreis auch ab und zu mal gemacht, dass man so zu 6, zu 7 einen kleinen Abend miteinander verbringt. Alle bringen ihre Klamotten mit und dann guckt man, was bei den anderen so da ist, was sie nicht mehr anziehen und was man selber hat und tauscht ein bisschen hin und her. Und ganz abseits davon wollen wir den Kleidertausch bewusst auch so machen, dass wir sagen, das ist ein Kreislauf, in den man die Dinge gibt. Das ist ein Kreislauf, in den gibt man die Dinge kostenlos, damit sich das auch Leute leisten können, die sich vielleicht sonst nicht konventionell Kleidung kaufen können. Genau. Also es hat auf jeden Fall auch eine große antikapitalistische Komponente, würde ich sagen. Ja, aber für einen Flohmarkt sind wir einfach ein bisschen zu faul, glaube ich.
0: Und dann organisiert ihr aber einen ganzen Kleidertausch.
1: Ja, dann organisieren wir einen ganzen Kleidertausch.
0: Ja, ihr habt verschiedene, ich habe ja schon mitbekommen, der nächste ist am 30. Januar, der nächste Kleidertausch, und der ist in der Neustadt, oder?
1: Genau, der nächste Kleidertausch ist am 30.01. in der Pusteblume in Neustadt. Das ist ein Familienzentrum, da waren wir letztes Jahr auch schon mal. Und uns ist es super wichtig, dass wir mit dem Kleidertausch immer ein bisschen durch die Stadt ziehen. Also, dass wir nicht eine feste Location haben, sondern dass wir in verschiedenen Stadtteilen mal sind. Dass wir auch sagen, ganz verschiedene Menschen aus verschiedenen Stadtteilen können uns erreichen. Und da sind wir manchmal näher dran und manchmal weiter weg. Und wir haben mittlerweile wahrscheinlich an die 10 verschiedene Locations ausprobiert und sind jetzt an einem Punkt angekommen, wo wir sagen, okay, wir setteln uns so ein bisschen auf 3 Locations fest. Und das ist eben die Pusteblume in der Neustadt. Im September waren wir jetzt im Peisnitzhaus. Das ist eine unserer Lieblingslocations. Es ist genau in der Mitte der Stadt. Es ist im Grün. Es gibt Laufkundschaft. Es ist irgendwie für alle ähnlich weit dahin. Und das dritte ist die Passage 13. Da waren wir im Januar diesen Jahres. Ist das auch eine neue Stadt.
0: Und ihr sammelt ja Spenden, um laufende Kosten zu decken, bei jedem Kleidertausch wahrscheinlich, oder? Und wenn jetzt sozusagen da die Gelder reichen würden oder wenn es mehr wäre, würdet ihr dann auch darüber nachdenken, noch weiter zu expandieren oder so? Also das noch größer zu gestalten, weil es ist ja zwar schon relativ groß, aber so, es könnte ja auch noch so ein stadtweites Event werden sozusagen, dass es noch größer wird. Habt ihr da schon mal drüber nachgedacht?
1: Ich glaube, expandieren ist nie was, was wir super bewusst gemacht haben. Wir haben halt die Werbung gemacht, wir haben halt das Event aufgebaut und dann kamen die Leute und es kommen von Mal zu Mal gefühlt mehr Leute. Also expandieren ist was, das passiert einfach. Und ich glaube, ab einer gewissen Größe könnten wir es auch nicht mehr stemmen. Es ist super abhängig zum einen von den Locations. Also wir brauchen Platz, wir brauchen unfassbar viel Platz. Wir reden da von mindestens 150 Quadratmetern und es ist super schwierig, eine Location zu bekommen, die wir kostenlos haben können, die so viel Platz hat. Also irgendwann ist quasi expandieren nicht mehr möglich in der Art, wie wir den Kleidertausch aufgebaut haben, nämlich mit möglichst wenig Geld, mit ohne Mietkosten für Veranstaltungsräume. Genau. Aber also wir hatten auch schon mal einen Kleidertausch auf dem Marktplatz. Das war zur Fashion Revolution Week 2025. Das war schon ziemlich cool. Es war auch extrem viel Aufwand, weil da haben wir eben alles selbst aufgebaut. Wir haben ein riesiges Zelt organisiert, das musste aufgestellt werden, 2 sogar. Und unsere ganzen Sachen dorthin gekarrt, die mussten über Nacht dort stehen und bewacht werden. Also es war ein extremer Aufwand, es war auch super schön, aber es ist was, was wir nicht mehrfach im Jahr stemmen können.
0: Und wenn jetzt gerade so für Leute, die irgendwie zuhören oder so, was ist denn auch, wenn du jetzt gerade auch darüber sprichst, so, dass jetzt auch mehr Leute dazugekommen sind im Team und so, aber wie kann man denn zum Beispiel noch unterstützen? Also klar, Klamotten vorbeibringen und Klamotten mitnehmen, aber auch unabhängig davon, braucht ihr irgendwas oder kann man das Projekt noch mehr supporten?
1: Also vor allem Klamotten mitnehmen, das ist immer ganz gut, weil wir kriegen oft mehr als weggeht. Wir haben immer ein bisschen was übrig. Das zweite ist Spenden. Dadurch, dass es alles ehrenamtlich ist, sind wir auf Geld angewiesen. Wir sind gerade aktuell dabei, eine Better Place-Kampagne einzurichten, dass man uns auch quasi digital supporten kann, wenn gerade nicht Kleidertausch ist. Und das dritte ist helfen. Also wir brauchen an dem Kleidertauschtag selbst natürlich total viel Hilfe, die ganze Kleidung zu sortieren. Aber was oft so ein bisschen untergeht, ist der Auf- und der Abbau. Das sind 2 volle Tage davor und danach, wo die Sachen zur Location gebracht werden müssen oder zurück und wieder ins Lager, wo alles sortiert werden muss, was übrig bleibt. Das ist super viel Aufwand und da brauchen wir immer helfende Hände. Und da kann man uns einfach über Instagram schreiben oder an unsere Mail. Ich kann euch nur ermutigen, Kleidertausch zu machen. Das muss gar nicht bei uns sein. Ihr könnt gerne vorbeikommen zum nächsten, wie gesagt, 30.01. in der Pusteblume Neustadt, aber macht es einfach in eurem Freundeskreis, fangt es im Kleinen an, das ist super cool. Es ist mega schön, Klamotten zu sehen, die man mal hatte, die man mal gern hatte, die man aber vielleicht nicht mehr trägt und jetzt sind die bei einer anderen Person und dann kennt man die Person vielleicht und kriegen da ein zweites Leben. Es ist irgendwie total toll. Macht Kleidertausch.
0: Ja, das war das Interview zum Kleidertausch mit Michelle.
2: Ja, wie war das für dich?
3: Es war ein total schönes Gespräch. Also ich habe mich richtig gefreut, dass ich über den Kleidertausch hinaus noch so ein bisschen mehr irgendwie das supporten kann, das Projekt, weil ich es total schön fand, damit zu machen. Und ich es einfach schön fand, diese Möglichkeit so zum drüber sprechen irgendwie noch zu geben und zu sagen, okay, man macht das noch fürs Radio, noch ein Interview und so. Das fand ich irgendwie schon ziemlich cool. Ja, und ich bin auch schon total gespannt auf den nächsten. Wir haben es ja auch schon angesprochen im Interview. 30.01. ist der nächste Kleidertausch.
2: Nächster Kleidertausch in Halle.
3: Mhm, genau, in der Neustadt. Und da, das ist, finde ich, einfach was super Schönes, dass das so regelmäßig stattfindet und dass man irgendwie, ja, so dieses Rumtauschen hat und dass es nicht so ums Geld geht, sondern einfach darum, neue schöne Klamotten zu haben und abzugeben. Ja, genau. Wir haben gleich noch Veranstaltungstipps für euch und solange machen wir aber noch weiter mit ein bisschen Musik. Und zwar heißt das Lied Miss Volkova und es ist von der, ich glaube, schwedischen Band Bondage Fairies. Die machen so ein bisschen experimentelle Musik mit so 90er Gaming Sounds reingemixt. Eigentlich eher so ein bisschen punkig, aber das ist eines der ruhigeren Lieder und ich liebe die Band sehr. Ich bin mit der groß geworden und hier ist ein Lied davon.

Ja, das waren die Bondage Fairies. Die spielen jetzt leider nicht mehr heute Abend in Leipzig, aber dafür gibt es viele andere spannende Veranstaltungen, wo ihr hingehen könnt. Unter anderem ist Jaroslav Rudisch gerade auf Lesereise, der tschechische Autor, der mittlerweile auf Deutsch schreibt, mit seinem neuen Buch »Wo die Toten sprechen«. Da geht es um einen Roadtrip über die Friedhöfe Mitteleuropas, in dem ein exzentrisches Trio Friedhöfe besucht, um mit verstorbenen Dichtern zu sprechen und gleichzeitig eine Gruppe Neonazis auch über die Friedhöfe Mitteleuropas reist, um das Grab von Reinhard Heydrich zu finden, der in Prag Opfer, Ziel eines Attentats wurde 1943 oder so. Genau, der Roman ist in der Gegenwart angesiedelt und es geht viel um exzentrische Charaktere, aber auch um Fragen von Erinnerungskultur, Schuld, Vergangenheitsbewältigung in Österreich, Deutschland, Tschechien und so weiter und so fort, den ehemaligen Habsburger Gebieten und allem, was noch so dranhängt. Stattdessen, wem das zu viel ist, der kann auch 20.15 Uhr zum Capoeira für alle gehen, das heute im Rahmen der interkulturellen Woche in der Lessing-Schule stattfindet. Oder um 21 Uhr zu einer Live-Jazz-Jam-Session, viele Jazz, ins Gudimopera in der Sternwartenstraße 4 bis 6 gehen unter der Veranstaltungsreihe Blue Wednesday. Und um euch schon mal ein bisschen auf Jazz einzustimmen, hören wir jetzt auch gleich ein kurzes Jazz-Leak von Sonny Rollins.

Ja, das war Sonny Rollins mit dem modernen Jazzquartett in A Sentimental Mood. A Sentimental Mood. Und wir haben nicht nur Veranstaltungstipps für heute Abend, sondern auch für morgen Abend.

0: weiß ich darüber auch nicht. Mehr stand da nicht. Ich glaube, man muss sich einfach drauf einlassen. Und von 18 bis 20 Uhr kann man auch einen Vortrag besuchen mit anschließender Diskussion. Er heißt Iran per Anhalter festhängen in einer anderen Welt. Und ich fand das klang ganz spannend, weil nämlich ein Mensch namens Simon eigentlich das Ziel hatte, nach Indien zu reisen und dann durch Corona im Iran stecken geblieben ist sozusagen. Und dann,
1: das klingt nach einer ganz speziellen Erfahrung.
0: Und dann für 9 Monate im Iran war und da so ein bisschen von seinen Erfahrungen erzählt und was er alles erlebt hat in der Stadtbibliothek am Wilhelm-Leuschner-Platz. Und von 19 bis 21.30 Uhr kann man auch Improvisationstheater machen. Das ist vor allem für Menschen, die Deutsch lernen, im soziokulturellen Zentrum Die Villa, Lessingstraße 7. Ja.
1: Ja, das war's mit unseren Veranstaltungstipps für heute. Mhm. Und wir sind jetzt auch schon wieder fast am Ende unserer Aktuellsendung angekommen.
0: Ja. Danke, dass ihr zugehört habt. Das hat uns sehr viel Spaß gemacht.
1: Ja, es war eine Freude, mal wieder mit dir Sendung zu machen.
0: Ja, absolut. Und wir haben auch noch einen letzten Song für euch, um den Abend ausklingen zu lassen und euch hoffentlich gut in die Nacht zu schicken. Er ist von der englischen Indie-Band Shout Out Louds. Und das Lied ist auch so alt wie ich. Ich bin mit dem Album groß geworden. Und ich finde es so, also ich finde es immer wieder schön zu sehen, wie es mit mir altert. Und hier ist Please, Please, Please von Shout Out Louds.

0: 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Hallo an alle, die zugeschaltet sind. Hier sind Paulina und Ilja.
1: Hallo.
0: Genau, und ihr könnt uns natürlich auch über den Internetstream von Radio Blau nachhören, mithören und auch auf Spotify oder freie-radios.net nachhören. Es ist der 30. September. Der Sommer neigt sich definitiv dem Ende und wir haben hier eine spätsommerliche Sendung für euch vorbereitet.
1: Ja, wir haben uns überlegt, wir sprechen schon mal im Voraus über das kommende Semester oder den kommenden Semesterstart und thematisieren deswegen heute mal die KEW, die ja natürlich immer ein wichtiger Teil von jedem Herbstsemester sind oder jedem Winter- und ersten Semester. Und sprechen so ein bisschen über unsere Erfahrungen mit dem Semesterstart,

0: wie wir vielleicht auch ins kommende Semester starten. Und dann thematisieren wir heute aber auch noch mal ein bisschen was Ernsteres. Und zwar springen wir mal wieder nach Halle-Saale, wo die Kacke am Dampfen ist, wie jede Woche momentan. Und zwar sprechen wir über die neuen kommenden verbindlichen Arbeitsgelegenheiten für Asylbewerbende und haben da mit jemandem von der Partei Volt aus dem Stadtrat gesprochen und gehen dann quasi nochmal ein bisschen raus aus der universitären Perspektive.
1: Ja, genau, damit starten wir gleich auch rein mit diesem echt frustrierenden Thema, wo man aber auch auf jeden Fall noch was machen kann, wie wir auch gleich erfahren werden. Bevor wir aber inhaltlich reinstarten, spielen wir auch erstmal ein bisschen Musik, oder?
0: Ja, würde ich auch sagen. Und zwar haben wir was mitgebracht, was vielleicht, I don't know, ich finde, der Song thematisiert die Stimmung, die ich persönlich gerade habe, eigentlich ganz gut. Und zwar von Yara Uche, www, She Hot. 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

0: 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Das war auf jeden Fall von Uche Yara, sorry. Ich habe es falsch gesagt. Vor so, sagen wir mal, anderthalb Jahren war das, glaube ich, mein Lieblingssong. Und ich habe meine Freunde so dermaßen mit diesem Lied genervt. Aber ich finde, es passt eigentlich gerade immer ganz gut, weil es so, es haut gut rein, aber es greift mir eine Stimmung gut auf. I don't know. Ich fühle mich manchmal momentan wirklich so, als würde ich jeden Tag ein Baby mit einer Shotgun in der Hand sehen.
1: Ja, ist auf jeden Fall sehr energetisch auch, der Song.
0: Genau, sehr energetisch. Genau, und ich würde sagen, wir leiten direkt mit dieser Stimmung über zum nächsten Thema.
1: Ja, verpflichtende Arbeit für Geflüchtete, das ist ein Vorstoß, den Dr. Alexander Vogt, das ist der Bürgermeister, der Oberbürgermeister von Halle, am 19. September in den Stadtrat getragen hat. Geld gibt es dafür sehr wenig, Arbeitsgelegenheiten, darunter kennt man diese Arbeit kennt man vielleicht eher unter dem Begriff Ein-Euro-Job. 80 Cent gibt es dafür die Stunde. Ablehnen kann man das nur, wenn man auch einen triftigen Grund dafür hat oder der für triftig befunden wird. Und ja, Kritik an dem Vorschlag des Bürgermeisters kam sowohl außerparlamentarisch als auch von anderen Parteien. Vielleicht nochmal ganz kurz zu diesen Arbeitsgelegenheiten. Die treffen Leute, die ja Leistungen kriegen von Ämtern, vom deutschen Staat, und das sind vor allem eben Leute, die Bürgergeld beziehen. Diese können eben in solche Arbeitsgelegenheiten gehen, die sind bislang noch freiwillig, und Arbeitsgelegenheiten können aber auch die einzige Form von Arbeitstätigkeit sein, die Menschen, die Asyl beantragen und geduldet werden, also noch keine Arbeitserlaubnis haben. Das ist eben dann die einzige Möglichkeit, wie sie auch an Arbeit gelangen können in vielen Fällen. Oder nicht in vielen, aber in einigen Fällen auf jeden Fall. Und diese sollen jetzt eben verpflichtend werden, so der Oberbürgermeister von Halle. Und neben der VVN BDA Sachsen-Anhalt hat auch der Flüchtlingsrat Sachsen-Anhalt Bedenken geäußert. Und aus dem Stadtrat hat Radio Korax auch mit Ferdinand Rabe gesprochen. Er ist Mitglied bei der Partei Volt. Und erstmal geht es natürlich darum, die Frage stellen sich, glaube ich, viele, ob das überhaupt rechtlich irgendwie haltbar ist.
2: Also es ist tatsächlich so, dass der Gesetzgeber das explizit vorsieht. Also es ist, kommt ursprünglich von diesen 1-Euro-Jobs, die es im Sozialgesetzbuch vorgesehen gibt, also die man auch so als so Jobcenter-Leistungen kennt. Generell für Menschen, die eben nicht in Arbeit sind, gibt es eben diese Jobangebote auch schon seit sehr langem. Und das Gleiche wurde dann in einer abgewandelten Version eben auch für Asylbewerbende übertragen ins Asylbewerberleistungsgesetz. Und da hat das eben Bundesgesetz das Ganze dann regelt und eben ermöglicht. Und deshalb auch von vielen Landkreisen und Kommunen in Deutschland angewandt wird. Und deshalb rein rechtlich erstmal ein valides Mittel in der Theorie ist, das Ganze so zu machen. Auch wenn Gerichte auch da schon an manchen Stellen gesagt haben, dass das mindestens mal fraglich ist, inwiefern das verfassungsgemäß ist überhaupt.
0: Genau, also theoretisch gibt es das natürlich rechtlich schon. Die Stadt kündigt jetzt an, dass das eben helfen soll bei Integration und auch beim Sprachenlernen und bei der beruflichen Orientierung. Das alles wird versprochen vom Oberbürgermeister. Kannst du mal einordnen, inwiefern ist das realistisch, dass dieses Versprechen auch gehalten werden kann?
2: Ja, das ist das klassische Argument, warum diese Arbeitsgelegenheiten auch überhaupt erst sich ausgedacht wurden. Eben früher, um Leute generell in den Arbeitsmarkt zu integrieren, jetzt eben bei Asylbewerbenden, um eben auch Spracherwerb fördern, Integration fördern. Und das hat sich mittlerweile erwiesen, also es gibt verschiedene Studien, auch unter anderem selber von der Agentur für Arbeit, die eben genau zeigen, dass das nicht passiert. Also dass es wirklich nur einen ganz spezifischen Personenkreis gibt, wo das klappt. Also das sind bei Arbeitslosen eben Leute, die sehr lange schon nicht in Arbeit vermittelt werden konnten, die quasi da nochmal besondere Unterstützung, Routinen brauchen, überhaupt eine Nähe wieder zu der klassischen Lohnarbeit finden müssen. Aber ist wirklich ein ganz kleiner Teil, und also sowohl für die Jobcenter-Leistung als auch eben die Leistung, über die wir jetzt hier sprechen, es gibt keine Evidenz, dass das irgendwas bringt. Im Gegenteil, ist das, also gibt es eigentlich andere Stellschrauben, die deutlich effektiver sind, die man parallel wegkürzt. Also Sprachkurse, andere Integrationsangebote, da wird gekürzt und jetzt ist das deshalb etwas abstrus, dass man quasi eine Maßnahme dann auch damit begründet.
0: Ja, schon irgendwie total seltsam, dass man auf der einen Seite so wirksamere Angebote wegkürzt und dann aber sagt, hey, wir haben hier dieses neue Angebot, das soll so bei Integration helfen und beim Sprachenlernen. Wie wäre es, wenn ihr uns mal für 80 Cent die Stunde die Stadt sauber macht? Spannend. Ja, und es ist ja wirklich nun auch so, dass es quasi solche freiwillige Arbeit ja auch vorher schon gab, ne?
2: Genau, das ist das Ganze, was das in Halle besonders abstrus macht. Und das, da merkt man auch so einen starken Wechsel, also auch durch den Wechsel des Oberbürgermeisters. Also dass die ursprünglichen freiwilligen Arbeitsgelegenheiten waren noch ein Produkt aus der Ära Geier, als der noch Oberbürgermeister in stellvertretender Position war. Genau, da hat man eben auch diese Freiwilligkeit abgestellt. Also die Entlohnung war schon ähnlich schlecht und das ist eben auch der Gesetzesgrundlage geschuldet. Also man darf auch gar nicht mehr zahlen, wenn man dieses Konstrukt eben nutzen will als Kommune. Aber es ist besonders abstrus vor dem Hintergrund, dass bei den freiwilligen Angeboten der Beteiligungswille der Asylbewerbenden schon deutlich größer war, als es überhaupt Plätze gab. Und das sehen wir auch vor allem unter dem Hintergrund nochmal, dass wir in der ersten Welle, wo das Ganze losgetreten wurde, sich die Stadtverwaltung extra zurückgehalten hat, dafür Werbung zu machen. Also es gab nur wenige Aushänge in den Einrichtungen überhaupt und trotzdem eben schon einen größeren Andrang als über Plätze. Und auch wenn man dann immer gesagt hat, okay, man möchte das Ganze ausbauen, da mehr Leute reinkriegen, würde das Ganze ja, wie es jetzt auch vermutlich ja stattfinden wird, mit einer noch größeren Öffentlichkeitsarbeit einhergehen. Das heißt, auch da würde man wahrscheinlich auch einen größeren Pool von Asylbewerbenden erreichen, die sich dann eben wahrscheinlich in unserer Erfahrung auch freiwillig melden. Und das ist sowohl eben für diese Taskforce Sauberkeit, die quasi von städtischer Seite ist, wo die Plätze voll sind, und eben auch vor dem Hintergrund, dass sich auch in den Einrichtungen selber ganz viele Asylbewerbende schon freiwillig mit Arbeit beteiligen, was diesen Hintergrund eben nochmal fraglicher macht, warum man jetzt davon spricht, dass man jetzt eine Verpflichtung eingeht. Und deshalb ist es auch so, dass wir sagen, das wirkt für uns eben sehr nach einer Symbolpolitik, die jetzt ein gewisses Klientel und gewisse Stereotype bedient. Und das entgegen jeder eigentlichen sachlichen Grundlage in unserer Stadt. Und deshalb finden wir das auch besonders fatal und auch, dass eben der neue Oberbürgermeister sich das jetzt so auf die Fahne schreibt.
0: Ja, kannst du da vielleicht nochmal genauer drauf eingehen? Ich hatte schon gelesen, dass du das gegenüber Du bist Halle auch gesagt hattest. Aber was ist denn genau damit gemeint mit Symbolpolitik?
2: Naja, es geht eben darum, dass der eigentliche Effekt des Ganzen eben nicht da ist. Also wie ich schon gesagt hatte, die Studienlage gibt nicht her, dass das irgendeinen Integrationsvorteil hat. Es gibt eben den Anlass nicht, dass man Leute verpflichten müsste. Also es gibt die freiwillige Beteiligung bei den Asylbewerbenden, gibt es schon in einer Menge, wo man dann auch sagen muss, und das ist eben auch wichtig zu betrachten, dass die ganze Einbindung kostet ja die Stadt auch wiederum Geld.
0: Ja, also, stimmt, das hatte ich auch schon gelesen, weil wenn du dann irgendwie einen wichtigen Grund brauchst, um diese Arbeit abzulehnen, heißt es ja auch, dass man das quasi immer wieder einzeln prüfen muss. Und das macht ja unglaublich viel Arbeit eigentlich, oder?
2: Genau, das ist auch, wir haben das jetzt auch, nachdem das rauskam, auch nochmal in den Finanzplänen der Stadt nachgeguckt und da hatten wir jetzt die aktuellste Zahl vom 30.06.2026, dass auf Gesuch des Oberbürgermeisters über den vom Stadtrat beschlossenen Haushaltsplan hinaus 85.000 Euro für diese Maßnahme eingestellt worden. Da hängt eben ganz viel dran, was also Personen sind, die sich dann eben um die Bearbeitung des Ganzen kümmern. Dann muss das auch in einem Rahmen stattfinden. Also man braucht dann pro Asylbewerbenden eben auch jemanden, der sich dann darum kümmert, dass die Menschen dann eben auch dementsprechend in die Arbeiten eingeleitet werden. Das ist ja, also man kriegt ja Arbeiten und man kann die jetzt ja nicht unbedingt dann immer alle. Und dass dafür eben 85.000 Euro in eine Haushaltssituation eingestellt worden, wo wir überall den Euro zweimal umdrehen. Und das für eine Maßnahme, die nicht hilft. Und eben gleichzeitig, also wir haben zum Beispiel das große Thema Sprachmittler, wo wir jedes Jahr aufs Neue kämpfen, dass wir das nicht wegkürzen, die eben genau dafür helfen sollen, Integration zu ermöglichen. Und dafür kürzt man in einer ähnlichen Höhe hat man da letztes Jahr Geld weggekürzt, was man quasi jetzt für so ein Scheinprojekt eingibt. Deshalb ist das, also vor diesem ganzen Hintergrund ist das einfach nicht begreifbar, warum man diesen Schritt geht.
0: Ja, also irgendwie, genau, du hast es ja jetzt gerade schon richtig gut beschrieben, dass halt wir haben quasi schon dieses Projekt oder dieses Programm, wo Leute sich irgendwie freiwillig melden können, wenn sie denn arbeiten wollen auf diese Art. Und man kennt es ja auch so viele Leute, zumindest die ich kenne, aus so auch integrativer oder Bildungsarbeit, sagen ja, sie wollen unbedingt gerne arbeiten. Und irgendwie finde ich, das ist halt so ein unglaublicher Schlag ins Gesicht für all eben diese Menschen, die gerne eine Arbeitserlaubnis auch hätten, eben eine richtige Arbeitserlaubnis, dann eben unter diesen Bedingungen arbeiten zu müssen für ein Projekt, das, wie du sagst, diese ganzen Sachen Integration, Sprachmittlung und irgendwie auch Einbindung in so eine Berufsfähigkeit irgendwie ja gar nicht halten kann. Also es ist wirklich schon schwer zu hören und ich glaube auch für viele Menschen wirklich ein Schlag ins Gesicht. Und dann ist es ja so, was, wenn ich die Gelegenheit ablehne und dann wird mein Grund nicht als wichtig erkannt, dann folgen ja Sanktionen und die sind ja nicht gerade gering.
2: Genau, und das ist eben das, weshalb das auch, wie wir das ja auch bei anderen Sozialhilfen quasi auch haben, und ich glaube, das ist immer auch wichtig, da die parallel zu ziehen, wo auch schon Gerichte geurteilt haben, dass eben solche Sanktionen, wo man am Ende quasi nur noch das Allernötigste, und das heißt, dass ich quasi überleben kann, nur noch finanzieren kann, dass diese Sanktionen eben mit dem Grundgesetz nicht vereinbar sind. Und das ist eben ein Faktor, den man sagen muss, also diese Verpflichtung ist überhaupt sowieso juristisch fraglich, ganz abgesehen davon, dass man das eben auch schon moralisch sich überlegen sollte. Und also diese 80 Cent, die man da ja kriegt, ist ja jetzt eben auch kein Anreiz, das dafür zu machen. Und gerade auch ist diese moralische Linie, finde ich, auch nochmal besonders schockierend, wenn man sich anschaut, dass es früher tatsächlich vor 10 Jahren wurde quasi diese 80 Cent festgelegt. Und davor gab es sogar mehr Geld. Also nicht wie bei anderen Sachen, zum Beispiel in Jobcenterleistungen, wo man von dem 1-Euro-Job quasi mittlerweile bei 3,50 ist, hat man sogar für die Asylbewerbenden gekürzt und sagt dann, okay, du kriegst nur 80 Cent, wenn du das machst, und wenn du das nicht machst, dann wirst du quasi auf trockenes Brot zurückgekürzt. Also wo man ja merkt, dass die ganze Debatte eigentlich eben nicht auf irgendeiner Integrationswillen-Grundlage ist oder auf irgendeiner sachlichen Grundlage stattfindet, sondern dass das rein dieses Stigma ist, was man befeuert. Und deshalb ist es umso fataler, dass jetzt auch sich eben ein Oberbürgermeister damit hinstellt und das so offen als Lösung anbietet, obwohl er eben weiß oder wissen sollte, dass das nicht der Weg ist. Und deshalb ist, glaube ich, auch so wichtig und auch positiv anzumerken, dass neben unserer Fraktion sich eben auch ganz viele andere Fraktionen und auch andere Akteure in der Öffentlichkeit dagegen positionieren, weil es eben keine Kleinigkeit ist, dass das jetzt stattfindet, sondern es ist eben ein ganz klarer Tritt ins Gesicht für diese Menschen.
0: Ja, kannst du das vielleicht nochmal, also das wäre jetzt nach dieser ganzen Einordnung, also was das für, wie du schon gesagt hast, für ein Stigma quasi widerspiegelt, dass eben Leute zur Arbeit gezwungen werden müssen, in Anführungszeichen, dass eben diese Sanktionen nötig sind, damit die Leute das eben machen, was ja, wie wir jetzt besprochen haben, den Umständen eigentlich komplett widerspricht und dem Verhalten, das wir bisher so gesehen haben. Wo gibt es denn hier jetzt noch Stellschrauben? Also ich fand das jetzt interessant. Ich habe irgendwie diese Pressemitteilung gelesen. Also okay, spannend. Also schrecklich, aber spannend. Und dann, okay, es gibt anscheinend schon eine rechtliche Grundlage dafür, die auch schon länger existiert. Wo gibt es denn jetzt überhaupt noch Stellschrauben? Wo gibt es Hebel? Was kann jetzt überhaupt noch getan werden? Weil diese Sanktionen auch, die sind ja wirklich menschenunwürdig. Das wurde ja auch schon bestätigt irgendwie vom Sozialgericht Karlsruhe, was du ja vorhin, glaube ich, schon erwähnt hattest, dass das eben der Verfassung auch eigentlich widersprechen könnte.
2: Genau, ich glaube, es gibt verschiedene Stellschrauben, also je nachdem, als welcher Akteur man auftritt. Also natürlich ist das Klassische ist aus der Öffentlichkeit heraus, von Verbänden, von Initiativen aus, Druck direkt auf die Verwaltung zu machen, weil das eben Verwaltungshandeln ist, dieses Gesetz umzusetzen. Und das Zweite ist, was wir als Stadtratsfraktion jetzt als Auftrag haben, Wir können zwar nicht direkt in das Verwaltungshandeln eingreifen und wir können auch dieses Bundesgesetz nicht ändern, aber wir können die Haushaltsmittel dafür streichen. Also wir müssen jetzt, wir haben jetzt die Haushaltsverhandlungen und dann müssen wir dafür sorgen, dass eben die Mittel, die jetzt eben mit den 85.000 für dieses Jahr nachträglich durch den OB eingestellt wurden, dass wir eben per Antrag verhindern, dass das im neuen Haushalt auftaucht. Und wenn die Gelder nicht da sind, diese Maßnahmen umzusetzen, dann kann der OB auch noch so viel sagen, dass er das machen will, dann geht es halt nicht. Und das ist, glaube ich, jetzt die Aufgabe, die wir als StadträtInnen jetzt haben. Und ich hoffe, dass wir da auch mit den anderen Fraktionen dann zusammen den Weg finden, das umzusetzen.
0: Ja, ein spannender Einblick in so städtische Kommunalpolitik, dass dann eben solche Stellschrauben manchmal so in der Verwaltung und eben so bei den Ausschuss- oder Haushaltskosten sind. Siehst du denn da die Chancen als gut oder eher als schlecht?
2: Ich würde sagen, also die aktuellen Mehrheitsverhältnisse machen es uns generell bei solchen Projekten schwierig, weil wir gerade jetzt auch an den Pressemitteilungen gesehen haben, dass die Fraktionen, die das Ganze befürworten, theoretisch eine Stimmenmehrheit haben. Deshalb wird es viel darum gehen, inwiefern man das als Verhandlungsmasse generell in den Haushalt reinnimmt, weil auch die anderen Fraktionen sind am Ende voraussichtlich darauf angewiesen, mit uns da einen Weg zu finden, da die AfD historisch diese Haushalte immer ablehnt. Das heißt, die konservativen Fraktionen werden da auch auf uns angewiesen sein. Das heißt, hier kann man das als Gewicht mit reingeben. Und das wäre vielleicht der Weg, wie man dann eine Möglichkeit hätte, das Ganze in einem Gesamtpaket quasi rauszunehmen.
0: Ja, so viel zu den verbindlichen Arbeitsgelegenheiten für Asylsuchende in Halle-Saale. Das war mein Gespräch mit Ferdinand Rabe von der Stadtverordnetenversammlung. Ja, irgendwie finde ich das Thema total spannend und bin wirklich sehr gespannt, was da jetzt auch weiter passieren wird. Also Ferdinand hat es ja jetzt schon ganz gut zusammengefasst, dass halt, was es für einen symbolischen Charakter hat, dieser Beschluss, das jetzt auch in Halle einzuführen.
1: Auch so kurz nach der Wahl.
0: Ja, also das Timing ist verdächtig. Und vor allem halt auch, wir hatten dazu bei Radio Korax ja auch ein Interview mit dem Pressesprecher des Flüchtlingsrates, Said Said, geführt, der halt auch nochmal sehr den symbolischen Charakter irgendwie von diesem Beschluss betont hat. Und so viel dazu.
1: Es gibt auf jeden Fall richtig viel Öffentlichkeit gerade dafür, habe ich das Gefühl, und das ist auf jeden Fall sehr gut, weil das gibt es ja auch schon in einigen anderen Landkreisen und ja, jetzt soll es halt irgendwie in Halle eingeführt werden und viele Leute sind da auf jeden Fall laut gegen. Ne?
0: Ja, ich glaube auch, das ist halt wirklich wichtig, da Solidarität zu zeigen.
1: Was ich noch nicht so mitbekommen habe, ist so Demonstration oder sowas, ne?
0: Ja, das habe ich auch noch nicht mitbekommen. Ich hätte, I don't know, somebody do something.
1: Oh, ich glaube, das dürfen wir nicht sagen.
0: Oh, hoppla.
1: Ja, so Kreise malen auf Papier.
0: Ach so, ja. Ja, also ich fände es auf jeden Fall cool, noch weiter zu hören, was da jetzt passiert. Der Flüchtlingsrat hat jetzt auch nochmal betont, dass halt auch seine Existenz sehr wichtig ist dafür. Das ist, glaube ich, auch nochmal so eine andere Sache, die man da im Kopf haben sollte, dass ja eben solche Institutionen wie der Flüchtlingsrat sind ja jetzt auch in Gefahr.
1: Finanziert zu werden weiterhin.
0: Ja, und aber einfach dieser Beschluss, und ich finde es nochmal wichtig zu distinguieren zwischen auf der einen Seite der Beschluss und diese Arbeit und auf der anderen Seite die Sanktionen. Mhm. Und also natürlich hängt das zusammen, aber die Arbeit ist wirklich also sehr fragwürdig und ist auch sehr fragwürdig, ob man das so, ist sehr fragwürdig. Und dann auf der anderen Seite stehen nochmal die Sanktionen, die den Leuten dann drohen. Und wie jetzt gerade schon gesagt wurde, das ist wirklich nicht das, als dass es gerade auch präsentiert wird, sondern es ist ganz wichtig zu hinterfragen, warum passiert das jetzt gerade und was ist die Idee dahinter, weil für die Integration und die Sprachmittlung ist es nicht der beste Hebel.
1: Ja, ich fand es auch sehr, sehr interessant, was Alexander Vogt, man kann sich das auf Instagram angucken, da haben die so ein Reel hochgeladen von der Stadt Halle, wie er das auch begründet, und er leitet das irgendwie so ganz krude auch so damit ein, dass ja, also ich hatte fast so ein bisschen das Gefühl, er sagt sowas, also ich paraphrasiere das jetzt hier, er sagt sowas wie, ja, dass ja diese Arbeit auch irgendwie sowas, also dass Integration auch bedeutet, dass man quasi so mitarbeiten muss oder so. Mhm. Also, dass es sich so ein bisschen halt anhört und das ist ja auch basically das, was irgendwie eine Arbeitsgelegenheit, also mal abgesehen von diesen Integrationsmärchen, die da erzählt werden, geht es ja auch darum, dass hier irgendwie Leute was zurückgeben sollen von diesen Leistungen, die sie halt bekommen. Als gäbe es nicht irgendwie diese ganze Problematik zum Beispiel mit so, Leute können halt nicht arbeiten, weil es ihnen noch gar nicht erlaubt ist, irgendwie auf den regulären Arbeitsmarkt zu kommen oder so. Ja, also ganz, ganz wichtig, diese Rhetorik zu hinterfragen und sich da weiter zu informieren und zu schauen, was möglich ist und wen man unterstützen kann auf dem Weg, das irgendwie noch zu verhindern. Wie leiten wir jetzt über zu unserem nächsten Song, ja, Enya?
0: Ich weiß nicht, ich glaube, wir springen jetzt, wir machen jetzt einen ganz harten
1: Turn. Ja, wir haben uns gerade ein bisschen in Rage geredet, aber es ist auch irgendwie angemessen bei dem Song. Wir haben ja den 30. September heute und das bedeutet auch, dass Carlo, unser geliebtes Redaktionsmitglied, uns zum morgigen Tage verlassen wird. Und wir haben uns, ich weiß gar nicht, wann das war, irgendwann vor kurzer Zeit auf jeden Fall, haben wir uns nochmal getroffen in einer Bar abends und haben nochmal so ein Abschiedsgetränk zusammengetrunken. Und da waren wir in einer Bar und da lief so ein Song. Und wir haben uns irgendwie, wir sind relativ schnell darauf gekommen, dass wir ihn alle kennen, aber waren uns dann sehr uneinig darüber, von wem der wohl ist und haben so gerätselt und es dann irgendwann rausgefunden. Mein Guess, oder wir können den Song ja vielleicht auch einfach mal spielen und die Leute mitguessen lassen.
0: Gute Idee.
1: Okay. Dann kommt hier jetzt ein Song, den ich nicht weiter ankündigen werde.

0: Ja, habt ihr es wohl erraten, von wem dieser Song ist? Ich kann ja schon mal sagen, der Song heißt Instant Crush. Und mein Guess war ja, ich kann mir vorstellen, dass den auch viele der Zuhörenden jetzt gehabt haben werden, ist, dass der Song von Daft Punk ist. Ich finde, der klingt sehr Daft Punky.
1: Du sagst jetzt so vorwurfsvoll.
0: Ja, weil du, also Ea und ich haben halt echt ein bisschen diskutiert in der Bar, von wem der ist, weil Ea auch sehr, sehr sicher war.
1: Ja, wir mussten danach erstmal ein Versöhnungsgetränk trinken.
0: Nein, so ganz so schlimm war es nicht, ne?
1: Ja, naja gut, Carlo musste gehen, weil er es so schlimm fand. Aber nein, ich hab... ja, es gibt Beef bei uns. Also ich war der Meinung, dass der Song von den Strokes ist, weil ich einfach extrem gute Ohren habe und für mich hat es sich so angehört wie Julian Casablanca von den Strokes.
0: Was ich halt krass fand, weil ich hab's gar nicht gehört.
1: Ja, ich glaube, es lag halt wirklich auch ein bisschen daran, dass der letzte Song, den ich so häufiger von den Strokes gehört habe, war der Pre-Release zu deren neuem Album, dessen Name mir jetzt entfällt. Der Song heißt auf jeden Fall Going Shopping und da war seine Stimme auch so distorted und dann war ich so, okay, ist das das neue Album und hab das zur Diskussion gebracht und dann waren auf einmal zwei Leute sehr stark gegen mich.
0: Ja, und dann haben wir es aber halt irgendwann rausgefunden und turns out sind einfach beide, also es ist ein Feature gewesen. Und ist auf diesem Album, ja okay, wir haben uns offensichtlich nicht mit den Albumnamen vorbereitet, aber das, wo auch Quo Vadis drauf ist und ganz viele andere coole Songs von Daft Punk, die sich ja leider getrennt haben. Ich bin dann irgendwie in den Tagen da drauf. Oder Ea, wolltest du jetzt noch was zu dem Song sagen?
1: Ich finde ihn gut.
0: Ja, ich bin dann in den Tagen darauf irgendwie in so ein Reddit-Rabbit-Hole geschlittert, weil ich irgendwie manchmal, wenn ich Songs so wiederentdecke und mega cool finde, versuche ich so andere Songs zu finden, die so ähnlich sind oder so oder so einen ähnlichen Vibe haben, weil ich finde, ich mag, glaube ich, an dem Song sehr gerne, was er einem so für ein Gefühl von so, also dass es so was Beflügelndes irgendwie hat für mich, die Musik. Und genau, dann bin ich halt in irgendwelchen Reddit-Foren versunken und bin darüber mal wieder auf Tame Impala gestoßen, die ich länger nicht gehört hatte. Und auf den Song, den ich auch länger nicht gehört habe, aber den ich sehr gerne mag, Let It Happen, der auf jeden Fall auch eine ganz schöne Fan-Community hat auf Reddit. Und da viele Leute behaupten, das sei der beste Song, den Tame Impala jemals gemacht hat. Ja, nun weiß ich nicht, ob hier überhaupt Tame Impala-Fans sind. Ich würde mich jetzt, glaube ich, selber gar nicht so sehr als eine bezeichnen, aber ich finde den Song sehr gut und wie gesagt, vom Vibe her sehr ähnlich wie Instant Crush von Daft Punk und den Strokes. Und genau, deswegen habe ich ihn mal mitgebracht und dachte, ich spiele ihn euch mal vor.

0: Wir müssen jetzt leider diesen Song schon runterziehen. Das Gefühl, es ist so richtig so antiklimatisch, wie ich hier gerade die Musik runtergezogen habe. Aber wir sind schon ein bisschen fortgeschritten in der Zeit. Und genau, wir haben ja noch ein Thema, was uns hier beschäftigt. Und zwar ist ja jetzt, fängt jetzt bald das Wintersemester an. Und ja, über diesen Semesterbeginn wollen wir auch reden. Ilja, wie blickst du denn auf den Semesterbeginn? Was steht bei dir an?
1: Puh. Also, ich weiß nicht, wir haben im Vornherein so darüber geredet, was unsere Semesterstartrituale sind, und ich habe darüber nachgedacht und ich habe Freunde gefragt und niemand hatte irgendwas. Also ich glaube, ich expose mich jetzt einfach ganz hart als schlechter Studi. Also ich starte immer damit rein, dass ich in der ersten Woche nicht zu meinen Veranstaltungen gehe und dann, weil ich irgendwas zu tun habe. Und dann werde ich irgendwie ein bisschen unruhig und gehe dann wahrscheinlich ab der zweiten Woche. Und ab der dritten Woche trage ich die Veranstaltung dann auch in meinen Google-Kalender ein. Und dann wird es auf jeden Fall schon leichter. Aber ja, also mein Semesterstartritual ist Stress.
0: Ja, ich nehme auf jeden Fall auch einige Sachen noch aus dem letzten Semester und auch aus dem vorletzten Semester mit in das neue Semester. Aber ich glaube, ich war auch richtig lange Zeit so jemand, der das dann immer verpeilt hat, und habe dann irgendwann angefangen, das immer schon so vorzeitig mich so einzutragen und mir die Sachen in den Planer zu schreiben, damit ich das irgendwie schon mal so all set habe und so. Ja, aber ich habe mich auch ein bisschen umgehört, wie Leute so auf das beginnende Semester, auf das bevorstehende blicken, und habe anscheinend irgendwie nur Leute zu sprechen bekommen, die mäßig motiviert waren. Aber ich dachte mir, auch das gehört zur Realität dazu. Deswegen hier ein kurzer Einblick darin.
2: Jetzt bin ich gerade an dem Punkt, keine Ahnung mehr, wer jetzt noch da ist.
3: Ich glaube, der Modus ist bei allen einfach kein Bock mehr. Also ich glaube...
4: Das, was ja Klassiker ist in der Vorbereitung des nächsten Semesters, ist nachzuschauen, was man überhaupt belegen muss im nächsten Semester. Das habe ich schon gemacht, den sogenannten Stundenplan mir selbst erstellt und so mal ein bisschen in so Seminarbeschreibungen reingelunzt.
3: Da haben wir jetzt auf jeden Fall auch die Creme de la Creme der Seminare dafür, die auch wieder sehr, ja, wo ich genau weiß, es wird irgendwie jede Stunde wird so, dass irgendwie der Dozent 90 Minuten monologisiert, und ich hab einfach keinen Bock darauf. Ja, und auch so thematisch ist es dann genau einfach, ich weiß es schon gar nicht mehr. Alles vergessen, alles scheiße.
2: Subjektivierung, ja. Keine Ahnung.
4: Aber ansonsten muss ich ehrlich sagen, dass mich meine Prüfungsleistungen aus dem letzten Semester so lange noch beschäftigt haben, dass ich irgendwie gar nicht dazu kam, mich auf das neue Semester vorzubereiten. Das ist dann, glaube ich, immer erst so ein, man wird so in einen Teich reingeworfen und lernt zu schwimmen beim Überlebenskampf oder sowas. So ein Ding ist es bei mir eher.
5: Ich freue mich halt, ich freue mich vor allem sehr auf die Leute, und ich freue mich aber auch auf den Input und vor allem, dass es so Bewegung gibt in den Inhalten und dass es nicht diese 6 bis 8 gleichen Abgaben und Leistungen sind, mit denen man sich so jeden Tag wieder neu konfrontieren muss, sondern, also wie gesagt, ich glaube, so die Arbeitsbelastung ist gar nicht so das Problem, sondern dass ich die Sachen einfach nicht mehr sehen kann und irgendwie was Neues haben will. Ich bin so wissbegierig.
3: Also ich habe irgendwie auch nicht so richtig das Gefühl, dass ich mich nochmal so gut aufs Semester vorbereiten kann, weil ich jetzt auch so Dinge vom letzten Semester irgendwie wieder mit reinnehme, was irgendwie ja sehr arsch ist. Aber
2: ich habe irgendwie gar nicht mehr das Gefühl, dass ich studiere, weil ich nächstes Semester nur ein Seminar habe, und irgendwie habe ich vergessen, dass ich noch studiere, und glaube, ich muss mich vielleicht erstmal nochmal reinfühlen, wie ich mich die letzten Semester immer gefühlt habe. Das Feeling ist irgendwie nicht mehr da, wenn man schon so lange studiert hat.
3: Ich weiß nicht, ich könnte mir schon vorstellen, noch mal so vielleicht so diesen Anfang ein bisschen zu zelebrieren und mir so einen neuen Block zu kaufen oder so wie früher in der Schule, wenn das Schuljahr so angefangen hat, dass man irgendwie sich noch so was Geiles Neues holt und ja, dann irgendwie einfach Augen zu und durch.
0: Ja, Augen zu und durch mit Konsum aus dem Semesterbeginn, Frust raus. Nee, es geht natürlich auch anders. Es gibt ja auch die kritischen Einführungswochen, die ganz viel, ja, eigentlich wieder Motivation auch schaffen können, finde ich, weil da gibt es eigentlich immer ziemlich viele Veranstaltungen, wo eigentlich immer auch was dabei ist, was man irgendwie noch nicht mitbekommen hat. Und für die Wissbegierigen unter uns, finde ich, ist das eigentlich immer eine sehr coole Veranstaltungsreihe.
1: Ja, ich glaube, ich weiß auf jeden Fall noch, in meiner ersten KIW, ich hatte erstmal überhaupt keine Ahnung, was das sein soll. Und zweitens, dann meine ersten beiden Veranstaltungen waren, glaube ich, zu Marx und Kommunismus. Ich glaube, das ist so die klischeehafte Einleitung zu einem geisteswissenschaftlichen Studium auf jeden Fall. Und ich hatte dann so einen Vortrag über, ich glaube, Marxismus oder Kommunismus, den dann auch unter anderem Nam Sy geführt hat, der ja jetzt für die Linken Abgeordneter in Leipzig ist. War auf jeden Fall eine gute Einleitung zu der Zeit. Genau, und wir haben jetzt, oder letztes Jahr wurde dazu mal darüber gesprochen, woher kommen denn die KIW eigentlich? Häufig, wenn es sowas schon so mega lange gibt, dann fragt man sich das ja irgendwie einfach gar nicht mehr. Genau, woher kommt es eigentlich? Wie lange gibt es das schon? Und was sind die Hintergründe dazu? Und dazu haben wir einen Beitrag mitgebracht.
6: Begonnen hat die Geschichte der kritischen Einführungswochen Leipzig am 24. April 2013 in Solidarität mit einem geräumten Hausprojekt in Frankfurt am Main. Aus einem Artikel der Leipziger Internetzeitung steht drin: Studenten haben heute den Raum 110 im Seminargebäude der Universität besetzt. Die Aktion ist als Solidarisierung mit Frankfurter Studenten gemeint. Diese wurden nämlich gestern mit Polizeigewalt aus einem Veranstaltungsraum entfernt, so in der Leipziger Internetzeitung. Und so gab es dann einen besetzten Seminarraum in der Uni Leipzig. Und wenn man schon mal einen Raum hat, dann muss man halt auch ein Veranstaltungsprogramm her. Und das war dann die kritische Einführungswoche. Besetzte Räume am Campus gab und gibt es in Frankfurt einige. In Leipzig sieht das ja anders aus. Die Seminarraumbesetzung endete nach kurzer Zeit, aber die kritischen Einführungswochen wurden weiterhin veranstaltet. Auch schon 2013 war das Programm sehr breit gestreut. Es gab einen ideologiekritischen Workshop mit dem Titel »Über das Elend im Studentenmilieu«, aber auch Workshop Kronkorken-Recycling aus Kronkorken und Staffbasteln, wir schöne Untersetzer. Also eine bunte Mischung. Sascha war bei den ersten KIW 2013 dabei und in den darauffolgenden Jahren in der Orga. Mein Kollege hat ihn nach Konflikten innerhalb der Orga gefragt. Wir hören mal rein.
7: Ja, Konflikte und Grabenkämpfe gab es natürlich, vor allem hinsichtlich des Programms und des Nahostkonflikts, das war immer wieder Thema. Aber auch hinsichtlich den Positionen, die im Stura besetzt waren, vor allem wenn es dort so ja eher Leute waren, die vielleicht eher bei den Jusos zu Hause waren oder so, gab es immer wieder auch Kämpfe um Räume, aber eben auch um inhaltliche Ausrichtung des Ganzen.
6: Also was das angeht, hat sich nicht viel verändert. Das sind alles nach wie vor konfliktreiche Themen innerhalb der Linken. Diese Grabenkämpfe haben sich in den KIWs eher zugespitzt. Vorletztes Jahr haben sich ja die progressive Initiative-Wochen von den kritischen Einführungswochen abgespalten. Sowohl eher Gruppen Richtung Sozialdemokratie oder Jusos, als auch Gruppen, die im Nahostkonflikt eher auf der israel-solidarischen Seite stehen. Die machen im Rahmen der progressiven Initiative-Wochen ihr eigenes Ding. Die KIWs haben ab 2013 regelmäßig stattgefunden. Ab 2016 gab es sogar ein paar Mal KIWs zum Start des Sommersemesters. Insgesamt war der Leipziger Unicampus in den 2010er Jahren sehr politisch. Ein großes Highlight, was studentische Proteste in der Uni angeht, war die Public Climate School 2019. Eine große, mehrtägige Veranstaltung auf dem Campus mit dem Thema Klimagerechtigkeit. Der normale Unibetrieb wurde bestreikt. Stattdessen gab es Bildungen zum Thema Klimagerechtigkeit. Auch eine Blockadeaktion der Klimagruppe Ende Gelände wurde in der Uni vorbereitet. Massenhaft junge Menschen kamen rund um den Campus zusammen, um Aktionen gegen Braunkohleabbau vorzubereiten.
8: Wir haben im November 2019 im Rahmen der Public Climate School ein öffentliches Aktionstraining angeboten für die Ende-Gelände-Aktion, die dann an dem Wochenende im Leipziger Land stattgefunden hat, haben versucht, Menschen in die Aktion mitzunehmen und für die Aktion vorzubereiten, die vielleicht noch nicht so viel Erfahrung mit so Aktionen zivilen Ungehorsams haben oder hatten. Wir hatten 2 kleine Megafone dabei, weil wir dachten, na, das reicht. Aber wir haben nicht damit gerechnet, dass dann da 800 Leute auftauchen im Park an der Moritzbastei. Genau, und dann so bestmöglich versucht, irgendwie Infos zu geben und eben so ein paar Situationen mit dieser großen Gruppe zu üben. Ja, das hat richtig Spaß gemacht und war dann, glaube ich, für die Aktion auch super hilfreich.
6: Das war Laura, die bei Ende Gelände aktiv ist und damals bei den Aktionsvorbereitungen rund um den Campus beteiligt war. Oft hat die Unileitung versucht, den OrganisatorInnen der kritischen Einführungswoche Steine in den Weg zu legen. Ganz oft hat es den Workshop der Gruppe Copwatch getroffen zum Thema, wie kann ich bei rassistischen Polizeikontrollen intervenieren. Gerüchten zufolge hat die Unileitung die Veranstaltung verboten, weil sie dachten, da würde man lernen, Polizisten anzugreifen. Intervenieren in Polizeikontrollen. Tatsächlich geht es um Zivilcourage, bei rassistischen Polizeikontrollen seine Rechte zu erkennen oder es kritisch zu begleiten, wenn andere kontrolliert werden. Also, absurde Geschichte. Die Veranstaltung wurde nicht im Hörsaal zugelassen und fand dann aber stattdessen kurzerhand im Innenhof der Universität statt, mit Hunderten von TeilnehmerInnen. Robert, der die KIW lange mitorganisiert hat, blickt positiv auf die Anfangsjahre zurück.
9: Ich war seit 2014 bis 2020 eigentlich jedes Jahr bei der KIW dabei, manchmal auch mit eigenen Workshops, inhaltlichen Veranstaltungen, Podien etc. Für mich war die KIW aus verschiedensten Gründen immer eine spannende Veranstaltung. Einerseits, weil sie das Versprechen, was sie den Studierenden gegeben hat, wirklich gehalten hat. Also ein Raum zu sein, der abseits der regulären Einführungswochen, die ja oft aus so einer Mischung aus Saufen und sich schon ins Studium einarbeiten, damit man das meiste Kapital aus dem Studium schlagen kann, bestehen, sich dem eben entgegenzusetzen und die Kritik darauf im Rahmen dieser Veranstaltung sichtbar zu machen. Also einerseits die Kritik an den Einführungsveranstaltungen und wie sie laufen selber, damit, dass man ein Gegenmodell zeichnet. Andererseits auch die Betonung kritischer Betrachtung von Wissenschaft. Also auch immer wieder Veranstaltungen haben, die kritisch auf Fachdisziplinen gucken, wo zum Beispiel kritische ChemikerInnen sich damit auseinandersetzen, was die Chemie als Wissenschaft eigentlich auch mit der Gesellschaft macht, oder kritische HistorikerInnen, die einen kritischen Blick auf die Geschichte werfen. Aber auch, weil es halt ein Ort war, um andere vielleicht kritische Stimmen und Menschen kennenzulernen. Und gerade das erinnere ich eigentlich am meisten, im Couchcafé zu sitzen, Kaffee zu trinken, sich zu unterhalten, sich auszutauschen. Für mich war die KIW eigentlich immer so eine Veranstaltung, wo innerhalb von 1 bis 2 Wochen alles aufeinander kommt, wo jeden Tag was los ist, wo es so viel Programm gibt, dass man sich nicht entscheiden kann, wo man selber vielleicht noch am Programm auch mit dranhängt und vielleicht auch, als wenn man in einer Gruppe war, für diese Gruppen noch ein bisschen Werbung zu machen.
0: Ja, das erinnere ich auf jeden Fall auch, wenn ich so an die kritischen Einführungswochen zurückdenke, an denen ich bisher so beteiligt war. Deswegen, Leute, guckt euch das Programm an, sobald es dann auch mal veröffentlicht ist. Die KIW Leipzig hat auch eine eigene Website, da wird sie auf jeden Fall auch in Kürze ihr Programm veröffentlichen. Stattfinden wird sie vom 13. bis 31. Oktober 2026 und schaut da einfach mal rein. Also da findet man wirklich immer noch sehr interessante Programmpunkte, auch wenn man schon viele Jahre studiert. Und ja, kann sich da einfach weiterbilden, kann sich vernetzen, kann Leute kennenlernen. Und ja, ich habe auch noch mal mit Carlo gesprochen. Carlo hat mir nämlich auch noch mal eine kleine Sprachmemo geschickt, wie er sich denn auf den Semesterbeginn in Leipzig vorbereitet.
10: Ja, in den nächsten Wochen beginnt das Semester und damit kommen auch wieder viele neue Erstis nach Leipzig. Und ich bereite mich auf den Start des nächsten Semesters vor, indem ich, wenn es dann vielleicht an einem Freitag oder Samstag mal so ist und ich Lust habe, ein Bier zu trinken, mir gut überlege, in welche Kneipe ich gehe, weil ich das aus den letzten Jahren auf jeden Fall noch so kenne, dass die dann wie in SpongeBob Episode 1 überflutet werden mit hereinbrechenden Ersti-Wellen, die dort auf ihren Kneipentouren sich von Kneipe zu bewegen. Und und einfach mal um 12 Uhr in die Mensa am Hauptcampus gehen und selber Teil von den Menschenmassen werden und sich, das ist auch so ein bisschen eine Auflösungserfahrung vielleicht, wenn man das macht.
0: Ja, gebt euch der Auflösungserfahrung hin, holt euch mal wieder ein paar Nudeln in der Mensa.
1: Ja, ich weiß nicht, ich kann da nur zu sagen, dass Carlo einfach Kulturwissenschaftsstudent durch und durch ist, wenn er sowas sagt.
0: Ja, ihr könnt euch aber auch anders damit beschäftigen, nämlich einfach zur KIW gehen. Ich habe jetzt gerade noch mal geguckt und es gibt auf jeden Fall schon ein paar Veranstaltungen, die noch nicht öffentlich beworben werden von der KIW selbst, aber von den Innis, die sie organisieren. Genau, und da dachte ich, die können wir euch ja schon mal wissen lassen einfach. Vielleicht wollt ihr euch ja schon drauf vorbereiten und vielleicht findet ihr die interessant. Am 14. Oktober geht es nämlich los

0: vom Buva-Kollektiv teilnehmen an einer Spurensuche auf dem Fahrrad. Unter dem Titel Zwischen Tagebau und Windrad gibt es dort nämlich eine gemeinsame Fahrradtour. Und eine alternative Fahrradtour gibt es auch noch am 22. Oktober, auch vom Buva-Kollektiv, zum Thema Mobilität, Klimagerechtigkeit und globale Machtverhältnisse. Hey, und wir sind auch schon am Ende unserer Sendung angelangt.
1: Stimmt, und jetzt würden wir aber gerne noch beenden mit einem letzten Song, und zwar mit was, über das ich auf jeden Fall schon lange drüber bin, und zwar Regelstudienzeit von Pisse.
0: Und wir hören uns wieder am 14. Oktober, wenn die KLW schon läuft. Und genau, ihr schaltet uns wieder ein um 20 Uhr auf Radio Blau. Bis bald.
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Hallo, herzlich willkommen. Ihr seid in der Zonic Radio Show. Erstausstrahlung 30.09.2026 bei Radio Blau. Aber gegrüßt seien auch schon alle übernehmenden Stationen FSK, Pi Radio 98.1 und Radio Korax.

Aber zu welcher Zeit, auf welchem Sender auch immer euch das jetzt hier einfängt. Das wackelige Motto der Sendung heißt für immer Postpunk oder das Dauernde danach.

Und das hat einerseits was mit einer Nahfeldbeobachtung zu tun, und zwar in Leipzig am Montag vor dieser Ursendung.

ein Großbegängnis unter der wackelnden Fahne von 50 Jahren Punk. Extrem illustrer besetzt. Das ist auch ein relativ einfacher Fächer, den man da bedienen kann im Sinne der Referenzen. Und auch der Referenzlinien, die sich von den einzelnen Persönlichkeiten dann so ergeben.

Ja, und dann schwingt natürlich die Frage mit, wie denn jetzt weiter? Im andauernden danach, wobei auch noch einzuwerfen gilt, dass die Zonic Radio Show und Zonic Unternehmungen sicher natürlich mit Ostpunk sehr stark verbunden sind und da steht das 50er Jubiläum überhaupt erst an. Je nach Datensetzung natürlich, es kann ja auch behauptet werden, dass die Rasenleichenbeschauer, gegründet 1975 in Budapest, alles schon vorweggenommen haben. Aber das wäre, glaube ich, auch eine leichte Fehlsetzung. Und zum Dauernden danach gehört natürlich für mich auch der Post-Punky-Dub und das wird auch eine gewichtige Rolle in dieser auszurollenden Sendung spielen. Viel Spaß dabei.

Zunig Radio Show im dauerhaften Danach Dubwise, bezogen auf Punk und natürlich die notwendige Erweiterung im Post-Punk. Das war ein Stück von Ghost Dubs, bürgerlich Michael Fiedler aus Stuttgart, by the way, aus Löbau stammend, mit einem Track aus dem gerade veröffentlichten Album Oblique. Ein Track, der auch sehr postpunkig im Sinne des apokalyptisch Geneigten betitelt ist, was etwas ist, was man diesem Album durchaus als Charakter überhelfen könnte. Vielleicht ein wenig voreilig, aber sicherlich nicht untreffend. Dead Channel hieß dieses Stück. Und wir hören gleich noch ein Stück, um in diesem brodelnden Lava-Zeitgeist-Strom noch ein wenig dahin zu gehen. Und zwar das ähnlich optimistisch betitelte Decay.

Dark and Dirty und geräuschhaft Decay von Ghost Ups, von der gerade veröffentlichten Schallplatte, im besten Falle natürlich auf Pressure Records, das wiederum natürlich das Label von Kevin Martin, Again and Again and Again in dieser Sonic Radio Show. Und Oblique sollte vielleicht obligatorisch auch dazu führen, dass diese Sound hier in möglichst ausgedehnter Lautstärke, vor allen Dingen im Bassfrequenzbereich, vor Ort mal ausgebreitet werden. Ghost Ups war nach dem ersten Album auf Pressure schon zu Gast bei der Bassmassage. Und die Hoffnung steht, dass sich diesbezüglich auch ein bisschen Kontinuität herstellen lässt. Da sei darauf verwiesen, dass eben zu jenem Abend auch ein Sonic-Spezial quasi kreiert wurde im Interview mit Michael Fiedler, a.k.a. Ghost Ups, a.k.a. aber auch Ja Schulz. Kann durchaus, glaube ich, mittlerweile nachgehört werden. Müsst ihr mal checken auf der Sonic Radio Show Süd, wie es dort immer noch heißt, aus Zeiten eingeschleppt, als es noch eine Sonic Radio Show Nord gab. Und das ist aber schon bald eine Dekade her. Aber egal, manche Dinge bleiben eben im Dauerhaften danach, wie ja auch diese Sendung heißt. Angelegt von Pi Radio gibt es nämlich ein Sonic Radio Show Archiv auf hearthis.at und es könnte durchaus sein, ich habe es noch nicht überprüpft, dass diese Sendung mit Ghost Ups dort auch schon abgelegt ist. Ansonsten gibt es natürlich sehr, sehr viele andere dort mittlerweile schon zu entdecken, die dort vielleicht auch noch herumstehen, wenn es heißt danach im Sinne nach dem Dasein, das im Hiersein gepflegt wurde. Aber soweit ist es hoffentlich noch nicht. Die eine oder andere Schallplatte sollte sich davor noch drehen lassen. Unter anderem eben auch bei der Bassmassage, bei der kommenden Bassmassage, die sozusagen in der Stimmung auch in etwa, zumindest in dem einen Bereich, in die Zielgerade nach unten zielt, derartig angelegt ist, auch ein wenig in Abstimmung mit Sonic, und zwar am 31.10. hier schon mal die Glocken diesbezüglich geläutet. Natürlich ist das Halloween und da hat es sich ein bisschen aufgedrängt, auch in schärferen Kontrasten zu denken. Dapocalypse Wow ist die Sache überschrieben und da kommt in die Devil Dub Dungeon Arrangements, Audio-Keller-Situation. Ein anderer wichtiger Vertreter aus diesem Komplex des Pressure-Labels und vor allen Dingen auch der Pressure-Partys, nämlich Gorgon. Und Gorgon ist Soundman von Kevin Martin und auch der Soundman der Pressure-Partys, der dort die gesamte Party über hinweg die Kontrolle ausübt und an den Frequenzen feilt und er wird seine aktuellen Produktionen da im Keller am 31.10. gerahmt von der Bassmassage darbieten und wir greifen mal auch in diesem Dunkelstrom auf ein Stück aus dem Jahr 2023 von Gorgon zurück, erschienen auf der auch im Bestfalle Vinyl, die da vom Label Subcult veröffentlicht wurde. Six Path heißt die und das Stück heißt Dead Man.

Weiter geht's im Dunkelstrom nach Gorgon mit dem Dead Man. Hier nun nochmal ein Rückgriff auf eine Veröffentlichung, die im Beginn der Sendung schon eine Rolle gespielt hat, ohne anmoderiert worden zu sein. Und zwar eben eine Kevin Martin Zusammenstellung, Ambient 4 Isolationism, eine Doppel-CD, damals veröffentlicht, damals meint 1994 auf Virgin, wo eben Kevin Martin die Möglichkeit bekam, eine ganze Reihe an wunderbaren Compilations auf die Welt, auf die Unterwelt loszulassen. Darunter eben auch die beiden grandiosen und für uns damals in Greifswald extrem einflussreichen Makro-Dub-Infections. Das hier sind natürlich, vielleicht habt ihr es am Charakter der Klänge schon erkannt, Seafear mit dem Stück Lave.

Und vorher in der Sendung nach dem Eingangsstück von Sheriff Lindo and the Hammer, dem Fatal Dub of 10 Dubs That Shook the World, gerade wieder veröffentlicht auf EM Records, gab's KK Noll, auch von Sinijiva her bekannt, einer japanischen Noise-Rockband, und Jim Plotkin, Lost Held Under. Und nun ja, das waren C-Field, die sind jetzt auch schon durchgelaufen. Damit kommen wir ein bisschen zu dem, was auch angekündigt ist, ohne hier jetzt eine gewichtige Hauptrolle einnehmen zu müssen. Und zwar eben der Rückblick auf das, was sich hier unter der knatternden Fahne von 50 Jahren Punk abgespielt hat, im Felsenkeller, einer Großversammlung von, das darf dann wirklich auch betont werden, alten Helden und Heldinnen. Und zwar Marco Pironi von Adam and the Ants, Pauline Rain von Penetration, John Robb, vor allen Dingen seines Buchs zum Punkrock wegen, aber natürlich auch wegen seiner Rolle mit den Membranes, Mark Rida als Brite in West-Berlin, der sich viel mit grenzüberschreitenden Dingen gen Osten beschäftigt hat, Annette Benjamin von Hansaplast, Henrik Gericke für den Too Much Future DDR-Punk Aspekt, und Colin Newman zusammen mit Michael Spiegel, Colin Newman von Wire natürlich und Michael Spiegel unter anderem eben von Minimal Compact, und sehr gut aufgelegt, irgendwie auch noch jugendlich in der ganzen Ausstrahlung, Budgie, der unter anderem ja der Schlagzeuger der Slits war auf dem Cut-Album, beziehungsweise der das begleitende, dieses begleitende 12-Inch der Typical Girls, und entsprechend bietet sich natürlich an, genau damit hier fortzusetzen, hier im Sinne des dauerhaften Danach für immer Post-Punk, und zwar Liebe und Romanze, in dem Fall interessanterweise Liebe and Romanze und Romanze dabei kleingeschrieben, hätte Ari Ab auch korrigieren können, aber vielleicht ist ihr Deutsch gar nicht gut genug dafür oder sie hat einfach nicht drüber geguckt, weil zu viel anderes zu tun war. Jedenfalls Created by The Slits steht hier auf dieser 12-Inch, die erschienen ist bei Island, und Drummer Budgie, insofern ist er vielleicht auch nur der angekoppelte Drummer gewesen und für die jungen Frauen von den Slits gar nicht wirkliches Bandmitglied. Das hätte unter anderem hinterfragt werden können, wurde aber nicht. Ist jetzt vielleicht auch ein wenig egal, wenn auch thematisch sehr interessant. Darüber könnt ihr ja unter anderem nachdenken, wenn ihr jetzt diesen Dub hört, der wiederum gemixt wurde von niemand anderem natürlich als Dennis Bovell, der auch Cut produziert hat, so wie ja auch die Popgroup. Und Typical Girls, gerne von mir auch im Umfeld natürlich des Frauentags gespielt, ist hier mit einem extrem minimalistischen Dub, nämlich dem Brink-Style, verewigt. Liebe und Romanze oder Liebe and Romanze ist wiederum nicht ganz so verwegen, wie wohl damals auch schon herausragend und in dieser Charaktereigenschaft des Herausragenden auch durchaus von dauerhafter Relevanz, wie sich hoffentlich jetzt hier erhören lässt. Das Stück davor ist übrigens I Heard It Through the Grapevine, natürlich eine Coverversion des entsprechenden Soul-Klassikers, aber das überspringen wir einfach mal.

Sonic Radio Show, für immer Post-Punk oder das dauernde danach Dubwise, wie ich jetzt mittlerweile ergänzt habe und sich wohl auch herausgeschält, was nicht heißt, dass es jetzt dauerhaft auch in dieser Sendung so weitergeht, andererseits auch nicht heißt, dass sich das ausschließt, was wiederum andeutet, dass die Dinge hier auch aus dem Moment heraus rollen und das ist, wie ich finde, auch gut so. Jedenfalls rekurriert das nach wie vor auf das schon anmoderierte Grußballons alte Helden-Moment am gesehen von der Ursendung letzten Montag im Felsenkeller zu Lipsk. Unter anderem eben mit Budgie. Und Budgie, den wunderbaren, jugendlich, weiterhin jugendlich wirkenden Drummer, der auch ganz wunderbar Anekdoten hintereinander rollen ließ, so wie sonst vielleicht Drumrolls. Einerseits zu hören eben bei den Slits aus dem Jahr 1979, Love and Romance auf der B-Seite von Typical Girls, ja, 12 Inch of Island. Und eben danach wurde er Schlagzeuger der ganz wunderbaren Susie and the Banshees, was wiederum dann auch dazu führte, dass er erst Gefährte und dann auch Ehemann von Susie Sue wurde. Bis ins Jahr 2007 hat sich diese Ehe gehalten und das führte wahrscheinlich dann eben auch dazu, dass die Formation der Creatures kreiert wurde. Zu einem Zeitpunkt, als Susie and the Banshees schon sehr weit oben angelangt waren, im Post-Punk-Aufwind, unter anderem dann mit seinem Album wie Juju, auf dem Budgie dann als Drummer sein Debüt hatte, soweit ich das hier jedenfalls überblicke, was auch im Detail vielleicht gar nicht so wichtig ist, aber es ist vielleicht so ein bisschen Zeitgeist-Sound und das schält sich dann sehr schön aus den Slits, weil nach den Slits, nach Love and Romance, hörte der in gewisser Weise konsequenterweise fortsetzend Love Forever und zwar von den New Age Steppers, von dem zweiten New Age Steppers Album, natürlich auf On Your Sound, die andere große Kontinuitätslinie hier auch in dieser Sendung und auf dieser Platte ist ein ja, unglaubliches Sammelsurium an verschiedensten Musikern zusammengekommen. Einerseits eben sowohl von der karibischen Community aus UK als eben auch aus Jamaika und dann Style Scott trommelt hier, ich weiß gar nicht, vielleicht sogar zum ersten Mal für den On Your Sound Kontext, der dann später eben zur wichtigsten zusammenfassenden Figur von Dub Syndicate wird, sozusagen neben Adrian Sherwood, der das natürlich alles durch seinen Mix zusammenhält. Also auf diesem Album haben unter anderem eben Teile des Slits mitgewirkt, wie Yves Arbetin an der Gitarre, gerade zu hören natürlich auch in den Vocals, Ari Up und Bruce Smith, der wiederum ja von der Popgroup kam und dann auch der Budgie folgende Schlagzeuger wird von den Slits, Steve Beresford, der dann beim folgenden zweiten Album der Slits und dann eben auch live bei ihnen mitwirken wird, ist ebenfalls hier dabei. Und wen haben wir denn noch? Verschiedene Figuren von der Popgroup, John Weddington, Crucial Tony, verschiedenste Drummer.

aber eben auch so ein, sagen wir mal, vielleicht so ein World Groove aufgreift, etwas, was dann auch fashionable wurde, auch bei den bekannteren Post-Punk-Dingen wie Bow Wow Wow, die dann dieses Burundi-Drumming dann popularisieren. Eine nächste Idee von Malcolm McLaren, der natürlich gestern auch seine Rolle hatte als Betreiber des Ladens Sex, wo ja die Sex Pistols sich fanden und wo Marco Pironi zu erst einem wunderbaren Paar Schuhe, wie er berichtete, und dann eben auch zur anderen Uniform fand und damit auch zu sich als, zumindest für eine wichtige, prägende Zeit, Punk, aus dem es sich dann wiederum, war ja Post-Punk, herauszuschälen galt. Wir hören jetzt gleich mal zwei Stücke von den Creatures, um die Bandbreite da ein bisschen anzudeuten. Einerseits etwas, was sehr gut hier in diesen Soundstrom passt, und dann etwas, was dann noch etwas grooviger ist, um auch diese Note, also treibend im Sinne von Groove auf den Dancefloor, hier zu präsentieren, wiewohl auch natürlich für mich Love Forever schon ein Bass-Dancefloor-Hit forever ist. So, aus dem Jahr 1981, Susie and Butchie zusammen als die Creatures.

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Und so weiter und so fort, aber da blenden wir jetzt mal aus. Das waren die Creatures, The Creatures, Budgie und Susie. Und das eben in Referenz auf 50 Jahre Punk oder Alive Without Punk, wie diese Darbietung am Montag überschrieben war, was natürlich mit einem Fragezeichen garniert hätte werden können, im Sinne von, ist es überhaupt denn denkbar? Was wäre das denn für ein Leben gewesen ohne Punk? Henrik Jäger hat es dann, wie ich fand, auch sehr gut auf den Punkt gebracht, dass dann eben irgendwas anderes da gewesen wäre, was einen auf der Drift aufgefangen hätte und weiter transportiert. Und diesbezüglich gibt es wahrscheinlich immer einen gewissen Prozentsatz an Menschen, die für Abseitigkeiten eine Offenheit haben, ästhetische Abseitigkeiten, und sich dort treiben lassen und die Dinge dann weitertreiben. Und inspirativ sehe ich dann ja mit kleinen Hoffnungsflocken auch diese Sendung im Sinne eines Aufrufs, einfach die Dinge sowohl zu rezipieren als eben auch weiterzumachen und damit eben auch diese Post-Punk-Kontinuität aufrecht zu erhalten. Und das unter Nutzung all der Varianzen, die mittlerweile da so zur Verfügung stehen. Eine Verbeugung muss da natürlich noch sein, jetzt auch im direkten Zitat. Ein Stück, das nämlich live auch zur Wandergitarre intoniert wurde, im Original aus dem Jahr 1977 von Penetration. Und das hören wir uns dann einfach gleich mal in eben jener Originalgestalt an. Don't Dictate.

Don't Dictate aus dem Jahr 1977 und, wie schon erwähnt, in einer Akustikversion am vergangenen Montag, ausgehend von der Ursendung am 30.09. zu hören gewesen von der in dieser illustren Schar der alten Helden ebenfalls enthaltenen Sängerin von Penetration. Und ja, das vielleicht mit Grüßen an alle Diktatoren und Möchtegern Diktatoren auch im Verhältnis zu sehen mit natürlich der B-Seite des Stückes, das da heißt Money Talks, um auch gleich mal alle Verhältnisse ein wenig als aufzumischend hier zu droppen. Und gedroppt werden soll natürlich auch ein Stück einer schon erwähnten anderen Frau, die auch anwesend war. Jetzt nicht Annette Benjamin, das setze ich jetzt mal ein bisschen voraus. Die großartigen Hansaplast würde jetzt zumindest in das, was ich jetzt hier so als imaginierten Klangstrom versuche abzurufen, nicht so ganz passen, beziehungsweise ich habe noch nichts Passendes gefunden, weil ja eben auch aus dem Moment heraus. Aber etwas anderes habe ich gezückt, und zwar eine Veröffentlichung von Minimal Compact, einer israelischen Post-Punk New Wave Band, die dann nach Belgien gegangen ist und mit der dortigen Szene wechselwirkte und auch dort dann schon sehr früh mit Colin Newman, der nämlich auf diesem Album auch enthalten ist, als Gast an Gitarre und Keyboards. Und ihr hört jetzt ein Stück, das vielleicht sowas wie der Hit auf diesem Album ist, aber das kann ich jetzt gar nicht so, zumindest in den Wertigkeiten des Jahres 1986, hier beurteilen. Und zwar das Stück This World. Und die Frau, die hier an Vocals, Bass und Keyboards mitgewirkt hat, Michael Spiegel, die war an der Seite von Colin Newman, für den jetzt auch noch ganz viele Wire-Stücke folgen könnten, aber auch das lasse ich vielleicht aus. Vielleicht fällt mir aber auch noch eins ein, das ich gerne sofort spielen möchte. Gucken wir mal, wie sich das jetzt hier so über die Dauer des Stückes von 3,59 als nächste Kuvertur hier ergibt. Vielleicht soll noch erwähnt werden, dass die Platte, so wie sie mir jetzt vorliegt, eben nicht das Original ist, wie es bei Cramp Disc erschienen ist, sondern ich habe die polnische Version der 80er Jahre im Plattenclub Razem erschienen, nämlich noch mit einer extra 12-Inch beigelegt, die Immigrant Songs. Und so klang das vor 40 Jahren. Es gilt ja auch noch andere 40 Jahre Rückblicke hier anzukündigen und bald auch intensiv zu feiern. 40 Jahre Paroktikum hatten wir in diesem Jahr schon. Und dieser als Spezialsendung mit Lutz Schramm und dieser Rückblick wird natürlich jetzt verstärkt, wenn es dann darauf zugeht, hier die Promotion-Trommel zu rühren für den 12.12. im UT Konnewitz mit Rosengarten, der Expander des Fortschritts und den Freunden italienischen Oper, die da stellvertretend für viele, viele andere dann auftreten, die enthalten sind auf der Dreifach-Vinyl-Compilation Paroktikum 1986 bis 1993. Ob Minimal Compact im Paroktikum gelaufen sind, kann ich ja auch gleich mal hier nebenbei eruieren. Jetzt aber erstmal zu dem angekündigten Stück.

Ja, und so hat es sich dann doch ergeben, dass nach Minimal Compact, dem Stück This World von Raging Souls of Cramptis, beziehungsweise in meinem Fall Plattenclub Rasem, dann ein Stück von Wire kam. I Should Have Known Better von der wunderbaren Veröffentlichung 154. Ich weiß gar nicht, wie es richtig ausgesprochen wird, artikuliert. Gene of Harvest jener Tage, also Label, Sublabel, Seitenlabel von EMI. Und ein Stück, das insofern auch ein Prägungsmoment meinerseits aufweist, über Radio, als dass es eine grandiose Sendung 1991 gab von Holger Lukas und Ronald Galenza, die ein wenig auch Abschied genommen haben von DT64 im Dezember. Kurz vor der angenommenen Abschaltung, die dann doch nicht so kam, woraus sich dann ja später MDR Sputnik entwickelte. Etwas, was dann ein paar Jahre später komplett tot reformiert wurde, wie das wahrscheinlich intern hieß, und ja auch keinerlei Bezüge mehr herstellt zu der Vergangenheit von DT64. Und Holger Lukas hat dieses wunderbare Stück gespielt. Ich schnitt diese Sendung damals mit auf einer 90er-Kassette und das war eigentlich so eine Art Einkaufsliste dann auch, wie sie sich natürlich über die Jahre davor schon in der Sendung Paroktikum auch schon intern gebildet hatte und bis heute abgearbeitet wird. Und dieses Stück hat sich wirklich auch in der Reihung, die sich da ergab, eingebrannt, prägend. Und die Band danach, die hat in gewisser Weise auch was mit diesem ganzen Kontext zu tun, insofern als dass Vuvu einerseits auch auf einer Veranstaltung, die der Paroktikum Live hieß, 1988 auftraten, Seite an Seite mit Feeling B und der Expander des Fortschritts, aber und den anderen, soweit ich mich erinnere, aber eben auch mit Wedding Presents, eine Veranstaltung, die ich leider verpasste. Bis heute schmerzt das nach. Und Vuvu war eine der wichtigen, ja, irgendwie im Dauernden danach, Post-Punk-Bands, die sich dann auch sehr viel mit sogenannter Weltmusik beschäftigt haben und vor ein paar Jahren noch ein ganz wunderbares Vuvu in Dub-Konzert auf dem Ostruder-Festival spielten. Etwas, was ich gerne auch mal veranstalten würde, wenn sich das ergeben und finanzieren ließe. Dieses Stück jedenfalls kam aus dem Jahr 1987, beziehungsweise 1987 wurde es veröffentlicht. Bukit Mishli, so, um jetzt wenigstens mal ein bisschen Betonungsversuchungen hier einzulegen. Pscheboye na Trojka heißt die Veröffentlichung, es war eine Compilation und zwar eine Compilation, die wiederum zu tun hat mit dem anstehenden Zonik-Herbstprogramm im zweiten Projekt, das es zu absolvieren gilt. Im Rahmen dessen findet ja auch diese Paroktikum-Inszenierung im UT Connewitz am 12.12. statt und by the way auch ein von mir mit großer Vorfreude erwartetes Punkkonzert in der NATO mit Rosa Beton und meinen großen Mystic-Punk geliebten Armia, Punk mit Waldhorn. Das könnt ihr euch schon mal in den Kalender kratzen, hoffentlich. Diese Veröffentlichung war eine Zusammenstellung von Dingen, die produziert wurden für das dritte Programm des polnischen Radios, das sozusagen das Jugendprogramm war, also die Entsprechung zu Jugendradio DT64 in gewisser Weise, und versammelt verschiedene Stücke von Vuvu und von Vubudu und von Made in Poland und der Reggae-Band Gideon Jerubal, die wiederum, da schlägt sich der Bogen zurück, auch einmal von Adrian Sherwood gemixt wurde, weil Adrian Sherwood mit einer On-Your-Sound-Abordnung in Polen weilte und es gab ein großes Festival, wo sie auftraten und Adrian hat dann wohl die polnischen Bands im Überschwang auch gleich noch live gemixt und nahm dann ein Stück von Gideon Jerubal mit, das dann durch die Effektkammern von On-Your-Sound gejagt wurde und in der Vocal-Version veröffentlicht wurde auf einer, ich glaube 1989 veröffentlichten internationalen
Reggae-Compilation, die der Mir hieß, das russische Wort für Welt und Frieden. Und die Dub-Version, meines Wissens bis dato, nur auf einer Kassette bis dato zugänglich. Wäre vielleicht auch mal so eine Maßnahme, die Edition Ironcurtain Radio treffen könnte, im Sinne der Polski Punky Reggae Party, die es zu präsentieren gilt. Aber das schieben wir mal beiseite als Zukunftsplan im Sinne des Permanenten danach. Jetzt aber erstmal gilt es natürlich, dieses Projekt anzukündigen, das heißt Subversion auf Staatsfrequenz, und so ein Vergleich sein eben von Paroktikum und anderen bei DT64 mit Parallelerscheinungen in Polen, der Tschechoslowakei und Ungarn-Projekt, das so eine Art Radio-Rauminstallation im Salon Similde in der Simildenstraße 9 dann meint ab dem 26.11. und das dann bis zum 13.12. geht. So, jetzt haben wir diesen Werbejingle absolviert. Davor gibt es ja auch noch die Subkultur Hauptstadt Karl-Marx-Stadt, zu der wir gleich kommen werden. Jetzt aber erst noch ein Stück, das so im Charakter auch da sehr gut an Wuwu passt, im Sinne von melancholischem, ja, Post-Post-Punk. Matkovia waren so eine Art experimentelle Post-Punk-Bands in dem slowakischen Teil der Slowakei. Und es gibt einen aktuellen Re-Release, die Sammlung, die Anfang der 90er Jahre auf Zoon Records erschien, in der Form von mir auch mal erworben, jetzt nochmal zugänglich gemacht hat auf dem Label 42 Far, das aus Bratislava, der Hauptstadt der Slowakei, seine Produkte sendet. Und ihr hört jetzt ein Stück Rakovina, in Klammern Po Diesetich Rokoch. 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

Zonic Radio Show, für immer Postpunk oder im dauerhaften danach, in Klammern mittlerweile Dubwise, was jetzt auch schon wieder ein wenig in Frage stand, stilistisch, aber die Abweichung sollte hier doch als Regel mittlerweile erkannt sein. Hintereinander gereiht waren Matkovia, irgendwann zwischen 1982 und 1986 aufgenommen, das Stück Rakowina. Und dann aus Karl-Marx-Stadt, irgendwann zwischen 1986 und 1988 aufgenommen, das Stück Träumender Apoll von der Veröffentlichung Tropenkoller 86 bis 88, wieder veröffentlicht auf Edition Teptopia von Henrik Gericke, vorhin ja schon erwähnt, als Ostpunk-Abgeordneter innerhalb dieses Montagsbegängnisses Life Without Punk und eben dort auch mit einer Auswahl all der vielen, vielen DDR-Kassetten, die er mittlerweile schon sowohl auf Kassette als eben auch im Würdigungsformat auf Vinyl veröffentlicht hat, Edition Teptopia, untergestellt beim Label Aufnahme und Wiedergabe. Und Tropenkoller, das waren Florian Merkel und Frieda Schmoll in den schon erwähnten Jahren. Und Florian Merkel, das ist dann wiederum auch eine Nahfeldreflexion, war in der letzten Woche, ausgehend von der Ursendung am 30.09., zu Gast im schon erwähnten Salon Similde zusammen mit Jens aus der Wäsche. Eine Ausstellung, die sie dort installiert haben, namens Das Rauchen der Muschel und ein Live-Auftritt von Der lustige Eidex. Und das Ganze, ja, im Sinne einer kontinuierlichen Schrägheit, da lassen sich die ästhetischen Linien des genialen Dilettantismus ohne große Kurvatur direkt ziehen. Und das wiederum sei jetzt als zweiter Werbestrang, schon mal angedeutet, ja auch gezogen, vor das am 26.11. beginnende Zonic Radio-Projekt Subversion auf Staatsfrequenz, alternative Radioformate im Realsozialismus. Davor ist nämlich die Subkulturhauptstadt Karl-Marx-Stadt, in der Florian Merkel mit all seinen Projekten, die Gehirne, Tropenkoller, Knut Balz Formation, Karl-Marx-Stadt Studio, Big Band 1989, eine große Rolle gespielt hat, die wiederum auch dazu führte, dass diverse Sounds der schon erwähnten dann im Paroktikum auftauchten. Insofern hängen diese Dinge natürlich alle unweigerlich zusammen. Und das Stück, das ihr gehört habt von Frieda Schmoll und Florian Merkel, der eben vor allen Dingen als bildender Künstler bekannt ist, als Fotograf, also Fotograf auch von inszenierten Fotografien, die dann wiederum koloriert werden, aber eben auch sonst, also ausgestellt wurden im Salon Similde, sehr lustig schräge Zeichnungen, wo auch diese intergenerationelle Weitergabe von das Wort jetzt gerne nochmal, Schrägheitsmomenten, da sich abzeichnete oder ablesbar war. Denn Jens aus der Wäsche, Jenny Kretschmer, by the way, im bürgerlichen Leben und vorher auch schon mal als Mitglied von Baumarkt auffällig. Ansonsten mit dem Kollektiv um das Label Rö 13 in Chemnitz die Dinge versuchsweise aufmischend da liegt eben ein Generationsgap, der durchaus beachtlich ist, aber im Zusammenführen dann auch gar nicht wirklich spürbar. Und eine große Entfernung spürte ich jetzt auch nicht im Sound, der sich dann angeschlossen hat. Das war ein Sequel mit Naftik Slikdi na Isleergas von Jord 2 oder 2 oder wie auch immer, können durchaus auch zwei in dem Sinne sein, weil Sequa, aus denen sich dann später NSRD ergab, was im Englischen, also eine Abkürzung im Englischen, Restoration Workshop of Unprecedented Feelings, also die Werkstatt zur Wiederherstellung ungefühlter Gefühle, heißt
Und ein Kunstkollektiv war, das sich schon 1976 formierte, eben zuerst als SEQUE und dann später als NSRD und als solche dann unter anderem Postpunk der vielfältigsten Art gemacht haben, als Künstler, die eigentlich aus diesem Vorfeld, im Grunde genommen aus dem Vorfeld ja auch von Punk schon kamen und sich dann aber mit dieser Punk- und Postpunk-Generation in Riga, in Sowjetlettland, wie es damals ja auch noch eisern umringt war und festgehalten wurde. Und dann sich eben auch konsequent für die neuesten Sounds der 80er Jahre geöffnet haben. Und dazu gehörte, dass sie 1987 Westbam eingeladen haben, der dann wiederum auf Eastbam traf, der eben in diesem Umfeld als Magnetband-DJ schon aktiv war und dann mit Westbam zusammen auftrat und dann auch auf Low Spirit später veröffentlichte und so weiter. Und das wiederum hängt auch insofern mit dem ganzen hier angerissenen zusammen, insofern als dass Westbam interessanterweise auch an eben jenem Montag auftauchte, weil er nämlich den Berliner Stopp dieses Punk-Zirkus, der durch Germanien gerade tourte, verpasst hatte und das dann doch in Leipzig wenigstens mitnehmen wollte. Und ich habe ihn dann natürlich auch angesprochen und nachgefragt, wie es denn so vielleicht Eastbam gehen würde. Und siehe da, mit Robert Gopschins, wie Eastbam bürgerlich heißt, ist er auch noch in Kontakt. Und es gibt auch einen Antrag, der gestellt wurde seitens Zonik für ein Projekt, das sich vielleicht im nächsten Jahr dann darum kümmert, wie eben die Grooves in den Osten kamen, was dann so um Hip-Hop, Reggae und andere Dinge diesbezüglich anging. Und da muss natürlich dann Westbam, der diese Dinge exportiert hat, der übrigens auch 87 dann Plattenspieler nach Riga gebracht hat, die dann da blieben und sozusagen um sich herum diese Szene schufen oder Grundlage vielleicht für diese Szene, dann waren im Sinne auch der vinylesken Weitertreibung der aufgegriffenen Grooves, da muss er dann natürlich hier auch hoffentlich Rede und Antwort stehen, so wie das zusammen organisiert kriegen, aber das sind jetzt Hoffnungsflackermomente an einem sehr entfernten Horizont und da dreuen ja auch ganz andere Wolken dazwischen und da diese Moderation jetzt auch ausreichend lang war, kommt jetzt auch gar kein anderes Stück als das schon jetzt ausgewählte von NSRD, was auch darauf verweist, dass NSRD eine Wahrnehmung haben, die auch schon eine internationale ist. Es gab zwei Veröffentlichungen beim verdienstreichen belgischen Label Strom TV. Beide leider ausverkauft, aber vielleicht taucht es ja hier und dort auf. Und das Ganze sei vielleicht auch noch als Nahfeld Werbejingle, Lockungsmoment gestreut. Insofern, als dass ich aufgerufen bin, nach Warschau am Samstag zu fahren. Samstag, der 3.10. Kann leider nicht bei der Record-Release-Party der Freunde Italienischen Oper teilnehmen, die im Festspiel aus Hellerau an eben jedem Abend ihre neue Platte zelebrieren. Aber die kommen ja dann auch am 12.12. ins UT Konnewitz. Und ich bin am 4.10. eben im Museum für Moderne Kunst in Warschau im Rahmen des ja doch renommierten, großartigen Unsound-Festivals und rede mit Daniel Musiczuk und Lucia Udvardjova über das Projekt Unearthing the Music und die im Rahmen dessen veröffentlichten Schallplatten auf Edition Ariel Curtain Radio, Notes from the Underground und Magnetistat DDR, wo natürlich auch Florian Merkel unter anderem veröffentlicht wurde und natürlich auch über das gleichnamige Buch, das letztes Jahr im Leipziger Verlag Spector Books erschienen ist. So, damit hätten wir jetzt alle Referenzen gestreut und als letztes Stück, leider schon gar nicht mehr vollständig möglich, aber fast, läuft Nescatiers von NSRD, irgendwann Ende der 80er Jahre produziert, wiederveröffentlicht 2017 bei Strom TV. Mein Name ist und bleibt wahrscheinlich auch Alexander Pelemann. Ich war für Wort und Musikwahl verantwortlich. Nachlesen könnt ihr das Ganze natürlich unter www.zonik-online.de. Nachhören, wie zum Anfang schon mal erwähnt, bei Pi Radio, FSK, Radio Korax und 98.1. Gehabt euch wohl.

0: Ob bewusstes Zuhören oder Geräuschkulisse im Hintergrund, ob beim Frühstücken oder Autofahren, ob zur Unterhaltung oder zur Information, es ist immer noch das Medium der Deutschen, unser aller Radio.
1: Let a little musical color into your evening.
2: Colorful Radio.
3: Das finde ich cool, das finde ich sehr gut.
0: Radio. Seit über 100 Jahren gibt es dieses Medium und es war immer politisch. Nachrichten, Reportagen, Berichte, Kommentare. Der Formate gibt es viele, seit Anfang an. Und sie alle transportieren Inhalte. Selbst die Auswahl der Musik ist ein Statement. Radio ist und bleibt stets ein Spiegel der Gesellschaft. Radio sagt stets etwas aus über den Zustand unseres Zusammenlebens.
3: What is it? I want to know everything.
0: Sendezeiten. Am Anfang ein rares, begehrtes Gut. Heute in einer Fülle vorhanden, die man als einzelner Hörer nicht mehr überblicken kann. Fortschritt und Fluch gleichzeitig. Alles spielt sich ab zwischen Demokratisierung und Beliebigkeit. Und eine tiefe Wahrheit. Solange es das Medium Radio gab, war es immer im Fokus der Politik. Diese Sendung gibt darüber für unser Land Auskunft. Vom damaligen Sender Fox am Potsdamer Platz in Berlin bis heute, zum Beispiel bis zu unserem freien Radio.
4: Hallo Radio. Freies Radio für Dresden.
0: 20 Uhr, 29. Oktober 1923.
5: Achtung, Achtung, hier ist Berlin.
0: Seit diesem Zeitpunkt war die Welt anders. Ein neues Medium begann sie zu erobern. Auch von Berlin aus. 1923, mitten im von Hunger und Inflation geplagten Berlin. In einer kleinen Dachkammer, in einem Haus, das der Fox Schallplatten- und Sprechmaschinen AG gehörte. Genehmigt vom Reichspostministerium, mit vielen Bedenken des Reichsinnenministeriums und der Reichswehr. 1923, live. Aufzeichnungsgeräte gab es noch nicht. Und von der Seite des Publikums mit Kopfhörern ausgestattet, garantiert nicht in High-Fidelity-Qualität empfangbar, aber mit großer Begeisterung. Und mit nichts weniger als dem Anspruch, die Einsamkeit aus dem Leben des Menschen zu verbannen.
6: O du, geliebte meiner 27 Sinne. Ich liebe dich.

0: Du,
1: deiner,
0: dich,
1: dir,
0: ich,
1: dir,
0: du,
1: mir,
0: wir.
2: Das fiel dem Dadaisten Kurt Schwitters zum neuen Medium ein. Einstein schwärmte vom wunderbaren Werkzeug der Mitteilung und dass Techniker die wahre Demokratie möglich machten. Und Bertolt Brecht träumte gar vom revolutionären Impetus, wenn, und jetzt alle Radiomacher von freien Radios hingehört, es gelänge, den Hörer zum Sender zu machen.
3: Sie hören als nächstes die Kapelle Bernaretti. Sie bringt Ihnen einen Schock zu Gehör, wenn die Sechsten.

0: 10 Jahre später. Wir schreiben den 25. März 1933. Wir hören den NSDAP-Propagandaminister Josef Goebbels, damals 35 Jahre alt, wie er vor den einbestellten Intendanten der Reichsrundfunkgesellschaft spricht.
1: Der Rundfunk wird gereinigt, wie die ganze preußische Unterstaatsverwaltung gereinigt wird. Mir wäre es sehr lieb und ich wäre Ihnen außerordentlich dankbar, wenn Sie diese Reinigungsaktion jetzt verziehen. Tun Sie das aber nicht oder wollen Sie das nicht, dann wird es von uns was gemacht. Wir machen gar keinen Hehl daraus. Der Rundfunk gehört uns. Niemandem sonst. Und den Rundfunk werden wir in den Dienst unserer Idee stellen und keine andere Idee soll hier zu Wort kommen.
0: Das war der 25. März 1933. Einen Tag davor wurde Deutschland zur Diktatur. Das Ermächtigungsgesetz, die wahren Absichten verschleiernd, Gesetz zur Behebung der Not von Volk und Reich genannt, hob die Gewaltenteilung der Weimarer Demokratie auf. Die gesetzgebende Gewalt ging von den gewählten Abgeordneten auf den Reichskanzler Adolf Hitler über. Die kommunistischen Abgeordneten konnten nicht mitstimmen, sie waren verhaftet oder auf der Flucht. Nur die Sozialdemokraten stimmten gegen dieses Gesetz. Welche Schritte leiten Diktaturen als einen der ersten ein? Sie beschneiden die Meinungsfreiheit und verfolgen diejenigen, die weiterhin die Macht kritisieren. Nur so können die Diktaturen ihre Herrschaft festigen. Die Nationalsozialisten wissen um die Bedeutung des neuen Mediums Radio und sie setzen es für ihre Zwecke ein. Auf der großen deutschen Funkausstellung in Berlin im August 1933 sprach Goebbels dann öffentlich über die sogenannte Reform des deutschen Rundfunks. Viele kommunistische und sozialdemokratische Abgeordnete waren zu dieser Zeit schon eingesperrt im KZ Oranienburg.
2: Meine Volksgenossen und Volksgenossinnen, auf Napoleon wird das Wort von der Presse als der siebenten Großmacht zurückgeführt. Man kann sich die großen historischen Vorgänge zwischen 1800 und 1900 kaum ohne die starke Einflussnahme der Journalistik vorstellen und erklären. Was die Presse für das 19., das wird der Rundfunk für das 20. Jahrhundert sein. Man könnte auf ihn, angewandt für unsere Zeit, das Wort Napoleons dahin variieren, dass der Rundfunk die achte Großmacht darstellt.

0: wahr, dass der Rundfunk ein Eigenleben neben der Zeit führen könnte. Er hat mehr als jede andere Form unseres öffentlichen Daseins die Pflicht, der Zeit, ihren Forderungen und Bedürfnissen Rechnung zu tragen und Ausdruck zu geben. Und je größer seine Bedeutung für die willensbewusste Beeinflussung der breiten Volksmassen ist, umso stärker gilt dies und umso größer ist die Verantwortung, die er damit vor der Zukunft der deutschen Nation übernimmt.
1: Dieser Logik folgend werden die bisher selbstständigen Rundfunkgesellschaften aufgelöst. Die Reichsrundfunkgesellschaft wird zu einem Instrument des Reichsministeriums für Volksaufklärung und Propaganda. Der Minister Goebbels hat damit die Gleichschaltung des Deutschen Rundfunks vollzogen. Damit das wichtigste Propaganda-Instrument der Nazis auch die angestrebte Wirkung erreicht, wird auf der besagten Berliner Funkausstellung eine Neuheit vorgestellt, der Volksempfänger. Ein Radio, das sich jeder leisten kann. Noch während der Messe wurden die ersten 100.000 Geräte verkauft. 16 Millionen Haushalte hatten 1941 Rundfunkanschluss. Jeder Volksgenosse ein Rundfunkhörer. Und die AEG warb für ihre Radioapparate mit dem Slogan: Im Gleichschritt mit unserer Zeit.

0: Heil Hitler, so begannen die Programme. Rundfunk im Gleichschritt. Zwei Programme standen zur Auswahl, der Deutschlandsender und jeweils ein regionaler Sender. Und der Obernazi Adolf Hitler kam zu Wort, oft und nicht hinterfragt. Sonst wurde Unterhaltung großgeschrieben, Betäubung gegen die Not des Krieges. Besonders beliebt waren die Wunschkonzerte für die Wehrmachtssoldaten. Wer die Lügen des Nazifunks nicht mehr ertragen wollte, wer sich objektiv über Krieg und Gesellschaft informieren wollte, der suchte auf seinem Volksempfänger eine andere Sendefrequenz.
1: Hier ist England. Hier ist England. Zunächst die Nachrichten in Schlagzeilen.
0: BBC, British Broadcasting Corporation, auch im Zweiten Weltkrieg weitgehend unabhängig von der britischen Regierung, garantiert unabhängig vom deutschen Reichspropagandaministerium. BBC, das begehrte Medium, wenn man wissen wollte, welche deutschen Ziele britische und US-amerikanische Bomberflugzeuge hatten, wenn man die tatsächliche Kriegssituation erfassen wollte. Aber Achtung, BBC-Hörer waren in den Augen der Nazis Rundfunkverbrecher und damit Volksverräter. Mit Beginn des Zweiten Weltkrieges stand das Abhören und Verbreiten von Meldungen ausländischer Rundfunksender in einer Verordnung über außerordentliche Rundfunkmaßnahmen unter Strafe. Mögliche Strafmaße, Zuchthaus oder Tod. Wenn man das Wagnis einging, galt Vorsicht als das höchste Gebot. Zimmer abschließen, am besten Decke über Kopf und Rundfunkempfänger ziehen, das Radio so leise wie möglich stellen. Und trotzdem. Dieses Pausenzeichen war oft nicht zu überhören. Und viele Hörer standen als Staatsfeinde vor Nazi-Gerichten, denunziert von Nachbarn oder sogar von den eigenen Kindern.
2: Achtung, Achtung! Hier ist der Befehlsstand der 1. Flak-Division Berlin. Die gemeldeten Bomberverbände befinden sich im Raum Hannover-Braunschweig.

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0: 1945 ging alles ganz schnell. Am 30. April 1945 begeht Hitler Selbstmord. Am 2. Mai kapituliert die Wehrmacht in Berlin gegenüber der Roten Armee. Am 8. Mai dann die endgültige Kapitulation des Nazireiches. Der Krieg ist aus. Deutschland und seine Hauptstadt und seine Kultur und seine Radiolandschaft ein Trümmerfeld.
1: Achtung, Achtung! Hier spricht Berlin auf Wellenlänge 356 Meter.
0: Verkündete eine Stimme am 13. Mai 1945 um 20 Uhr, bevor die Hymnen der Siegermächte Sowjetunion, USA, Großbritannien und Frankreich erklangen. Ein Sprecher verlas die deutsche Kapitulationsurkunde. Es folgten Botschaften von Truman, Churchill und Stalin. Dann russische Lieder und eine Reportage von der Siegesfeier in Moskau. Ziel der Sowjetunion, die Popularisierung und politische Agitation zur kommunistischen Gestaltung des Ostens Deutschlands. Von Meinungsfreiheit, von der Unabhängigkeit der Medien und des Mediums Rundfunk war also folgerichtig keine Spur. Die antifaschistischen Parolen gehörten in der sowjetisch besetzten Zone und in der späteren DDR genauso dazu wie die Anknüpfung an die Zensurstrukturen der Nazi-Herrschaft. Die Inhalte waren anders. Es ging jetzt um die Erziehung der Werktätigen, um ein Höchstmaß an Parteilichkeit, um ideologische Beeinflussung der Hörer für den Aufbau des Sozialismus auf dem Weg zum Kommunismus. Die Methoden glichen sich. Totale Kontrolle der gesendeten Inhalte und Verfolgung all derjenigen, die da nicht mitmachen wollten.
2: Es geht durch die Welt ein Geflüster. Arbeiter, hörst du es nicht? Das sind die Stimmen der Kriegsminister. Arbeiter, hörst du sie nicht? Es flüstern die Kohle- und Stahlproduzenten. Es flüstert die chemische Kriegsproduktion. Es flüstert von allen Kontinenten. Mobilmachung gegen die Sowjetunion!

0: Das Haus des Rundfunks in der Charlottenburger Masurenallee und damit der dortige Radiosender, der Berliner Rundfunk, befand sich also unter sowjetischer Kontrolle. Vorgesehen war, dass die anderen, die westlichen drei Siegermächte, mit ihrem Einzug in die ihnen zugewiesenen Sektoren dort anteilig Sendezeiten erhalten. Der gemeinsame Sieg über Hitlerdeutschland war aber der Beginn des Kalten Krieges zwischen Ost und West. Und der entbrannte unter anderem um Berlin. Und dort um die Meinungshoheit. Die drei Westmächte hatten sich vielleicht sogar damit einverstanden erklärt, je eine Sendestunde pro Tag zu erhalten. Die Sowjets beharrten aber auf eine Stunde für alle drei, zeigten damit unmissverständlich:
1: Wir haben kein Interesse an einer Einigung. Der Berliner Rundfunk ist unser Sender, der Sender für unsere Besatzungszone, der Sender für unsere Interessen. Die Schuldigen für den faschistischen Angriffskrieg auch auf unser Land, die Sowjetunion, sind das Monopolkapital, die Bourgeoisie und die rechte Sozialdemokratie. Und die lassen wir nicht mehr an unsere Mikrofone.
0: Die US-amerikanischen Militärbehörden in Berlin hatten bereits im Dezember 1945 unter abenteuerlichen Umständen den DIAS, Drahtfunk im amerikanischen Sektor Berlins, gegründet. Ihn konnte man nur über Telefonleitungen empfangen. Und das waren wenige. Aber die ihn hören konnten, urteilten enthusiastisch. Ein wunderbares Erlebnis, wieder Rundfunk hören zu können. Und zwar unzensiert und ohne Propaganda. Jetzt im September 1946 erfolgte dessen Umwandlung zum RIAS, nunmehr Rundfunk im amerikanischen Sektor. Die Verhandlungen mit den sowjetischen Behörden um Senderlizenzen brachen die Amerikaner ab.
2: Ich glaube an die Unantastbarkeit und an die Würde jedes einzelnen Menschen. Ich glaube, dass allen Menschen von Gott das gleiche Recht auf Freiheit gegeben wurde. Ich verspreche, jedem Angriff auf die Freiheit und der Tyrannei Widerstand zu leisten, wo auch immer sie auftreten mögen.
0: That this world under God's hall have a new birth of freedom. Das steht auf der sogenannten Freiheitsglocke im Turm des Rathauses Schöneberg bis zur Vereinigung Sitz der Westberliner Regierung. Die Freiheitsglocke war ein Geschenk der USA. Der RIAS sendete den eben gehörten Einspieler anfangs täglich, dann jeden Sonntag um 12 Uhr. RIAS Berlin, eine freie Stimme der freien Welt, so das Motto. Und das war Programm. Die Rundfunkmitarbeiter waren zwar deutsche Journalisten, Schauspieler, Entertainer. Die Sende- und Programmaufsicht lag aber bei der US Army. Ab 1953 bei der US Information Agency, die dem Außenministerium der Vereinigten Staaten unterstand. Aber hier sollen keine vorschnellen Schlüsse gezogen werden. Die Journalisten arbeiteten ohne Zensur in Eigenverantwortung, als Gegenmodell zum Journalismus im sowjetischen Einflussbereich. Das Credo: ein Rundfunkprogramm gestalten nach westlichen Vorstellungen mit unabhängigen Journalistinnen und MitarbeiterInnen, solange sie nicht kommunistische Thesen vertraten oder was man darunter verstand. Wie immer man das bewertet, mit Blick auf die Geschichte, mit Blick auf die 40er bis 80er Jahre des vorigen Jahrhunderts, kann man feststellen, der Sender RIAS profilierte sich als Sprachrohr kämpferischer deutscher Demokraten, die sich keiner zweiten, nunmehr stalinistischen Zwangsherrschaft ausliefern wollten.

Es braucht kein Schweinebraten sein und auch kein Stammgericht. Nicht Hühnchen und auch kein Fasan.

RIAS Berlin war ursprünglich ein Sender für Berlin. Diese Funktion erfüllte er auch. Und speziell den Westberlinern impfte er Durchhaltewillen in der von sowjetischen Truppen umgebenen Teilstadt ein.

Der kämpferische und aufklärerische Journalismus war aber sehr bald über Berlin hinaus auf die sowjetische Besatzungszone und dann später auf die DDR ausgerichtet. West-Berlin als Stachel im Fleisch der DDR. Der RIAS war sicherlich ein besonders schmerzhafter. Damit möglichst flächendeckend die DDR erreicht wird, wenigstens über Mittelwelle, gab es zwei starke Sendeanlagen. Die eine stand im Süden West-Berlins in Britz, die andere im Bayerischen Hof. Wie reagierte die DDR? Sie installierte Störsender.

Der Rundfunk in der DDR war eine zentral gelenkte staatliche Institution. Nicht nur mit ideologischen Vorgaben, sondern mit konkreten Ansagen, welche Themen behandelt werden sollten und welche nicht. Und diese Vorgaben gingen rein bis in die Formulierungen, die vom Sprecher gewählt werden mussten. Wer sich jenseits dieser Zensur informieren wollte, suchte andere Quellen. Die bedeutendste war neben dem Deutschlandfunk trotz der Störsender RIAS Berlin. RIAS Berlin als eine Art Gegenöffentlichkeit. In den Nachrichten und Magazinen gab es nicht nur Nachrichten aus aller Welt, sondern auch spezielle auf die DDR zugeschnittene Formate. Als da wären Berichte über Repressalien innerhalb der DDR, über Versorgungsengpässe, Suchmeldungen für getrennte Familien, Ereignisse, die verschwiegen werden sollten, wie zum Beispiel die Katastrophe von Tschernobyl. Mindestens einmal auch als Beschleuniger von Ereignissen. Beim Volksaufstand am 17. Juni 1953 informierte der Sender über Streiks und Forderungen der Arbeiter, gab damit dem Geschehen Auftrieb. Und es gab sehr viel Unterhaltung. Durch den RIAS wurde zum Beispiel die Schlagersängerin Katharina Valente ein Star oder der Quizmeister Hans Rosenthal. Eine spezielle Zielgruppe waren die Kinder in Ost und West.

0: die Rias-Kinder besuchen Onkel Tobias.
1: Und dann das Jahr 1968. Der Rias-Treffpunkt, ein fester Sendeplatz für den Jugendfunk. Mit jungen ModeratorInnen und frischer Musik aus Großbritannien und den USA. Alles das, was es in der DDR nicht gab.
2: Drei wichtige Dinge halten unsere Zivilisation zusammen. Die Büroklammer, das Korsett und der Reißverschluss. Gleich wird es 16 Uhr und 41 Minuten. Hier ist Rias 2, der Treffpunkt ist dabei. Hier am Mikrofon Kai Blömer. Und gleich werden wir die Beatles ein bisschen zähnen lassen. 1, 2, 3, 4, I saw her standing there. Und das senden wir für Erna the Q und für die Beat-, Pop- und Underground-Fans der jetzigen Klasse 9, I saw her standing there, ein Evergreen der Beatles.
1: Tonbandgeräte und später Kassettenrekorder wurden in der DDR zum knappen Gut. Tausende von DDR-Jugendlichen saßen Nachmittag für Nachmittag mit ihren Rekordern am Radio. Hörten Rias 2 und schnitten die Musik mit, die Rias spielte. Der Sender richtete Deckadressen ein, damit sich die jungen Menschen Musiktitel wünschen oder sich über Rias Nachrichten zukommen lassen konnten.
3: Freunde, Zeit für die Hörerpost. Wilhelm III. Grüßt Sir Botten, Backe, Uhu, Saufix, Schmied, Sepp und die Kingsblume. Professor Fitzliputzli grüßt Hauptmann Karasek und seine Freunde in Friedersdorf und Oppach.
1: Für die Jugendlichen in der DDR war das Hören des Rias-Treffpunkts eine Brücke, die Zugang zur internationalen Jugendkultur verschaffte. Und natürlich war die Musik auch ein Vehikel für politische und weltanschauliche Botschaften. Die Verantwortlichen der DDR sahen darin Rebellion. Rebellion gegen die sozialistische Jugendkultur. Abstimmung gegen die DDR. Wer Rias hörte, galt als unzuverlässig. Die Weitergabe von irgendwelchen Informationen an den Sender oder das Einsenden von Musikwünschen wurde als Spionage oder Hetze ausgelegt. Die Deckadressen des Senders, die ständig wechselten, halfen nicht immer. Wurde ein DDR-Bürger bei der Korrespondenz mit Rias erwischt, drohten Sanktionen. Jugendliche flogen zum Beispiel von der erweiterten Oberschule, durften also kein Abitur machen. Manchmal gab es auch Haftstrafen. Aber man hörte trotzdem Rias. Störsender erwiesen sich als wirkungslos. Auch Propagandakampagnen und Sprüche wie »Der Rias lügt, die Wahrheit siegt« liefen ins Leere.
4: Und das ist genau der Moment, wo wir die Diskothek eröffnen. Ganz schön unangenehm mit dem Nebel. Was? Na, die Musik kommt ja vielleicht auch so durch. Ab sofort volle Stimmung.
1: Kilometer Luftlinie entfernt vom Geschehen in Berlin. Der Schauplatz Bonn, tief im Westen, in der britischen Besatzungszone. Wir schreiben den 8. Mai 1949. Der sogenannte Parlamentarische Rat beschließt das Grundgesetz der zukünftigen Bundesrepublik Deutschland. Und dieses Grundgesetz legt in Artikel 5 das Recht auf freie Meinungsäußerung fest. Wörtlich steht da:
5: Jeder hat das Recht, seine Meinung in Wort, Schrift und Bild frei zu äußern und zu verbreiten und sich aus allgemein zugänglichen Quellen ungehindert zu unterrichten. Die Pressefreiheit und die Freiheit der Berichterstattung durch Rundfunk und Film werden gewährleistet. Eine Zensur findet nicht statt.
1: Zuständig für den Rundfunk sind die Bundesländer. Nach dem Vorbild der britischen BBC wählte man ein öffentlich-rechtliches Modell. Das heißt Finanzierung durch Gebühren der Hörer und durch Werbung. Und das heißt auch Staatsferne. Die öffentlich-rechtlichen Sender sind keine Staats- oder Regierungssender. Das impliziert Meinungsfreiheit und das Recht zu kritisieren, auch die Regierung zu kritisieren. Der Auftrag der Sender ist festgeschrieben. Es ist ihre Aufgabe, mit unterschiedlichen Sendeformaten den Hörern einen umfassenden Überblick über das Geschehen in allen wesentlichen Lebensbereichen der Gesellschaft zu geben. Dazu bedarf es eines freien Journalismus. Überparteilich, unabhängig von politischen, wirtschaftlichen, weltanschaulichen und religiösen Einrichtungen. Meinungsvielfalt und Ausgewogenheit gehören dazu. Faktisch korrekt muss er sein. Und natürlich gilt es, unser Grundgesetz zu verteidigen, also unsere gesellschaftliche Ordnung, die diese Freiheit überhaupt erst möglich macht. Aber eine unabhängige Meinung ist oftmals auch eine unbequeme, auch im politischen Westen. Angriffe darauf gab und gibt es deshalb immer wieder.
6: Die Einstellung der Besatzungsmächte zum deutschen Parteiwesen hat leider dazu geführt, dass bei manchen Rundfunkgesellschaften eine sehr starke einseitige parteipolitische Zusammensetzung besteht.
1: Soweit der erste Bundeskanzler der Bundesrepublik Konrad Adenauer. Er wollte dann in den 60ern ein Staatsfernsehen einrichten, das Bundesverfassungsgericht untersagte dies. Vor allem aus den Reihen der CDU-CSU wird den Öffentlich-Rechtlichen immer wieder vorgeworfen, zu links zu sein und damit nicht die Meinung der Mehrheit der Bevölkerung zu repräsentieren.
7: Ich verteidige öffentlich-rechtlich, aber er muss sich auch der öffentlich-rechtliche Rundfunk auch Fragen stellen, auch der Effizienz, der Neutralität, der Ausgewogenheit. Und es wird dann schwierig, wenn die veröffentlichte Meinung sich immer mehr von der öffentlichen Meinung verabschiedet. Und da muss es auch eine selbstreflektierende Korrektur geben.
1: Hat Frau Julia Klöckner, immerhin Bundestagspräsidentin, und pikanterweise gab sie dieses Interview Bild TV, völlig vergessen, dass Journalisten in diesem Lande frei sind und keine noch so vorsichtig versteckten Anweisungen von Politik zu folgen haben? Und noch eine Anmerkung. Die Ministerpräsidenten der Bundesländer müssen den Gebühren für die Öffis zustimmen. Vorgeschlagen werden Erhöhungen durch eine unabhängige Kommission, die KEF, Kommission zur Ermittlung des Finanzbedarfs der Rundfunkanstalten. Einige der CDU-Ministerpräsidenten, auch der CSU-Ministerpräsident aus Bayern, machen ihre Zustimmung von der Durchführung von Reformmaßnahmen der Sender abhängig. Dürfen die das? Das Bundesverfassungsgericht sagte schon mehrere Male nein, aber die Ministerpräsidenten versuchen es immer wieder. Der öffentlich-rechtliche Rundfunk in der Bundesrepublik und die damit verbundene journalistische Freiheit und Unabhängigkeit, sie wird auch hier und heute immer wieder aus den Reihen der Politik angegriffen. Wir kommen noch einmal später darauf zurück.

0: So, wir sind wieder in der DDR.
1: Zum dritten Mal rüstet sich Berlin zum Empfang der deutschen Jugend.
2: Sonderzüge rattern über die Schienenstränge.
1: Omnibusse und Lastkraftwagen rollen über die Autobahnen.
2: MZ und Java knattern Berlin entgegen.
3: Die T64 trägt in dieser Minute unseren Gruß vom Max-Engels-Platz, trägt diese festgestimmte, hochströmende Atmosphäre in die Wohnungen der Berliner und trägt sie über die Lautsprecherketten im Zentrum der Stadt. Es verspricht ein schöner, es verspricht ein herrlicher Tag zu werden.
0: Es ist das Jahr 1964, etwa 3 Jahre nach dem Mauerbau. Die DDR konsolidierte sich wirtschaftlich, der Wohlstand der Menschen stieg spürbar. Die Kulturpolitik wurde liberaler. Der Sozialismus siegt, vielleicht doch keine hohle Propagandaphrase. Der DDR-Führung war jedenfalls klar, wir brauchen die jungen Menschen. Sie sind die Zukunft, auch die Zukunft der DDR. Das damalige Politbüro sah ein, dass der Slogan "Der Rias lügt, die Wahrheit siegt" nicht wirklich die Jugend davon abhalten kann, im Freizeitverhalten tief in den Westen einzutauchen. Und das auch mit Hilfe des Radios. Die logische Antwort: ein eigener Jugendsender musste her. Beim FDJ-Deutschland-Treffen im Mai 1964 wurde vom Rundfunk der DDR ein Sonderstudio mit dem Namen DT64 eingerichtet. Mit so großem Erfolg bei den Hörern, dass aus dem Sonderstudio ein Jugendsender wurde.
4: Ich schalte mein Radio um.
5: Und ich sage euch jetzt, was ihr eingeschaltet habt. Hallo und DT64 auf Ultrakurzwelle.
0: Bereits im Jugendkomitee vom 21. September 1963 war Erstaunliches zu lesen. Die Mädchen und Jungen seien nicht nur Erziehungsobjekt, sondern mündige Staatsbürger. Und
6: niemand fällt es ein, der Jugend vorzuschreiben, sie solle ihre Gefühle und Stimmungen beim Tanz nur im Walzer- oder Tango-Rhythmus ausdrücken. Welchen Tanz die Jugend wählt, ist ihr überlassen. Hauptsache, sie bleibt taktvoll.
0: Keine Verbote mehr, keine Prüderie, keine Bestrafung. DT64 jedenfalls, immerhin der erste Jugendsender im deutschsprachigen Raum, versuchte diesen neuen Geist, diese neue Atmosphäre zu vermitteln. Nicht immer zum Wohlgefallen alter Funktionäre, aber auch nicht immer zum Wohlgefallen der älteren Generationen. Ein Vorfall aus der Berliner U-Bahn, der ist verbirgt.
7: In der S-Bahn gab es einen Zwischenfall mit Bulli, der sein Kofferradio mit hatte. Er hörte Musik, um gerecht zu sein, nicht sehr laut. Ein Mann verbat sich das energisch. Bulli stritt sich eine Weile mit dem Mann, er wehrte sich gegen die Behauptung, er hätte einen Westsender gehört. DT64, sagte Bulli, das können Sie nachprüfen.
0: Beat and Rock'n'Roll, dazu kritische Beiträge der jungen Journalisten von DT64. War das zu vereinbaren mit einer Staatsdoktrin, die das Recht auf freie Meinungsäußerung als konterrevolutionär und staatsfeindlich betrachtete? In einem internen Papier der SED aus dieser Zeit steht, es ist festzustellen, dass DT64 sozusagen als Kritikwelle der DDR betrachtet wird. Im Dezember 1965 war es dann soweit. Das 11. Plenum des Zentralkomitees der SED stoppte die Reformversuche in Kunst und Kultur. Es wurden Bücher, Filme, Bilder, Musikgruppen verboten oder das altbewährte Mittel, Künstler durch Steuerprüfungen kriminalisiert. Die neue DDR-Kulturpolitik traf auch DT64.
8: Über eine lange Zeit hat DT64 in seinem Musikprogramm einseitig die Beatmusik propagiert. Dabei wurde übersehen, dass der Gegner diese Art Musik ausnutzt, um durch die Übersteigerung der Beatrhythmen Jugendliche zu Exzessen aufzuputschen.

0: Was sich da an New Wave, Funk, Punk oder in der BRD als sogenannte Neue Deutsche Welle abspielt, sagte kürzlich die Gruppe Lift in einem Interview, kann für unsere Musikentwicklung wohl kaum die richtige Alternative sein.
1: Das Programm änderte sich. Übertragungen offizieller Veranstaltungen, Berichterstattungen über Arbeitseinsätze von SchülerInnen während der Ferien mit Titeln wie »Auf den Spuren des Roten Oktober«, »Hohe Leistungen zu Ehren der Republik« oder »Das Soldatenmagazin« machten es den Radiomachern schwer. Es gab von oben Anweisungen zu den Themen. Es gab sogar Sprachregelungen, die strikt einzuhalten waren. Die Folge, anstatt lockerer Plaudereien vor dem Mikrofon, wurde vom Blatt abgelesen. Was man als Hörer natürlich merkt. Ab 1968 konnte man umschalten auf den RIAS-Treffpunkt.

0: trotzdem. Zensur bewirkt auch immer die Tendenz, dass kritische Journalistinnen versuchen, die Grenzen der Zensur auszuweiten. Subversiv. Das taten auch einige bei DT64. Der Sender, ab 1986 eigenständig mit einem 24-Stunden-Programm, gewann an Popularität. Hörten 1985 noch 2% der Bevölkerung der DDR über 15 Jahre DT64, so sind es im Januar 1989 bereits 11%. Radio Station, DT64. Rock the Nation! Power. Ist Zeit. 1989. Es ändert sich alles, auch für DT64. Wir schreiben den 17. Oktober. Der DDR-Staatsratsvorsitzende Erich Honecker wird zum Rücktritt gezwungen und durch Erich Krenz abgelöst. Die Journalistinnen der DDR, auch die von DT64, befreien sich von den Fesseln der Zensur. Mutige wie Marion Brasch schlagen sich auf die Seite der RegimekritikerInnen, unterschreiben Resolutionen, mit denen sie Veränderungen im Lande fordern. Der Sender emanzipiert sich. Guter Journalismus, gute Musik, eine Mischung mit Erfolg. DT64 erreicht die jungen Leute und nicht nur die. Das Jahr 1990, die DDR gibt es nicht mehr, aber DT64. Und der Sender gewinnt Hörer, nicht nur im Osten Deutschlands. Es entsteht etwas, was sich Radiomacher als das Größte wünschen, was ihnen passieren kann. Junge HörerInnen in Größenordnungen identifizieren sich mit ihrem Radio. Es entstanden bundesweit Freundeskreise. Dieser Mix aus Freiheit, Rebellion und Musik traf den Nerv der Zeit.
1: Hier spricht DT64. Ein Programm der Einrichtung nach Artikel 36 des Einigungsvertrages.
2: DT64.
3: Dieses Programm hat einen Sympathieeffekt, ganz ohne Frage.
0: DT64 fing an, die Medienlandschaft des jetzt vereinten Deutschlands zu verändern. Die UKW-Sendemasten an der ehemaligen deutsch-deutschen Grenze schickten das Programm nach Hessen, Niedersachsen, Bayern. Die Konkurrenz wehrte sich. Da seien rote Socken und Wendehälse am Werk. Das Programm sei linkslastig, tendenziös, unausgegoren. Juristische Argumente begleiten dieses Feuerwerk. Der Artikel 36 des Einigungsvertrages legt fest, dass die Medien der ehemaligen DDR, also auch der Rundfunk der DDR, zum 31. Dezember 1991 entweder abgewickelt oder in Anstalten des öffentlichen Rechts einzelner Bundesländer überführt werden. Das galt auch für DT64. Rundfunk ist in der Bundesrepublik Ländersache. Ländermediengesetze und Landesmedienanstalten regeln das Konkrete, wenn der politische Wille besteht. Aber das sah nicht so aus. Als die Abschaltung des Senders DT64 drohte, ging die Hörerschaft massenhaft auf die Straße und sammelte hunderttausende Unterschriften zum Erhalt. Auch in Dresden versammelten sich etwa 10.000 DT64-Anhänger. Es nutzte nichts. Am 31.12.1992 verabschiedete sich als erstes Bundesland Mecklenburg-Vorpommern von DT64. Am 01.01.1993 wird das Programm in Brandenburg vom damaligen ORB am Nachmittag für 3 Stunden durch eine eigene Jugendsendung unterbrochen. Ab dem 1. Juli 1982 verband der Mitteldeutsche Rundfunk das Programm auf die Mittelwelle.
4: Hallo Rostock, hallo Suhl, hallo Nürnberg, Kassel und Berlin. Der Tanz geht weiter. Mit DT64 ab 1. Juli. Auf Mittelwelle 1044 kHz.
0: Der Tanz geht weiter? Jein. Der Mitteldeutsche Rundfunk und damit die drei Länder Sachsen, Sachsen-Anhalt und Thüringen übernehmen DT64 und taufen den Sender um. Ab 1. Mai 1983 sendet er als Radio Sputnik von Halle aus. Bis 1997 nur über Satellit. Und wer sich heute noch an DT64 erinnert, das Programm von Sputnik.

Zurück in das Jahr 1981. Die öffentlich-rechtlichen Sendeanstalten der Bundesrepublik bekommen Konkurrenz. Das Bundesverfassungsgericht entschied, dass angesichts neuer Technologien kein Mangel mehr an Sendefrequenzen bestünde und deshalb privater, kommerzieller Rundfunk zugelassen werden muss. Und der finanziert sich ausschließlich durch Werbung. Beschleunigt haben diese Entwicklung die Zeitschriftenverleger, die Werbeindustrie und nicht zuletzt konservative politische Kreise, die in den Öffentlich-Rechtlichen einen SPD-durchseuchten Rotfunk erkennen wollten. Die Öffis haben jetzt also Konkurrenz. Über UKW kann man heute etwa 500 privater Radiosender hören, ohne Verpflichtung zu Bildungs-, Kultur- oder Politikformaten. Die meisten privaten Sender liefern regelmäßig kurze Nachrichten und beliebte Popmusik oder Oldies oder Rockmusik oder Schlager oder. Auch das hat etwas mit Politik zu tun. Und die Öffentlich-Rechtlichen? Wegen der Einschaltquoten mitmachen und das Niveau absenken? Bei den öffentlich-rechtlichen Sendern machte sich ein Hörerschwund bemerkbar. Und in der Folge wurde diskutiert, machten Schlagworte die Runde wie Tagesbegleitprogramm, Durchhörbarkeit der Sendung, Musikfarbengestaltung, Reduzierung der Wortinseln, ja sogar von Entwortung war die Rede. Hektisches Quotendenken. Der Gleichschritt mit den Privaten ist sicherlich kein guter Ratgeber. Der gesetzliche Auftrag spricht da übrigens auch eine andere Sprache. Und wenn man heute die öffentlich-rechtlichen Sender einschaltet, hört man ehrlicherweise deutlich den Unterschied zu den privaten Programmen. Gott sei Dank.

0: habe vor allen Dingen eine riesige Polizeisperre gewesen. Und sie wollten uns nicht durchlassen, beziehungsweise nicht, wenn wir nicht alle Fahrzeuge kontrollieren lassen. Und haben dann also quer über die Straße eine Nagelkette aufgebaut, dass auch keiner durchfahren kann. Und wir haben halt gefordert, dass sie uns ohne Kontrolle durchlassen. Und es ist abgelehnt worden. Und ja, wir haben, glaube ich, Glück gehabt, weil von der anderen Seite eine französische Militärkolonne mit Panzern und allem Möglichen gekommen ist. Und die konnten halt auch nicht durch. Und daraufhin haben also die Bullen uns dann durchgelassen, damit auch die Franzosen weiterkommen. Und die Trecker sind gerade eingetroffen aus Balingen noch, stehen etwa 30, 40 Trecker da und der Freiburger Konvoi. Und ich denke, dass es jetzt demnächst weitergehen wird Richtung Wiel so.
1: 4. Juni 1977. Wir hören gerade eine Aufnahme aus dem ersten Sendetag des Radios Wert Fessenheim. Fessenheim? Ja, Fessenheim. Dort wurde gerade das Atomkraftwerk Fessenheim gebaut. Zwischen Basel und Freiburg. Auf der französischen Seite des Rheins. Nicht das einzige in dieser Gegend. Geplant waren die Atomkraftwerke Wyhl auf deutscher Seite und Kaiser Augst in der Schweiz. Unweit von Basel. Alle drei Kraftwerke in etwa 50 Kilometer entfernt.
2: Die ersten Züge von Sasbach sind über die Straße, Sasbach-Wiel, wie auch hintenrum, eingetroffen. Und das auf der Straße, ich habe allein gezählt, so 30 Trecker, aber es waren wohl mehr. Und hinten auch welche. Dann hat die Verkehrspolizei versucht, die Leute abzuwimmeln, auf die andere Seite der Straße zu parken. Das haben auch drei erst getan. Dann fiel den Treckerfahrern aber was Besseres ein. Und sie sind trotz gegenteiliger Meinung der Polizei links runter über die Böschung, um nah an die Sperren wenigstens zu kommen. Das macht auch was her.
1: Die Bevölkerung wehrte sich. Aus dem Gefühl, dass normaler Protest ohne Wirkung bleibt, formierte sich Widerstand. Formierte sich eine Gegenöffentlichkeit im Dreiländereck am Rhein. An diesem 4. Juni 1977 besetzten Demonstrantinnen und Demonstranten einen halbfertigen Strommast. Und irgendeiner von ihnen, der hatte einen kleinen, einfachen Sender dabei. Und dieser Sender fing an zu senden. Natürlich illegal. Die beiden AKWs Wyhl und Kaiser Augst konnten verhindert werden, Fessenheim nicht. Und der kleine Piratensender Fessenheim Wert auch nicht. Inzwischen ist er umbenannt in Radio Dreieckland und einer der ältesten deutschen freien Radios. Das Gründen von freien Radios traf einen Nerv. Durch das Gefühl, mit eigenen Anliegen, Interessen und Problemen in der etablierten Öffentlichkeit nicht ernst genommen und nicht gehört zu werden, entstand die Idee, eigene Medien zu erschaffen. Eines dieser Medien davon war die Gründung von Radiosendern. Als linkes Gegenprojekt zu dem damals noch bestehenden Monopol der öffentlich-rechtlichen Sender. Die Gründungen gingen von Baden-Württemberg aus. Und überall im Bundesgebiet waren diese Radios illegal. Peilwagen der Bundespost versuchten, die Sender zu orten, Razzien der Polizei folgten. Übrigens, auch in der DDR gab es Piratensender, aber das ist eine Extrasendung, irgendwann einmal.

0: Radio Caroline vor der britischen Küste, das Großbritannien mit Musik versorgte, die die BBC nicht spielte. Radio Caroline im Hintergrund ein Vorbild. Ähnlich wie dieser berühmte Piratensender haben die deutschen Freien keine Einnahmen aus Werbung. Die MacherInnen arbeiten ehrenamtlich, sind oftmals technisch wie inhaltlich Quereinsteiger, also Laien, mit viel Idealismus.
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0: In Deutschland arbeiten heute über 30 freie Radios, die im Bundesverband Freier Radios organisiert sind. Mittlerweile legalisiert durch die Landesmediengesetze. Sie sind damit neben den öffentlich-rechtlichen Radiostationen und den Privatradios die dritte Säule der Radiolandschaft in Deutschland. Sie sind in der Regel regional bezogen. Sie garantieren Minderheiten den Schritt in die Öffentlichkeit. Sie garantieren Meinungsvielfalt. Sie senden Inhalte, die die öffentlich-rechtlichen und die privaten kaum oder gar nicht aufgreifen. Sie sind ein wichtiger Teil der demokratischen Öffentlichkeit. Sie sind mit ein Garant für die durch das Grundgesetz gesicherte Meinungsfreiheit.
2: Ich krieg nichts rein, der Empfang ist sehr schlecht.
3: Das wird nicht gehen. Es ist das Tal. Ultrakurzwellen bewegen sich in geraden Linien. Sie können Berge nicht durchdringen. Stell auf AM.
4: Und es geht raus an alle freien Radios und freie Radiohörer. Saved euer Radio. Das ist ganz, ganz wichtig, weil sonst sind wir nämlich alle weg. Und dann hört ihr hier nichts mehr.
0: Und wieder einmal ist die Meinungsfreiheit bedroht in Deutschland. Aktuell in Sachsen-Anhalt. Die dortige AfD hat ein Regierungsprogramm niedergeschrieben und in dem steht auf Seite 219, Radio Korax den Geldhahn zu drehen. Radio Korax, ein freier Radiosender im sachsen-anhaltinischen Halle.
5: Radio Korax bietet allen Spielarten des linken Fanatismus, der perversen Regenbogenideologie und des Genderismus eine Plattform. Außerdem verbreitet Radio Korax sogenannte Antifa-News und bekennt sich damit zu einer antideutschen Terrororganisation. Da somit die Zulassungsvoraussetzungen, so sie jemals gegeben waren, weggefallen sind, wird die neue Landesregierung die Landesmedienanstalt auffordern, die Bezuschussung einzustellen und entsprechend auf eine Überprüfung aller freien Radios bestehen.
0: Wir erinnern uns, Goebbels sprach 1933 über die Weimarer Rundfunkanstalten von den Systemmedien. Das Wort System steht für die Nationalsozialisten als Synonym für ein feindliches System, die Demokratie. Dieses Wort Systempresse, gleichgesetzt mit Lügenpresse, taucht in der AfD-Rhetorik wieder auf. Auch hier wird

0: Meinungen der AfD ein offener Ort für Menschen mit unterschiedlichen Perspektiven und Meinungen. Es geht hier um ein solidarisches, vielfältiges und demokratisches Miteinander. Man schaue einfach mal in das Programm. Oder noch besser, man schalte es ein. Dass das der AfD nicht gefällt, wen wundert's? Ach so, ja, diese Sendung hier wurde produziert in dem Studio eines freien Radios.
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0: Von Fox bis Colorado. Das war eine Sendung des Colorful Radios von Thomas Harting und Lutz Kohlschmidt. Das Colorful Radio ist eine Produktion von Audioplay Saxo.
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